0: eine ganze Nation. Der Siegtorschütze sagte nach dem Spiel, er habe sich bei seinem Tor nichts gedacht. Er habe den Ball einfach mit der ganzen Kraft aller Spanierinnen und Spanier ins argentinische Tor schießen wollen.
1: Honestly, I didn't think too much. I just saw the ball coming to me and I just shoot with the power of all the Spanish people.
0: Der Sieg Spaniens war hoch verdient, denn die Spanier dominierten die Partie von der ersten bis zur letzten Minute. Allerdings bissen sie sich lange Zeit an der gut organisierten argentinischen Defensive die Zähne aus. Die Argentinier konzentrierten sich fast ausschließlich aufs Verteidigen. Erst nachdem sie in der Verlängerung in Rückstand gerieten, verzeichneten sie ihre ersten Abschlüsse in Richtung des spanischen Tores. Und dies in Unterzahl, weil Enzo Fernandes in der Nachspielzeit der regulären Spielzeit nach einer gelb-roten Karte des Feldes verwiesen wurde. Der WM-Titel Spaniens ist jedoch nicht nur aufgrund dieses Finals verdient. Spanien war das beste Team des Turniers und sicherte sich den Titel dank seiner Spielkontrolle und einer hervorragenden Defensivleistung. In den insgesamt 8 WM-Spielen kassierten die Spanier lediglich ein Gegentor. Für Spanien ist es nach 2010 der 2. WM-Titel der Geschichte. Argentinien verpasst hingegen die Titelverteidigung.
2: David Lendi war das. Nach dem Weltmeistertitel für Spanien hat die FIFA auch die Einzelauszeichnungen des Turniers vergeben. Zum besten Spieler der WM wurde der spanische Mittelfeldspieler Rodri gekürt. Sein Teamkollege Unai Simon erhielt die Auszeichnung als bester Torhüter, während der 19-jährige Pau Cubarsí als bester Jungprofi geehrt wurde. Der goldene Schuh für den besten Torschützen ging hingegen an den Franzosen Kylian Mbappé. Mit insgesamt 10 Treffern verwies er den Argentinier Lionel Messi auf den 2. Platz. Und noch einmal WM. Die spanische Fußballnationalmannschaft macht sich nach dem WM-Titel nun auf den Heimweg. In Spanien werden die Fußballer heute um den Mittag herum erwartet. Für den Empfang der Weltmeister im Zentrum von Madrid erwarten die Behörden bis zu 1 Million Menschen. Für die Sicherheit rund um die Party in der Hauptstadt sind über 2000 Polizistinnen und Polizisten sowie hunderte Rettungskräfte im Einsatz. Themenwechsel. Im Nahen Osten hat die US-Armee in der Nacht eine weitere Welle von Luftangriffen gegen Ziele im Iran geflogen, so wie sie das seit über einer Woche täglich tut. Der Iran reagierte erneut mit Vergeltungsschlägen auf alliierte Staaten mit US-Militärbasen. So meldete Kuwait Angriffe durch iranische Drohnen und auch in Bahrain gab es Fliegeralarm. Hintergrund der anhaltenden Kämpfe ist der Streit um die Straße von Hormuz, die vom Iran blockiert wird. Die USA verlegen derweil weitere Kampfjets in die Region. Das Wetter heute Montag, es gibt viel Sonnenschein mit Quellwolken, vor allem über den Bergen. Die Temperatur um 25 Grad, im Süden bis 30 Grad. Und das waren die Nachrichten von Radio SRF. Verantwortlich ist heute Nacht Patrick Seiler. Verkehrsinfo SRF von 2.04 Uhr A9, Vevey Richtung Martigny zwischen B-Süd und Saint-Maurice, Verkehrsbehinderung wegen eines Fahrzeugbrandes.
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0: Die Nachrichten von SRF um 3 Uhr mit Patrick Seiner. Zum zweiten Mal in der Geschichte ist Spanien Fußball-Weltmeister. Die spanische Mannschaft schlug Titelverteidiger Argentinien mit 1:0 in der Verlängerung. Sportredaktor David Lendi berichtet.
1: In der 106. Minute erlöste der eingewechselte Ferran Torres eine ganze

0: sich fast ausschließlich aufs Verteidigen. Erst nachdem sie in der Verlängerung in Rückstand gerieten, verzeichneten sie ihre ersten Abschlüsse in Richtung des spanischen Tores. Und dies in Unterzahl, weil Enzo Fernandes in der Nachspielzeit der regulären Spielzeit nach einer gelb-roten Karte des Feldes verwiesen wurde. Der WM-Titel Spaniens ist jedoch nicht nur aufgrund dieses Finals verdient. Spanien war das beste Team des Turniers und sicherte sich den Titel dank seiner Spielkontrolle und einer hervorragenden Defensivleistung. In den insgesamt 8 WM-Spielen kassierten die Spanier lediglich ein Gegentor. Für Spanien ist es nach 2010 der 2. WM-Titel der Geschichte. Argentinien verpasst hingegen die Titelverteidigung.
1: David Lenti war das und wir wechseln das Thema. Im Nahen Osten hat die US-Armee in der Nacht eine weitere Welle von Luftangriffen gegen Ziele im Iran geflogen, wie sie das seit über einer Woche täglich tut. In der strategisch wichtigen Straße von Hormuz ist in der Nähe der Küste von Oman ein Schiff in Brand geraten. Das teilte das britische Militär mit. Die Hintergründe sind unklar. Allerdings greift der Iran in diesem Seegebiet regelmäßig Schiffe an, welche jene Route nutzen, die von den USA empfohlen wird. Der Iran reagierte auf die US-Angriffe seinerseits mit Angriffen, unter anderem auf Kuwait. Wegen der anhaltenden Kämpfe warnt die US-Botschaft in Bahrain nun vor möglichen iranischen Angriffen im Zentrum der Hauptstadt Manama. Im Dachstock eines Hotels in unmittelbarer Nähe des Bahnhofs Luzern hat es am Abend gebrannt. Betroffen war das Hotel Continental Park. Gemäß einer Mitteilung der Luzerner Feuerwehr hätten die Einsatzkräfte vor Ort einen, Zitat, massiven Dachstockbrand angetroffen und es habe die Gefahr bestanden, dass der Brand auf andere Gebäude übergreife. Das konnte jedoch verhindert werden. Die Löscharbeiten im betroffenen Hotel dauerten jedoch mehrere Stunden. Insgesamt standen rund 120 Feuerwehrleute im Einsatz. Aus dem Hotel und den Nachbarhäusern wurden gemäß Mitteilung rund 60 Personen evakuiert. Ein Feuerwehrmann verletzte sich während der Löscharbeiten am Arm und wurde im Spital behandelt. Die Polizei hat Ermittlungen zur Brandursache eingeleitet. Das Wetter heute Montag, es gibt viel Sonnenschein mit Quellwolken, vor allem über den Bergen. Die Temperatur um 25 Grad, im Süden bis 30 Grad. Das waren Nachrichten von Radio SRF. Verantwortlich ist heute Nacht Patrick Seiler. Verkehrsinfo SRF von 3:04 Uhr. A2 Gotthard Richtung Chiasso zwischen Muzzano und dem Colina-Doro-Tunnel. Verkehrsbehinderung wegen eines Pannenfahrzeuges. Der rechte Fahrstreifen ist blockiert.
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Verkehrsinfo SRF von 3.35 Uhr. Achtung, falsch fahrendes Fahrzeug auf der A1 Zürich-Bern zwischen der Verzweigung Herkingen und Önsingen. Kommt Ihnen ein falsch fahrendes Fahrzeug entgegen, fahren Sie in beiden Fahrtrichtungen vorsichtig und überholen Sie nicht. Ich wiederhole. Achtung, falsch fahrendes Fahrzeug. Auf der A1 Zürich-Bern zwischen der Verzweigung Herkingen und Önsingen kommt Ihnen ein falsch fahrendes Fahrzeug entgegen. Fahren Sie in beiden Fahrtrichtungen vorsichtig und überholen Sie nicht.

Verkehrsinfo SRF von 3.38 Uhr. Achtung, falsch fahrendes Fahrzeug auf der A1 Zürich-Bern. Zwischen Rotrist und Önsingen kommt Ihnen ein falsch fahrendes Fahrzeug entgegen. Fahren Sie in beiden Fahrtrichtungen vorsichtig und überholen Sie nicht. Achtung, falsch fahrendes Fahrzeug auf der A1 Zürich-Bern. Zwischen Rotrist und Önsingen kommt Ihnen eine Falschfahrerin oder ein Falschfahrer entgegen. Fahren Sie in beiden Fahrtrichtungen vorsichtig und überholen Sie nicht.

Verkehrsinfo SRF von 3.43 Uhr. Achtung, falsch fahrendes Fahrzeug auf der A1 Zürich-Bern zwischen Rotrist und Önsingen. Kommt Ihnen ein Falschfahrer oder eine Falschfahrerin entgegen? Fahren Sie in beiden Fahrtrichtungen vorsichtig und überholen Sie nicht. Das betrifft die Autobahn A1 Zürich-Bern zwischen Rotrist und Önsingen. Dort kommt Ihnen eine Falschfahrerin oder ein Falschfahrer entgegen. Fahren Sie in beiden Fahrtrichtungen vorsichtig und überholen Sie nicht.

Verkehrsinfo ist RF von 3.51 Uhr. Entwarnung, falsch fahrendes Fahrzeug auf der A1 Zürich-Bern zwischen Rotrist und Önsingen in beiden Richtungen. Die Polizei meldet, dass auf dieser Strecke das falsch fahrende Fahrzeug nicht mehr unterwegs ist.

0: Die Nachrichten von SRF um 4 Uhr mit Patrick Seiler. Zum zweiten Mal in der Geschichte ist Spanien Fußballweltmeister. Die spanische Mannschaft schlug Titelverteidiger Argentinien mit 1:0 in der Verlängerung. Sportredaktor David Lendi berichtet.
1: In der 106. Minute erlöste der eingewechselte Ferran Torres eine ganze Nation. Der Siegtorschütze sagte nach dem Spiel, er habe sich bei seinem Tor nichts gedacht. Er habe den Ball einfach mit der ganzen Kraft aller Spanierinnen und Spanier ins argentinische Tor schießen wollen.
2: Honestly, I didn't think too much. I just saw the ball coming to me and I just shoot with the power of all the Spanish people.
1: Der Sieg Spaniens war hoch verdient, denn die Spanier dominierten die Partie von der ersten bis zur letzten Minute. Allerdings bissen sie sich lange Zeit an der gut organisierten argentinischen Defensive die Zähne aus. Die Argentinier konzentrierten sich

0: 8 WM-Spielen kassierten die Spanier lediglich ein Gegentor. Für Spanien ist es nach 2010 der 2. WM-Titel der Geschichte. Argentinien verpasst hingegen die Titelverteidigung.
1: David Lendi war das. Im Nahen Osten hat die US-Armee in der Nacht eine weitere Welle von Luftangriffen gegen Ziele im Iran geflogen, wie sie das seit über einer Woche täglich tut. In der strategisch wichtigen Straße von Hormuz ist in der Nähe der Küste von Oman ein Schiff in Brand geraten, das teilte das britische Militär mit. Die Hintergründe sind unklar, allerdings greift der Iran in diesem Seegebiet regelmäßig Schiffe an, welche jene Route nutzen, die von den USA empfohlen wird. Der Iran reagierte auf die US-Angriffe seinerseits mit Angriffen, unter anderem auf Kuwait. Wegen der anhaltenden Kämpfe warnt die US-Botschaft in Bahrain nun vor möglichen iranischen Angriffen im Zentrum der Hauptstadt Manama. Im Dachstock eines Hotels in unmittelbarer Nähe des Bahnhofs Luzern hat es am Abend gebrannt. Betroffen war das Hotel Continental Park. Gemäß einer Mitteilung der Luzerner Feuerwehr hätten die Einsatzkräfte vor Ort einen, Zitat, massiven Dachstockbrand angetroffen und es habe die Gefahr bestanden, dass der Brand auf andere Gebäude übergreife. Das konnte jedoch verhindert werden, doch die Löscharbeiten im betroffenen Hotel dauerten jedoch mehrere Stunden. Insgesamt standen rund 120 Feuerwehrleute im Einsatz. Aus dem Hotel und den Nachbarhäusern wurden gemäß Mitteilung rund 60 Personen evakuiert. Ein Feuerwehrmann verletzte sich während der Löscharbeiten am Arm und wurde im Spital behandelt. Die Polizei hat Ermittlungen zur Brandursache eingeleitet. Das Wetter heute Montag, es gibt viel Sonnenschein mit Quellwolken, vor allem über den Bergen. Die Temperatur um 25 Grad, im Süden bis 30 Grad. Das waren die Nachrichten von Radio SRF, verantwortlich Patrick Seiler.
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0: Die Nachrichten von SRF um 5 Uhr mit Patrick Seiler. Guten Morgen. Es gibt ein Hauptthema heute. Tja, ein einziges Goal fiel im WM-Final gestern Abend. Ein Goal, das Spanien zum zweiten Mal überhaupt zum Fußball-Weltmeister macht. Dann, die USA haben die 9. Nacht in Folge Angriffe gegen den Iran geflogen. Dieser reagierte im Visier unter anderem Schiffe in der Straße von Hormuz. Und in Luzern hat am Abend der Dachstock eines Hotels gebrannt. Über 60 Menschen mussten evakuiert werden und das Wetter viel Sonnenschein mit Quellwolken, vor allem über den Bergen. 25 bis 30 Grad. Zum zweiten Mal also in der Geschichte ist Spanien Fußball-Weltmeister. Die spanische Mannschaft schlug Titelverteidiger Argentinien mit 1:0 in der Verlängerung. Sportredaktor David Lendi berichtet.
1: In der 106. Minute erlöste der eingewechselte Ferran Torres eine ganze Nation. Der Siegtorschütze sagte nach dem Spiel, er habe sich bei seinem Tor nichts gedacht. Er habe den Ball einfach mit der ganzen Kraft aller Spanierinnen und Spanier ins argentinische Tor schießen wollen.
2: Honestly, I didn't think too much. I just saw the ball coming to me and I just shoot with the power of all the Spanish people.
1: Der Sieg Spaniens war hoch verdient, denn die Spanier dominierten die Partie von

0: war das beste Team des Turniers und sicherte sich den Titel dank seiner Spielkontrolle und einer hervorragenden Defensivleistung. In den insgesamt 8 WM-Spielen kassierten die Spanier lediglich ein Gegentor. Für Spanien ist es nach 2010 der 2. WM-Titel der Geschichte. Argentinien verpasst hingegen die Titelverteidigung.
1: David Lendi. Ihren Pokal konnten die Spanier dann von US-Präsident Donald Trump entgegennehmen. Bei der Siegerehrung stand Trump zusammen mit der mexikanischen Präsidentin Claudia Sheinbaum und dem kanadischen Premierminister Mark Carney auf der Tribüne. Trump zeigte sich vom Turnier begeistert und kündigte bereits an, dass sich die USA sofort wieder für eine Durchführung der Fußball-WM bewerben wollen. Die spanische Fußballnationalmannschaft hat sich nach dem WM-Titel auf den Heimweg gemacht. In Spanien werden die Fußballer heute um den Mittag herum erwartet. Für den Empfang der Weltmeister im Zentrum von Madrid erwarten die Behörden bis zu 1 Million Menschen. Für die Sicherheit rund um die Party in der Hauptstadt sind über 2000 Polizistinnen und Polizisten sowie hunderte Rettungskräfte im Einsatz. Die US-Armee hat in der vergangenen Nacht zum 9. Mal in Folge massiver Luftangriffe auf militärische Ziele im Iran geflogen. Teheran reagierte mit weitreichenden Gegenschlägen in der Region. Die iranischen Revolutionsgarden meldeten Raketenangriffe auf US-Militärflugzeuge im jordanischen Aqaba sowie die Blockierung der Straße von Hormuz. Dort wurden laut iranischen Angaben 2 Tanker gestoppt und beschädigt. Zudem wurden aus Kuwait, Bahrain und Jordanien erneut Drohnen- und Raketenangriffe gemeldet. Angesichts der anhaltenden Kämpfe warnt die US-Botschaft in Bahrain vor drohenden Angriffen im Zentrum der Hauptstadt Manama. US-Präsident Donald Trump hat seine Drohungen gegen das Nachbarland Kanada wegen der anhaltenden Waldbrände bekräftigt. Bei einem Treffen mit dem kanadischen Premierminister Mark Carney am Rande der Fußball-WM unterstrich Trump seine Forderung nach Entschädigungen. Weil dichte Rauchschwaden aus den kanadischen Wäldern auch US-Metropolen wie New York und Washington einhüllen, fordert Trump eine finanzielle Wiedergutmachung. Sollte Kanada nicht zahlen, will er die bestehenden Strafzölle auf kanadische Importe weiter erhöhen. In Kanada, insbesondere in der Provinz Ontario, wüten derzeit Dutzende schwere Waldbrände. Im Dachstock eines Hotels in unmittelbarer Nähe des Bahnhofs Luzern hat es am Abend gebrannt. Betroffen war das Hotel Continental Park. Gemäß einer Mitteilung der Luzerner Feuerwehr hätten die Einsatzkräfte vor Ort einen, Zitat, massiven Dachstockbrand angetroffen und es habe die Gefahr bestanden, dass der Brand auf andere Gebäude übergreife. Das konnte jedoch verhindert werden. Die Löscharbeiten im betroffenen Hotel dauerten jedoch mehrere Stunden. Insgesamt standen rund 120 Feuerwehrleute im Einsatz. Aus dem Hotel und den Nachbarhäusern wurden gemäß Mitteilung rund 60 Personen evakuiert. Ein Feuerwehrmann verletzte sich während den Löscharbeiten und wurde im Spital behandelt. Die Polizei hat Ermittlungen zur Brandursache eingeleitet. Die Wetterprognose für heute Montag, den 20. Juli. Heute scheint oft die Sonne, über den Bergen gibt es Quellwolken, es bleibt aber meist trocken. Die Temperaturen steigen im Norden auf rund 25, im Wallis und im Süden auf knapp 30 Grad. Das waren die Nachrichten von Radio SRF. Verantwortlich war heute Nacht Patrick Seiler.
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3: 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Guten Morgen, guten Start. Das sind Mike and the Mechanics. An dem Montag, 20. Juli und Over My Shoulder.

0: Cesare Cremonini bei SRF 1. Schönen guten Morgen, Montag, der 20. Juli. Und der SRF 1 Morgenwunsch bin ich noch schuldig. 0848 440 222. Einen gibt es jetzt gerade wieder nach dem Jason Mraz hier auf dem Eis. 0848 440 222. Da ist I'm Yours.
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0: Jason Mraz ist gerade 18:05 geworden. Jetzt gehen wir auf Oberutzwil. Da ist Monika Roulin daheim. Schönen guten Morgen.
1: Guten Tag, Herr Brunner.
0: Frau Roulin, habt ihr geschaut, das Spiel gestern?
1: Habe ich nicht geschaut, ehrlich gesagt. Habe ich nicht geschaut, aber ich bin dann irgendwann nachts aufgestanden um Mitternacht und dann habe ich mir schauen, wer es so gewonnen hat. Und dann sind Spanier gewesen.
0: Jawohl. Und die Roten. Die Roten haben gewonnen am Schluss.
1: Ganz genau. Ich denke auch verdient. Also, das ist jetzt einfach meine Meinung. He?
0: Aber ist jetzt das, also ist jetzt das einfach die Sportfrau gewesen, das Spiel, oder hätte ich das sonst irgendwie einfach gefunden, jetzt gehe ich halt lieber ins Bett, oder wie das denn gleich so, als ob ihr irgendwie noch gar Fußball schaut?
1: Also ich muss es so sagen, für mich ist es oft einfach zu zäh. He? Also wenn sie dann einfach nur so rumbellen und so, dann schaue ich lieber nein, so kein Match, wo wirklich Rabbi geht und so.
0: Gut. Dann kann ich sagen, dann ist der Entscheid, gestern ins Bett zu gehen, richtig gewesen.
1: Ich habe ein gutes Buch gelesen und da habe ich jetzt bevorzugt.
0: Es ist zum Teil also von der argentinischen Seite nicht wahnsinnig viel gelaufen. So,
1: eben.
0: Sagen wir es mal so.
1: Eben.
0: Gut. Und jetzt habt ihr gefunden, mal jetzt einfach etwas Spanisches heute am Morgen. Das wäre es jetzt noch. Ich habe jetzt den Julio Iglesias gezogen mit Amor.
1: Ja, das ist doch super.
0: Das ist gut.
1: Das finde ich super.
0: Ja, machen wir den Julio.
1: Das ist super so.
0: Also,
1: perfekt.
0: Ganz einen schönen Tag, guten Start.
1: Dann wünsche ich Ihnen auch, Herr Brunner, vielen, vielen Dank.
0: Danke, Frau Roulin, merci. Danke,
1: merci.
0: Danke.

Jetzt habe ich im Fall gerade etwas gelernt, was ich gar nicht gewusst habe, über den Julio Iglesias. Und zwar, der ist in seiner Jugend bis zum 19. Altersjahr ist der Goalie gewesen, Fussball-Goalie, bei Real Madrid. Sei grosse Hoffnung gewesen. Dann hat er allerdings einen Autounfall gehabt, schon einen Autounfall mit Wirbelsäulenverletzung, was dann dazu geführt hat, dass er im Profisport nicht mehr kann einen Fuss fassen. Und während seiner Rehabilitationsphase ist der Julio Iglesias dann der gewesen, der hat angefangen hat, Lehrer Gitarre spielen und singen und so. Und so ist er dann eben Sänger geworden. Erfahrt man so Sachen am Morgen, früh im Studio. Jetzt Musik aus der Schweiz, den Noan und Happy Fest.

0: Klon. 26 Minuten ab 5 Grad. Ein Mieter aus dem Kanton Aargau verzweifelt fast mit seiner Verwaltung, der Privera. Die macht ihm das Leben so richtig schwer. Der Adrian Weiss und seine Frau wohnen in einer Wohnung zu Döttingen. Dazu haben schon noch zwei Parkplätze gemietet. Einer davon Kind und Job vor über einem Jahr. Die Verwaltung Privera bestätigt die Kündigung, sogar schriftlich. Und trotzdem bekommt das Paar alle drei Monate eine Mahnung. Sie sollen endlich den Parkplatz zahlen, sonst drohen in der Kündigung der Wohnung. Und jedes Mal meldet sich der Adrian Weiss bei der Verwaltung. Jedes Mal sagt die, oh, Entschuldigung, ist ein Fehler. Wir bereinigen das Ganze gerade.
1: Und nach der vierten Mietkündigungsandrohung haben wir plötzlich einen Brief bekommen vom Betreibungsamt. Und zwar haben wir beide eine Betreibung bekommen wegen unbezahlter Kosten für den Parkplatz.
0: Eine grundlose Betreibung und dann nützen weder Mails noch Telefon. Darum meldet sich der Adrian Weiss bei uns, Kolleginnen und Kollegen vom Konsumentenmagazin Espresso. Und so viel kann ich schon mal sagen, das war ein guter Entscheid gewesen. Die ganze Geschichte kehrt dann nämlich kurz nach der 8. heute Morgen. Da bist du auf dem Mail.

0: Die Nachrichten von SRF um 5.30 Uhr mit Patrick Seiler. Zum zweiten Mal in der Geschichte ist Spanien Fußball-Weltmeister. Die spanische Mannschaft schlug Titelverteidiger Argentinien mit 1:0 in der Verlängerung. Sportredaktor David Lendi berichtet.
1: In der 106. Minute erlöste der eingewechselte Ferran Torres eine ganze Nation. Wie zum Beispiel beim Public Viewing in der spanischen Hauptstadt Madrid. Der Sieg Spaniens war hoch verdient, denn die Spanier dominierten die Partie von der ersten bis zur letzten Minute. Allerdings bissen sie sich lange Zeit an der gut organisierten argentinischen Defensive die Zähne aus. Die Argentinier konzentrierten sich fast ausschließlich aufs Verteidigen. Erst nachdem sie in der Verlängerung in Rückstand gerieten, verzeichneten sie ihre ersten Abschlüsse in Richtung des spanischen Tores. Und dies in Unterzahl, weil Enzo Fernandes in der Nachspielzeit der regulären Spielzeit nach einer gelb-roten Karte des Feldes verwiesen wurde. Der WM-Titel Spaniens ist jedoch nicht nur aufgrund dieses Finals verdient. Spanien war das beste Team des Turniers und sicherte sich den Titel dank seiner Spielkontrolle und einer hervorragenden Defensivleistung. In den insgesamt 8 WM-Spielen kassierten die Spanier lediglich ein Gegentor. Für Spanien ist es nach 2010 der zweite WM-Titel der Geschichte. Argentinien verpasst hingegen die Titelverteidigung.
0: David Lendi. Ihren Pokal konnten die Spanier dann von US-Präsident Donald Trump entgegennehmen. Bei der Siegerehrung stand Trump zusammen mit der mexikanischen Präsidentin Claudia Sheinbaum und dem kanadischen Premierminister Mark Carney auf der Tribüne. Die US-Armee hat in der vergangenen Nacht zum 9. Mal in Folge massive Luftangriffe auf militärische Ziele im Iran geflogen. Teheran reagierte mit weitreichenden Gegenschlägen in der Region. Die iranischen Revolutionsgarden meldeten Raketenangriffe auf US-Militärflugzeuge im jordanischen Aqaba sowie die Blockierung der Straße von Hormuz. Dort wurden laut iranischen Angaben 2 Tanker gestoppt und beschädigt. Zudem wurden aus Kuwait, Bahrain und Jordanien erneut Drohnen- und Raketenangriffe gemeldet. Angesichts der anhaltenden Kämpfe warnt die US-Botschaft in Bahrain vor drohenden Angriffen im Zentrum der Hauptstadt Manama. Im Dachstock eines Hotels in unmittelbarer Nähe des Bahnhofs Luzern hat es am Abend gebrannt. Betroffen war das Hotel Continental Park. Gemäß einer Mitteilung der Luzerner Feuerwehr hätten die Einsatzkräfte vor Ort einen, Zitat, massiven Dachstockbrand angetroffen. Die Löscharbeiten im betroffenen Hotel dauerten mehrere Stunden. Insgesamt standen rund 120 Feuerwehrleute im Einsatz. Aus dem Hotel und den Nachbarhäusern wurden gemäß Mitteilung rund 60 Personen evakuiert. Ein Feuerwehrmann verletzte sich während der Löscharbeiten und wurde im Spital behandelt. Die Polizei hat Ermittlungen zur Brandursache eingeleitet. Das Wetter: Es gibt heute viel Sonnenschein mit Quellwolken, vor allem über den Bergen. Die Temperatur um 25 Grad, im Süden bis 30 Grad. Das waren Nachrichten von Radio SRF, verantwortlich Patrick Seiler.
2: SRF Verkehrsinfo. Von 5.33 Uhr in der Region Zürich. Auf dem Autobahnzubringer Hartturm Richtung Bern im Bereich des Limmataler Kreuzes ist die Rampe Richtung Chur wegen Bauarbeiten derzeit noch gesperrt.
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2: Also der Bruce Springsteen, der Herr da, der kann das Wetter in der Schweiz hitten. Und singt Waiting on a Sunny Day.

0: Olivia Newton-John und Physical am 17:45 am Montagmorgen bei SRF 1 im Studio. Sind der Marcel Hani und der Michael Brunner.
1: Guten Morgen.
0: Schönen guten Tag. Hast du Fußball geschaut?
1: Ja, ich habe ein bisschen geschaut, aber ich habe es nicht fertig gebracht. Ich habe dann wirklich gedacht, jetzt gar nicht, jetzt wirklich noch kein Goal. Und dann bin ich liegen und habe dann nachher, wo die Nachbarn aufgeschreit haben, habe ich noch mal geschaut.
0: Gut, deine Nachbarn sind nicht die einzigen gewesen. Die Kommentatoren im spanischen Fernsehen, die haben euch gejubelt.
2: Oh, Nico, der Cabeza,
0: ich glaube, bei einem WM-Titel darf man sich durchaus freuen. Ja,
1: auf jeden Fall.
0: Und der Torschütze, der Fernand Torres, was geht dir so durch den Kopf, wenn du so das WM-Goal schiessest, oder? Hat er gesagt?
3: Honestly, I didn't think too much. I just saw the ball coming to me and I just shoot with the power of all the Spanish people.
0: Also eigentlich, sagt er, überlegt habe ich eigentlich gar nichts. Ich habe gesehen, der Ball kommt zu mir und dann habe ich einfach geschossen. Er sagt noch, mit der Energie von den Spanierinnen und Spanier, von den Fußballfans.
1: Sehr schön. So etwas kannst du sagen.
0: Spanien wird Fußball-Weltmeister zum zweiten Mal. Nach 2010, jetzt aber 2026. 16 Jahre später, also wieder. Und wie hat spanisches Wetter heute? Vielleicht ein Stück weit?
1: Ein bisschen, auf jeden Fall. Ist sicher schön.
0: Schauen wir uns aber im Detail an mit den Kollegen von SRF Meteo in ein paar Minuten.

0: sind ABBA und Hasta Mañana bei SRF 7 vor. Sagst du gerade?
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0: Der Jan Eitel ist bei mir von SRF Meteo. Guten Morgen, Jan.
2: Guten Morgen.
0: Der Montag, 20. Juli, der ist, glaube ich, immer noch recht sonnig.
2: Es gibt einen recht sonnigen Tag. Es hat einfach ein paar Quellwolken vielleicht tagsdurch. Vor allem dann in den Bergen auch ein bisschen zahlreicher, speziell in den zentralen und östlichen Bergen. Und am Nachmittag gibt es vielleicht auch ganz lokalen Spritzregen, so in Südbünden. Sonst ist es aber auch sonst in den Bergen trocken. Mit rund 25 Grad ist es doch recht angenehm sommerlich am Nachmittag. Wir haben eine schwache Bise. Deutlich wärmer ist es richtig Genf, Wallis oder im Tessin. Da längt es nochmal für heiße 30 Grad.
0: Schauen wir vor uns dann den Dienstag. Was bringt der?
2: Wir starten wieder frisch in den Tag. Die Temperatur am Morgen so um die 13, 14 Grad. Also ziemlich frisch tagsdurch, aber wieder 25 Grad. Im Norden schwache Bise. Im Süden, da gibt's 29 Grad. Ich denke, es ist auch wieder ein recht sonniger Tag. Aber vielleicht haben wir doch ein paar Quellwolken mehr, vor allem in der Deutschschweiz und auch in den zentralen östlichen Voralpen. Dort werden die Quellwolken mal ein bisschen grösser. Und ich denke, gerade so im Südtessin könnte es am Morgen und auch tagsdurch ganz vereinzelt mal ein Regenguss oder ein Gewitter geben.

0: 1985 sind Jennifer Rush und Destiny am Montagmorgen auf dem Eis.
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0: In der Region Zürich auf dem Autobahnzubringer Hartturm Richtung Bern im Bereich des Limmataler Kreuzes. Die Rampe Richtung Chur ist wieder geöffnet und Stau in der Region Basel. A3 Richtung Wiese ab dem Horburgtunnel. Zum Raphael Günther ins heute Morgen.
2: Guten Morgen. Spanien ist Fußballweltmeister. Spanische Team setzt sich mit 1-0 gegen Argentinien durch. Das Land ist im Freudentaumel. Auf der argentinischen Seite die große Enttäuschung und Tränen. Dem argentinischen Nationaltrainer verschlägt die Stimme. Die Emotionen nach dem Spiel, die Analyse zum neuen Weltmeister und die Schlussbilanz dieser Weltmeisterschaft, der Superlative. Das alles gibt's zum Start in die neue Woche bei uns. Und neben anderen News-Themen haben wir auch noch das Wetterparat Lukas Litti bei mir im Studio.
3: Guten Morgen. Heute scheint oft die Sonne. Quellwolken hat es vor allem über den Bergen. Dazu gibt es um 25 Grad im Norden und bis 30 Grad im Süden.
2: Spanien ist also zum zweiten Mal nach 2010 Fußballweltmeister. Fans in Spanien können ihr Glück kaum glauben. Es gebe keine Worte, um das zu beschreiben, sagt dieser Fan in Madrid. Mit 1-0 hat sich Spanien in der Verlängerung gegen Argentinien durchgesetzt und es sei damit zu einem verdienten Weltmeister geworden, analysiert Sportredaktor Peter Schnieder.
4: Es war kein hochstehender Final. Das lag vor allem an Argentinien, das von der ersten Minute an nur defensiven Fußball zeigte. Nach 90 Minuten schoss das Team um Lionel Messi kein einziges Mal auf das Tor von Spanien. In der Verlängerung, als Argentinien nach einem Platzverweis nur noch zu zehnt war, fanden die Spanier den Weg zum Tor immer besser, bis in der 106. Minute Ferran Torres zum 1-0 für Spanien traf. Ehrlicherweise habe er beim Tor nicht viel gedacht. Er sah den Ball kommen und habe mit der Kraft des spanischen Volkes das Tor erzielt.
5: Honestly, I didn't think too much. I just saw the ball.

0: Halbfinal den Favoriten Frankreich ausschalteten und weil sie in 8 Spielen nur ein Tor kassierten. Spanien hat keinen Superstar wie Frankreich, Argentinien oder England. Spanien überzeugte als Team mit Weltklasse-Spielern im breiten Kader.
1: Peter Schneider hat berichtet, ja nicht nur während dem regulären Fußballspiel war bei diesem WM-Finale in der Nacht so einiges los. In der Halbzeitshow ist Shakira aufgetreten, Justin Bieber war da, Madonna und viele mehr. Die Halbzeitpause dauerte mit Auf- und Abbau fast eine halbe Stunde statt 15 Minuten wie regulär. Impressionen davon und was sonst noch abseits vom Fußball zu reden gab bei diesem Final, das finden Sie heute Morgen online bei uns auf der SRF News App. Und nach dem Spiel, da hat die FIFA auch die Einzelauszeichnungen des Turniers vergeben. Zum besten Spieler der WM wurde der spanische Mittelfeldspieler Rodri gekürt. Der goldene Schuh für den besten Torschützen ging hingegen an den Franzosen Kylian Mbappé. Mit insgesamt 10 Treffern verwies er den Argentinier Lionel Messi auf den 2. Platz. Mit diesem Final ist sie also zu Ende, die größte WM aller Zeiten. 104 Spiele in 3 Ländern hat sie uns geboten und nach über 5 Wochen Fußball bleibt die Frage, wie war sie denn jetzt, diese Mega-Weltmeisterschaft? Sportredaktor Lionel Mattmüller mit einem Rückblick.
2: Emotionen hat sie uns auf jeden Fall gebracht, diese Weltmeisterschaft. Schweizer Höhenflüge.
3: Sie probiert den Dribbling, spielt den Pass zum Rodriguez. Rodriguez und dann
2: Schweizer Tiefpunkte.
4: Jetzt mit einem Schuss und da ist Goal für Argentinien!
2: Aber eben auch Emotionen und Überraschungen aus Ländern, von denen man das vielleicht nicht erwartet hatte. 48 Länder waren diesmal zugelassen, 16 mehr als an früheren WMs. Kritiker sprachen von einer aufgeblasenen Weltmeisterschaft. Doch die letzten 5 Wochen dürften manche Kritikerin zum Umdenken gebracht haben. Die Kleinen, die gibt es nicht mehr. Denn abgesehen vom 1-7 Curaçao gegen Deutschland wussten die vermeintlich kleinen Fußballländer durchaus zu überzeugen. Kap Verde beispielsweise, das Argentinien im 16. Finale an den Rand einer Niederlage gebracht hat. Und eben für Emotionen sorgte, zum Beispiel bei Radio de Cabo Verde. Langen Atem, den brauchte man für diese WM. 104 Spiele sind viel, vielleicht zu viel. Nicht, weil die Teams das sportliche Niveau nicht hatten. Diese Kritik war im Nachhinein vielleicht zu eurozentristisch und eine Fehleinschätzung. Das Problem an dieser Weltmeisterschaft waren nicht die 48 Teams. Es war vielmehr das System, das sich in Wahrscheinlichkeitsrechnungen verliert, welche Gruppen Dritte in die K.O.-Phase einziehen könnten und dort wann gegen wen spielen könnten. Manchem Fan wurde es zu wirr. Auch die politischen und die von der FIFA selbst verschuldeten Nebengeräusche sorgten für Wut. Denn was eine Weltmeisterschaft ausmacht, sind die Spiele, Land gegen Land. Es ist der Fußball und der hat wieder das gebracht, was man an ihm so liebt. Emotionen.
1: Lionel Mattmüller hat berichtet und wir beschließen unsere Berichterstattung zum WM-Final für den Moment. Weitere Infos natürlich rund um die Uhr auch online auf der SRF News App. Wir kommen zu anderen News-Themen aus der Nacht. Es geht um den Krieg im Nahen Osten. Die USA haben in der Nacht zum 9. Mal in Folge Ziele im Iran angegriffen.
5: Die Angriffe hätten militärischen Zielen im Iran gegolten. Dazu gehörten unter anderem Kommandozentralen oder Drohnenstartplätze, schreibt die US-Armee. Die US-Streitkräfte verlegen zudem weitere Kampfflugzeuge in den Nahen Osten. Das berichten US-Medien. Teheran reagierte mit Gegenschlägen in der Region. Die iranischen Revolutionsgarden melden Raketenangriffe auf US-Militärflugzeuge in Jordanien und auf Tanker in der Straße von Hormus. Und Jordanien, Kuwait und Bahrain berichten von erneuten Drohnen- und Raketenangriffen.
1: Und dann haben wir noch eine Meldung aus der Schweiz. Gleich neben dem Bahnhof Luzern ist am Abend in einem Hotel ein Feuer ausgebrochen.
5: Gebrannt hat der Dachstock des Hotels Continental Park. Die Feuerwehr habe den Brand noch am Abend unter Kontrolle gebracht, schreibt die Luzerner Feuerwehr. Mehr als 120 Feuerwehrleute waren im Einsatz. Ein Feuerwehrmann wurde verletzt. Aus dem Hotel und den Nachbarhäusern mussten 60 Personen evakuiert werden. Es habe verhindert werden können, dass weitere Gebäude in Brand gerieten, sagt die Luzerner Feuerwehr. Die Polizei untersucht nun, wieso es im Hotel gebrannt hat. Und dann noch die Börsendaten von SIX. Der Euro wird zu 92 Rappen

0: 38 gehandelt und der Dollar zu 80,73 Rappen.
1: Das sind die Informationen von heute Morgen. Verantwortlich für die Sendung heute früh ist Simon Weber. Die Zeit 6:08.
2: Jan Eitel von SRF Meteo hat gesagt, so geht die Woche wettermässig los.
3: Es gibt einen sehr sonnigen Start in die neue Woche. Wir haben höchstens ein paar wenige Hochnebelfelder, das vor allem in der zentralen Ostschweiz. Tagsdurch auch ein paar Quellwolken. In Südbünden könnte es vielleicht ganz vereinzelt einen Regenguss geben. Sonst aber viel Sonnenschein bei Temperaturen von 25 Grad im Norden und heisse 30 Grad im Süden.
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2: Und Marcel Hani mit im Studio.
5: Guten Morgen.
2: Wer hat los, Lobos? La Bamba!
6: La Bamba!

0: 11 Minuten ab 6 Uhr am Montagmorgen. Mit SRF 1. Und die XXL Fußball-Weltmeisterschaft ist mit dem Finale Spanien gegen Argentinien fertig.
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0: 1:0 gewinnt Spanien nach Verlängerung gegen Argentinien an dem WM-Final. Es sind ja 104 Spiele gewesen, ganze 40 mehr als bei der letzten Weltmeisterschaft. Es haben 48 Mannschaften teilgenommen, 16 Länder mehr als bei der letzten WM. Der Peter Schneider vom Sport ist 6 Wochen an der WM gewesen und ist hauptsächlich der Schweizer Nationalmannschaft gefolgt. Und für den Peter Schneider ist das erste Schweizer Spiel so etwas wie ein Augenöffner gewesen, hat er gesagt.
2: Und zwar Schweiz gegen Katar, San Jose, bei San Francisco, in einem American Football Stadion mit rund 70.000 Plätzen. Ticketpreise ab $350. Ich habe gedacht, das gibt ein Debakel, denn wer interessiert sich schon für Katar oder die Schweiz? Aber, zu der grossen Überraschung, Stadion ist voll gewesen, obwohl ja nur wenig Fans aus Katar oder der Schweiz angereist sind. Und die Stimmung, die ist ebenfalls sehr toll gewesen. Also die Fans, die US-Fans, sind offensichtlich bereit gewesen, Preise zu zahlen für ihr Erlebnis once in a lifetime.
0: Ja, und das interessiert natürlich die Stimmung, wo halt Fußball gespielt wird an einer WM, hat man das überhaupt gemerkt in der Umgebung, dass der grösste Sportanlass von der Welt gerade stattfindet?
2: Da kann ich jetzt nur von den USA und Kanada reden. Und da muss ich aber klar sagen, ja, es ist die zweite positive Überraschung. All Spiele hat man können im Free-TV sehen. Darum ist überall auch die WM gelaufen. Also im Hotel, im Restaurant, in den Bars sowieso. Und auch die Public Viewings, die sind sehr gut besucht gewesen. Auf der Strasse hat man viele Leute gesehen mit Fussballliebeln umeinander laufen. Und man ist immer wieder angesprochen worden, ob man für den World Cup da sei. Weder zu Katar noch zu Russland hat es so eine WM-Euphorie gegeben wie jetzt. Nordamerika. Mhm.
0: Die Organisation, alles gelaufen wie am Schnürchen?
2: Ja, auch da gibt es nur positiv zu berichten. Also beim Zugang zu den Stadien wird man als Journalist ja normalerweise kontrolliert wie am Flughafen. Da war auch in den USA und in Kanada so gewesen. Aber das Personal war total freundlich gewesen, immer ein Lächeln oder ein lockerer Spruch drauf. Nie haben sie einem schikanieren. Und dann die Stadien, die sind einfach überragend gewesen. Ich habe ja praktisch alle grossen Fußballstadien zu Europa schon gesehen. Aber die NFL-Stadien, die schlönt von der Dimension, von der Wirkung her einfach alles. Allein ein Stadion in Los Angeles, man sagt ja das teuerste der Welt, ist ein Erlebnis wert. Schade, schade, nur haben nicht mehr Schweizer Fans die Stadien können sehen und miterleben, weil es wegen der Unsicherheit bei der Einreise und wahrscheinlich auch wegen der höheren Preise halt zögert haben, in die USA zu reisen.
0: Und Rückblick haben wir gefragt, gibt's nach 6 Wochen USA und Kanada so ein Erlebnis, das besonders geblieben ist?
2: Ja, es gibt ganzen Haufen. Aber der letzte Abend zu Kansas City, der war noch speziell gewesen. Wir haben schon am ersten Tag dort eine Art so eine Rooftop-Bar entdeckt. Also, von aussen bei 28 Grad, nicht abgekühlt, wie sonst die Baren sind, auf 18 Grad. Und darum sind wir noch viel dort oben gewesen. Am letzten Abend haben wir noch einen Schlummi nehmen. Circa 80 Leute hat es auf dieser Terrasse gehabt. Und zumal kommt ein Teil vom Schweizer Staff der Nationalmannschaft dort rauf. Und am Schluss gar noch der Trainer, der Murat Yakin. Obwohl in Privatkleider ist er von den Gästen sofort erkannt worden und er hat mit einer Mordsgeduld Selfie um Selfie gemacht. Ich wollte ein bisschen reden mit ihm, aber wir sind gar nicht richtig ins Gespräch gekommen. Dann immer wieder ist jemand gekommen, kann ich auch noch ein Foto machen. Und der Murat Yakin hat wirklich jeden Wunsch erfüllt, obwohl er ja eigentlich auch das Recht gehabt, zum sagen, so, jetzt ist schon mal genug. Ein Schweizer Sportler, der so in den USA erkannt wird, das ist eine grosse Seltenheit. Und zeigt, wie populär der Fußball eben auf der ganzen Welt ist und wie er jetzt auch in den USA für ganz grosse Aufmerksamkeit gesorgt hat.
0: Die Fußball-Weltmeisterschaft 2026 ist Geschichte. Aus Schweizer Sicht bleibt natürlich die WM-Viertelfinal-Qualifikation in Erinnerung.
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0: Die nächste Fußballweltmeisterschaft 2030 ist dann auf 3 Kontinente und in 6 Länder. Hauptsächlich wird Portugal, Spanien und Marokko gespielt. Aber weil die erste WM dann vor 100 Jahren, 1930, in Uruguay war, soll es in Uruguay, in Argentinien und in Paraguay mindestens 3 Eröffnungsspiele geben. Ein Trick vom FIFA-Präsident Gianni Infantino, dass er die übernächste WM 2034 wieder in die arabische Welt, nämlich nach Saudi-Arabien, hätte vergeben können.

0: sind Simply Red und Stars. Bei SRF 1, 20 ab 6 Uhr, haben guten Morgen. Ich hoffe, ihr seid gut in die neue Woche gestartet. Was nicht mit dem Zug oder mit dem Lastwagen in die Schweiz transportiert wird, das kommt mit dem Schiff via Rhein auf Basel. Das ist aber die Situation wegen dem Sommer, was so trocken ist, gerade ziemlich prekär momentan, Marcel.
1: Ja, es hat schlicht und einfach gesagt, zu wenig Wasser und wegen dem niedrigen Pegelstand können Frachtschiffe auf dem Fluss nicht mehr mit voller Ladung befahren werden. Aktuell ist jedes Schiff, das der Rhein abkommt, in die Schweiz gerade mal mit 30-40% von der üblichen Ladung beladen.
0: Das macht der Direktor von der Schweizerischen Rheinhafen, der Florian Rötlingshöfer, ein bisschen nervös. Das Problem liegt ja nicht alleinig am Hafen zu Basel. Das Hauptproblem sei in Deutschland.
2: Der Hund liegt begraben im Mittelrhein, also dort ungefähr, wo die Lorelei steht. Dort haben wir die tiefsten Pegel. Dort muss der Schiffer dann seine Tiefe kalkulieren, damit er da durchkommt. Und was es nachher so besonders macht, ist, dass wir ja auch gleichbleibende Kosten haben. Das heißt, der Schiffer kann weniger transportieren, fährt aber die gleiche Strecke. Und deshalb sind dann die Preise auch für die Logistik nach Basel dann deutlich erhöht.
0: Für Schiffer, also für alle Kapitäne, Matrosinnen, Matrosen, heisst das, man muss sich noch mehr auf jede Bewegung auf dem Rhein konzentrieren.
2: Für den Schiffer selber ist es natürlich schon eine Ausnahmesituation. Gerade die Strecken, wo extrem niedrige Pegelstände ist, muss das Personal, muss die Crew an Bord extrem aufpassen, dass sie keine Fahrfehler machen, nicht auf Grund auflaufen. Und das sind natürlich schon Risiken, die wir haben, wenn Niedrigwasserereignisse auf dem Rhein stattfinden.
0: Mhm. Was machen, wenn es mehr so Sommer gibt? Ist so eine Frage, die natürlich latent ist. Zwei Massnahmen können wir machen, sagt Florian Rötlingshöfer.
2: Das eine ist, der Rhein als Wasserstraße, der muss angepasst und optimiert werden. In Basel haben wir das schon gemacht, 2018 mit der Fahrrinnenoptimierung. Und Deutschland ist gerade auch dabei, in dem kritischen Stück zwischen Mainz und St. Goa über 50 Kilometer die Fahrrinne so anzupassen, dass wir um die 20 Zentimeter mehr Abladetiefe haben, wenn wir dann diese kritischen Pegel erreichen. Das ist das eine. Und das zweite ist, die Schifffahrt wird sich anpassen müssen. Das heißt, die Schiffe, die wir neu bauen, die werden niedrigwassertauglich gebaut werden müssen. Und das Ganze geht natürlich auch mit neuen Energiekonzepten an Bord einher, denn die Schifffahrt muss auch klimaneutral werden.
0: Das sind alles Sachen, die man vielleicht nicht so sieht auf den ersten Blick. Der Florian Rötlingshöfer von der Rheinhafen, er gibt auch noch ein bisschen mehr Einblick in das Ganze. Er ist nämlich schon Morgengast auf die Viertel ab 7 Uhr. Hier bei SRF 1 und das ist Musik aus der Schweiz.

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2: Stau in der Region Basel auf der A3 Richtung Wiese ab dem Horburgtunnel. Es gibt Kurznachrichten jetzt gerade mit dem Frank Estermann, 6:30.
3: Spanien ist Fußball-Weltmeister. Die Spanier gewinnen den Final gegen Titelverteidiger Argentinien mit 1:0 nach Verlängerung. Das einzige und entscheidende Tor erzielte Ferran Torres in der 106. Minute. Damit holen die Spanier nach 2010 den Titel zum zweiten Mal. Die US-Armee hat in der Nacht erneut Ziele im Iran angegriffen, wie sie das seit über einer Woche täglich tut. Die Angriffswelle sei mittlerweile beendet, teilte das zuständige Militärkommando am frühen Morgen mit. Der Iran reagierte auf die US-Angriffe seinerseits mit Angriffen, unter anderem auf Kuwait. Und in der Stadt Luzern hat es am Abend im Dachstock eines Hotels direkt neben dem Bahnhof gebrannt. Die Feuerwehr spricht von einem, Zitat, massiven Dachstockbrand. Die Löscharbeiten im betroffenen Hotel dauerten mehrere Stunden. Rund 60 Personen wurden evakuiert. Ein Feuerwehrmann wurde leicht verletzt.
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5: Das Regionaljournal Ostschweiz und Graubünden zum Wochenstart mit dem Marc Hennemann. Guten Morgen. Der Park Elatz Graubünden ist offenbar ein Paradies für Wildbienen. Gerade mehrere seltene Arten summen dort durch die Luft. Jetzt ist ein weiteres seltenes Bienenli dazugekommen. Der Park redet von einer kleinen Sensation. Was das jetzt mit sich bringt, weiss Julia Kapaul.
6: Die Regina Lenz ist spezialisiert auf Wildbienen im Park Ela. Regelmässig ist sie draussen und beobachtet Wildbienen. Vor ein paar Wochen war sie nach einem Rundgang zu Schmitten auf den Zug am Warten. Und?
7: Dann hat es dort so grosse Kreuzblütler gehabt. Und dann haben wir die einfach so per Zufall habe ich die so angeschaut und gefunden, hä, was ist das so? Das sieht so komisch aus.
6: Es war eine schwarze Biene mit einem blau-metallischen Schimmer. Eine sogenannte Senf-Blau-Schiller-Sandbiene. Einzelne Bienen von dieser Art hat man schon in Bergün, im Churrital und im Domlesk gesehen. Aber?
7: Die ist in Massen dort rumgeflogen, also wirklich in Massen, ich übertreibe nicht. Also wir haben sicher 15 Weibchen gesehen auf einmal und das ist eigentlich wirklich eine Sensation, dass sie so in Massen auftritt.
6: Nach dem Fund will der Park Ela mit Massnahmen helfen, dass die Senf-Blauschiller-Sandbiene sich weiter verbreiten kann. Regina Lenz will sich auf die Suche nach Nestern machen und dafür sorgen, dass an gewissen Orten mehr Pflanzen wachsen, die die Bienen gerne haben. Außerdem soll die Bevölkerung informiert werden, unter anderem mit einer besonderen Massnahme. Zusammen mit der Sprachorganisation Lia Romanche sucht man einen romanischen Namen.
7: Mein grosses Ziel ist einfach, die Leute stolz zu machen auf das, was bei ihnen vorkommt und rumflattert. Und wenn es einen romanischen Namen hat, ist es natürlich ist halt wirklich einfacher oder wir finden einen weiteren Zugang zu der Bevölkerung.
6: Schon mehrere andere seltene Bienenarten haben einen romanischen Namen gekriegt, weil ihr Dahin der Park Ela ist.
8: Netzwerk, wo verbindet und zusammenhebt.
5: Bauwerkstrenner, Drechslerin, Käufer oder Orgelbauerin. Das sind alles Berufe, die auf den ersten Blick nichts zu tun haben oder nichts, wo miteinander sie verbindet. Aber es sind alles Kleinstberufe, wo müssen schauen, dass sie weiterhin bestehen können. Helfen soll das Netzwerk Kleinstberufe und da schauen wir unsere Sommerserie Netzwerke zusammen an. Die Karin Zimmermann berichtet.
9: Zengwilen im Kanton Thurgau läuft Drehbach. Von Tischbein über Pfeffermühle bis zu Urnen für Taschen von Verstorbenen wird dort alles aus Holz hergestellt. An der Drehbank ist der Manuel Ruf. Zuerst hat er Schreiner gelernt, später dann noch Drechsler.
10: Also meine Klasse war eigentlich eine grosse Klasse. Wir waren das vierte, wo wir gelernt haben. Und jetzt die Lehrtochter, die wir haben, Vianne, ist im dritten Lehrjahr und ist alleine, gesamtschweizerisch. Und im ersten und im zweiten jetzt momentan niemand.
9: Kleinstberufe, das sind Berufe, wo in der Schweiz weniger als 80 Lernende ausgebildet werden. Dazu gehört eben auch der Beruf des Drechsler. Das Netzwerk Kleinstberufe helfe, dass solche Berufe langfristig bestehen können, sagt Nadja Sternig, Präsidentin des Netzwerks. Und da ist ein grosses Thema, eben die Nachwuchsförderung.
11: Finden wir die richtigen Lernenden, können wir sie tragen und können wir so unsere Branchen eben in die Zukunft bringen? Weil das ist nicht das Thema von «Man braucht es nicht», sondern wir müssen die Berufe in die Zukunft bringen.
9: Darum ist das Netzwerk Kleinstberufe häufig auch an Berufsmessen unterwegs. dann kann es gut sein, dass ein Seilbahnmechatroniker mit einer Geigenbauerin zusammen die kleinste Prüfung vorstellt. Künftig wird man sogenannte Lehrbetriebsverbünde machen, also eben zum Beispiel mehrere Drechslereien zusammen eine Lehrstelle anbieten. Der Drechsler Manuel Ruff begrüßt das Modell, weil
10: die Nachfrage wäre eigentlich je nachdem schon rum. Das Problem ist eigentlich, dass wer bildet noch aus, oder? Wer nimmt die Lehrlinge, die gerne nur einen Drechsler machen? Da hat es nicht mehr viel.
9: Das Ziel des Netzwerklinsprüf ist, dass schon in einem Jahr die ersten Lehrbetriebsverbünde mit Lernenden starten.
5: Heute Abend schauen wir dann bei zwei Kleinstprüfen vorbei und zeigen, was ein Bauwerkstrainer und eine Klavierbauerin verbindet am 17:30 im Regionaljournal Ostschitz und Graubünden. Und heute ist es meistens sonnig. Da zeigen die Prognosen von SRF Meteo. Über den Bergen gibt es am Nachmittag ein paar Quellwolken und in Südbünden kann es da und dort ein bisschen regnen. Aktuell starten wir eben in Kappel und Ilm mit 11 und in Güttingen mit 13. Grad im Tag. Heute gibt es dann zu Oberried 24 und zu Frauenfeld und Thusis 25 Grad.

0: Sonntagmorgen im Studio Marcel Hani und Michael Brunner.
1: Morgen miteinander.
0: Schönen guten Tag. Lionel Richie. Just for... Man könnte ja sagen, hola.
2: Hola.

0: Lionel Richie, Just For You, am Montagmorgen bei SRF 1. Ein Sommermorgen, tatsächlich. Und so im Sommer, oder? Da zieht es viele Leute ans Meer oder vielleicht auch an den See. Und nicht wenig Menschen, die ziehen es nicht einfach ans Wasser, die ziehen es auch unter Wasser. Die gehen gerade tauchen, abtauchen. Und da schauen wir auf die Faszination. Heute ist eine Sendung Treffpunkt.
1: Ja, und das wird spannend, weil der Gastgeber, unser Moderationskollege Dani Furler, getraut sich nicht einmal den Kopf unter das Wasser zu heben. Und er hat dann aber als Gast Anita Rohner, die 37-Jährige, ist so begeistert vom Tauchen, dass sie neben dem Bürojob immer im Winter mehrere Monate neu mit in die Wärme geht, als Tauchlehrerin arbeiten.
2: Also für mich die grösste Faszination beim Tauchen ist wirklich, dass man in eine andere Welt eintauchen kann, wortwörtlich. Es ist eine komplette Ruhe da, wo man dann auch mal feststellt, wie laut das eigentlich der Alltag normalerweise ist. Und man ist einfach auf das fokussiert, was man macht. Also wenn ich sonst bei mir im Alltag relativ viel merke, ist, dass ich so ein bisschen in 7 Themen gleichzeitig drin bin. Und beim Tauchen ist einfach der Fokus Tauchen. Da ist nicht nebenbei noch, das sollte ich dann am Wochenende noch machen und dort sollte ich noch posten und das andere sollte ich noch erledigen, sondern es ist einfach, ich bin jetzt da und das ist gut so.
1: Ja, es tönt ein bisschen wie ein meditatives Hobby. Was mich ja fasziniert, aber auch ein bisschen unheimlich dunkt, man begegnet beim Tauchen ja auch Tiere. Jetzt bei kleinen Fischen, da habe ich kein Problem, aber eben unter Umständen auch grosse Tiere. Und Anita Rohner zum Beispiel erzählt von einer Begegnung mit Mantas, diesen riesigen Rochen, die erstaunlich gewunderig sind.
2: Und es hat dann tatsächlich ein Manta gehabt, wo zuerst hatte ich das Gefühl, er ist ein bisschen schnell unterwegs. Und dann ist er dann aber wie, hat er abgebremst, ist zu unserer Gruppe hergekommen, hat sich wie neben mir positioniert, so 2-3 Meter von mir entfernt und ist dann etwa 2 Minuten lang einfach neben mir hergeschwommen, in meinem Tempo, so ein bisschen Augenkontakt. Und da hat in mir so viel ausgelöst. Also ich bin schon unter Wasser, habe ich wirklich brüllt in den Taucherbrillen rein, das war nicht so praktisch gewesen, aber es ist einfach so rausgekommen und das ist für mich emotional etwas, was ich bis heute vorziehe und das ist jetzt schon über ein Jahr her und ist dann auch in einem Tattoo geändert, die ganze Geschichte, weil es mir einfach so wortwörtlich unter die Haut gegangen ist.
0: Von Begegnungen unter Wasser und vor allem, was man beachten muss, wenn man will anfangen zu tauchen, erzählt Anita Rohner, dem Dani Furler, heute um 10 Uhr am Vormittag in der Sendung Treffpunkt und wir suchen natürlich auch noch die Menschen, die sich unter Wasser auskennen und wo ist ihre Erlebnis unter Wasser mögen erzählen. Auch eine Geschichte, Garo jetzt schon zuschicken via srf1.ch unter Kontakt ins Studio.

0: Grand Signori. Lieder, die für immer sind. Bei SRF 1 an dem Montag. Morgen ist jetzt gerade 7 Minuten vor 7.
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0: Der Jan Eitel ist bei mir vom Meteo. Morgen, Jan.
2: Guten Morgen, Michael.
0: Es geht sonnig los.
2: Ja, fast überall sonnig. Wir haben schon noch ein paar Wolkenreste, so vor allem in den östlichen Bergen, speziell auch in Graubünden. Aber die löst sich bald auf. Es bilden sich ein paar Quellwolken. Die sind heute ein bisschen zahlreicher, vor allem wieder in der Zentralschweiz, Ostschweiz oder in Graubünden. Es bleibt aber heute doch an den meisten Orten trocken. Nur gerade in Südbünden dort könnte vielleicht ein Spritz Regen geben im Verlauf des Nachmittags. Sonst auch, wie gesagt, ein recht sonniger Tag und Temperaturen nach dem frischen Start wieder rund 25 Grad im Norden. Vor allem so richtig Genfersee, Wallis, Tessin, dort ist es weiterhin heiß mit rund 30 Grad.
0: Wenn wir weiter vor uns schauen, wie geht's nachher weiter?
2: Ja, die Wetterlage ändert sich nicht allzu fest diese Woche, außer dass wir vielleicht morgen, gerade mal im Süden sind, vielleicht einmal einen Platzregen oder Gewitter zuerst haben, dann ist es auch dort sonnig und am Nachmittag könnte es im Norden sein oder in Südbünden auch schon wieder einen lokalen Regenguss geben. Sonst aber grundsätzlich geht es sonnig und trocken durch die Woche und es ist auch nicht mehr so heiss. Temperaturen bleiben im Norden so bei rund 25 bis 28 Grad und im Süden bei knapp 30 Grad.

0: Manu Chao, Biasra Feis. Schönen guten Morgen.
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0: Die Übersicht von 6:59 Uhr. Stau auf diesen Strecken. Region Basel, A2 Richtung Luzern ab dem Grenzübergang Weil bis Breite. A3 Richtung Wiese ab Kannenfeld. In der Zentralschweiz auf der A2 Richtung Luzern zwischen Dagmersellen und dem Eichtunnel wegen eines Pannenfahrzeugs. Und vor dem Gotthardtunnel Richtung Süden 3 Kilometer Stau und eine halbe Stunde Wartezeit ab Wassen. Zum Raphael Günther ins Infomagazin heute Morgen. Wird jetzt gerade 7 Uhr. Morgen, Raphael.
2: Guten Morgen. Nach diesem Schlusspfiff versinkt ein ganzes Land im Freudentaumel. Spanien ist Fußballweltmeister. Das spanische Team bezwingt Titelverteidiger Argentinien in der Verlängerung mit 1:0. Die Emotionen, eine Analyse zum neuen Weltmeister und eine Bilanz zur größten Fußball-WM aller Zeiten. Das alles gibt's bei uns zum Start in die neue Woche. Zuerst schauen wir aber noch ganz kurz aufs Wetter mit meinem Kollegen im Studio, mit Lukas Lüthi.
3: Guten Morgen, heute scheint oft die Sonne, Quellwolken hat es vor allem über den Bergen. Dazu gibt es um 25 Grad im Norden und bis 30 Grad im Süden.
2: Spanien ist Fußballweltmeister, das Team gewinnt gegen Argentinien in der Verlängerung mit 1:0. Für die Fans in Madrid gibt's kein Halten mehr. Für Spanien ist es der zweite WM-Titel in der Geschichte und La Roja, die spanische Nationalmannschaft, hat diesen Pokal verdient, analysiert Sportredaktor Peter Schnieder.
4: Es war kein hochstehender Final. Das lag vor allem an Argentinien, das von der ersten Minute an nur defensiven Fußball zeigte. Nach 90 Minuten schoss das Team um Lionel Messi kein einziges Mal auf das Tor von Spanien. In der Verlängerung, als Argentinien nach einem Platzverweis nur noch zu 10 war, fanden die Spanier den Weg zum Tor immer besser, bis in der 106. Minute Ferran Torres zum 1:0 für Spanien traf. Ehrlicherweise habe er beim Tor nicht viel gedacht. Er sah den Ball kommen und habe mit der Kraft des spanischen Volkes das Tor erzielt.
5: Honestly, I didn't think too much. I just saw the ball coming to me. And I just shoot with the power of all the Spanish people.
4: Dieser Weltmeistertitel gehört auch Luis de la Fuente. Seit der 65-Jährige die Nationalmannschaft übernommen hat, gewann er die Nations League, die Europameisterschaft und jetzt auch die Weltmeisterschaft. Eine eindrückliche Bilanz eines Katholiken, dessen Werte des Glaubens auch im Sport wichtig sind, wie Teamfähigkeit, Zusammenhalt und Gemeinsamkeit. Er werde jetzt mit der Familie den Spielern feiern und dann den Pokal dem spanischen Volk bringen.
5: Ahora mismo yo quiero, como he dicho, coger la copa, celebrarlo con mi gente, con mi familia y llevársela a los españoles.
4: Die Spanier haben den Weltmeistertitel auch verdient, weil sie im Halbfinal den Favoriten Frankreich ausschalteten und weil sie in 8 Spielen nur ein Tor kassierten. Spanien hat keinen Superstar wie Frankreich, Argentinien oder England.

0: Land?
1: Ich denke schon auch sehr viel. Also man sieht das in erster Linie einfach auch als Bestätigung für den Fußball, den man schon an der Euro gesehen hat vor 2 Jahren. Das waren auch so Kommentare gestern während des Spiels, ein Offensivfußball, wo man das Goal sucht. Und das jetzt auch eben nach dem WM-Titel 2010 schon und nach dem Europameistertitel, dass das einfach eine Bestätigung ist. Übrigens auch, nachdem die spanischen Fußballerinnen ja ebenso erfolgreich unterwegs sind, zuletzt auch mit WM-Titel, da sieht man sich jetzt, glaube ich, definitiv auch als eine der großen Fußballnationen.
0: Impressionen aus dem Weltmeisterland Spanien, aus Madrid. Das war unsere Sonderkorrespondentin Karina Rierola. Die Freude also groß in Spanien. Schauen wir noch kurz nach Argentinien. Dort ist unsere Südamerika-Korrespondentin Karen Naundorf. Sie sagt, natürlich seien auch Tränen geflossen nach dem Abpfiff, aber nicht nur.
2: Es mag jetzt vielleicht überraschend klingen, aber nach dem Spiel, da gab es erstmal eine große Feier am Obelisk mitten in Buenos Aires. Und ich habe da mit einigen Fans gesprochen. Alle waren sich einig in ihrer Dankbarkeit gegenüber der Nationalelf, gegenüber Messi und auch gegenüber Scaloni, der ja auch immer wieder betont hatte, die Spieler spielen nicht für sich selbst, sondern spielen für die Leute in Argentinien. Und man hat gemerkt, die Niederlage hat wehgetan, aber der Dank war größer.
0: Sagt SRF Südamerika-Korrespondentin Karen Naundorf. Nicht nur während dem regulären Fußballspiel war bei diesem WM-Final so einiges los. In der Halbzeitshow ist Madonna aufgetreten, Shakira war da, Justin Bieber und viele mehr. Die Halbzeitpause dauerte mit Auf- und Abbau fast eine halbe Stunde statt 15 Minuten wie regulär. Impressionen davon und was sonst noch abseits vom Fußball zu reden gab, zum Beispiel US-Präsident Donald Trump, der versucht, auf das Siegerfoto der Spanier zu kommen. Das alles finden Sie heute Morgen online bei uns auf der SRF News App. Nach dem Spiel hat die FIFA auch die Einzelauszeichnungen des Turniers vergeben. Zum besten Spieler der WM wurde der spanische Mittelfeldspieler Rodri gekürt. Der goldene Schuh für den besten Torschützen ging an den Franzosen Kylian Mbappé. Mit insgesamt 10 Treffern verwies er den Argentinier Lionel Messi auf den 2. Platz. Ja, mit diesem Finale ist sie also zu Ende, die größte WM aller Zeiten. 104 Spiele in 3 Ländern hat sie uns geboten und nach über 4 Wochen Fußball bleibt die Frage, wie war sie denn jetzt, diese Mega-Weltmeisterschaft? Sportredaktor Lionel Mattmüller mit einem Rückblick.
3: Emotionen hat sie uns auf jeden Fall gebracht, diese Weltmeisterschaft. Schweizer Höhenflüge.
4: Sie probiert den Dribbling, spielt den Pass zum Rodriguez.
3: Und Schweizer Tiefpunkte.
5: Jetzt mit einem Schuss und da ist Goal für Argentinien!
3: Aber eben auch Emotionen und Überraschungen aus Ländern, von denen man das vielleicht nicht erwartet hatte. 48 Länder waren diesmal zugelassen, 16 mehr als an früheren WMs. Kritiker sprachen von einer aufgeblasenen Weltmeisterschaft. Doch die letzten 5 Wochen dürften manche Kritikerin zum Umdenken gebracht haben. Die Kleinen, die gibt es nicht mehr. Denn abgesehen vom 1-7 Curaçaos gegen Deutschland, wussten die vermeintlich kleinen Fußballländer durchaus zu überzeugen. Kap Verde beispielsweise, das Argentinien im 16. Final an den Rand einer Niederlage gebracht hat. Und eben für Emotionen sorgte, zum Beispiel bei Radio de Cabo Verde. Langen Atem, den brauchte man für diese WM. 104 Spiele sind viel, vielleicht zu viel. Nicht, weil die Teams das sportliche Niveau nicht hatten. Diese Kritik war im Nachhinein vielleicht zu eurozentristisch und eine Fehleinschätzung. Das Problem an dieser Weltmeisterschaft waren nicht die 48 Teams. Es war vielmehr das System, das sich in Wahrscheinlichkeitsrechnungen verliert, welche Gruppen Dritte in die K.O.-Phase einziehen könnten und dort wann gegen wen spielen könnten. Manchem Fan wurde es zu wirr. Auch die politischen und die von der FIFA selbst verschuldeten Nebengeräusche sorgten für Wut. Denn was eine Weltmeisterschaft ausmacht, sind die Spiele, Land gegen Land. Es ist der Fußball und der hat wieder das gebracht, was man an ihm so liebt. Emotionen.
0: Lionel Mattmüller hat berichtet. Damit beschließen wir die Berichterstattung über den WM und den WM-Final und die Weltmeisterschaft für den Moment und kommen zu einem anderen News-Thema aus der Nacht. Es geht um den Krieg im Nahen

0: Osten, die USA haben in der Nacht zum 9. Mal in Folge Ziele im Iran angegriffen.
1: Die Angriffe hätten militärischen Zielen im Iran gegolten. Dazu gehörten unter anderem Kommandozentralen oder Drohnenstartplätze, schreibt die US-Armee. Die US-Streitkräfte verlegen zudem weitere Kampfflugzeuge in den Nahen Osten. Das berichten US-Medien. Teheran reagierte mit Gegenschlägen in der Region. Die iranischen Revolutionsgarden melden Raketenangriffe auf US-Militärflugzeuge in Jordanien und auf Tanker in der Straße von Hormus. Und Jordanien, Kuwait und Bahrain berichten von erneuten Drohnen- und Raketenangriffen. Weil die Spannung in der Region zunimmt, steigt der Ölpreis weiter an. Ein Fass der Sorte Brent kostet erstmals seit Anfang Juni wieder mehr als 90 Dollar.
0: Dann haben wir noch eine Meldung aus der Schweiz. Gleich neben dem Bahnhof Luzern ist am Abend in einem Hotel ein Feuer ausgebrochen.
1: Gebrannt hat der Dachstock des Hotels Continental Park. Der Brand sei noch am Abend unter Kontrolle gewesen, schreibt die Luzerner Feuerwehr. Mehr als 120 Feuerwehrleute waren im Einsatz. Ein Feuerwehrmann wurde verletzt. Aus dem Hotel und den Nachbarhäusern mussten 60 Personen evakuiert werden. Es habe verhindert werden können, dass weitere Gebäude in Brand gerieten, sagt die Luzerner Feuerwehr. Die Polizei untersucht nun, wieso es im Hotel gebrannt hat. Dann zum Blick an die Börse mit den Devisenkursen von SIX. Der Euro wird zu 92,34 Rappen gehandelt und der Dollar kostet 80,70 Rappen.
0: Das sind die Informationen von heute Morgen. Verantwortlich für die Sendung ist Simon Weber. Die Zeit 10 nach 7.
2: Jan Eitel von SRF Meteo hat uns gesagt, ja, es ist sonnig, aber ein bisschen weniger warm.
3: Ja, man startet ziemlich frisch im Tag. Es reicht trotzdem am Nachmittag für rund 25 Grad. Und richtig gern vor dem Wallis oder im Tessin, da gibt es auch heute noch mal 30 Grad. Dazu viel Sonnenschein, ein paar Quellwolken mehr, vor allem in den Bergen. Und richtig Südbünden gibt es auch einzelne Regengüsse.
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2: Wir merken das alle, wenn es so trocken ist. Aber die Trockenheit, das stellt zum Beispiel Bereiche vor eine grosse Probe, wo man jetzt auf den ersten Blick nicht gerade so im Kopf hat. Die Schifffahrt. Die Frachtschiffe können zum Beispiel über den Rhein weniger laden. Güter werden teurer. Die Häfen, die Basel, reden von einem ziemlich kritischen Bereich. In ein paar Minuten wollen wir es genauer wissen. Der Direktor von der Schweizerischen Rheinhäfen, der Florian Rötlinshöfer, gibt auch ein Blick hinter die Kulissen. Nach dem Seal, Knock on Wood.

0: Seal und Knock on Wood. 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Drivers vom Schifffahrer auf dem Rhein, wo in diesen Tag eine Herausforderung ist. Der Pegelstand ist so tief, dass die Schiffe ihre Fracht nicht mehr voll können und laden. Der Tiefwasserstand wird zum Problem. Wir sind in einem kritischen Bereich, sagt der Florian Rötlingshöfer. Er ist 49, ist seit 2021 Direktor von der Schweizerischen Rheinhafen zu Basel. Und seit 2011 ist er bei der Schweizerischen Rheinhafen tätig. Und jetzt mit mir verbunden, Herr Rötlingshöfer. Schönen guten Morgen.
1: Schönen guten Morgen, Herr Brunner.
0: Wie sieht denn jetzt die Situation aktuell wirklich aus?
1: Also aktuell haben wir übers Wochenende eine leichte Entspannung bekommen. Es hat ja im ganzen Rhein-Einzugsgebiet doch das ein oder andere Gewitter gegeben und Niederschlag. Also insofern, wir sind seit Freitag auf dem Weg langsam nach oben.
0: Hm. Haben die Gewitter also jetzt wirklich eine Erleichterung einfach gebracht?
1: Also wir haben die absolute Talsohle mal durchschritten. Gut ist es natürlich immer noch nicht für die Schifffahrt. Also gerade der Pegel am Mittelrhein in Deutschland zwischen Mainz und St. Goa, dort wo ja wir sagen, das ist die Abladetiefe bestimmt von der Schifffahrt, da ist es immer noch in einem ja, kritischen Bereich.
0: Mhm. Wo betrifft das mich? Oder ich alle, sage ich jetzt mal, Menschen, die jetzt auf Waren, die auf diesen Schiff transportiert werden, warten?
1: Ja, also den einzelnen Verbraucher, den einzelnen Konsument oder Konsumentin tut es im Moment noch nicht tangieren. Also die ganzen Logistikketten sind natürlich so ausgelegt, dass auch mit Lagerhaltung gearbeitet wird. Und wenn wir jetzt denken, zum Beispiel an der Tankstelle, Benzin, Diesel, das ist jetzt alles nicht knapp. Oder auch andere Verbrauchswaren. Also insofern, bringt die Logistikketten jetzt durcheinander. Das eine oder andere muss warten. Aber es ist jetzt nicht so, dass es eine unmittelbare Auswirkung auf den Einzelnen oder die Einzelne hat.
0: Kann man aber vorstellen, dass die Schiff betreiben und also die Schiffe, die Reederien und so, die betrifft es wahrscheinlich dann schon stark?
1: Ja, die betrifft es natürlich stark, weil es muss auch viel umgeplant werden. Es kann ja nicht so viel Ware mitgenommen werden wie geplant. Also Dinge bleiben dann liegen, müssen umdisponiert werden und da gibt es einfach wirklich zusätzlich viel mehr Arbeit.
0: Ich habe so ein bisschen den Eindruck, das sei jeden Sommer ein bisschen so, dass es da kritisch wird. Ist das so oder täuscht das?
1: Nein, das täuscht nicht. Also im Sommer ist es schon so, dass die Pegelstände niedriger sind. Ganz grundsätzlich haben wir dort eine Jahresganglinie mit niedrigeren Pegeln. Aber dann kommt es halt stark darauf an, wie war der Winter, hat es viel Schnee gegeben, wie sind die Seen gefüllt und wenn es dann ein sehr trockenen Sommer noch zusätzlich gibt, dann kommen wir eben in Extremwerte rein, die eine besondere Herausforderung dann sind.
0: Und auch das kommt ja immer wieder mal vor. Ihr beobachtet das schon seit ein paar Sommern und so. Was müssen wir jetzt machen, um die Situation zu verbessern?
1: Ja, also ganz grundsätzlich geht es natürlich um den Klimawandel. Also von daher alles, was wir in die Richtung tun können, hilft sicher auch der Schifffahrt. Und dann haben wir eigentlich zwei Themen, die wir langfristig betrachten müssen. Also einmal müssen wir die Wasserstraße, den Rhein selber, die Fahrrinne optimieren. In Basel haben wir das schon getan. Deutschland macht es gerade auf dem kritischen Abschnitt, die 50 Kilometer vom Mittelrhein. Da gewinnen wir dann, wenn das umgesetzt ist, 20, 30 Zentimeter. Und dann werden wir in der Zukunft sicher auch unsere Schiffe anders bauen müssen, sodass sie auf Niedrigwasser dann nachher ausgelegt sind.
0: Mhm. Ab wann kann man denn mit den geplanten Maßnahmen rechnen?
1: Also in Deutschland wird gerade die Genehmigung in den verschiedenen Abschnitten vorangetrieben. Also wir sind da auf einem Pfad, wo wir noch bis 10, 15 Jahre uns gedulden müssen, bis es dann umgesetzt ist. Und danach hätten wir die Erleichterung durch die Fahrrinnenoptimierung. Und beim Schiffsbau, die Schiffe sind sehr langlebige Investitionen. Da müssen wir sicher noch auch bis 2050 und darüber hinaus warten, bis sich die Flotte wirklich auf dem Rhein komplett angepasst hat.
0: Mhm. Wer ist eigentlich jetzt im Moment als Direktor von der Schweizerischen Rheinhafen? Also ich stelle mir vor, wenn ihr morgen aufwacht, ist zuerst der Griff zum Handy und Wetterprognose schauen.
1: Also ich schaue schon deutlich häufiger auf den Pegelstand, gerade in Kaub, wo es kritisch ist, um ein Gefühl zu bekommen, was passiert jetzt gerade in der Branche, was bewegt die Hafenwirtschaft und die Binnenschifffahrt. Also von daher, der Blick aufs Wetter schärft sich jeden Tag.
2: Danke vielmals für den Einblick hinter die Kulissen.
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2: Der Florian Rötlingshöfer, Direktor von der Schweizerischen Reihhaufe zu Basel. Der Dave Begelstand vom Rhein hält ihn noch mehr als auf Trab.

0: Shake and Stevens, Cry Just a Little Bit, bei SRF 1. Jetzt gibt es Kurznachrichten, da bin ich gerade. Mit dem Frank Hestermann, ist 7:30.
1: Spanien ist zum zweiten Mal Fußball-Weltmeister. Die Spanier gewinnen den WM-Final gegen Argentinien 1:0 nach Verlängerung. Die Weltmeistermannschaft ist nun auf dem Weg nach Hause. Am Nachmittag wird sie in Madrid empfangen. Es werden bis zu 1 Million Menschen erwartet. Die US-Armee hat in der Nacht erneut Ziele im Iran angegriffen. Der Iran reagierte auf die Angriffe seinerseits mit zahlreichen Angriffen auf US-Verbündete in der Region. Die anhaltende Eskalation im Nahen Osten treibt den Ölpreis in die Höhe. Ein Fass der Sorte Brent kostet erstmals seit Anfang Juni wieder mehr als $90. Und in der Stadt Luzern hat es am Abend im Dachstock eines Hotels direkt neben dem Bahnhof gebrannt. Die Löscharbeiten im betroffenen Hotel dauerten mehrere Stunden. Rund 60 Personen wurden aus dem Hotel und Nachbarhäusern evakuiert. Ein Feuerwehrmann wurde leicht verletzt.
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3: Da ist das Regionaljournal Ostschweiz und Graubünden zum Wochenstart mit dem Marc Hennimann. Guten Morgen. Der Park Elatz Graubünden ist ein Paradies für Wildbienen. Gerade mehrere seltene Arten summen dort durch die Luft. Jetzt ist ein weiteres seltenes Bienchen dazugekommen. Der Park redet von einer kleinen Sensation. Was das jetzt mit sich bringt, weiss Julia Kapaul.
4: Die Regina Lenz ist spezialisiert auf Wildbienen im Park Ela. Regelmässig ist sie draussen und beobachtet Wildbienen. Vor ein paar Wochen war sie nach einem Rundgang die Schmitten auf den Zug am Warten. Und?
5: Dann hat es dort so grosse Kreuzblütler gehabt. Und dann haben wir die einfach so per Zufall habe ich die so angeschaut und gefunden, hä, was ist das so? Das sieht so komisch aus.
4: Es war eine schwarze Biene mit einem blau-metallischen Schimmer. Eine sogenannte Senf-Blauschiller-Sandbiene. Einzelne Bienen von dieser Art hat man schon in Bergün, im Chur-Rital und im Domlesk gesehen. Aber?
5: Die ist in Massen dort rumgeflogen, also wirklich in Massen, ich übertreibe nicht. Also wir haben sicher 15 Weibchen gesehen auf einmal und das ist eigentlich wirklich eine Sensation, dass sie so in Massen auftritt.
4: Nach dem Fund will der Park Ela mit Massnahmen helfen, dass die Senf-Blauschiller-Sandbiene sich weiter verbreiten kann. Regina Lenz will sich auf die Suche nach Nestern machen und dafür sorgen, dass an gewissen Orten mehr Pflanzen wachsen, die die Bienen gerne haben. Außerdem soll die Bevölkerung informiert werden, unter anderem mit einer besonderen Massnahme. Zusammen mit der Sprachorganisation Lia Romanche sucht man einen romanischen Namen.
5: Mein grosses Ziel ist einfach, die Leute stolz zu machen auf das, was bei ihnen vorkommt und rumflattert. Und wenn es einen romanischen Namen hat, ist es halt wirklich einfacher oder man findet einen weiteren Zugang zu der Bevölkerung.
4: Schon mehrere andere seltene Bienenarten haben einen romanischen Namen gekriegt, weil ihr Zuhause der Park Ela ist.
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3: Bauwerkstrainer, Drechslerin, Käufer oder Orgelbauerin. Das sind alles Berufe, die auf den ersten Blick nichts haben, was sie verbindet. Aber es sind alles kleinste Berufe, die müssen schauen, dass sie weiterhin bestehen. Helfen soll das Netzwerk Kleinstberufe. Und das schauen wir in unserer Sommerserie Netzwerke zusammen an. Karin Zimmermann berichtet.
6: Zengwilen im Kanton Thurgau läuft die Drehbank. Von Tischbeinen über Pfeffermühlen bis zu Urnen für Taschen von Verstorbenen wird dort alles aus Holz hergestellt. An der Drehbank ist der Manuel Ruf. Zuerst hat er Schreiner gelernt, später dann noch Drechsler.
7: Also meine Klasse war eigentlich eine grosse Klasse. Wir waren das vierte, wo wir gelernt haben. Und jetzt die Lehrtochter, die wir haben, Viviane, ist im dritten Lehrjahr und ist alleine, gesamtschweizerisch. Und im ersten und im zweiten jetzt momentan niemand.
6: Kleinstberufe, das sind Berufe, die in der Schweiz weniger als 80 Lernende ausgebildet werden. Dazu gehört eben auch der Beruf des Drechsler. Das Netzwerk Kleinstberufe helfe, dass solche Berufe langfristig bestehen können, sagt Nadja Sternig, Präsidentin des Netzwerks. Und da sei ein grosses Thema eben die Nachwuchsförderung.
8: Finden wir die richtigen Lernenden, können wir sie tragen und können wir so unsere Branchen eben in die Zukunft bringen. Weil das ist nicht das Thema von «Man braucht es nicht», sondern wir müssen die in die Zukunft bringen, die Berufe.
6: Darum ist das Netzwerk Kleinstberufe häufig auch an Berufsmessen unterwegs. dann kann es gut sein, dass ein Seilbahnmechatroniker mit einer Geigenbauerin zusammen die Kleinstprüfe vorstellt. Künftig möchte man sogenannte Lehrbetriebsverbünde machen. Also eben zum Beispiel mehrere Drechslereien zusammen eine Lehrstelle anbieten. Der Drechsler Manuel Ruff begrüßt das Modell. Will?
7: Die Nachfrage wäre eigentlich je nachdem schon um. Das Problem ist eigentlich, dass wer bildet noch aus? Oder? Wer nimmt die Lehrlinge, die gerne nur einen Drechsler machen? Da hat es nicht mehr viel.
6: Das Ziel des Netzwerks Linz-Prüf ist, dass schon in einem Jahr die ersten Lehrbetriebsverbünde mit Lernenden starten.
3: Heute Abend schauen wir dann bei zwei Kleinstberufen vorbei und zeigen, was ein Bauwerkstrainer und eine Klavierbauerin verbindet, um 17:30 im Regionaljournal Ostschitz und Graubünden. Und heute ist es meistens sonnig, da zeigt die Prognose von SRF Meteo. Über den Bergen gibt es am Nachmittag ein paar Quellwolken und in Südbünden kann es da und dort ein bisschen regnen. Aktuell starten wir zu Adorf und Tüfe mit 11 und zu Bad Ragaz mit 14 Grad im Tag. Heute gibt es dann zu Urz 20, zu Glarus 24 und zu Degerwilen 25 Grad.

0: Morgen. 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
1: 7.36 Uhr Stau auf diesen Strecken. Region Basel A2 Richtung Luzern ab dem Grenzübergang Weil bis Breite. Auf der A3 Richtung Wiese ab Kannenfeld. In der Region Solothurn auf der A1 Richtung Bern eine halbe Stunde länger zwischen Gunzgen Nord und Önsingen wegen eines Unfalls. In der Zentralschweiz auf der A2 Richtung Luzern zwischen Dagmersellen und dem Eichtunnel sowie vor dem Gotthard-Nordportal 5 Kilometer und bis zu einer Stunde Wartezeit ab Amsteg. Die Autobahneinfahrt in Göschernen ist derzeit gesperrt. Alle unterwegs, gehört die sichere Fahrt. Im Studio Marcel Hani und Michael Brunner.
2: Guten Morgen.
1: Und wer heisst jetzt denn gerade?
2: Mit der Margrit Haug spielen wir nämlich. Morgenstund hat Gold im Mund. Und das ist sehr interessant, da hat mir schon immer aufgefallen, sie schafft als Freiwillige in einer Brockenstube zu baden. Und das wäre genau das Richtige für mich.
1: Schon,
2: genau.
1: Wieso?
2: Ja, ich würde immer wieder etwas heimbringen.
1: Schon?
2: Ja. Das würde mir so gefallen.
1: Hast du so ein Sammelsurium bei dir?
2: Ja, ich habe so leere Hilti-Bohrmaschinen gekauft, die ich zum Beispiel sammle. Leere Hilti-Bohrmaschinen
1: gekauft. Ich sage, das schicken dir alle die Koffer.
2: Ah, oh nein, ich habe genug jetzt wahrscheinlich. Aber das ist etwas, was ich lange gemacht
1: habe. Jetzt hat er genug. Also, Tito, wir spielen Morgenstund an Goldim und das Morgenspiel nach Rockset. 3 Minuten geht's. June Afternoon.

0: mit Rockset ist 19 Minuten vor 8 Uhr geworden.
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0: Wir gehen nach Rütihof im Aargart zur 72-jährigen Margret Haug. Jetzt am Telefon, Margret. Schönen guten Morgen.
2: Einen guten Morgen alle miteinander.
0: Margret, welche Vorgabe von dir kam wegen der Brockenstube, wo du als Freiwillige tätig bist?
2: Ja.
0: Aber du hast keinen so Koffer, den der Marcel braucht, oder?
2: Oder nein, aber nicht mehr braucht. Nein, leider haben wir keine Hinterbohrmaschine. Also das ist eben, das ist bei uns etwas, was wir gar nicht annehmen können. Weil ja. Wir haben einfach, da hätten wir zu wenig Platz. Und du brauchst ja eine gewisse Auswahl, dass die Leute auch können wählen, was sie wollen kaufen.
0: Und sag mal, habt ihr da so eine, weißt du, oder was sind für dich vielleicht so die Perlen, also, wo jetzt da in der Brockenstube steht, wo du sagst, oh wow.
2: Also, was wir wunderschöne Sachen bekommen, eben vielfach aus, von Todesfällen, oder? Wo die Kinder müssen da aufräumen. Da haben wir wunderschöne Geschirrsachen. Also, wirklich einfach alte Sachen, wo man heute, so spottbillig überkommt, aber eigentlich sehr, sehr wertvoll sind.
0: Also auch das Porzellan, das mal so zur Hochzeit oder so war, wo es
2: ja,
0: riesen Geld gekostet
2: genau.
0: Hat.
2: Oh, wow. Ja, richtig, genau, ja. Also da haben wir wirklich ganz schöne Trauweihen. Und ich muss auch aufpassen, dass ich nicht schwach werde, weil mein Baden sagt, wenn ich die Knudern habe.
0: Und gibt es auch das Gegenteil? Also weißt du, wo du dann findest, bring mir nicht zum Plunder, ehrlich! So, gibt's das?
2: Ja, also was ich jetzt einfach aufgehört habe, sind so hygienische Kleidungsstücke, oder? Also was man halt gerade auf der Haut trägt, das wollen wir eigentlich nicht mehr unbedingt verkaufen. Und das habe ich jetzt rausgeschmissen, wo wir geputzt haben.
0: Also das nehmen wir euch nicht an, so Sachen?
2: Nein, das wollen wir eigentlich nicht mehr annehmen, weil das ist einfach auch etwas, wo man als Ladenhüter Jahre hat, oder? Und die Leute gar nicht danach fragen, oder?
0: Also was heisst, wetten wir eigentlich nicht annehmen?
2: Ja, das ist einfach ein Problem. Mal werden einfach Kleidersäcke oder so, werden dann einfach vor den Türen abgestellt.
0: Oh wow.
2: Und ja, und dann haben wir das Geschenk und Sachen, die halt dann vielleicht auch nicht gerade so in der Brocke gesucht werden, oder Sachen, die einfach nicht mehr in der Brockenstube gehören, wie dreckige oder kaputte Sachen, das müssen wir dann leider entsorgen.
0: Also heisst kurz zusammengefasst, stell nicht irgendetwas einfach bei der Brocke vor den Eingang, sondern das wird gemacht, wenn jemand da ist und dann gibt man es ab.
2: Genau, ja, wir tun deswegen eigentlich unsere Brocke auch eine Viertelstunde früher auf, für eben genau zum Wahr annehmen.
0: Also.
2: Das ist uns ganz wichtig.
0: Hoffentlich ja. Auch in dem Land. Man stellt nicht einfach etwas bei der Brücke vor das Loch. So. Und jetzt legen wir los, Margret. Runde 3 okay. Bei dir. Das heisst, du hast 350 Franken bereits auf dem Konto. Dann wäre es nachher bei der ersten richtigen Antwort 400, bei der zweiten 450. Und bei der dritten richtigen, die heute ist, verdoppelt sich ja dann von 500, die du hast, auf die 1000 in Form von einem Reisegutschein. Alles klar?
2: Alles klar,
0: also, merci. Von gestern bringen wir das Stichwort Rekord mit und neu gebe ich Weltmeister zur Auswahl. Rekord oder Weltmeister?
2: Dann nehme ich jetzt zuerst den Rekord.
0: Zuschauerrekord an einem von den grössten Schweizer Musikfestivals, wo jetzt gerade vom Mittwoch bis am Samstag war. Da geht es um welches Festival?
2: Ja, da geht es um das Gurtenfestival, wo fast 105'000 Personen
0: waren 4 Tage
2: auf dem
0: Boden. Ja, du weißt ziemlich viel. Zähl mal auf, wer ist das alles gewesen, wo da dabei ist? Nein, natürlich nicht.
2: Also ich nicht.
3: Bist denn du schon mal gewesen überhaupt? Das ist immer in die 43.
2: Nein, leider nicht.
3: Ja, okay. Nein. Ich persönlich bin auch noch nie gewesen. Nein. Aber das ist natürlich richtig. Es sind 105'000 Besucherinnen und Besucher gewesen, der absolute Rekord bis jetzt.
0: Am Gurtenfestival. Ja. Das sind 400 Franken auf dem Konto von der Margret Haug. Wir machen weiter entweder mit Weltmeister oder mit Raumfahrtjubiläum.
2: Was bin ich mit dem Weltmeister?
0: Da geht's um Spanien. Das hätte ich mir fast nicht gedacht, gell, anhand von dem Stichwort. Ja, genau. Es geht tatsächlich um Spanien. Also, die Spanier gewinnen an der Fußball-Weltmeisterschaft gegen Argentinien und werden Weltmeister. Es ist ihre wievielte WM-Titel?
2: Der zweite.
0: Der zweite, sagst du?
3: 2010 sind schon mal Weltmeister gewesen und jetzt eben aktuell nochmal Weltmeister. Das ist richtig.
0: Der zweite stimmt. Genau. 450 Franken. Margret, eine richtige Antwort trennt dich noch vom Reisegürtchen über 1000 Franken. Raumfahrtjubiläum ist noch übrig und neu gebe ich Turnier zur Auswahl. Raumfahrtjubiläum oder Turnier?
2: Dann nehme ich Turnier.
0: Übersee ist Fußball gespielt worden, in der Schweiz war es Tennis. Der Stefanos Tsitsipas hat gerade welches Turnier gewonnen?
2: Gstaad Open.
3: Es ist Swiss Open in Gstaad, aber das ist richtig. Gstaad haben wir natürlich wissen wollen. Und ja, super! Gratulieren!
0: Gratulieren ganz herzlich.
2: Ich freue mich aber mega.
0: Grossartig gemacht. Das sind die 1000 Franken in Form von einem Reisegürtchen. Ist das etwas, was du machst, so Ferien?
2: Extrem gern.
0: Gut.
2: Also wirklich. Also ich kann euch also nicht nur sagen, ich arbeite für die Gesellschaft.
0: Jawohl.
2: Und bin bis letztes Jahr auch Kreuzfahrtleiterin gewesen.
0: Gut, gut.
2: Auf diesen Schiff. Und ich freue mich mega, dass ich jetzt das auch mal als Privatperson benutzen
0: darf. Ja, Ferien, immer etwas, was man brauchen kann. Danke vielmals, Margret. Jetzt wünsche ich dir einen ganz, ganz schönen Tag.
2: Ja, danke vielmals. Darf ich noch schnell meinen Bekannten und Freunden schnell Danke sagen, die mir die Tümer gegeben haben. Und ja, es ist mega, dass ich jetzt da mal durchgekommen bin und auch durch können
0: wir mich metzen. Wunderbar.
2: Merci vielmals.
0: Mach's gut. Ciao, Margret. Danke.
2: Danke.
0: Tschüss.
2: Ciao, ciao.
0: Wir haben noch Raumfahrtjubiläum, das übrig ist. Und vielleicht ihr, die morgen würdet Velo mitspielen, 0848 440 222, ist die Telefonnummer ins Studio, falls ihr findet, ja, das würde ich gerne mal machen. 0848 440 222 Telefonnummer direkt zu uns. Das ist Musik von der Sandy jetzt gerade. Ist 11 vor 8. Bereue nichts.

0: Sandy und bereue nichts am Montagmorgen bei SRF 1. Ein guter Start. Es ist jetzt gerade 8 Minuten vor 8 Uhr.
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0: Der Jan Eitel ist bei mir. Morgen Jan.
2: Guten Morgen, Michael.
0: Und du hast dir das genau angeschaut mit dem Wetter. Logischerweise ist dein Job. Was kommt?
2: Genau. Also, bevor ich jetzt vom sonnigen Tag rede, zuerst noch haben wir im Osten, Ostschweiz und auch so in den zentralen östlichen Bergen, Graubünden, Süden, sind noch ein paar Wolkenfelder. Die verschwinden zuerst einmal. Es bilden sich dann aber doch ein paar Quellwolken. Die sind auch wieder im Osten, vor allem in den zentralen östlichen Bergen, ein bisschen zahlreicher. Und in Südbünden können es vielleicht auch lokalen Regenguss geben im Verlauf des Nachmittags. Temperaturen, die liegen heute Nachmittag so bei rund 26 Grad im Norden. Ein bisschen wärmer ist Richtung Genfersee, Wallis oder Tessin. Da haben wir rund 30 Grad. Zu diesen 25, 26 Grad im Mittelland kommt dann noch eine schwache Brise dazu. Die spüren wir wahrscheinlich recht gut, wenn man da aus dem Wasser kommt. Das fühlt sich dann gerade ein bisschen kühler an.
0: Was kommt nachher? Wie geht's weiter?
2: Es bleibt recht ähnlich, ausser dass die Quellwolken morgen ein bisschen grösser werden, aber auch morgen bleibt es an den meisten noch trocken, nur gerade im Südtessin. Dort könnte es in der Nacht auf morgen und morgen Morgen vielleicht einmal einen Platzregen oder ein Gewitter geben. Dann ist es auch dort trocken und am Nachmittag könnte es dort wieder von neuem losgehen. Also dort könnte es mal ganz lokal nass werden. Temperaturen morgen im Süden 29 Grad, im Norden mit schwacher Brise rund 25 Grad.

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1: Schatz, Raphael, am Montagmorgen, schönen guten Tag.
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1: Stau auf diesen Strecken in der Zentralschweiz auf der A2 Richtung Luzern. Mindestens eine halbe Stunde mehr Fahrzeit zwischen Dagmersellen und dem Eichtunnel wegen eines Pannenfahrzeugs. Dann vor dem Gotthard-Notportal 5 Kilometer und bis zu einer Stunde Wartezeit ab Amsteg. Die Autobahneinfahrt in Göschenen ist gesperrt und in der Region Basel auf der A2 Richtung Luzern ab dem Grenzübergang Weil bis Breite, auf der A3 Richtung Wiese ab dem Horburgtunnel sowie in der Region Solothurn A1 Richtung Bern eine halbe Stunde länger zwischen Gunsgen Nord und Oensingen wegen Bergungsarbeiten. Das Infomagazin heute Morgen mit dem Raphael Günther wird jetzt gerade 8 Uhr. Morgen, Raphael.
3: Guten Morgen. Spanien ist Fußballweltmeister. La Roja gewinnt gegen Titelverteidiger Argentinien mit 1:0 in der Verlängerung. Ja, diesem Fan in Madrid fehlen schlicht die Worte. Wir liefern gleich eine Analyse zum neuen Weltmeister. Wir haben Stimmen aus Madrid und Buenos Aires und wir ziehen Bilanz nach dieser Fußball-WM der Superlative. Und neben anderen News-Themen haben wir auch noch die Wetteraussichten für Sie parat mit Lukas Litti.
4: Ja, guten Morgen. Heute scheint oft die Sonne, Quellwolken hat es, vor allem über den Bergen. Dazu gibt es um 25 Grad im Norden und bis 30 Grad im Süden.
3: Nach 120 Minuten Spielzeit fällt der Schlusspfiff.
5: Ferran,
3: se acabó. Das Spiel ist aus. Spanien ist Fußballweltmeister. Increíble, unglaublich, sagt der spanische Fußballkommentator. Das spanische Team bezwingt Argentinien in der Verlängerung mit 1:0. Und dieser Sieg, dieser WM-Titel ist hochverdient, analysiert Sportredaktor Peter Schnieder.
6: Es war kein hochstehender Final. Das lag vor allem an Argentinien, das von der ersten Minute an nur defensiven Fußball zeigte. Nach 90 Minuten schoss das Team um Lionel Messi kein einziges Mal auf das Tor von Spanien. In der Verlängerung, als Argentinien nach einem Platzverweis nur noch zu 10 war, fanden die Spanier den Weg zum Tor immer besser, bis in der 106. Minute Ferran Torres zum 1:0 für Spanien traf. Ehrlicherweise habe er beim Tor nicht viel gedacht. Er sah den Ball kommen und habe mit der Kraft des spanischen Volkes das Tor erzielt.
7: Honestly, I didn't think too much. I just saw the ball coming to me and I just shoot with the power of all the Spanish people.
6: Dieser Weltmeistertitel gehört auch Luis de la Fuente. Seit der 65-Jährige die Nationalmannschaft übernommen hat, gewann er die Nations League, die Europameisterschaft und jetzt auch die Weltmeisterschaft. Eine eindrückliche Bilanz eines Katholiken, dessen Werte des Glaubens auch im Sport wichtig sind, wie Teamfähigkeit, Zusammenhalt und Gemeinsamkeit. Er werde jetzt mit der Familie, den Spielern feiern und dann den Pokal dem spanischen Volk bringen.
7: Ahora mismo quiero, como he dicho, coger la copa, celebrarlo con mi gente, con mi familia y llevársela a los españoles.
6: Die Spanier haben den Weltmeistertitel auch verdient, weil sie im Halbfinal den Favoriten Frankreich ausschalteten und weil sie in 8 Spielen nur ein Tor kassierten. Spanien hat keinen Superstar wie Frankreich, Argentinien oder England. Spanien überzeugte als Team mit Weltklasse-Spielern im breiten Kader.
3: Peter Schnieder hat berichtet. Unsere Sonderkorrespondentin Carina Rierola ist derzeit in der spanischen Hauptstadt Madrid. Ich habe sie heute früh gefragt, wie groß der Freudentaumel denn dort ist.
8: Enorm, das war wirklich ein euphorischer Abend und bis tief in die Nacht hinein, muss ich sagen, eine wirklich großartige Stimmung hier in Madrid, eine Volksfeststimmung. Das war ein riesiges Fahnenmeer, die ganze Stadt, wo ich so durchging. Eine große Euphorie wirklich und Zehntausende auf der Straße.
3: Zum zweiten Mal nach 2010 holt sich Spanien also den WM-Titel. Was bedeutet das fürs Land?

0: erfolgreich unterwegs sind, zuletzt auch mit WM-Titel, da sieht man sich jetzt, glaube ich, definitiv auch als eine der großen Fußballnationen.
1: Sagt SRF-Sonderkorrespondentin Carina Rierola in Madrid. So groß die Freude über den WM-Titel auf der spanischen Seite ist, so groß ist die Enttäuschung bei der argentinischen Mannschaft.
2: Y me duele el alma. Lo siento.
1: Der argentinische Trainer Lionel Scaloni brach die Medienkonferenz nach dem Spiel unter Tränen ab. Unsere Südamerika-Korrespondentin Karin Naundorf ist in der argentinischen Hauptstadt Buenos Aires. Ich habe sie gefragt, ob auch auf den Straßen von Buenos Aires Tränen geflossen sind.
3: Es mag jetzt vielleicht überraschend klingen, aber nach dem Spiel, da gab es erstmal eine große Feier am Obelisk mitten in Buenos Aires. Und ich habe da mit einigen Fans gesprochen. Alle waren sich einig in ihrer Dankbarkeit gegenüber der Nationalelf, gegenüber Messi und auch gegenüber Scaloni, der ja auch immer wieder betont hatte, die Spieler spielen nicht für sich selbst, sondern spielen für die Leute in Argentinien. Und man hat gemerkt, die Niederlage hat wehgetan, aber der Dank war größer.
1: Sagt Südamerika-Korrespondentin Karin Naundorf. Nicht nur während dem regulären Fußballspiel war bei diesem WM-Finale in der Nacht so einiges los. In der Halbzeitshow ist Shakira aufgetreten, Justin Bieber war da, Madonna und viele mehr. Die Halbzeitpause dauerte mit Auf- und Abbau fast eine halbe Stunde statt 15 Minuten wie regulär. Impressionen davon und was sonst noch abseits vom Fußball zu reden gab bei diesem Finale, zum Beispiel wie sich US-Präsident Trump aufs Siegerfoto der Spanier gedrängt hat, das finden Sie heute Morgen online bei uns auf der SRF News App. Nach dem Spiel, da hat die FIFA auch die Einzelauszeichnungen des Turniers vergeben. Zum besten Spieler der WM wurde der spanische Mittelfeldspieler Rodri gekürt. Der goldene Schuh für den besten Torschützen ging an den Franzosen Kylian Mbappé. Mit insgesamt 10 Treffern verwies er den Argentinier Lionel Messi auf den zweiten Platz. Ja, mit dem Finale ist sie also zu Ende. Die größte WM aller Zeiten. 104 Spiele in 3 Ländern hat sie uns geboten und nach über 5 Wochen Fußball bleibt die Frage, wie war sie denn jetzt, diese Mega-Weltmeisterschaft? Sportredaktor Lionel Mattmüller mit einem Rückblick.
4: Emotionen hat sie uns auf jeden Fall gebracht, diese Weltmeisterschaft. Schweizer Höhenflüge.
5: Sie probiert den Dribbling, spielt den Pass zum Rodriguez. Rodriguez und
4: Schweizer Tiefpunkte.
6: Jetzt mit einem Schuss und da ist Goal für Argentinien!
4: Aber eben auch Emotionen und Überraschungen aus Ländern, von denen man das vielleicht nicht erwartet hatte. 48 Länder waren diesmal zugelassen, 16 mehr als an früheren WMs. Kritiker sprachen von einer aufgeblasenen Weltmeisterschaft. Doch die letzten 5 Wochen dürften manche Kritikerin zum Umdenken gebracht haben. Die Kleinen, die gibt es nicht mehr. Denn abgesehen vom 1:7 Curaçaos gegen Deutschland, wussten die vermeintlich kleinen Fußballländer durchaus zu überzeugen. Kap Verde beispielsweise, das Argentinien im 16. Finale an den Rand einer Niederlage gebracht hat. Und eben für Emotionen sorgte, zum Beispiel bei Radio de Cabo Verde. Langen Atem, den brauchte man für diese WM. 104 Spiele sind viel, vielleicht zu viel. Nicht, weil die Teams das sportliche Niveau nicht hatten. Diese Kritik war im Nachhinein vielleicht zu eurozentristisch und eine Fehleinschätzung. Das Problem an dieser Weltmeisterschaft waren nicht die 48 Teams. Es war vielmehr das System, das sich in Wahrscheinlichkeitsrechnungen verliert, welche Gruppen Dritte in die K.O.-Phase einziehen könnten und dort wann gegen wen spielen könnten. Manchem Fan wurde es zu wirr. Auch die politischen und die von der FIFA selbst verschuldeten Nebengeräusche sorgten für Wut. Denn was eine Weltmeisterschaft ausmacht, sind die Spiele, Land gegen Land. Es ist der Fußball und der hat wieder das gebracht, was man an ihm so liebt. Emotionen.
1: Lionel Mattmüller. So viel zur WM und zum WM-Final für den Moment. Wir kommen zu anderen News-Themen aus der Nacht. Zuerst schauen wir auf den Krieg im Nahen Osten. Zum 9. Mal in Folge haben die USA in der Nacht den Iran angegriffen, Lukas Lüthi.
7: Das US-Militär hat Kommandozentralen oder Drohnenstartplätze im Iran ins Visier genommen, neben anderen militärischen Zielen. US-Medien berichten zudem, die US-Streitkräfte

0: Streitkräfte verlegen weitere Kampfflugzeuge in den Nahen Osten. Der Iran hat wiederum auf die US-Angriffe reagiert. Die Revolutionsgarden melden Raketenangriffe auf US-Militärflugzeuge in Jordanien und auf Tanker in der Straße von Hormus. Jordanien, aber auch Kuwait und Bahrain berichten von erneuten Drohnen- und Raketenangriffen. Und dann schauen wir noch auf den Ölpreis. Weil die Spannungen in der Region steigen, wird Öl wieder teurer. Ein Fass der Sorte Brent kostet erstmals seit Anfang Juni wieder mehr als $90.
1: Damit in die Schweiz. In Luzern ist am Abend gleich neben dem Bahnhof ein Feuer in einem Hotel ausgebrochen.
0: Gebrannt hat es im Hotel Continental Park. Es sei, Zitat, ein massiver Dachstockbrand gewesen, schreibt die Luzerner Feuerwehr. Das Feuer sei noch am Abend unter Kontrolle gewesen. Mehr als 120 Feuerwehrleute waren im Einsatz. Ein Feuerwehrmann wurde verletzt. 60 Personen mussten aus dem Hotel und den Nachbarhäusern evakuiert werden. Sie habe verhindern können, dass weitere Gebäude in Brand gerieten, sagt die Luzerner Feuerwehr. Die Polizei untersucht nun, wieso es im Hotel gebrannt hat. Und dann noch zum Blick an die Börse mit den Devisenkursen von SIX. Der Euro wird zu 92,31 gehandelt und der Dollar zu 80,74.
1: Das sind die Informationen von heute Morgen. Verantwortlich für die Sendung ist Simon Weber. Es ist 7:11.
2: Das Wetter mit Jan Eitel von SRF Meteo.
3: Es gibt einen sehr sonnigen Start in die neue Woche. Wir haben höchstens ein paar wenige Hochnebelfelder, das vor allem in der Zentral- und Ostschweiz. Tagsdurch auch ein paar Quellwolken. In Südbünden könnte es vielleicht ganz vereinzelt einen Regenguss geben. Sonst aber viel Sonnenschein bei Temperaturen von 25 Grad im Norden und heisse 30 Grad im Süden.
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2: Ein gekündeter Parkplatz sorgt heute im Espresso für Ärger. Ein Hörer wird mehr als ein Jahr lang von seiner Verwaltung drangsaliert, mit Mahnungen und Kündigungsandrohungen und verzweifelt fast, obwohl er eigentlich alles richtig gemacht hat. Espresso hilft. Und was gilt rechtlich, wenn mein Hund in der Ferien im Ausland stirbt? Darf ich den zurück mit in die Schweiz nehmen? Das fragt uns ein Espresso-Hörer, der selber einen älteren Hund hat.
5: Es kann sein, dass der einfach plötzlich tot umgeht. Und wir wollen natürlich nicht im Ausland irgendwo den Hund verscharren oder irgendwie zu Tierfutter verarbeiten lassen.
2: Die Antwort ist, es ist nicht ganz so einfach. Das ist der Start in die Woche mit der Yvonne Hafner. Der Adrian Weiss aus Döttingen im Kanton Aargau. Er hat langsam die Nase gestrichen voll wegen dieser Geschichte mit dem Parkplatz aus ihrer Verwaltung. Eine Mahnung samt Kündigungsandrohung nach der anderen flattert in seine Briefkasten. Und das, obwohl er nichts falsch gemacht hat. Und es wird sogar noch schlimmer, sagt meine Espresso-Kollegin Sharon Zucker.
6: Der Adrian Weiss und seine Frau wohnen seit 6 Jahren in der gleichen Wohnung zu Döttingen. Seit dem Anfang mieten sie auch noch 2 Parkplätze in der Tiefgarage. Im letzten Frühling entscheidet, dass sie einen von diesen beiden Parkplätzen nicht mehr brauchen.
7: Ende April 2025 haben wir einen Parkplatz von diesen 2 gekündigt schriftlich. Und wir haben auch von der Verwaltung Privera eine schriftliche Rückmeldung bekommen, dass der gekündigt wurde.
6: Alles klar und alles gut, denkt sich unser Hörer. Bis er 3 Monate später einen eingeschriebenen Brief bekommt mit einer Mahnung.
7: Wegen unbezahlter Kosten vom Parkplatz, wo wir schriftlich gekündigt haben.
6: Und wo er ja sogar eine schriftliche Bestätigung bekommen hat. Und das ist noch nicht alles. Sie drohen ihm im gleichen Brief auch noch, dass sie ihnen die Wohnung kündigen, wenn sie nicht zahlen. Der Adrian Weiss meldet sich sofort bei der Privera per Telefon und per Mail.
7: Die Rückmeldung war, es ist ein Fehler von innen. Sie haben das Problem im System. Ich soll die Androhung nicht beachten. Sie gehen dem nachher und klären das auf. Und für mich ist das so weit auch erledigt.
6: Jetzt geht die Geschichte aber erst richtig los. Nach 3 Monaten kommt nämlich wieder eine Kündigungsandrohung von der Privera. Wieder, weil der Adrian Weiss angeblich den Parkplatz nicht gezahlt hat. Und jetzt sage ich einfach Copy-Paste. 4-mal schickt Privera eine Kündigungsandrohung. 4-mal meldet sich der Adrian Weiss bei dieser Verwaltung. 4-mal sagen sie, oh sorry, Systemfehler, wir klären es gerade. Jedes Mal redet der Adrian Weiss mit einer anderen Person. Offenbar gibt es immer wieder Wechsel bei den Mitarbeitenden. Das Ganze nervt ja schon massiv, aber das, was jetzt passiert, bringt es fast zum Überlaufen. Rund ein Jahr, nachdem der Adrian Weiss und seine Frau den Parkplatz gekündigt haben, kommen sie je einen eingeschriebenen Brief über. Absender, Betreibungsamt.
7: Und so haben wir beide eine Betreibung bekommen, wegen unbezahlter Kosten für den Parkplatz.
6: Eine Betreibung, die vollkommen ungerechtfertigt ist. Den Parkplatz haben die beiden ja gekündigt. Eine Bestätigung dafür haben sie sogar von der Verwaltung Privera bekommen. Wieder meldet sich der Adrian Weiss bei der Verwaltung und wieder heisst es, man kümmere sich um den Fall.
7: Aber es ist bis jetzt noch nicht passiert. Die Betreibung ist aktuell immer noch hinterlegt. Ich weiss mittlerweile nicht mehr, was machen. Wir sind extrem genervt.
6: Jetzt lange zum Adrian Weiss. Er meldet sich bei Espresso und noch am gleichen Tag, nachdem wir uns bei der Privera melden, kommt der Fall endlich ins Rollen.
8: Ja, die Kündigung ist zwar erfasst und bestätigt worden, dann aber nicht richtig in unseren Systemen erfasst worden.
6: Sagt Christian Berlocher, Marketing- und Kommunikationsleiter von der Privera. Das habe dann zu diesen fehlerhaften Mahnungen, Kündigungsandrohungen und später eben sogar zu dieser Betreibung geführt.
8: Zusätzlich hat es noch personelle Wechsel gegeben, was dazu geführt hat, dass der Fall nie richtig korrigiert worden ist. Das bedauert man natürlich sehr. Wir entschuldigen uns natürlich auch beim Mieter für den Ärger und seine Umtriebe, die er hatte im E-Mail-Verkehr.
6: Okay, aber sorry, das haben Sie ja schon ein paar Mal gesagt. Ich will es darum genau wissen. Wann ist die Geschichte endlich vom Tisch?
8: Rivera hat die Korrektur sofort im System vorgenommen. Das heisst, wir können versichern, dass es keine Mahnungen mehr gibt.
6: Hoffen wir jetzt mal, dass das auch wirklich stimmt. Und was ist dann mit der Betreibung? Nochmal der Christian Berlocher von Privera.
8: Den Rückzug von dieser Betreibung haben wir natürlich sofort auch veranlasst. Selbstverständlich übernimmt Privera auch alle anfallenden Kosten für den Rückzug. Aber wenn das genau passiert beim Betreibungsamt, das wissen wir halt jetzt auch nicht. Das hängt vom Amt ab.
6: Ich hoffe jetzt wirklich, dass das nicht nur leere Versprechungen sind und unser Hörer Adrian Weiss und seine Frau endlich Ruhe haben von dieser Sache. Und vor allem die Betreibung so schnell wie möglich gelöscht wird.
2: Ja, schön, wenn Espresso kann helfen kann, weil wir haben noch eine gute Nachricht, respektive ein Happy End zum Nachliefern. Die Privera hat die Betreibung natürlich sofort zurückgezogen und sie ist jetzt auch gelöscht, hat mir Sharon Zucker gerade vor der Sendung noch erzählt. 16 ab 8 ist sie ja im Konsumentenmagazin da auf dem Eis. Und wir sorgen hier im Espresso natürlich nicht nur für Happy End, sondern wir geben auch handfeste Tipps. Auf die Sommerferien her haben wir hier im Espresso zum Beispiel gesagt, was rechtlich gilt, wenn ihr euer Haustier mit ins Ausland nehmt. Oder wenn ihr es von jemandem hüten wollt. Michelle Richner, Juristin bei der Stiftung Tier im Recht, hat gesagt, wichtig ist, wenn einem jemand das Haustier daheim hütet, dann muss die Freundin oder der Nachbar einfach gut instruiert sein. Und zwar auch für einen Notfall.
9: Wichtig ist, dass man Nummern hat von weiteren potenziellen Tierbetreuern, dass man die Angaben hat vom Tierarzt, der das Tier kennt, dass man weiss, welche Medikamente das man muss geben muss oder auch, dass man weiss, was man machen muss, wenn das Tier im absoluten Worst Case sterben würde.
2: Und genau bei dieser Aussage ist am Espresso-Hörer Golo Haslimann eine Frage durch den Kopf, die ihn direkt betrifft. Ja, was ist denn, wenn der Worst Case im Ausland passiert?
10: Espresso? Aha! Schlauer in die Woche.
2: Was machen, wenn der Hund oder ein anderes Haustier in den Ferien stirbt? Was braucht es zum Beispiel, um das tote Tier dann zurück in die Schweiz zu nehmen? Der Oliver Futter vom Espresso-Team hat mir vor der Sendung gesagt, wissen möchte es der Golo Haslimann, weil er selber einen Hund hat, der schon etwas älter ist.
11: Und dann nehmen sie immer mal wieder in die Kurzferien an der Grenze mit. Er ist 15 und eigentlich gut zu Weg, erzählt der Besitzer. Aber der Hund hat eine Herzschwäche.
5: Es kann sein, dass der einfach plötzlich tot umgeht. Und wir wollen natürlich nicht im Ausland irgendwo den Hund verscharren oder irgendwie zu Tierfutter verarbeiten lassen. Und haben gedacht, ja, wir müssen doch irgendwie können dann den Hund gerade heim und irgendwie mitnehmen.
11: Die Gedanken kann man gut nachvollziehen, auch wenn man selber keinen Hund hat. Und darum will jetzt Haslimann wissen, wie das rechtlich geregelt ist.
2: Die einfachste Lösung, die jetzt mir spontan in Sinn kommt, ist, ich nehme das tote Tier halt einfach im Auto wieder zurück in die Schweiz. Darf ich das?
11: Man kann es so sagen, es gibt laut der Stiftung Tier im Recht, die ich angefragt habe, zumindest keine systematische Kontrolle in diesem Bereich an den Grenzen. Aber es gibt natürlich schon Hygienen und andere Vorschriften für den Umgang mit toten Tieren. Und wenn man die nicht einhaltet und verwünscht wird, kann es natürlich Probleme geben.
2: Und was sind das für Vorschriften?
11: Da gibt es leider keine einfache Antwort und auch keine Übersicht, wo man das schnell irgendwo im Internet oder so anschauen kann. In jedem Land gelten andere Regeln, schreibt mir Tier im Recht. Die raten darum, dass man, wenn der Hund plötzlich sterben sollte im Ferienland, dort einen Tierarzt oder eine Tierärztin sucht und sich nach den Vorschriften und dem weiteren Vorgehen erkundigt. Mhm. Allenfalls kann man auch auf einem lokalen Veterinäramt oder auf dem Konsulat nachfragen. Es gäbe auch Auslandtierversicherungen, die einen Todesfall abdecken. Wer so eine hat, könne sich natürlich dort melden.
2: Jetzt, wenn ich sage, das ist mir irgendwie alles zu kompliziert und zu heikel, was habe ich denn im Ferienland selber für Möglichkeiten, wenn mein Hund dort stirbt?
11: Einerseits gibt es in vielen Ländern, so wie der Schweiz und halt ziemlich unsentimental, eine Tierkadaverentsorgung. Wenn man das nicht wette und auch Zeit hat, um es zu organisieren, dann kann man schauen, ob es in der Nähe vom Ferienort ein spezialisiertes Kleintierkrematorium gibt. Das ist in dem Sinn die einfachste Lösung, dass man dann nur die Asche zurück in die Schweiz transportieren muss. Und Tierasche sei beim Grenzübertritt rechtlich unproblematisch, sagt Tier im Recht. Eine andere Möglichkeit könnte auch ein Tierfriedhof im Ferienland sein.
2: Und was, wenn ich mein gestorbenes Haustier nicht im Ferienland zurücklassen möchte, wenn ich es in der Schweiz einäschern oder beerdigen, zum Beispiel auf einem Tierfriedhof in der Nähe von meinem Wohnort, was denn?
11: Ja, da wird es komplizierter. Je nachdem, aus welchem Land man mit einem toten Tier in die Schweiz einreisen will, muss man verschiedene Vorschriften einhalten, Deklarationsformulare einreichen zum Beispiel. Details müsste man beim Bundesamt für Lebensmittelsicherheit und Veterinärwesen, ein BLV, abklären oder beim Veterinäramt von seinem Wohnkanton, sagt Tier im Recht. Ja, und das braucht dann natürlich auch Zeit. Es gibt auch spezialisierte Tierbestatter, die Rückführungen von verstorbenen Tieren übernehmen. Die kümmern sich dann um die Formalitäten und den fachgerechten Transport. Ein totes Tier sollte nämlich gekühlt und allenfalls auch speziell verpackt sein. Also professionelle Hilfe ist natürlich mit Kosten verbunden.
2: Also, wir haben es rausgehört. Wenn das Haustier in der Ferien im Ausland stirbt, ist das nicht nur emotional schwierig, sondern auch organisatorisch. Jedes Land regelt das ein bisschen anders. Drum informiert euch zur Sicherheit unbedingt beim BLV, dem Bundesamt für Lebensmittelsicherheit und Veterinärwesen. Die wissen Bescheid. Mehr Infos und Tipps rund ums Thema Ferien und Haustier, die findet ihr übrigens bei uns online zum Nachlesen und Nachhören. srf.ch/espresso.
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5: Die Übersicht von 8:29 Stau auf diesen Strecken in der Region Basel auf der A3 Richtung Wiese. Ab Kannenfeld in der Region Solothurn auf der A1 Richtung Bern. Eine halbe Stunde dauert es länger zwischen Rotrist und Önsingen wegen Bergungsarbeiten. In der Zentralschweiz auf der A2 Richtung Luzern mindestens 30 Minuten länger zwischen Dagmersellen und dem Eichtunnel wegen eines Pannenfahrzeugs. Sowie vor dem Gotthard-Nordportal 5 Kilometer und bis zu einer Stunde Wartezeit ab Amsteg. Die Autobahneinfahrt in Göschenen ist derzeit gesperrt. Das ist für den Moment. 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Jetzt gibt es Kurznachrichten mit dem Frank Estermann. Ist halb neun.
6: Spanien ist zum zweiten Mal Fußball-Weltmeister. Die Spanier gewinnen den WM-Final gegen Argentinien 1:0 nach Verlängerung. Die Weltmeistermannschaft ist nun auf dem Weg nach Hause. Am Nachmittag wird sie in Madrid empfangen. Es werden bis zu 1 Million Menschen erwartet. Die US-Armee hat in der Nacht erneut Ziele im Iran angegriffen. Der Iran reagierte mit zahlreichen Angriffen auf US-Verbündete in der Region. Die anhaltende Eskalation im Nahen Osten treibt den Ölpreis in die Höhe. Ein Fass der Sorte Brent kostet erstmals seit Anfang Juni wieder mehr als $90. Und in der Stadt Luzern hat es am Abend im Dachstock eines Hotels direkt neben dem Bahnhof gebrannt. Die Löscharbeiten im betroffenen Hotel dauerten mehrere Stunden. Rund 60 Personen wurden aus dem Hotel und Nachbarhäusern evakuiert. Ein Feuerwehrmann wurde leicht verletzt.
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7: Das Regionaljournal Ostschweiz und Graubünden zum Wochenstart mit dem Marc Hennimann. Guten Morgen. Der Park Elatz Graubünden ist ein Paradies für Wildbienen. Gerade mehrere seltene Arten summen dort durch die Luft. Jetzt ist eine weitere seltene Bienenart dazugekommen. Der Park redet von einer kleinen Sensation. Was da jetzt mit sich bringt, weiss Julia Gabaul.
8: Die Regina Lenz ist spezialisiert auf Wildbienen im Park Ela. Regelmässig ist sie draussen und beobachtet Wildbienen. Vor ein paar Wochen war sie nach einem Rundgang zu Schmitten auf den Zug am Warten. Und?
9: Dann hat es dort so grosse Kreuzblütler gehabt. Und dann haben wir die einfach so per Zufall habe ich die so angeschaut und gefunden, hä, was ist das so? Das sieht so komisch aus.
8: Es war eine schwarze Biene mit einem blau-metallischen Schimmer. Eine sogenannte Senf-Blauschiller-Sandbiene. Einzelne Bienen von dieser Art hat man schon in Bergün, im Chur-Rital und im Domleschg gesehen. Aber?
9: Die ist in Massen dort rumgeflogen, also wirklich in Massen, ich übertreibe nicht. Also wir haben sicher 15 Weibchen gesehen auf einmal. Und das ist eigentlich wirklich eine Sensation, dass sie so in Massen auftritt.
8: Nach dem Fund will der Park Ela mit Massnahmen helfen, dass die Senf-Blauschiller-Sandbiene sich weiter verbreiten kann. Regina Lenz will sich auf die Suche nach Nestern machen und dafür sorgen, dass an gewissen Orten mehr Pflanzen wachsen, die die Bienen gerne haben. Außerdem soll die Bevölkerung informiert werden, unter anderem mit einer besonderen Massnahme. Zusammen mit der Sprachorganisation Lia Romanche sucht man einen romanischen Namen.
9: Mein grosses Ziel ist es einfach, die Leute stolz zu machen auf das, was bei ihnen vorkommt und rumflattert. Und wenn es einen romanischen Namen hat, ist es natürlich ist halt wirklich einfacher oder wir finden einen weiteren Zugang zu der Bevölkerung.
8: Schon mehrere andere seltene Bienenarten haben einen romanischen Namen gekriegt, weil ihr Dahin der Park Ela ist.
0: Netzwerk, wo verbindet und zusammenhebt.
7: Bauwerks Trainer, Drechslerin, Käufer oder Orgelbauerin. Das sind alles Berufe, die auf den ersten Blick nichts haben, was sie verbindet. Aber es sind alles Kleinstberufe, die müssen schauen, dass sie weiterhin bestehen können. Helfen soll das Netzwerk Kleinstberufe und da schauen wir unsere Sommerserie Netzwerke zusammen an. Karin Zimmermann berichtet.
4: Zengwiler im Kanton Thurgau läuft die Drehbank. Von Tischbein über Pfeffermühlen bis zu Urnen für Taschen von Verstorbenen wird dort alles aus Holz hergestellt. An der Drehbank ist der Manuel Ruf. Zuerst hat er Schreiner gelernt, später dann noch Drechsler.
10: Also meine Klasse war eigentlich eine grosse Klasse. Wir waren das vierte, wo wir gelernt haben. Und jetzt die Lehrtochter, die wir haben, Vianne, ist im dritten Lehrjahr und ist alleine, gesamtschweizerisch. Und im ersten und im zweiten jetzt momentan niemand.
4: Kleinstberufe, das sind Berufe, die in der Schweiz weniger als 80 Lernende ausgebildet werden. Dazu gehört eben auch der Beruf des Drechsler. Das Netzwerk Kleinstberufe helfe, dass solche Berufe langfristig bestehen können, sagt Nadja Sternig, Präsidentin des Netzwerks. Und da sei ein grosses Thema eben die Nachwuchsförderung.
11: Finden wir die richtigen Lernenden, können wir sie tragen und können wir so unsere Branchen eben in die Zukunft bringen. Weil das ist nicht das Thema von «Man braucht es nicht», sondern wir müssen die in Zukunft bringen, die Berufe.
4: Darum ist das Netzwerk Kleinstberufe häufig auch an Berufsmessen unterwegs. Dann kann es gut sein, dass ein Seilbahnmechatroniker mit einer Geigenbauerin zusammen die Kleinstberufe vorstellt. Künftig möchte man sogenannte Lehrbetriebsverbünde machen. Also eben zum Beispiel mehrere Drechslereien zusammen eine Lehrstelle anbieten. Der Drechsler Manuel Ruff begrüsst das Modell. Will?
10: Die Nachfrage wäre eigentlich je nachdem schon rum. Das Problem ist eigentlich, dass wer bildet noch aus? Oder? Wer nimmt die Lehrlinge, die gerne nur einen Drechsler machen? Da hat es nicht mehr viel.
4: Das Ziel des Netzwerks Kleinstberufe ist, dass schon in einem Jahr die ersten Lehrbetriebsverbünde mit Lernenden starten.
7: Heute Abend schauen wir dann bei zwei Kleinstberufen vorbei und zeigen, was ein Bauwerkstrainer und eine Klavierbauerin verbindet. Um 17:30 im Regionaljournal Ostschweiz und Graubünden. Und heute ist es meistens sonnig, da zeigt die Prognose von SRF Meteo. Über den Bergen gibt es am Nachmittag ein paar Quellwolken und die Südbünden kann es hier und dort ein bisschen regnen. Aktuell starten wir in Bergün mit 10, Kirchberg mit 14 und zu Güttingen mit 16 Grad im Tag. Heute gibt es dann zu Appenzell 21, zu Mürschel 23 und zu Langquart 24 Grad.

0: Montagmorgen im Studio sind der Maser Hani und der Michael Brunner.
1: Wir sagen guten Morgen miteinander.
0: Schönen guten Tag.

0: Giovanotti, Bias Refest 20 vor 9 Grad. XXL Fußball-Weltmeisterschaft ist zu Ende. Spanien wird Fußball-Weltmeister. Es sind im Ganzen 104 Spiele mit 48 Mannschaften. Ein riesen Ding. Und es ist ab und zu euch in die Verlängerung gegangen. So auch im Finalspiel von gestern. Jetzt kommt noch der, der auf SRF1 in die Verlängerung geht und auf den Fußball schaut.
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2: Es war einmal ein Mann, der wollte berühmt und ganz reich werden. Darum ist er Präsident von allen Schüttlern der ganzen Welt geworden und hat in Amerika eine Weltmeisterschaft organisiert. Damit er so richtig reich werden kann, hat er zuerst einmal die Eintrittspreise für einen Fußballmatch verdreifacht und versiebenfacht. Jetzt haben natürlich möglichst viele Zuschauer müssen ins Stadion kommen. Und weil die Amerikaner vor allem die eigene Mannschaft interessiert hat, hätte die natürlich immer gewinnen sollen. Aber sogar trotz der Hilfe vom amerikanischen Präsident persönlich, wo rote Karte einfach verschwinden hat, ist die Mannschaft schon relativ früh ausgeschieden. Zum Glück hat der beste Fußballer der Welt auch bei einem Club zu Amerika geshootet. Und die Amerikaner, die schon immer gern so Superstars gehabt haben, haben sich jetzt halt für ihn interessiert, auch wenn er für Argentinien gespielt hat. Für unseren Mann, der hat wollte berühmt und reich werden, ist klar gewesen, jetzt hat halt statt Amerika Argentinien müssen Weltmeister werden. Wo darum die Argentinier gegen Ägypten fast ausgeschieden wären, haben sie das mit ganz vielen Fouls verhindert, aber nur die Ägypter haben geile Karten bekommen. Und wo Argentinien gegen die Schweiz fast ausgeschieden ist, mit einer ähnlichen Schiedsrichterleistung, hat es Glück gehabt, dass sich ein Schweizer mit einer Schwalbe selber zum Spiel ausgenommen hat und so in Überzahl haben können agieren. Hauptsache der Leo, so hat der begnadete Fußballer geheissen, ist mit seinem Team immer weitergekommen. Der Leo hat nicht wie alle anderen müssen arbeiten, sondern nur müssen brillieren und Goal schiessen. Und darum hat er sich auch nicht an der mühsamen Abwehrarbeit beteiligt. Wenn die andere Mannschaft den Böller hat, ist er einfach ein bisschen rumgestanden und hat gewartet, bis der Böller wieder zu ihm gekommen ist. Seine Teamkollegen sind im Feld pro Match etwa 12 Kilometer weit gerannt, er selber aber kaum mehr als der Goalie. Aber weil er so gut trippelt und geflankt und geschossen hat, ist die Rechnung aufgegangen. Nur im Final hat es nicht mehr so recht klappen. Unser Mann, der berühmt und reich werden wollte, ist das Ganze plötzlich ziemlich spanisch vorgekommen. Aber es hat ihm nicht mehr viel ausgemacht. Er war ja jetzt schon reich gewesen. Und wenn er nicht gestorben ist, so verdient er auch heute noch. Und wenn das Märli gar nicht erfunden wäre, huch, dann wäre ja alles wahr.
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0: 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Ich bin jetzt einfach ehrlich, ich bin gerade kläglich am Scheitern. Also so richtig schlimm.
1: Es kommt etwa so. Jemand vor, oder
0: was? Ja, aber jetzt ist es richtig heftig gerade. Weißt du, so, zum Beispiel Temper City, kannst du? Temper City, kannst du schnell erklären, was ist Temper City? Schwierig, gell?
1: Schwierig, ja.
0: Hello. Das ist Temper City, los mal. Hätte ich keine Ahnung gehabt. Oder Tame Impala. So, seht ihr das etwas? Tame Impala, sagt man. Das ist alles in der Hitparade momentan. In der Schweiz, ja, in der Hitparade. Oder wenn du gehst, zum Beispiel Platz 20 aktuell, Bad Bunny. Ja, Bad Bunny. Und dann kommt Platz 21.
1: Hä?
0: Bonnie Tyler.
1: Oh, ja, das sind
0: das wir, kennst du jetzt
1: das
0: wieder,
1: sind wir dabei, ja.
0: Ja, das ist wieder so, das ist wieder so Marcel und Michael, so. Das ist dann Bonnie Tyler, Platz 20. Mit Total Eclipse of the Heart. Hä? Bonnie Tyler in der Hitparade, aktuell. Jetzt haben wir die Moderatorin von der Hitparade auf SRF 3, bist ein Kollege schon ins Studio geholt, Stefanie Brändle. Schönen guten Morgen.
2: Guten Morgen miteinander.
0: Was ist jetzt da genau los?
2: Ja, das ist ein Phänomen, das wir immer wieder mal sehen in den Hitparaden. Wenn irgendein Ereignis rum ist, dann kommen Songs zurück in die Schweizer Single-Hitparade. Und bei der Bonnie Tyler ist es ja ein trauriges Ereignis. Okay. Sie ist vor ein paar Tagen verstorben, im Alter von 75. Aber eben, die Musik lebt dafür wieder auf. Die Leute hören die Songs wieder. Und darum ist jetzt Total Eclipse of the Heart momentan auf Platz 21.
0: Wow, also das ist echt unglaublich eindrücklich, und du sagst, es kommt ab und zu vor. Und was du ja uns sagst, ist, dass das eigentlich noch recht gut ausdrückbar ist, so, mit ihrer eigenen Musik. Was, die Bonnie Tyler eigentlich so nicht mehr da ist, was das an Schmerz ist, was da so.
2: Ja, es sind natürlich, sie steht ja für so die Songs mit grossen Gefühlen, wo man sich das Herz ausschüttet. Eben, mein Total Eclipse of My Heart, der Song sagt es schon, auch der Titel It's a Heartache. Der Bonnie Tyler, ihre Songs, die haben so viel Gefühl drin, und sie mit ihrer Stimme, und das drückt jetzt eigentlich gerade bei der grossen Fanbase, die Bonnie Tyler hat, natürlich mega das aus, was passiert ist, weil sie verstorben ist.
0: Also schnell reingelassen. Oder auch der andere, der jetzt in der Charts ist. Jetzt bin ich schnell frech. Hast denn du das gekannt?
2: Natürlich. Das ist ein Stück Musikgeschichte. Das muss man doch kennen. Was ich eben fast eigentlich noch krasser finde, ist, für mich ist Bonnie Tyler fast noch mehr der Song «Holding Out for a Hero». Den kennen wir auch, oder? Das ist auch ein ganz bekannter. Und der ist jetzt aufgrund von dem Tod von der Bonnie Tyler zum ersten Mal bei uns in der Schweizer Single-Hit-Parade mit dabei. Es ist relativ weit hin, man muss suchen, aber man findet sie dann doch da irgendwo auf Platz 87.
0: Jetzt muss ich aber gleich schnell fragen, weißt, sind denn das die Alten, so wie Marcel und ich, wo jetzt finden, und ja, das ist jetzt noch cool, dass das in der Hitparade ist, oder kennen die Jungen, wo du primär damit zu tun hast, kennen die mit dem etwas anfangen?
2: Ich glaube, jetzt in dem Fall sind es wahrscheinlich schon wirklich eher die Leute in eurem Alter, wo die Musik irgendwie wieder führen nehmen, aufgrund von dem Ereignis, wo da wieder, ja, stimmt, das ist ja gute Musik, das kann man gerne wieder mal hören. Aber es gibt schon auch die anderen Fälle, wo irgendwelche Lieder, auf TikTok oder sonst Social Media von den Jungen durch einen Trend oder etwas entdeckt werden und dann so wieder führen genommen werden. Im Fall von der Bonnie Tyler würde ich aber schon sagen, das sind jetzt eher unsere Meister.
0: Gut. Du kannst aber ja am Sonntagnachmittag, oder? Du hast die Möglichkeit jetzt, Bonnie Tyler mit Total Eclipse of the Heart zu spielen.
2: Mhm.
0: Dann kannst du euch sagen, das gibt es regelmässig zu Kero bei den Kollegen auf SRF 1. Das wäre dann wir.
2: Ja, das tue ich doch ab jetzt jedes Mal machen.
0: Kannst du mal uns richten. So,
1: ja, genau.
0: Jetzt kommt er nämlich
1: gerade. Die Musik stirbt nie aus, das ist schön.
0: Bonnie Tyler auf dem Eis.

0: nach ihrem Tod aktuell wieder in der Schweizer Single-Hit-Parade vertreten. Bonnie Tyler bei SRF 1 und Total Eclipse of the Heart. Es ist gerade 5 vor 9.
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0: Jan Eitel vom Meteo Morgen.
2: Guten Morgen, Michael.
0: Montag, 20. Juli, wettermässig. Wie seht ihr uns?
2: Ein recht sonniger Tag. Ein bisschen Startschwierigkeiten haben wir vor allem in der Ostschweiz. Da haben wir noch ein paar dichtere Wolkenfelder, die sich jetzt auch aber mehr und mehr auflockern. Tagsdurch bleibt es sonnig. Es gibt ein paar Quellwolken, die dann von Deutschland her mit der schwachen Brise mal auch über den Rhein ziehen und über den Bodensee. Aber die spenden nur wenig Schatten. Ein bisschen mehr Schatten gibt es in den Bergen, vor allem in der Zentralschweiz, Ostschweiz, Graubünden. Da werden die Quellwolken ein bisschen grösser. Es bleibt aber auch dort fast überall trocken, nur in Süd. Bünde. Da denke ich, könnte es vielleicht für einen Regenguss länger. Temperaturen im Süden, im Wallis oder im Tessin weiterhin heiß mit 30 Grad. Sonst im Mittelland eher so um die 26 Grad und auf 2000 Meter 12 Grad.
0: Und morgen ändert sich überhaupt etwas?
2: Ja, einfach, dass die Quellwolken vorübergehend mal ein bisschen grösser werden. Aber sonst bleibt es auch trocken und recht sonnig, von den Temperaturen sehr ähnlich. Was ein bisschen ein Unterschied ist, ich denke, so im Tessin, Südtessin, könnte es in der Nacht auf morgen und morgen Morgen noch vereinzelt Platzregen und Gewitter geben. Dann ist auch dort ruhiger vorübergehend. Und dann am Nachmittag gibt es im Nordtessin und Südbünden auch wieder einzelne Regen. Das ist der einzige Unterschied.

0: Beatles and I love her bei SRF 1. Guten Morgen.
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0: Stau auf folgenden Strecken: im St. Galler Rheintal auf der A13 Richtung Sagans zwischen Kriessen und Oberried, in der Region Basel auf der A3 Richtung Wiese ab Kannenfeld, in der Region Solothurn A1 Richtung Bern eine halbe Stunde länger zwischen Rotrist und Önsingen wegen Bergungsarbeiten, sowie vor dem Gotthard-Nordportal 5 Kilometer Stau und bis zu einer Stunde Wartezeit ab Amsteg Richtung Süden. Die Autobahneinfahrt im Göschenen ist derzeit gesperrt. Das Infomagazin heute Morgen mit dem Raphael Günther wird jetzt gerade Nini. Morgen, Raphael.
2: Guten Morgen. Spanien holt sich den Fußball-Weltmeistertitel mit einem 1:0 gegen Argentinien.
3: Creo que es el sueño de 47 millones de personas que hemos estado dentro del campo hoy.
2: Dieser Sieg sei der Traum von 47 Millionen Menschen, sagt der spanische Torschütze Ferran Torres. Und so ist es. Seit dem Schlusspfiff ist das ganze Land im Freudentaumel. Wir haben Stimmen aus Madrid, liefern eine Analyse zum neuen Weltmeister und wir fragen, was bleibt nach dieser größten WM aller Zeiten? Zuerst fragen wir aber noch ganz kurz, wie denn das Wetter heute wird, und zwar Lukas Lüthi bei mir im Studio.
4: Guten Morgen. Heute scheint oft die Sonne. Quellwolken hat es vor allem über den Bergen. Dazu gibt es um 25 Grad im Norden und bis 30 Grad im Süden.
2: Spanien ist zum zweiten Mal nach 2010 Fußballweltmeister. Ja, Fans in Spanien, die können ihr Glück kaum glauben. Es gebe keine Worte, um das zu beschreiben, sagt dieser Fan in Madrid. Mit 1:0 hat sich Spanien in der Verlängerung gegen Argentinien durchgesetzt und es sei damit zu einem verdienten Weltmeister geworden, analysiert Sportredaktor Peter Schneider.
5: Es war kein hochstehender Final. Das lag vor allem an Argentinien, das von der ersten Minute an nur defensiven Fußball zeigte. Nach 90 Minuten schoss das Team um Lionel Messi kein einziges Mal auf das Tor von Spanien. In der Verlängerung, als Argentinien nach einem Platzverweis nur noch zu zehnt war, fanden die Spanier den Weg zum Tor immer besser, bis in der 106. Minute Ferran Torres zum 1:0 für Spanien traf. Ehrlicherweise habe er beim Tor nicht viel gedacht. Er sah den Ball kommen und habe mit der Kraft des spanischen Volkes das Tor erzielt.
3: Honestly, I didn't think too much. I just saw the ball coming to me and I just shoot with the power of all the Spanish people.
5: Dieser Weltmeistertitel gehört auch Luis de la Fuente. Seit der 65-Jährige die Nationalmannschaft übernommen hat, gewann er die Nations League, die Europameisterschaft und jetzt auch die Weltmeisterschaft. Eine eindrückliche Bilanz eines Katholiken, dessen Werte des Glaubens auch im Sport wichtig sind, wie Teamfähigkeit, Zusammenhalt und Gemeinsamkeit. Er werde jetzt mit der Familie, den Spielern feiern und dann den Pokal dem spanischen Volk bringen.
3: Ahora mismo quiero, como he dicho, coger la copa, celebrarlo con mi gente, con mi familia y llevársela a los españoles.
5: Die Spanier haben den Weltmeistertitel auch verdient, weil sie im Halbfinal den Favoriten Frankreich ausschalteten und weil sie in 8 Spielen nur ein Tor kassierten. Spanien hat keinen Superstar wie Frankreich, Argentinien oder England. Spanien überzeugte als Team mit Weltklasse-Spielern im breiten Kader.
2: Peter Schneider, die wichtigsten Szenen aus dem Spiel von gestern, aus der Halbzeitshow mit Shakira, Madonna, Justin Bieber und Co. Und auch das Video davon, wie sich US-Präsident Donald Trump aufs Siegerbild der Spanier drängt, das alles finden Sie heute Morgen online bei uns auf der SRF News App. Und wir hier am Radio wechseln nach Spanien. Dort in Madrid, in der Hauptstadt, ist unsere Sonderkorrespondentin Karina Rierola. Ich habe Sie heute früh gefragt, wie groß der Freudentaumel dort denn ist.
6: Enorm, das war wirklich ein euphorischer Abend und bis tief in die Nacht hinein, muss ich sagen, eine wirklich großartige Stimmung hier in Madrid, eine Volksfeststimmung. Das war ein riesiges Fahnenmeer, die ganze Stadt, wo ich so durchging. Eine große Euphorie wirklich und Zehntausende auf der Straße.
2: Zum zweiten Mal nach 2010 holt sich Spanien also den WM-Titel. Was bedeutet das fürs Land?
6: Ich denke schon auch sehr viel. Also man sieht das in erster Linie einfach auch als Bestätigung für den Fußball.

0: sagt SRF-Sonderkorrespondentin Karina Rierola in Madrid. Schauen wir noch nach Argentinien. Dort ist unsere Südamerika-Korrespondentin Karen Naundorf und sie sagt, natürlich seien auch Tränen geflossen nach dem Abpfiff, aber nicht nur.
1: Es mag jetzt vielleicht überraschend klingen, aber nach dem Spiel, da gab es erstmal eine große Feier am Obelisk mitten in Buenos Aires. Und ich habe da mit einigen Fans gesprochen. Alle waren sich einig in ihrer Dankbarkeit gegenüber der Nationalelf, gegenüber Messi und auch gegenüber Scaloni, der ja auch immer wieder betont hatte, die Spieler spielen nicht für sich selbst, sondern spielen für die Leute in Argentinien. Und man hat gemerkt, die Niederlage hat wehgetan, aber der Dank war größer.
0: Aus Buenos Aires war das SRF-Korrespondentin Karen Naundorf. Ja, das war sie also, die größte WM aller Zeiten. 104 Spiele in drei Ländern hat sie uns geboten, eine Mega-Weltmeisterschaft. Und da bleibt jetzt eigentlich nur noch die Frage, wie sie denn so war insgesamt. Ein Rückblick von Sportredaktor Lionel Mattmüller.
2: Emotionen hat sie uns auf jeden Fall gebracht, diese Weltmeisterschaft. Schweizer Höhenflüge.
3: Sie probiert den Dribbling, spielt den Pass zum Rodriguez. Rodriguez auf den Dahlen, Dahlen, Dahlen, Dahlen, Dahlen, Dahlen, Dahlen, Dahlen, Dahlen, Dahlen, Dahlen, 87. Minute.
2: Und Schweizer Tiefpunkte.
4: Jetzt mit einem Schuss und da ist Goal für Argentinien.
2: Aber eben auch Emotionen und Überraschungen aus Ländern, von denen man das vielleicht nicht erwartet hatte. 48 Länder waren diesmal zugelassen, 16 mehr als an früheren WMs. Kritiker sprachen von einer aufgeblasenen Weltmeisterschaft. Doch die letzten 5 Wochen dürften manche Kritikerin zum Umdenken gebracht haben. Die Kleinen, die gibt es nicht mehr. Denn abgesehen vom 1:7 Curaçao gegen Deutschland, wussten die vermeintlich kleinen Fußballländer durchaus zu überzeugen. Kap Verde beispielsweise, das Argentinien im 16. Finale an den Rand einer Niederlage gebracht hat. Und eben für Emotionen sorgte, zum Beispiel bei Radio de Cabo Verde. Langen Atem, den brauchte man für diese WM. 104 Spiele sind viel, vielleicht zu viel. Nicht, weil die Teams das sportliche Niveau nicht hatten. Diese Kritik war im Nachhinein vielleicht zu eurozentristisch und eine Fehleinschätzung. Das Problem an dieser Weltmeisterschaft waren nicht die 48 Teams. Es war vielmehr das System, das sich in Wahrscheinlichkeitsrechnungen verliert, welche Gruppen Dritte in die K.O.-Phase einziehen könnten und dort wann gegen wen spielen könnten. Manchem Fan wurde es zu wirr. Auch die politischen und die von der FIFA selbst verschuldeten Nebengeräusche sorgten für Wut. Denn was eine Weltmeisterschaft ausmacht, sind die Spiele, Land gegen Land. Es ist der Fußball und der hat wieder das gebracht, was man an ihm so liebt. Emotionen.
0: Wir kommen zu anderen News-Themen an diesem Montagmorgen und schauen zuerst auf den Krieg im Nahen Osten. Zum 9. Mal in Folge haben die USA in der Nacht den Iran angegriffen, Lukas Lüthi.
5: Das US-Militär hat Kommandozentralen oder Drohnenstartplätze im Iran ins Visier genommen, neben anderen militärischen Zielen. US-Medien berichten zudem, die US-Streitkräfte verlegen weitere Kampfflugzeuge in den Nahen Osten. Der Iran hat wiederum auf die US-Angriffe reagiert. Die Revolutionsgarden melden Raketenangriffe auf US-Militärflugzeuge in Jordanien und auf Tanker in der Straße von Hormus. Jordanien, aber auch Kuwait und Bahrain berichten von erneuten Drohnen- und Raketenangriffen. Und dann schauen wir noch auf den Ölpreis. Weil die Spannungen in der Region steigen, wird Öl wieder teurer. Ein Fass der Sorte Brent kostet erstmals seit Anfang Juni wieder mehr als $90. Angriffe hat es in der Nacht auch im Krieg zwischen Russland und der Ukraine gegeben. Und zwar hat die Ukraine die Region Moskau angegriffen. Russische Behörden sprechen von 400 ukrainischen Drohnen. Die meisten seien abgefangen worden. Trotzdem seien mehrere Gebäude in Brand geraten und 2 Personen verletzt worden. Und nach einem russischen Angriff auf ein Frachtschiff im Schwarzen Meer ist die Zahl der Toten auf 10 gestiegen. Das mit Getreide beladene türkische Schiff war gestern von russischen Raketen getroffen worden. Die Besatzung stammt aus Syrien und Indien.
0: In die Schweiz. In Luzern ist am Abend gleich neben dem Bahnhof ein Feuer in einem Hotel ausgebrochen.
5: Gebrannt hat es im Hotel Continental Park. Es sei, Zitat, ein massiver Dachstockbrand gewesen, schreibt die Luzerner Feuerwehr. Das Feuer sei noch am Abend unter Kontrolle gewesen. Mehr als 120 Feuerwehrleute waren im Einsatz. Ein Feuerwehrmann wurde verletzt.

0: 60 Personen mussten aus dem Hotel und den Nachbarhäusern evakuiert werden. Sie habe verhindern können, dass weitere Gebäude in Brand gerieten, sagt die Luzerner Feuerwehr. Die Polizei untersucht nun, wieso es im Hotel gebrannt hat. Und noch die Devisenkurse von SIX. Der Euro wird zu 92,33 Rappen gehandelt und der Dollar zu 80,75 Rappen.
1: Das sind die Informationen von heute Morgen. Verantwortlich für die Sendung ist Simon Weber. Die Zeit 8:50.
2: Der Jan Eitel von SRF Meteor hat gesagt, ja, es ist sonnig, aber ein bisschen weniger warm.
3: Ja, man startet ziemlich frisch in den Tag. Es reicht trotzdem am Nachmittag für rund 25 Grad. Und richtig gern vor dem Wallis oder im Tessin, da gibt es auch heute noch mal 30 Grad. Dazu viel Sonnenschein, ein paar Quellwolken mehr, vor allem in den Bergen. Und richtig Südbünden gibt es auch einzelne Regengüsse.
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2: Und Marcel Hani.
5: Guten Morgen.
2: Schönen guten Tag.

The Kings und Come Dancing. Verkehrsinfo SRF 9.14 Uhr. Vorsicht im Aargau auf der A1 Richtung Zürich. Zwischen Aarau West und Aarau Ost. Gefahr durch Gegenstände auf der Fahrbahn.

0: Donatella und Lailola, Piazza Reface, bald um 20 ab 9. Ihr kennt das Buch sehr wahrscheinlich. Der Regenbogenfisch vom Schweizer Markus Pfister begeistert seit 30 Jahren die Kinder auf der ganzen Welt. Und jetzt geht die Erfolgsgeschichte weiter. Es gibt eine Neuverfilmung, die im November soll ins Kino kommen. Der Markus Pfister kann es kaum glauben.
1: Wir tun es grundsätzlich einfach grossartig, dass da immer wieder neue Sachen entstehen. Und nach 34 Jahren, dass Leute immer noch inspiriert und motiviert werden, zu eigener Kreativität und eigene Sachen daraus zu machen, das tut mir das Schönste eigentlich.
0: Die Neuverfilmung wird in Zusammenarbeit mit der bekannten Augsburger Puppenkiste zum grossen Kinoabenteuer. Und wenn der Markus Pfister Augsburger Puppenkiste kehrt, dann lest das bei ihm natürlich Erinnerungen aus.
1: Ja, also als ich das gehört habe, boah, das ist wirklich fantastisch gewesen. Das ist ja in den 90er Jahren, als ich das mit meinen Kindern geschaut habe. Dann mal vor allem der Carter Mikesh. Und der wiederum ist in den 90er Jahren auch schon wieder 30 Jahre alt gewesen. Also das war eine richtige Institution gewesen. Und mir einfach riesen Spass gehabt. Mir hat es so gefallen, wie das authentisch rüberkommt. Die einfachen Produktionen. Wasser ist mit Plastik dargestellt worden. Das war ein richtiges Familien-Happening gewesen.
0: Und dass jetzt ausgerechnet die Augsburger Puppenkiste in einer Neuverfilmung eine grosse Rolle spielt, das erstaunt der Autor vom Regenbogenfisch. Schliesslich sei ja eigentlich Hit und nicht recht. Ist eigentlich alles animiert.
1: Ich weiss jetzt auch noch nicht genau, wie das wird wirken. Also, ein Marionettenspiel gefilmt im Kino. Boah, tun wir jetzt schon noch, eigentlich heute wieder etwas Neues. Mir gefällt es einfach extrem, weil ich ja selber auch analog arbeite mit Pinsel und Papier, dass da etwas kommt, wo wirklich aus Holz geschnitzt, Marionetten von Hang bemalt. Eigentlich so ein bisschen gegen die heutige Zeit.
0: Und dann ist zum Beispiel die Schauspielerin Luna Wedler dabei, die Schweizerin, die um einen kleinen Fisch ihre Stimme gibt, was den Markus Pfister sehr freut.
1: Ja, mir hat es mega Spass gemacht. Ich habe sie vorher nicht kennt. Ich habe sie in Augsburg am Set kennengelernt, wo wir auch in Schweizerdeutsch ein paar Sachen zusammen aufgenommen haben. Sie ist eine extrem lustige, lebige Person. Und also ich habe jetzt noch nicht gehört, wie sie den kleinen Blau redet, aber ich bin extrem gespannt, wie das überkommt. Also mir hat das gefreut. Tut mir auch ideal, oder, dass sie sowohl in der deutschen Produktion Hochdeutsch und dann in der Schweizer Mundart-Version ein bisschen blau kann spielen. Also ich bin sehr, sehr gespannt.
0: Der Kinderbuchklassiker «Der Regenbogenfisch» kommt im November ins Kino. Alleinig das Buch schon hat es in über 50 Sprachen gegeben. Es ist 30 Millionen Mal verkauft worden.

Verkehrsinfo SRF von 9.32 Uhr. Entwarnung im Aargau auf der A1 Richtung Zürich zwischen Aarau West und Aarau Ost. Es besteht keine Gefahr mehr durch Gegenstände auf der Überholspur. Dann Stau oder stockender Verkehr auf diesen Strecken. Region Solothurn, A1 Richtung Bern zwischen Gunsgen Nord und Herkingen wegen eines Unfalls. Und vor dem Gotthardtunnel Richtung Süden sind es 6 Kilometer und 1 Stunde Wartezeit ab Amsteg. Die Autobahneinfahrt in Göschenen ist derzeit gesperrt. Das Astra empfiehlt, via die A13 San Bernardino Tunnel zu fahren.

0: Jetzt haben wir es in der Mundart-Rubrik von Geschichten über verschiedene Redensarten.
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0: Wir nehmen heute ein paar vor, die nicht so nett sind, weil ja Bezeichnungen für Leute sind, die man verrückt halten. Zum Beispiel der spinnt, die hat doch einen am Sender, der hat einen Schraubenlocker oder einen Eckab. Aus viel von diesen Ausdrücken kann man heute noch herauslesen, wie früher gelebt worden ist. Und wie das geht, das weiss der Simon Lüthold aus der SRF Mundart-Redaktion.
2: Die Bezeichnungen für Leute, die man als verrückt bezeichnen will, sind natürlich sehr vielfältig. Da gibt es Dutzende von Beispielen. Ich probiere die in ein paar Kategorien einzuteilen, aber ich kann gerade schon vorneweg sagen, für alle wird es längstens nicht lange. Zum Beispiel gibt es die Redensarten, wo es um etwas Unfertiges geht. Da dazu gehören, die ist nicht ganz bachen oder der ist nicht ganz geschöchelt. Nicht ganz bachen ist klar. Da geht es um Brot oder Kuchen, wo nicht fertig bachen und darum ungenüssbar ist. Beim Schöcheln geht es um Landwirtschaft. Schöcheln ist nämlich eine alte mundartliche Bezeichnung dafür, wenn man das frisch gemähte Heu zu sogenannten Schochen aufhäuft. Nicht ganz geschöchelt heisst also eigentlich, dass noch nicht alles fertig aufbiegen ist oder dass die Schochen nicht sauber gemacht sind. Und im übertreiten Sinn heisst es dann eben, dass bei einer Person im Kopf nicht alles richtig geordnet oder nicht fertig entwickelt soll sein. Dann gibt es Redensarten, die mit verschiedenen Arten von Schaden zu tun haben, die man dann auf den geistigen Zustand von einer Person übertreibt hat. Das Beispiel, das da wahrscheinlich die meisten kennen, ist ein Eckenabhang. Da ist der Schaden ja noch fast buchstäblich drin. Und in die Kategorie Schaden gehört auch ein Schraubenlocker haben. Bei dieser Redensart vergleicht man laut dem Wörterbuch von der sprichwörtlichen Redensarten das Hirn von einem Menschen zum Beispiel mit einem Uhrwerk, wo jedes Schräubli genau richtig muss angezogen sein. Eine lockere Schraube langt, dass nichts mehr richtig funktioniert. Und im Zusammenhang mit der Uhr, die nicht richtig läuft, gehört natürlich auch noch, wenn man sagt, dass jemand nicht richtig tickt. Es gibt aber auch Ausdrücke, die näher an der modernen Zeit sind. Zum Beispiel kann man «Jemandem ist die Sicherung durchbrennt» logischerweise erst sagen, seit es überhaupt Strom und Sicherungen in den Haushalt gibt. Ein anderes wichtiges Beispiel, das im Zusammenhang vom Verrücktsein nicht fehlen darf, ist natürlich «Du spinnst doch». In dem Ausdruck drin steckt auch wieder altes Handwerk, nämlich dass man aus Wullen oder Flachs Garnfäden spinnt. Also wie man aus den Fasern einen Faden spinnt, spinne die Person aus wirren oder absonderlichen Gedanken eine Lügengeschichte zusammen. Das sagt man eigentlich, wenn man sagt, du spinnst. Und der gleiche Hintergrund hat übrigens auch das Wort Hirngespinst. Auffällig ist, dass es unter den Redensarten, die man fürs Verrücktsein auch heute noch braucht, viel gibt, wo alte Handwerke drin anklingen. Bei den moderneren geht es häufig um Technisches, eben mit Schrauben oder Sicherungen oder, passend zum Radio, da geht es um einen Fehler an der Funkantenne, eins oder einen am Sender haben.
0: Und wir da auf SRF 1 haben zum Beispiel Inno am Sender, der Simon Lüthold aus der Mundart-Redaktion, der sich da durch Redensarten wie will man es sagen, spinterisiert hat und natürlich, ja, schön, dass er das da für uns schön aufgeschlüsselt hat mit diesen Redensarten. Da gibt's noch mehr. Und zwar in unserer Mundart-Rubrik immer am Morgen um 20 vor 10.
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0: SRF 1 am Montagmorgen. Verkehrsinfo SRF von 9.51 Uhr. Vorsicht am Wallensee auf der A3 Richtung Chur. Dort ist der Kehrenzerberg-Tunnel wegen Gegenständen auf der Fahrbahn derzeit gesperrt. Der Montagmorgen mit Marcel Hani und Michael Brunner.
1: Ja, war ein schöner Montagmorgen.
0: Wir gehen allmählich auf die Tauchstation.
1: Ja,
0: das war jetzt ein super Wortwitz. Aber der passt so herrlich zur Sendung von Dani Furler jetzt.
1: Guten Morgen miteinander.
0: Der Morgen zwischen 10 und 11. Bei dir geht es wirklich auf die Tauchstation.
1: Ja, lustigerweise trifft es mich mit dem Thema Tauchen, obwohl ich jetzt selber keine Verbindung habe. Wir ziehen jetzt gar nicht ins Wasser tief runter.
0: Komm jetzt!
1: Nein, ich weiss, du bist einer, der taucht, aber ich bin jetzt gar nicht so begeisterungsfähig für das. Ich lasse mich aber gerne aufklären, was denn da jetzt die Faszination ist. Und wir haben ja auch eine Tauchlehrerin in der Sendung Treffpunkt nach den 10 Nachrichten. Und ich gehe mal davon aus, dass viele Leute, die jetzt gerade zuhören, auch gerne tauchen und schon das eine oder andere erlebt haben beim Tauchen und solche Geschichten, solche Erfahrungsberichte möchten wir auch mit einfließen lassen in die Sendung über srf1.ch. Kontakt ins Studio.
0: Leute, wir müssen dem Vorler schnell zeigen, wie viel das von uns gibt. Also srf1.ch, Kontakt ins Studio anklicken und die Geschichten erzählen.
1: Also jetzt zum Beispiel der Walensee, wo du vorher die Verkehrsmeldungen durchgegeben hast. Ist das etwas zum Tauchen?
0: Sehr, sehr. Da gibt es ganz berühmte, zum Beispiel Ladywracks, wo man sich anschauen kann, so alte Ladyschiffe. Die sind schon, glaube ich, mehr als 100 Jahre sind die auf dem Grund vom See, und weil das Wasser so kalt ist, sind die super gut erhalten.
1: Mhm. Kaltes Wasser ist jetzt nicht so das Thema, oder? Also weisst du, jetzt in der Schweiz, die Schweizer Flüsse sehen im Moment, ist es sehr mild, oder, das Wasser?
0: Nein, wenn sobald du tiefer gehst, als jetzt, ich sage jetzt zum Beispiel so auf 20 Meter, hast du im Moment um die 13 Grad im Bodensee.
1: Wir gehen ganz tief. Das ist der Treffpunkt nach den 10. Ich hoffe, ihr seid dabei.

0: Mit dem Chris Ria wird es Zeit für die nächsten Nachrichten. Vorher habe ich noch den Verkehrsüberblick.
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0: Von 9.59 Uhr in Graubünden auf der A13 Chur-Bellinzona ist der San Bernardino-Tunnel in beiden Richtungen wegen eines Unfalls gesperrt. Vorsicht am Walensee auf der A3 Richtung Chur ist der Kerenzenberg-Tunnel wegen Gegenständen auf der Fahrbahn gesperrt. Dann Stau auf folgenden Strecken in der Region Solothurn auf der A1 Richtung Bern zwischen Herkingen und Wangen an der Aare. In der Zentralschweiz auf der A2 Richtung Luzern ab Sursee wegen eines Pannenfahrzeugs im Eichtunnel. Weiter Richtung Gotthard zwischen Rothenburg und dem Reusport-Tunnel und zwischen Stand Süd und dem Selisberg-Tunnel. Und dann noch vor dem Gotthard-Tunnel Richtung Süden 6 Kilometer Stau und eine Stunde Wartezeit ab Amsteg. Die Autobahn für Einfahrt in Göschenen ist gesperrt.
2: Die Nachrichten von SRF um 10 mit Corinna Heinzmann. Ein Politiker aus dem Kanton Aargau soll schwere Sexualstraftaten begangen haben. Die Staatsanwaltschaft hat ihre Untersuchungen abgeschlossen und nun Anklage erhoben gegen den 57-jährigen Schweizer. Dem ehemaligen Aargauer SVP-Kantonsparlamentarier wird unter anderem vorgeworfen, mehrere Opfer betäubt, sexuell missbraucht und die Taten gefilmt zu haben. Zu den Opfern gehört laut Staatsanwaltschaft eine 15-jährige Jugendliche. Gemäß Einschätzung der Staatsanwaltschaft befanden sich die Opfer durch die K.O.-Tropfen wiederholt in einem akut lebensbedrohlichen Zustand. Der ehemalige Kantonsparlamentarier ist nun unter anderem wegen mehrfachem versuchten Mord, mehrfacher Vergewaltigung und wegen Schändung angeklagt. Die Staatsanwaltschaft verlangt eine lebenslängliche Freiheitsstrafe. Die iranischen Streitkräfte haben erneut Ziele in den Golfstaaten angegriffen. In Bahrain haben am Morgen erneut die Sirenen geheult. Die Menschen werden aufgerufen, sich an einen sicheren Ort zu begeben. Auch Kuwait meldet heute Morgen neue Drohnenangriffe aus dem Iran. Iran greift seit Tagen Länder mit US-Militärstützpunkten an, als Vergeltung für US-Angriffe auf Ziele im Iran. Die USA haben angekündigt, weitere Kampfflugzeuge in den Nahen Osten zu verschieben. Angriffe hat es in der Nacht auch im Krieg zwischen Russland und der Ukraine gegeben. Und zwar hat die Ukraine die Region Moskau angegriffen. Russische Behörden sprechen von 400 ukrainischen Drohnen. Die meisten seien abgefangen worden. Trotzdem seien mehrere Gebäude in Brand geraten und 2 Personen verletzt worden. Und nach einem russischen Angriff auf ein Frachtschiff im Schwarzen Meer ist die Zahl der Toten auf 10 gestiegen. Das mit Getreide beladene türkische Schiff war gestern von russischen Raketen getroffen worden. Die Besatzung stammt aus Syrien und Indien. Dann die Börsendaten von SIX. Der Swiss Market Index liegt im Moment bei 14.303 Punkten, minus 0,3%. Der Euro wird zu 92,30 Rappen gehandelt, der Dollar zu 80,65 Rappen. Und jetzt noch der Blick aufs Wetter. Heute gibt's viel Sonnenschein mit Quellwolken, vor allem über den Bergen. Die Temperaturen um 25 Grad und im Süden bis zu 30 Grad. Das waren Nachrichten von Radio SRF, verantwortlich Jan Gröbler.
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0: Mit dem Dani Vorler am Mikrofon. In dieser Stunde nehme ich euch mit in eine andere Welt. Noch eine Stürme schnaufen. Und dann geht's ab. Es geht ab. Die Geräusche werden leiser. Die Bewegungen langsamer. Und plötzlich schwebt man durch eine Welt, die einem sonst verborgen ist. Was ist es, was Tauchen so faszinierend macht für viele? Was ist das für eine Sehnsucht nach Tiefe, die Menschen antreibt, die tauchen? Das nimmt mich Wunder in dieser Stunde, wenn ihr auch zu den Leuten gehört, die tauchen, sind wir da. Im Treffpunkt auch an euren Taucherfahrungen interessiert. Besondere Erlebnisse, Faszination und so weiter. eure Taucherfahrungen gern über srf1.ch Kontakt ins Studio. Im Treffpunkt zu Gast in dieser Stunde Anita Rohner, sie ist Tauchlehrerin. Anita, was hat dich zum Tauchen gebracht?
1: Also der erste Tauchgang, den ich gemacht habe, ist aus purer Langeweile in der Ferien entstanden. Wir sind in der Dominikanischen Republik und haben irgendwann gefunden, der Strand ist zwar schön, aber etwas machen wäre gerne nicht so verkehrt. Und so hat die ganze Geschichte gestartet.
0: Was ist es denn, was Anita Rohner nicht mehr losgelassen hat? Ich will die ganze Geschichte wissen, gerade nach der Sophie B. Hawkins und Right Beside You. Schön seid ihr bei SRF 1.

0: SRF Verkehrsinfo von 10.08 Uhr. Entwarnung am Wallensee. Auf der A3 Richtung Chur ist der Kerenzerberg-Tunnel wieder offen. Könnt ihr auch ein paar Leute in eurem Bekanntenkreis, die angefressen sind vom Tauchen? Oder gehört ihr selber dazu? Offenbar sind auch Schweizer Tauchschulen gut besucht, wie ein paar nicht repräsentative Stichproben von unserer Redaktion gezeigt haben. Aber wir wollen auch jetzt nicht irgendwie einen auf Statistik machen. Von denen gibt es ja genug. Die Frage, die sich stellt, woher kommt die Lust auf das Abtauchen, Abenteuer, Naturerlebnis, Entschleunigung oder alles zusammen? Zu Gast in der Sendung Treffpunkt ist die Tauchlehrerin Anita Rohner. Wie sie uns vorhin schon erzählt hat, hat sie ihre ersten Tauchgänge in den Ferien aus purer Langeweile, wenn ich das noch einmal zitieren darf, gemacht. Anita, was hätte denn nicht mehr losgelassen? Was hat er sozusagen der Ermu in Anführungsstrich reingezogen?
1: Also es ist sicher das Eintauchen in eine andere Welt. Das ist eine Welt, wo man sonst den Zugang dazu nicht hat. Es ist auch extrem entschleunigend, extrem ruhig. Also das heisst, sobald man den Kopf unter Wasser hat, ist einfach einmal die Welt an Land wie ausgeschaltet.
0: Also es ist zwungenermassen auch entschleunigend, genau. Oder? Du kannst dort nicht wie wild.
1: Nein.
0: Also sondern es ist, du musst ganz fest abschalten.
1: Genau, wäre das Ziel dahinter, ja.
0: Ich stelle mir das Abtauchen in die von dir beschriebene andere Welt aber auch unheimlich vor, manchmal. Oder halt auch voller Gefahren. Mit was für Gefühl geht man da gerade jetzt als Anfängerin vielleicht mal rein?
1: Also bei mir war es als Anfängerin häufiger so gewesen, dass halt das Vertrauen in den Instruktor extrem gross hat müssen sein, weil man verlässt sich ja dann darauf, dass die Vorbereitungen stimmen, dass der Tauchplatz entsprechend ausgewählt wird, dass man da mit der eigenen Ausbildung auch machen kann. Kommt natürlich auch immer ein bisschen darauf an, was man alles schon für Ausbildungen hat, entsprechend wählt man den Tauchplatz aus. Und für mich war am Anfang als Anfängerin das Gefahrenbewusstsein gar nie so gross gewesen. Das ist eigentlich dann erst mit der Zeit gewachsen, wo man Erfahrungen gemacht hat und gemerkt hat, da könnte ja noch ein bisschen mehr dahinter sein.
0: Also dein Herzklopfen jetzt bei deinem ersten Tauchgang war nicht so hoch gewesen?
1: Es war sicher hoch gewesen, aber vor allem eben, weil es halt eine neue Welt war, die sich mir einmal aufgetan hat. Also es ist etwas komplett unbekannt.

0: Kennt es etwas, wo man so noch nie erlebt hat. Und dann gibt es schon Herzklopfen, das ist schon so.
1: Und die Abhängigkeit von einer, so einer Luftflasche, die man allenfalls hier am Rücken hat, wie hast du die erlebt am Anfang?
0: Das ist für mich am Anfang gar nicht so, oder eigentlich gar nie so ein grosses Thema gewesen, weil in der Ausbildung lernt man, wie dass man kann prüfen, wie viel Luft das noch in dieser Flasche drin ist, wo dass man da kann anschauen kann. Man weiss, man hat einen Buddy, der ja selber auch noch mal eine Flasche hat, die man teilen kann, wenn es dann wirklich mal zu einem Notfall kommt. Das ist für mich eigentlich gerne ein grosses Thema gewesen.
1: Wir spüren jetzt schon, wenn du das so schilderst, da ist ganz Haufen Planung und Theorie dahinter, oder? Und natürlich macht man das auch nicht allein. Da ist man in einer Gruppe zusammen, mit Buddy zusammen, wie du jetzt gesagt hast. Oder? Man kann ja auch nicht einfach auftauchen ohne Stopp. Wie lebt sich mit dem zu wissen, ich kann jetzt nicht einfach von der ganzen Teufel unten in einem Schnurz in dem Lift rauf, sondern ich muss da wieder ein bisschen zwischen warten nochmals.
0: Genau, also es kommt immer ein bisschen darauf an, wie tief das man geht. Wenn man, ich sage jetzt mal, im ersten Tauchkurs, den man macht, darf man nachher bis 18 Meter tief tauchen. Und wenn man auf 18 Meter ist, dann könnte man theoretisch auch direkt an die Oberfläche rauf, wenn jetzt ein Notfall passiert. Es ist aber immer empfohlen, dass man auf 5 Meter noch einen Stopp von 3 Minuten macht. Und da ist, in der Regel macht man den in der Nähe vom Riff und dann ist da auch nicht wirklich ein Stopp, wo man irgendwo im Blauen reinhängt, sondern kann dann noch weiter ein bisschen Fischchen anschauen und geniessen. Also da ist gerne nicht in dem Sinne ein Stopp.
1: Ja, Fische anschauen, aber es gibt ja zum Teil auch Raubtiere im Wasser, oder?
0: Ja, da ist es so.
1: Also gibt's für dich jetzt, wenn du auf deine Karriere als Taucherin zurückschaust, einen besonders schönen, ergreifenden Moment, wo dich fast geprägt hat, würde ich jetzt mal sagen?
0: Da gibt's definitiv, ja. Also ich habe schon ganz viele schöne Momente erleben beim Tauchen, aber letzten Sommer sind wir in Ägypten auf einer Tauchsafari und dort haben wir beim einen Tauchgang, also ich bin immer ein bisschen auf der Suche nach Mantas. Das sind so die riesengroßen Manta-Rochen. Die können 5-6 Meter Spannweite haben von den Flügeln her. Also das ist dann so ein rechtes UFO, das auf einem zukommt.
1: Das UFO, genau.
0: Das UFO. genau. Und ich finde die halt mega faszinierend und bin darum schon immer ein bisschen auf der Suche nach ihnen. Und dann haben wir wirklich bei meinem Tauchgang einen gesehen, der hinter und ober uns war. Und er war relativ schnell unterwegs. Und er dachte, ja, wird noch schwierig, um mit dem mitzuheben. Und dann ist er aber eigentlich wirklich in unsere Gruppe reingetaucht und so im Abstand von vielleicht 3-4 Metern neben mir auf mein Tempo runterbremst und 2-3 Minuten lang neben mir hertaucht. So ein bisschen im Augenkontakt mit dem Manta und einfach, also da ist wirklich, da sind bei mir echt dann auch alle dem gebrochen und ich habe meine Tauchmaske das ein oder andere Mal müssen leeren, aber Hirne. nicht wegen Meerwasser.
1: Weil es dich so berührt hat.
0: Ja.
1: Also so eine prägende Erfahrung, also auch eine nachhaltige Erfahrung.
0: Sehr. Ja. Also die ist mir dann wortwörtlich auch unter die Haut gegangen. Ich habe dann eigentlich in dem Moment entschieden, da gibt es eine Tätowierung.
1: Ah ja.
0: Und den trage ich jetzt jeden Tag mit.
1: Manta?
0: Ja, genau.
1: Ah ja, schau jetzt. So gut. Geht so auch heikle Momente gegeben, weißt du? Also das ist jetzt natürlich ein ganz schöner, der zu einer Tätowierung so gar geführt hat, oder?
0: Genau.
1: Der dich prägt hat, nachhaltig geprägt hat, aber heikle Momente hast du auch erlebt.
0: Heikle Moment in dem Sinn, dass jetzt ein Tier gefährlich geworden wäre, habe ich noch nie erlebt. Es gibt sicher Situationen, wo man ein bisschen besser aufpassen muss oder dann auch eine spezielle Einführung bekommt, wie man sich bei einem bestimmten Tauchgang muss verhalten, weil bestimmte Haiarten rum sind oder halt so Themen. Aber bis jetzt habe ich noch nie eine Begegnung gehabt, wo ich gedacht habe, puh, knapp gewesen. Also wirklich nicht.
1: Ja, ich wollte gerade sagen, Tauchlehrerin Anita Ronner erzählt uns hier in der Sendung Treffpunkt auf dem Eis und ist weiterhin in dieser Stunde hier zu Gast. Wenn man so als Aussenstehender so sieht, was es alles braucht zum Tauchen, kann man sich manchmal vielleicht fragen, ja, du, die ganze Ausrüstung, warum zahlen Menschen hier Geld dafür, sich so in schwere Ausrüstung reinzustecken, ich kann ins Wasser reinzusteigen und sich auf so einen Schlauch zum Schnaufen zu verlassen. In der Sendung Treffpunkt werden wir hier aufgeklärt, was es ist, wo Menschen in der Tiefe vom Wasser suchen und auch finden, wenn wir jetzt hier gehört haben. Gehört ihr auch zu den Hobby-Taucherinnen und Tauchern? Dann möchten wir gerne wissen, was ihr schon für Taucherfahrungen gemacht habt und was euch so fasziniert am Abtauchen. srf1.ch Kontakt ins Studio. Wir sind gespannt auf eure Taucherfahrungen und auf was es ankommt, wenn man anfangen will, das bespreche ich mit der Tauchlehrerin Anita Rohner gerade in wenigen Minuten.

0: aus dem 1970 Mango Cherry in the Summertime haben wir gehört. Wer tauchen geht in einen Lebensraum, der eigentlich, seien wir ehrlich, nicht für einen Mensch gedacht ist. Menschen sind unter Wasser nur kurz Gäste, die zwar dürfen staunen, aber auch Verantwortung und Regeln müssen beachten. Ich bin im Gespräch hier, in dem Blöterli, das hier gerade hinten durchläuft, mit der Tauchlehrerin Anita Rohner. Anita, was für Theorien über Regeln und Verhalten gehören im Tauchen dazu?
1: Wenn es um die Sicherheit der Umwelt geht, ist sicher das Erste, dass man nichts anlangt. Also man geht, wie du gesagt hast, in eine fremde Welt rein, wo der Mensch per se eigentlich nichts zu suchen hat. Und da soll man auch nicht den eigenen Fingerabdruck hinterlassen. Das heisst, man nimmt nichts mit und man lässt nichts dort. Das ist natürlich das Gleiche mit dem Abfall, wo häufig ein Thema ist bei den Tauchgängen, wo man eigentlich immer alles zusammensammelt, wo halt nicht dort hingehört. Es ist natürlich die Ausnahme, selbst langt man an, aber auch Interaktionen mit Tieren, da ist alles kontaktlos.
0: Das lernt man auch in einem so einem Kurs, oder?
1: Genau.
0: Wenn man dann nachher, also da macht man Theorieprüfung, wie bei einem Autofahrschein, oder wie?
1: Ja, genau. Also der Tauchkurs, der erste, besteht wirklich aus einem Theorieteil, wo man mittlerweile als E-Learning kann machen und dann gibt es einen Haufen Pool-Übungen, die man macht. Und es gibt Tauchgänge im offenen Wasser, da kann ein See sein oder das Meer, je nachdem, wo das man dann halt gerade ist. Und die Theorieprüfung und natürlich nachher auch, dass man die Übungen sauber absolvieren kann, gibt einem dann am Schluss das Brevet fürs Tauchen. Und das ist wie eigentlich ein gutes Beispiel eben beim Autofahren. Da macht man einmal und nachher ist es gültig.
0: Also man wird einmal getestet, man wird einmal geprüft, die Prüfung abgelegt, bestanden und nachher bist du aber selber verantwortlich.
1: Oder? Genau, ja. So ist es.
0: Für wer ist das etwas, das Tauchen?
1: Es ist sicher etwas für neugierige Leute, etwas für Leute, die das Wasser per se gerne haben, etwas für Leute, die gerne, je nachdem wo das man taucht, die gerne Farben haben, einen Haufen Fisch um sich herum. Halt, gerade in so Feriendestinationen ist das ein häufiges Thema, dass man dann so ein bisschen wie in einem Aquarium hineinschwimmt. Es ist sicher auch etwas für Leute, die mal über den eigenen Schatten springen wollen und vielleicht einmal etwas annehmen wollen, oder sich einmal etwas zutrauen wollen, das ihnen noch nicht gerade im ersten Moment in den Sinn gekommen wäre.
0: Wobei, es braucht schon gewisse Fähigkeiten. Was würdest du sagen? Was ist ganz wichtig an Fähigkeiten?
1: Also, was sicher wichtig ist, ist, dass man sich im Wasser nicht komplett unwohl fühlt. Also, mal so 200-300 Meter schwimmen würde helfen, wenn man das kann. Sonst, dass man sich selber vielleicht ein bisschen runterholen kann, mental gesehen, dass man jetzt nicht irgendwie nervös wird und sich dann selber immer weiter raufschaukelt. Das heisst, dass man vielleicht so ein bisschen mit Atemübungen oder was auch immer eine gewisse Beruhigung in das Ganze hineinbringen kann. Und körperliche Voraussetzungen gibt es natürlich auch. Also wenn jemand Probleme hat mit den Ohren zum Beispiel und keinen Druckausgleich machen kann, dann ist das auch sicher nichts für die Person.
0: Ich habe auch schon gesehen, in so Feriengegend, wo das angeboten wird, so Schnupperkurs. Ist genau. Das etwas?
1: Ich finde das eine sehr gute Variante, um herauszufinden, ob einem das Tauchen gefällt oder nicht. Weil der Kurs ist dann doch schon ein rechtes Commitment, wo man, wie gesagt, man lernt Theorie, man macht Pool-Sessions, man hat 4 Tauchgänge im offenen Wasser. Also da muss man dann schon eigentlich wissen, dass einem das gefällt. Ein Schnuppertauchgang gibt einem mal eine Idee, wie das ist. Es gibt eine Einführung, es wird einem erklärt, was man da macht und nachher macht man 2-3 Übungen und der Rest ist dann wirklich geführt mit dem Instruktor einmal ein Erleben. Eine erste Idee von dieser Unterwasserwelt.
0: So einen Grundkurs machen, absolvieren, das Brevet, wenn man eben sagt, machen, ist das jetzt besser? Man macht das in der Schweiz oder irgendwo in der Ferien am Meer?
1: Besser ist jetzt schwierig, um da so zu sagen. Es hat alles Vor- und Nachteile. Es ist ein bisschen so, wenn man in der Schweiz so einen Tauchkurs macht, im See, wo man ein bisschen schlechtere Sicht hat in der Regel als im Meer, wo es Kaltwasser ist, wo die Tarierung eine andere ist, weil man süßes Wasser hat. Man sagt, wenn man in der Schweiz tauchen kann, dann kann man es überall. Also es gibt einem wie so einen gewissen Vorsprung vielleicht zu Leuten, die es in den perfekten Feriendestinationen machen. Es ist aber natürlich für gewisse Leute auch ein bisschen grössere Überwindung, weil, wie gesagt, die Sicht kann schlechter sein, das Wasser ist kälter, dass man nur schon reingeht, kann wie so ein bisschen ein Zusatzpunkt sein, wo Leute vielleicht auch davon abhalten. Und ich habe das Gefühl, wenn man nicht vorhat, um in der Zukunft auch in der Schweiz zu tauchen, dann kann man es ganz so gut auch in der Ferien machen.
0: Ich habe jetzt eigentlich auch gar nicht so fest das Wasser gemeint, was jetzt hier besser ist zum Lehren tauchen, sondern die Schulen. Also ich denke, das hat ja hier auch verschiedene Qualitäten an Schulen. Also wie könnte man hier Schwarze schon unter den Tauchschulen zum Beispiel, wenn es solche sollte geben? Bin ja. Du jetzt ein bisschen kritisch?
1: Also es gibt sicher Schwarze schon in der Tauchbranche, ganz klar. Ist vielleicht auch ein bisschen dem geschuldet, dass die Tauchbranche sich der ganzen Welt geöffnet hat und auch ein breiter Sport geworden ist oder mittlerweile ist. Und da soll es natürlich auch einigermaßen erschwinglich sein und alles, was Kosten drückt, kann dann natürlich die ausarten, dass man zum Beispiel riesige Gruppen hat. Also für mich, wenn jetzt ich im Ausland einen Tauchkurs machen würde, dann wäre meine erste Frage mal, wie viele Leute sind denn in diesem Kurs mit mir? Weil, wenn ich dann mal eine von 8 bin, anstatt, wenn ich es mit einer anderen Tauchschule vergleiche, wo ich vielleicht nur mit dem Instruktor bin oder mit 2, 3 anderen, dann macht das einen grossen Unterschied.
0: Also, das ist eine Qualität, oder? Ja. Wenn man möglichst wenig ist oder genau. Einfach gerade das Zweite.
1: Genau.
0: Das ist die wichtigste Qualität, würdest du sagen?
1: Ist oder? Sicher eine von den wichtigen, ja. Was sicher auch ein Thema ist, ist die Tauchorganisation, die dahinter steht. Und natürlich der Instruktor, weil, wenn es zwischenmenschlich nicht passt, zwischen dem Instruktor und mir, dann wird es auch schwierig. Also, dann findet man wieder Zugang nicht und da ist dann auch nicht optimal. Also, da hilft schon, wenn man ein bisschen weiss, auf wer, dass man da zukommt. Und, so ein bisschen evaluieren, ob das passt.
0: Und du hast vorher noch zwischen den Zielen etwas von den Kosten geredet. Also Tauchen ist ja ein teures Hobby, nehme ich an, oder? Mit teurem Equipment.
1: Genau, also beim Equipment ist es so, wenn man in Anführungszeichen nur Ferientaucher ist, dann tut man das Equipment in der Regel mieten. Was bei den meisten Leuten relativ schnell mal als eigenes Equipment kommt, ist eine Tauchmaske und Flossen, weil die sollten einfach passen. Und dort ist das Leih-Equipment nicht schlecht in dem Sinn, aber es passt dann halt unter Umständen gerade nicht ins eigene Gesicht oder an die eigenen Füße. Und darum macht es eben schon Sinn, wenn man das eigene hat. Und eigentlich da, wo die teuren Sachen sind, wie jetzt der Atemregler oder der Jacket, der Bissi, die man kann füllen mit Luft, wo auch die Tauchflaschen angemacht ist, die selber kann man mieten. Das ist eigentlich eine Standardausrüstung.
0: Tauchlehrerin Anita Rohner hier in der Sendung Treffpunkt zum Thema Tauchen. Für mich klingt Tauchen immer ein bisschen so wie eine Mischung zwischen Expedition, Naturfilm und Schwerelosigkeit. Also, wir kommen die Filme vom französischen Meeresforscher Gusto in Sinn. Atemberaubende Dokumentarfilme hat es von ihm gegeben, die mich als Bub total fasziniert haben. Korallenriff, Felsgrotten, die Welt der Fische und Pflanzen im Meer. Ich habe eingangs von dieser Stunde euch gefragt, wie fühlt es sich an, unter Wasser durch einen Schlauch zu schnaufen? Wie ist es bei euch allenfalls aus einem Schnuppertauchgang so eine lebenslange Leidenschaft geworden? Nach euren Taucherfahrungen habe ich gefragt und jetzt bin ich gespannt, was das für euch sind. Wir picken ein paar raus. Nach der halben Laufen in ein paar Minuten hier auf SRF 1.

Forbidden Roads mit dem Robbie Williams. SRF Verkehrsinfo von 10.34 Uhr in Graubünden auf der A13 Chur-Bellinzona ist der San Bernardino-Tunnel bis auf Weiteres wegen eines Unfalls gesperrt. Dann Stau auf folgenden Strecken in der Zentralschweiz auf der A2 Richtung Luzern ab Knutwil Süd bis Sursee. Weiter Richtung Gotthard zwischen Rothenburg und dem Reusport-Tunnel und zwischen Box und dem Selisberg-Tunnel sowie vor dem Gotthard-Tunnel Richtung Süden 9 Kilometer und 1,5 Stunden Wartezeit ab Erstfeld. Die Autobahneinfahrt in Göschenen ist gesperrt.

0: UB40 Can't Help Falling in Love with You. Wir haben es heute von der Faszination Tauchen hier in der Sendung Treffpunkt auf dem Eis. Ohne Zweifel, Tauchen eröffnet eine spektakuläre Welt. Es ist aber kein Sport, wo man einfach ins Wasser springt und schaut, was passiert. Gute Ausbildung, Top-Ausrüstung und verlässliche Tauchpartner sind entscheidend, haben wir heute im Verlauf von dieser Stunde schon gehört. SRF1, Hörerinnen und Hörer wissen gut, von was ich hier rede. Wir haben verschiedene Mail von Reaktionen bekommen. Am Telefon zugeschaltet habe ich jetzt den Martin Knecht aus Zürich. Herr Knecht, dir hat mir gesagt, ihr habt angefangen tauchen eigentlich als Schnorchler und dann hat es nach der Ermu reingezogen. Was habt ihr da alles für Karriere-Schritte gemacht in eurer Tauchkarriere, Herr Knecht?
1: Ja, ich muss sagen, die Karriere war eigentlich zwar ziemlich schnell beendet gewesen. Ich bin nicht über das Schnorchlerstadium rausgekommen. Aha. Weil mit dem Druckausgleich habe ich es nicht gehabt. Aber was ich gesehen habe mit dem Schnorcheln, ist dann heftig gewesen zum Teil.
0: Was heisst, ist heftig gewesen? Könnt ihr uns das ein bisschen genauer erzählen?
1: Einfach vom Erlebnis her. Also angefangen hat es ziemlich bescheiden an der kenianischen Küste da in Mombasa, da hat man mit der Glasbodenböte rausfahren, ins Schiff raus. Und dort hat es aber schon Muränen gehabt, es hat Papageienfisch gehabt, es hat Feuerfisch gehabt, die giftig sind. Und man hat dann aber auch noch können selber schwimmen und schnorcheln. So hat es eigentlich angefangen.
0: Und ihr hättet jetzt dort nicht das Bedürfnis bekommen, Ausbildung zu machen und wirklich Taucher zu werden?
1: Nein, das habe ich mir irgendwie ein bisschen geschüchtert.
0: Warum? Was hat euch denn Angst gemacht?
1: Eben die Geschichte mit dem Druckausgleich, das habe ich nicht angebracht.
0: Ja. Oder überhaupt auch die Abhängigkeit von diesem Schlauch im Mund?
1: Ja, das ist mir nicht so sympathisch.
0: Ja, gut,
1: aber was ich eben gesehen habe, ist fantastisch gewesen, trotzdem.
0: Und ich finde, das ist ja eigentlich auch, und da geht die Frage an meinen Gast hier im Studio, an Anita Rohner, die Tauchlehrerin ist, was wir jetzt hier vom Martin Knecht gehört haben, ist ja eigentlich auch eine Variante, die man kann wählen kann, wenn man fasziniert ist von der Unterwasserwelt. Also ganz banal, Schnorcheln oder so ein Glasbodenboot.
2: Absolut. Da ist natürlich schon so, dass da auch die Welt von Unterwasser vermittelt. Für mich ist das Gefühl trotzdem ein anderes, aber da ist nicht wertend gemeint, sondern es ist einfach eine andere Art vom Erleben.
0: Aber okay. Euch hat die Erfahrung auf ewig jetzt die Erinnerung gebracht, Herr Knecht, gell?
1: Ja, ja.
0: Danke.
1: Und dann ist noch eine Beziehung dazugekommen, eigentlich zu einem Meeresbiolog.
0: Ja.
1: Das ist der Dr. Robert Hofrichter aus Österreich. Mit dem habe ich zwei fantastische Touren gemacht.
0: Ja gut, das ist natürlich so und so, wenn man dann noch jemanden an der Seite hat, der einem sehr viele Sachen erklären kann, oder?
1: Also dort hat es dann den Walhai gegeben, dort hat es Mantas gegeben, es hat Wasserschlangen gegeben. Eigentlich, was man sich so kann träumen.
0: Danita Rohner wird gerade ein bisschen neidisch, gell?
2: Absolut.
0: Danke euch vielmals, Herr Knecht, fürs Telefon. Ich gehe jetzt gerade über zu der Yvonne Kremser, die ich am Telefon habe. Yvonne, guten Tag, wo?
3: Guten Tag.
0: Was zieht dich ab zum Tauchen?
3: Ja, eben, es war bei mir ähnlich gewesen, wie mit dem Hörer vorher. Also, wir haben auch eigentlich sehr viele Jahre geschnorchelt. Mein Mann und auch viel im Indischen Ozean. Und dann irgendwie habe ich auch das Gefühl, ich möchte es mal in einer anderen Perspektive sehen. Zum Beispiel ein Riff, nicht nur von oben, sondern auch einfach gerade vorab, vor den Augen. Und ja, so haben wir dann im Thunersee gelernt tauchen.
0: Mhm.
3: Und dann, ja, haben eigentlich im Thunersee haben wir nichts gesehen, dann, was wir gelernt haben, 2007. Haben wir etwa einen Meter Sichtweite gehabt. Und es war also schwierig gewesen.
0: Ja.
3: Aber wir haben es dann gelernt.
0: Aber wenn man es im Thunersee beherrscht, kann man es überall.
3: Das hat man uns eben gesagt.
0: Offenbar,
3: aber das habe ich nachher auch verstanden, warum.
0: Ja, ja. Und was ist denn nachher passiert? Was ist dein Taucherlebnis, das du uns jetzt hier möchtest schildern?
3: Ja, das ist einfach das, was wir nie vergessen werden. Das ist, haben wir erst nach der Prüfung ein paar Tauchgänge gehabt. Also, ich sage jetzt einmal 120. Und nachher sind wir auf Malediven und dann, dann haben wir einen Tauchgang gehabt. Und plötzlich ist einfach eine riesige Herde von grossen Mantas ist um uns herum getanzt. Und wir sind etwa auf, sag jetzt, 15 bis 18 Meter Tiefe gsi. Und dann hat man uns Zeichen gemacht, wir sollen einfach ruhig am Boden knüllen, im Sand, oder einfach schauen, dass man ruhig ist, nicht aufwirbelt und vor allem nicht nervös ist. Und das war ein bisschen schwierig in dieser Situation für einen Anfänger, oder?
0: Ja, also du bist schon nervös geworden, oder?
3: Ja, und wenn man dann schnell schnauft, dann zieht es einem eben auf, oder? Und dann haben wir gerade ein bisschen gekämpft und dann plötzlich, nach etwa 10 Minuten, kommen noch zwei Walhaie. Und die oben, an der Oberfläche praktisch, über diesen Mantas kreuzen die hin und her. Einer hat etwa 12 Meter gehabt und der andere kleiner, so 7 oder 8. Und das vergessen wir nie.
0: Ja, jetzt wollte ich gerade sagen, du bist ja heute wahrscheinlich nicht zum Fotografieren gekommen, oder?
3: Nein.
0: Aber
3: nein,
0: das Bild, nein, die Bilder, die du jetzt beschrieben hast, die sind auf ewig in deinen Erinnerungen. Ne?
3: Das ist auch für meinen Mann, das ist einfach etwas, wo auch ein Taucher auch nach x Tauchgängen nicht unbedingt kann erleben. Das ist ein Glück.
0: Oder? Aber Ivon, sag jetzt mal eines. Also du tust das sehr gut schildern und wir haben das mitbekommen. Wir sind da irgendwie ein bisschen dabei gewesen jetzt. Aber kann das jemand überhaupt nachvollziehen, der das jetzt gehört? Oder ist das gar nicht möglich?
3: Also jemand, der nicht taucht, das kann ich nicht beurteilen. Weiß ich nicht. Vielleicht, ja. Aber jemand, der taucht, auf jeden Fall.
0: Also Tanita Rohner nickt sowieso, oder? Sie hat ja auch schon Augenwasser bekommen wegen einem Manta. Du hast auch Augenwasser gehabt dort?
3: Ja, also ich bin einfach, wie gesagt, wir sind einfach noch nicht so erfahren gewesen.
0: Ja.
3: Wir haben erst nach der Prüfung etwa rund weniger als 20 Tauchgänge gehabt und sind eigentlich Greenhörner gewesen.
0: Ja, dann ist es eben besonders schön, oder? Wenn man noch nicht so erfahren ist.
3: Ja, dann sind wir, ich weiss noch, wir sind nach dem Tauchgang aufs Boot. Es war so ein Tauchboot, also ein Tauchgang. Und nachher sind wir zurück ins Resort und haben erzählt, was wir so gesehen haben. Und nachher hat es wirklich Taucher gehabt mit Tausenden von Tauchgängen. Und die haben gesagt, das gibt's ja nicht.
0: Ja, die sind ein bisschen eifersüchtig geworden, gell? Ein bisschen neidisch geworden, so muss ich sagen.
3: Ja, genau. Ja. Wir als Frischling, oder? Haben etwas gesehen,
0: Ja, Ivon, vielen herzlichen Dank, hast du das eindrückliche Erlebnis mit uns geteilt. Weiterhin alles Gute. du hast immer noch etwas davon.
3: Wegen dem Radio.
0: Ja. So gut. Genau. Ivon wird sogar wieder nervös, wenn sie die Geschichte erzählt. Und du, Anita Rohner, die jetzt das gehört hast als Tauchlehrerin, könntest das wahrscheinlich auch, als man vielleicht manchmal fast ein bisschen neidisch ist, als jemand so etwas erleben kann. Oder einfach, wie siehst du das?
2: Neidisch in dem Sinn nicht. Für mich sind die speziellen Erlebnisse halt eben mit dir, wo man vielleicht nicht gerade in jedem Tauchgang sieht, wie jetzt ein Walhai, ein Manta, bestimmte Haiarten. Das ist für mich wie so ein bisschen das Tüpfchen auf mich obendrauf. Aber für mich ist das Faszinierende am Tauchen auch, dass eigentlich jeder Tauchgang, auch wenn man in dem Sinn nichts sieht, eben trotzdem extrem viel gibt, weil man nur schon die Ruhe und einfach das meditative Erlebnis hat in dem Moment. Also es ist natürlich, ich mag es jedem gönnen, der so Tauchgänge hat, wie jetzt Ivon erzählt hat, das ist genial. Und logisch hat man es selber auch gern, aber eben das ist wie so ein bisschen der, der dann noch on top dazukommt.
0: Anita Rohner, hier bei uns in der Sendung Treffpunkt, ist als Tauchlehrerin im Winter jeweils für ein paar Monate in warmen Gefilden unterwegs, ist aber auch in einem Schweizer Tauchverein. Die Frage, die sich für mich darstellt, wie attraktiv ist es denn in der Schweiz jetzt zum Beispiel im Sommer in einem Fluss oder im See zu tauchen, frage ich noch nachher vor den Elfen hier auf dem Eis.

0: 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Michael von der Heide gehört hier auf SRF 1. Wir haben im Verlauf dieser Stunde viele tolle, imposante Geschichten gehört über das Tauchen. Fürs Tauchen braucht es aber jetzt nicht zwingend Palmen, Korallen und tropisch warmes Wasser. Auch Schweizer Gewässer bieten hier so einiges. Entsprechende Erfahrung gemacht hat hier der Alessandro Folini, den ich jetzt am Telefon habe. Hat auch im Mittelmeer, Pazifik, Südpazifik eindrückliche Erlebnisse gehabt. Aber mittlerweile sagt er, in unseren Bergseen fasziniert es ihn fast noch mehr. Es ist eine Art Märli-Welt, schreibt er in seinem Mail ins Studio. Und jetzt habe ich ihn am Telefon. Alessandro, was ist denn das, was dich fasziniert an den Bergseen?
1: Ja, hoi Dani. Faszination liegt eigentlich an den Bergseen. Das fand man mal an dem Weg rauf, allein schon dort her. Mhm. Und dann vor allem das Lichtspiel im Zusammenhang mit dem Unterwasser, mit der, das ist recht unberührt. Das sind ja nicht Massen, die dort gehen tauchen, sondern es ist das Lichtspiel mit den alten, uralten Bäumen, Flechten, Felshöhlen, Spalten. Das sind alles so, es ist alles verwachsen. Dann natürlich das Leben drin, also teilweise ein Riesenfisch, ein Amaikusch, kanadische Forelle etc. Es hat Trichter-Siphon gehabt. Je nachdem, wo man ist, wir haben im Graubünden viel an den Tauchberg gesehen, wo man noch können. Jetzt sehe ich es im Berner Oberland auch und so weiter, Österreich. Das ist einfach, es ist so ganz, das ist ein Smaragdgrün, die Farbe, wo man dann im Spiel, zusammen spielt mit diesen uralten Bäumen, Baumstämme, die sind uralt teilweise, und verwachsen. Und das alles zusammen ist so ruhig. Eben, das Ruhige ist eh. Mhm. Oder? Aber dort ist dann auch mal anders, einfach der Eindruck. Es ist einfach so, es ist so eine eigene Welt. Eiskalt, sorry, arschkalt, würde ich fast mal sagen. Wir haben keine Trockenanzüge gehabt, da war es. Also wir haben ohne Trockentauchanzüge. Aber es hat nicht lange ausgehalten, es ist uren kalt gewesen. Aber es ist einfach schön.
0: Uren kalt?
1: Fisch oben, mit den Armen und Fisch und praktisch krebst der Fisch, bang, rauf. Das ist von unten mit dem Lichtspiel gesehen und unten die alten, verwachsenen Bäume. Also je nachdem, so, das alles zusammen, ich finde es wie speziell gewesen.
0: So toll, dass wir dort den Einblick auch noch hatten, jetzt in eine ganz andere Welt. Vielen herzlichen Dank, Alessandro. Also er sagt auch die Bäume, also auch die Vegetation spielt hier natürlich eine Rolle, Anita Ronner, als Tauchlehrerin. Nickst du da rum, oder? Das Absolut. Ist ein wichtiger Teil, was drumherum hat, oder?
2: Absolut. Ist natürlich, in der Schweiz haben wir Korallen nicht. Das ist der, wo du halt im Meer siehst. Und darum bist du in der Schweiz auf so ein bisschen andere Vegetation angewiesen, dass das auch spannend wird. Weil nur Sand und Schlick, ja, ist jetzt das Zweitspannendste. Und darum ist es natürlich sehr cool, wenn es eben so Bäume und Äste und ja, so ein bisschen verschiedene Strukturen im Wasser hat, wo dann meistens die Fische sich auch drin verstecken. Also das ist einmal auch noch spannend, um dann so ein bisschen zu schauen, wie es dort drin.
0: Aber jetzt so generell denkt man vielleicht, wenn man in Schweizer See geht tauchen, da siehst du eben wahrscheinlich nicht so wahnsinnig viel, oder? Und gleich gibt es immer wieder etwas neben irgendeinem rostigen Velo.
2: Ja, also die rostigen Velo sind schon auch Teil, aber sicher nicht nur. Also wir haben schon auch eine schöne Fischwelt hier. Was natürlich eben das Thema ist, ist die Sicht, je nachdem. In der Regel in der kälteren Jahreszeit ist die Sicht besser. Je wärmer das Wasser ist, umso schlechter ist die Sicht. Wenn es geregnet hat, dann wirbelt es so ein bisschen den Boden auf und da gibt es dann natürlich auch wieder eine schlechtere Sicht. Also es gibt so ein bisschen Voraussetzungen, die es schöner machen können und es ist wirklich, es kann traumhaft sein.
0: Als Tauchlehrerin, Anita, hast ja du auch eine grosse Verantwortung. Du hast Leute dabei, die das lehren wollen und ein Vertrauen schenken dir. Das ist vielleicht, wenn sie nachher mal irgendwie in Panik kommen unter Wasser und so, musst du auch richtig reagieren, ihnen können helfen. Also das ist eine grosse Belastung. Wie lebst du damit?
2: Also ich sehe es mittlerweile nicht mehr als Belastung. Man kann natürlich nicht kontrollieren, was unter Wasser passiert. Das ist so ein bisschen, ich habe das Gefühl, Kontrolle ist eine Illusion. Bis zu einem gewissen Grad kann man es natürlich die Voraussetzungen schaffen, das heisst die Ausbildung, die ganzen Umstände von der Tauchschule, das Briefing, also das ganze Rundum kann man so optimal wie möglich gestalten. Und wenn dann aber wirklich einmal etwas passieren sollte, dann ist man für das ausgebildet und kann entsprechend reagieren. Und mittlerweile ist es einfach ein Teil davon.
0: Und warum ist das für dich ein Traumjob, Anita?
2: weil man kann den Leuten eine neue Leidenschaft eigentlich zeigen. Es ist auch, bei den meisten weckt man die Leidenschaft wirklich, indem man selber halt leidenschaftlich daran hergeht. Es eröffnet eine neue Welt. Es ist bei vielen Leuten, sind zum Anfang nervös und kommen die einen Dinge rein, wenn man das erst mal abtaucht. Und meistens, wenn man dann wieder auftaucht, dann sieht man es strahlen und sieht wirklich, wie, was das mit denen gemacht hat.
0: Und woher geht der nächste Tauchgang bei dir?
2: Bei mir wird es im September auf Malediven gehen.
0: Und bis dann in der Schweiz?
2: Ja, Sepp, schauen wir noch. Ja, ja.
0: Also schon.
2: Ja, ja, so ein bisschen Bodensee.
0: Also machen sicher irgendwie mit dem Verein, machen ihr sicher auch etwa mal so Aktionen, oder?
2: Genau. Also, wir haben regelmässig Schnuppertauchen für Kinder. Also, wir machen es auch für Erwachsene, aber wir sind speziell auf Kinder ausgerichtet. Wir machen am Clean-Up Day jedes Jahr einmal mit, wo wir wirklich eine bestimmte Gegend rüber gehen. Und genau.
0: Das wäre dann das mit den rostigen Fellen.
2: Genau.
0: Tauchen, das ist Abenteuer, Entschleunigung, haben wir gehört, und Naturerlebnis. Entscheidend sind gute Ausbildung, eine gute Ausrüstung, Respekt vor der Natur und das Gespür natürlich auch für die eigenen Grenzen. Vielen herzlichen Dank, Anita, dass du hier in der Sendung warst.
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0: von 10.59 Uhr. In Graubünden auf der A13 Chur-Bellinzona ist der San Bernardino-Tunnel bis auf Weiteres wegen eines Unfalls gesperrt. Der Personenverkehr kann über den Pass ausweichen. Der Schwerverkehr wird via A2 Gotthard-Tunnel umgeleitet. Dann Stau auf folgenden Strecken: in der Zentralschweiz auf der A2 Richtung Gotthard zwischen Sembach und dem Reusport-Tunnel und zwischen Burgs und dem Selisberg-Tunnel. Vor dem Gotthard-Tunnel Richtung Süden 9 Kilometer und 1,5 Stunden Wartezeit ab Erstfeld, die Autobahneinfahrt in Göschenen ist gesperrt, sowie in der Region Solothurn auf der A1 Richtung Bern zwischen Herkingen und Wangen an der Aare.
4: Die Nachrichten von SRF um 11 mit Corinna Heinzmann. Ein Politiker aus dem Kanton Aargau soll schwere Sexualstraftaten begangen haben. Die Staatsanwaltschaft wirft dem ehemaligen SVP-Kantonsparlamentarier vor, mehrere Opfer betäubt, sexuell missbraucht und die Taten gefilmt zu haben. Eines der Opfer sei zum Tatzeitpunkt 15 Jahre alt gewesen, schreibt die Staatsanwaltschaft. Bei mir im Studio ist Nachrichtenredaktor David Burkhardt. Wie ist der Fall ans Licht gekommen?
5: Ja, aufgeflogen ist der Mann vor knapp 3 Jahren. Die Mutter des damals 15-jährigen Opfers überraschte den Politiker während einer mutmaßlichen Tat an ihrer Tochter. Sie alarmierte die Polizei, diese nahm den Mann danach fest, wie die Staatsanwaltschaft schreibt. Man habe umfangreiches Beweismaterial gefunden, darunter zahlreiche Videos und Fotos, die der Mann von den Taten gemacht haben soll. Die 15-Jährige soll nicht das einzige Opfer sein. Die Staatsanwaltschaft spricht von 2 weiteren Frauen, die ebenfalls vom ehemaligen Kantonsparlamentarier betäubt und sexuell missbraucht worden sein sollen.
4: Der Beschuldigte sitzt seit 3 Jahren in Haft. Nun hat die Staatsanwaltschaft Anklage erhoben. Wofür muss er sich vor Gericht verantworten?
5: Die Liste der Anklagepunkte ist lang. Der schwerste Vorwurf ist mehrfacher versuchter Mord. Gemäß Einschätzung der Staatsanwaltschaft seien die Opfer durch die K.O.-Tropfen wiederholt in einem lebensbedrohlichen Zustand gewesen. Unter anderem muss sich der ehemalige Politiker auch wegen mehrfacher Vergewaltigung, Schändung und mehrfacher sexueller Handlungen mit Kindern verantworten. Die Staatsanwaltschaft verlangt eine lebenslängliche Freiheitsstrafe und eine ambulante, vollzugsbegleitende Behandlung. Die Verteidigung des Angeklagten sagte zum Tagesanzeiger, der Mann bestreite wesentliche Teile der Vorwürfe.
4: Nachrichtenredaktor David Burkhardt. Themenwechsel zum Krieg zwischen den USA und dem Iran. Trotz weiterer Angriffe in der Nacht auf heute zeigt sich US-Außenminister Marco Rubio weiter zu Gesprächen mit dem Iran bereit. Man sei stets offen für Diplomatie, sagte Rubio vor seinem Abflug zu einem Treffen der südostasiatischen Staatengemeinschaft ASEAN. Die USA hätten es mehrfach mit dem Iran versucht und werden es weiter versuchen. Sollte sich diese Tür öffnen, würden die USA das begrüßen, so Rubio. Der Ebola-Ausbruch in Kongo-Kinshasa hat mittlerweile fast 1'000 Todesopfer gefordert. Bisher seien bei dem Ausbruch mindestens 930 Menschen gestorben, teilt das Gesundheitsministerium des Landes mit. Damit führte beim aktuellen Ausbruch mehr als jede dritte bestätigte Infektion zum Tod. Der Ebola-Ausbruch begann laut den Behörden vor etwas mehr als zwei Monaten im Osten von Kongo-Kinshasa. Seit Beginn der Aufzeichnungen ist es der Ebola-Ausbruch, der sich am schnellsten ausbreitet. Dann noch das Wetter. Heute gibt's viel Sonnenschein mit Quellwolken, vor allem über den Bergen. Die Temperaturen um 25 Grad und im Süden bis zu 30 Grad. Das waren Nachrichten von Radio SRF, verantwortlich David Burkhardt.
0: 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Wandern im Sommer, aber bitte ohne Hitzestau und Krampf. Der Wanderleiter Marcel Häni hat darum einen gemütlichen Tipp für alle parat. Von Heide auf eine Kaienspitze und wieder zurück. Mit Aussicht, Gesundheitsweg und ganz ohne Spitzensport. Im Wanderrotgeber geht es jetzt gerade ins Appenzeller Vorderland. In ein paar Minuten hier für Mais am Mikrofon, Dani Vorler. Grüße miteinander.

bessere Verkehrsinfo von 11.08 Uhr im Jura auf der A16 Richtung Goncourt ist zwischen Saint-Ursanne und Courchenay der Monterrey-Tunnel wegen eines Pannenfahrzeugs gesperrt.

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1: Und jetzt geht es ums Wandern. Es ist zwar nicht mehr so heiss die Woche wie in den letzten Wochen vorher. Trotzdem, wenn es auf einer Wanderung ein bisschen frischer ist, wenn man nicht völlig durchgeröstet wird und auspumpt, am Ziel ankommt, dann haben wir ja auch nichts dagegen, oder? Und wir haben aufgrund von der Sommersituation die Woche im Ratgeber ein paar Tipps für Wanderungen, die man eben auch im Sommer gut machen kann. Eben auch, wenn man nicht Spitzensportler ist, wenn man vielleicht nicht mehr ganz so gut zu Fuss ist oder wenn man mit Kindern oder anderen Wandermuffeln sich auf die Socken machen will. Ja, wer, wenn nicht unser Outdoor-Reporter und Wanderleiter Marcel Häni, hätte hier nicht etwas für alle Geschmäcker im Köcher. Heute schlägt er uns das Appenzeller Vorderland vor. Das sind die gemütliche Alternative zum überlaufenen Alpstein.
2: Und wie viel gemütlicher im Fall? Erstens musst du nicht total steil auf und dann natürlich auch nicht wieder total steil runter. Nein, das machen wir gemütlich da und gehen mit gut 340 Höhenmeter rauf auf den Keienspitz. Und das klingt dann ja auch schon recht gut, Keienspitz. Und zweitens hat es hier im Appenzeller Vorderland auch viel weniger Leute als im Alpstein.
1: Es ist eine Rundtour, die uns Marcel hier vorstellt. Also von Heiden eben auf den Keienspitz und dann wieder zurück auf Heiden. Ein Stück weit sind wir hier auch auf einem Themenweg unterwegs, nämlich im Gesundheitsweg.
2: Im Appenzellerland, genau gesagt, im Ausserrhodischen sind sehr viele Naturheilärzte und Kurhäuser beheimatet. Das hat mit der liberalen Gesetzgebung zu tun, die es dort gibt. Und wegen dem kommen seit mehr als 200 Jahren Patientinnen und Patienten aus der ganzen Schweiz und dem angrenzenden Ausland die Kuranstalten besuchen, auch die Naturheilärzte und auch die besonderen Heilerpersönlichkeiten, die es dort gibt. Legendär sind zum Beispiel die Molkekuren, die Heilbäder und Heilmittel von den einheimischen Kräuterpionier von Johannes Künzli, der 1857 bis 1945 gelebt hat, und Manfred Vogel von 1902 bis 1996. Und darum ist es eigentlich auf der Hand gelegen, dass man da eben auch so einen Gesundheitsweg realisiert.
1: Die Gegend im Appenzeller Vorderland um Heiden und der Keienspitz, die beiden aber, die bieten noch viel mehr als jetzt der Gesundheitsweg.
2: Ja, es kann ja dann auch mal schnell genug sein mit so Themenwegen, gerade wenn man Kinder auch dabei hat. Die wollen unbedingt zuerst so die Tafel dann auch finden, lesen, wenn sie es ja dann eher nicht ganz fertig. Man muss auch nicht den ganzen machen. Bei meinem Vorschlag machen wir eben nur einen kleinen Teil davon. Dafür haben wir mehr Zeit für einen tollen Picknickplatz auf dem Keienspitz und die wirklich sensationelle Aussicht auf den Bodensee bis über auf Deutschland und Österreich.
1: Region Appenzeller Vorderland mit Ausgangspunkt Heiden. Übrigens kann man dort mit einem Appenzeller-Bändli rauffahren. Der Marcel Häni, fragt ihr euch vielleicht, warum könnt er eigentlich auch die Gegend so gut?
2: Vom Fußballspielen, Schwellbrunn zum Beispiel, dann hatte ich dort mal eine Wanderleiterprüfung mit einem OL, wo ich also halbe Vorderland abgrenzt bin. Und weil ich dann eben zurückgekommen bin, fasziniert von dieser Gegend über dem Bodensee, so nahe auch bei St. Gallen und eine Wanderung mit lieben Leuten dann dort gemacht habe, eben genau diese Wanderung, leichte Steigung und humane 9 Kilometer, schön praktisch alles auf Naturbelage.
1: Eine Sommerwanderung für alle, die es nicht ganz so streng nehmen wollen. Und eine, die auch bei höheren Temperaturen zum Überleben ist, hat der Marcel Häni uns hier schmackhaft gemacht. 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

0: So tönt der Sommer, wenn man zwei, drei Gänge ein bisschen abschaltet. Schön, gemütlich. So nice, der Titel von Bebel Gilberto.
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0: Mit der Übersicht von 11.29 Uhr im Jura auf der A16. Boncourt ist zwischen Saint-Ursanne und Courchenay der Monterrey-Tunnel wegen eines Pannenfahrzeugs gesperrt. In Graubünden auf der A13 Chur-Bellinzona ist der San Bernardino-Tunnel bis am Nachmittag wegen Bergungsarbeiten gesperrt. Der Personenverkehr kann über den Pass ausweichen. Der Schwerverkehr wird via A2 Gotthardtunnel umgeleitet. Dann Stau auf folgenden Strecken: am Walensee auf der A3 Richtung Chur zwischen Murg und Wallenstadt. In der Zentralschweiz auf der A2 Richtung Gotthard zwischen Neuenkirch und dem Reuss-Port-Tunnel und zwischen Burgs und dem Selisberg-Tunnel. Vor dem Gotthard-Tunnel Richtung Süden 11 Kilometer und bis zu 2 Stunden Wartezeit ab Erstfeld. Richtung Norden 3 Kilometer und eine halbe Stunde Wartezeit ab Quinto. Die Autobahnen in Göschenen und Airolo sind gesperrt. Montag Vormittag auf dem Eis mit dem Dani Vorler am Mikrofon. Schön, seid ihr mit SRF 1 unterwegs.

Baby, can I hold you tonight? Mit der Tracy Chapman geht's gerade nochmal zurück in Jura. SRF-Verkehrsinfo von 11.36 Uhr im Jura auf der A16. Boncourt ist zwischen Saint-Ursanne und Courchenay der Monterrey-Tunnel wieder offen. Und jetzt ein Song mit einer angespannten Geschichte und einem sehr markanten Rhythmus mit einer unverwechselbaren Stimme. Die vom Sting bei der Police. 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

0: Ganz viel grosse Musik bei SRF 1. Jealous Guy, der Klassiker, der Evergreen hier in der Version von Joe Cocker.
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0: Und wir bleiben bei den grossen Musiktiteln mit einem sogenannten Smash-Hit. Ist die Lady hier 1987 bei uns durchgestartet? Jawohl, Belinda Carlisle, Heaven is a Place on Earth. Der Riesenerfolg hat sie mit diesem Titel aber nur bei uns in Europa gehabt. Die Belinda, die ihre Karriere schon früher gestartet hat und sehr erfolgreich lanciert hat, in den USA zuerst als Sängerin von der Frauenband The Go-Go's, die 2021 sogar in die Rock'n'Roll Hall of Fame aufgenommen worden sind. Die Go-Go's. Und dann hat sie sich 1986, also genau vor 40 Jahren, hat sie auf Solo-Pfaden umgesattelt. Ihre erste Hit in den USA, Nummer 3, der ist bei uns in der Schweiz gar nicht in die Charts gekommen. Mad About You ist das gesehen. Ist die Sängerin aus Los Angeles dann gewesen, wo sie ihre Solo-Pop-Karriere gestartet hat. Mit ihrer Musik hat sie zwei völlig unterschiedliche Märkte beliefert, nämlich Europa und USA. Und an beiden Orten war sie erfolgreich gewesen, aber zum Teil mit völlig unterschiedlichen Songs. In den USA war 1988 der Schluss gewesen mit so Top-Plätzen in den Charts. Bei uns aber hat die Frau mit der markanten Stimme noch bis in die 90er durchheben. Zum Beispiel mit dem Ohrwurm hier. Luna war der alter letzte Hit von dieser Sängerin, die mit 19 daheim ausgezogen ist, um eine Musikkarriere zu lancieren. Und das hat sie mit Bravour geschafft. Und nein, sie ist noch nicht fertig. Belinda Carlisle macht immer noch Musik. Ihr 9. Album ist 2025, also letztes Jahr, rausgekommen. Und jetzt ist sie gerade mit Take That auf Grossbritannien-Tournee gewesen. Ich bin sicher, da haben ihre Hits von früher richtig können gefeiert werden. Und das machen wir jetzt auch. Wir geniessen unseren heutigen Musikdiamant. Nicht einen, den wir alle schon können, sondern eben den, der alles gestartet hat mit dieser Solo-Karriere von der Belinda Carlisle. Da ist Mad About You.

28 ist sie dann gesehen, die Sängerin aus Los Angeles, Belinda Carlisle. Mad About You, der heutige SRF1 Musikdiamant.

Neu auf SRF 1, aktuell von der Céline Dion. Bonjour, pardon, merci. Noch einen gebigen Titel, um sich zu merken. Und jetzt der Schweizer Klassiker von der Pepe Lienhardt Band mit einer Komposition von Peter Reber. Da kommt

0: You Are Not Alone mit dem Michael Jackson. Wird es Zeit für die nächsten Nachrichten und gerade anschließend für euch das Regionaljournal.
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0: In Graubünden auf der A13 Chur-Bellinzona ist der San Bernardino-Tunnel bis am Nachmittag wegen Bergungsarbeiten gesperrt. Der Personenverkehr kann über den Pass ausweichen, der Schwerverkehr wird via A2 Gotthardtunnel umgeleitet. Dann Stau auf folgenden Strecken in der Region Basel auf der A3 Richtung Wiese ab dem Grenzübergang Saint-Louis. In der Zentralschweiz auf der A2 Richtung Gotthard zwischen Neunkirch und dem Reusport-Tunnel. Vor dem Gotthardtunnel Nordportal 11 Kilometer und bis zu 2 Stunden Wartezeit ab Erstfeld. Und vor dem Südportal 4 Kilometer und bis zu 45 Minuten Wartezeit ab Quinto. Die Autobahnen in Göschenen und Airolo sind gesperrt. Und noch zur Verladestation Lötschberg in Kandersteg beträgt die Wartezeit aktuell 1 Stunde.
2: Nachrichten von SRF um 12 mit Corinna Heinzmann. Ein ehemaliger Politiker aus dem Kanton Aargau muss sich wegen schwerer Sexualstraftaten vor Gericht verantworten. Die Staatsanwaltschaft wirft dem ehemaligen SVP-Kantonsparlamentarier vor, mehrere Opfer betäubt, sexuell missbraucht und die Taten gefilmt zu haben. Eines der Opfer sei zum Tatzeitpunkt 15 Jahre alt gewesen, schreibt die Staatsanwaltschaft. Nachrichtenredaktor David Burkhardt fasst zusammen.
3: Der Fall kam vor knapp 3 Jahren ans Licht. Die Mutter des damals 15-jährigen Opfers überraschte den Mann während einer mutmaßlichen Tat an ihrer Tochter und alarmierte die Polizei. Danach wurde beim 57-jährigen Schweizer umfangreiches Beweismaterial gefunden, darunter zahlreiche Videos und Fotos, die der Mann von den Taten gemacht haben soll, wie die Staatsanwaltschaft schreibt. Die Behörden sprechen von insgesamt 3 Opfern. Darunter sind laut dem Tagesanzeiger die ehemalige Lebensgefährtin des Beschuldigten und ihre damals 15-jährige Tochter. Die Untersuchung habe gezeigt, dass der Beschuldigte seinen Opfern teils über einen längeren Zeitraum hinweg heimlich sogenannte K.O.-Tropfen verabreicht habe. Die Staatsanwaltschaft wirft dem Beschuldigten vor, den Tod seiner Opfer in Kauf genommen zu haben und klagt ihn wegen mehrfachen versuchten Mordes an. Unter anderem muss er sich auch wegen mehrfacher Vergewaltigung, Schändung und mehrfacher sexueller Handlungen mit Kindern vor Gericht verantworten. Die Verteidigung des Angeklagten sagte zum Tagesanzeiger, der Mann bestreite wesentliche Teile der Vorwürfe.
2: Nachrichtenredaktor David Burkhardt. Großbritannien erhält heute den 5. Premierminister innerhalb von 5 Jahren. Andy Burnham wird Nachfolger von Keir Starmer. Starmer kündigte vor einem Monat seinen Rücktritt an, wegen schlechter Umfragewerte und Niederlagen seiner Labour-Partei bei Regional- und Kommunalwahlen. Andy Burnham wird am Mittag Ortszeit im Buckingham-Palast in London erwartet und dort von König Charles den Auftrag zur Regierungsbildung erhalten. Danach wird Burnham am Regierungssitz eine Rede halten. Andy Burnham war zuvor Bürgermeister von Manchester. Er wurde am Freitag zum Vorsitzenden der Labour-Partei gewählt. Traditionell wird der Vorsitzende der Regierungspartei in Großbritannien auch Premierminister. Dann die Börsendaten von SIX. Der Swiss Market Index liegt im Moment bei 14.307 Punkten, minus 0,3%. Der Euro wird zu 92,37 Rappen gehandelt, der Dollar zu 80,80 Rappen. Und noch der Blick aufs Wetter. Heute und morgen gibt's trotz ein paar Wolken, ist es trotz ein paar Wolken oft sonnig. Im Norden gibt's um 25 Grad und im Süden um 30 Grad. Das waren Nachrichten von Radio SRF, verantwortlich David Burkhardt.
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5: Und das ist das Regionaljournal Ostschweiz und Graubünden mit der Leonie Herde. Anfang Monat sind im Tegelbach bei Frauenfeld mehrere hundert Fische gestorben, weil Abwasser aus einer Fabrik in Bachau ist. Jetzt ist klar, bei welcher Firma das passiert ist, bei der Bioenergie Frauenfeld, einer Tochtergesellschaft der Zuckerfabrik. Nadine Lützelschwab.
6: Es ist schon das 5. Mal in den letzten 7 Jahren, dass die Fische im Tegelbach zu Frauenfeld gestorben sind. Für die ersten 4 Vorfälle war die Zuckerfabrik verantwortlich. Zu warmes Wasser, Kalkmilch oder Zuckersaft sind in diesen Fällen im Bach gekommen. Das Mal war es Abwasser, das im System der Bioenergie Frauenfeld aus Versehen in eine Regenwasserleitung gekommen ist und so im Bach. Grund für das sei, dass gewisse technische Prozesse schiefgegangen sind. Das hat der Geschäftsführer der Bioenergie Frauenfeld, der Thurgauer Zeitung, gesagt. Die Auswirkungen, die das auf die Fische, die Krebs und andere kleine Lebewesen im Bach hatten, bedauern wir sehr. Und die Bioenergie will den Fall sauber aufschaffen, heisst es weiter. Gegenüber dem Regionaljournal hat die Firma noch keine Stellung nehmen. Nach dem letzten Vorfall im September 2024 hat man im Tegelbach probiert, Bachforellen wieder anzusiedeln. Der Bestand hat sich aber nur langsam erholt und die Fische, die sind jetzt wieder gestorben.
5: Der Regierungsrat von Appenzell-Ausserrhoden hat für 4 Projekte rund 120'000 Franken aus dem Kulturfonds gegeben. Auf Empfehlung vom Kulturrat hat man die Gesuche mit jeweils über 10'000 Franken unterstützt, schreibt die Regierung. Einmal ein Theaterprojekt vom Verein Café Fuerte, dann ein Figurenmusikspiel von Musica Fiarco, die Appenzeller Bachtage und das Kulturvermittlungsprojekt K-Klick. Ab morgen rennen und turnen in Flims Lags Artisten übers Hochseil an den Highline-Weltmeisterschaften. Was ursprünglich bei vielen mit kurzen Slacklines im Garten angefangen hat, wo man drüber balanciert ist, sind bei ihnen mittlerweile spannende Sportwettkämpfe geworden. So auch beim Ramon Tomaschett aus Gumbel im Kanton Graubünden. Mit 18 ist er das erste Mal auf so einer Highline gestanden und es hat ihn sofort gepackt, erzählt er. 2 bis 3 Mal pro Woche trainiert er normalerweise, jetzt vor den Weltmeisterschaften noch viel mehr.
7: Jetzt die letzten 2 Monate sind sehr intensiv gewesen. Ich habe mal vereinzelt einen Tag geschafft und den Rest bin ich eigentlich ziemlich die ganze Zeit da gewesen. Also jetzt bin ich heute der 19. Tag in Folge, wo ich da am Trainieren bin.
5: Wie da der Ramon Tomaschett mit seinem Beruf unter einen Hut bringt und wieso er nicht Profi werden will, das Porträt dann heute Abend hier im

0: mittlerweile im Ferienplan fix drin haben, dass sie einen Tag zu uns kommen.
1: Dieses Jahr sind wegen dem schönen Wetter besonders viele Leute gekommen.
0: Wir haben ganz grosse, lange Wasserrutsche, die auch für die Grösseren sehr beliebt ist. Und jetzt gehen wir erstmal auch noch ein grösseres Bettchen, das auch so zwei, drei Rutschen hat zum Runtergehen. Und das ist sehr beliebt. Und das ist uns jetzt auch zu gut gekommen, weil es jetzt gerade so warm war.
1: Der Hüpfpark Bühler ist noch bis am Freitag offen. Und das Wetter, das lädt auch heute ein, zum Hüpfen. Laut SRF Meteo ist es am Nachmittag ziemlich sonnig. Über den Bergen gibt es ein paar Quellwolken und gegen den Abend kann es dann im Oberengadin und im Puschlav auch noch Regen. In Appenzell gibt es 21 Grad, in Glarus und in Chur 24 und in Frauenfeld wird es 25 Grad.

0: 1.
1: Und schon ist wieder Mittag, Montagmittag auf dem 1 mit dem Dani Forler am Mikrofon. Ich wünsche euch einen guten und schöne Mittagspause.

Zum ein bisschen runterfahren am Montagmittag, der Michael Bublé auf SRF 1 Home heimgehört. Und ein Ton, ein einziger Ton ist manchmal so aussagekräftig für ein ganzes Musikrepertoire von einem Musiker. Im Fall vom französisch-spanischen Sänger Manu Chao ist es wahrscheinlich der Ton hier. Nur gerade eine Sekunde, ich warte, gebe ihn mal. Bongo Bong ist der Hit gewesen. 1989 mit dem Doing. Oder der etwas später, der hier. Me gustas tú. Ein richtiger Sommersong ist jetzt der, den ich euch parat habe. Auch wieder eben von Manu Chao. Jaman Gaye auf SRF 1 am Montagmittag und anschliessend alle Details zum aktuellen Wetter.

0: Sommermusik auf der einen Seite, jetzt kommen wir zum Sommerwetter.
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0: Zugeschaltet ist uns jetzt von SRF Meteo der Gaudenz Fluri. Hallo Gaudenz.
3: Hallo Dani.
0: Eine sonnige Montag haben wir hier. Irgendwo Regen in Sicht?
3: Im Moment noch überhaupt nicht. Nein, wir haben ein paar Quellwolken auf der Alpen-Südseite und auch am Alpen-Nordhang sind schon ein paar Quellwolken da, respektive so Wolkenreste von gestern haben sich umgewandelt in Quellwolken. Und es geht jetzt in den Nachmittag sonnig weiter bei 25 Grad im Norden mit einer schwachen Brise und etwa 30 Grad ganz im Westen, im Wallis und im Süden oder leicht drunter, aber so die Grössenordnung. Und dann kann es ganz lokal heute am Nachmittag oder gegen den Abend am Alpen-Südhang kurz nass werden. Irgendwo so um den Julierpass herum oder im Puschlav oder im Bergell. So, das sind am ehesten die Regionen, wo es kurz könnte treffen. Das heisst aber, die allermeisten kriegen nichts davon mit.
0: Komm, gib uns doch gerade schnell den Wochenüberblick.
3: Ja, grundsätzlich gibt es sonnige Wochen auf beiden Seiten von den Alpen. Im Norden haben wir Temperaturen zwischen 24 und 28 Grad, meistens mit einer schwachen Brise. Und auf der Alpen-Südseite, da gibt es Grad 2 mehr. Also dort sind wir immer so bei knapp 30 Grad, meistens leicht drunter. Und auch dort ist es meistens sonnig.
0: Aber jetzt hast du vorhin das Wort grundsätzlich braucht. Also gibt es da noch irgendwelche Ausnahmen?
3: Ja, es gibt so ein paar Ausnahmen. Einerseits einmal morgen Vormittag hat es einerseits auf der Alpen-Südseite noch Wolkenreste und allenfalls Regen rum, weil es in der Nacht auf morgen im Süden kann nass werden. Dann hat es auch über den Alpen noch ein paar dicke Wolken morgen, die lokal ein bisschen den Regen bringen könnten. Und am Nachmittag kann es über den Alpen lokal auch noch mal kurz nass werden. Es hat jetzt nach viel Regen getönt. Die meisten trifft es nicht. Dann der Mittwoch, der ist einfach sonnig. Am Donnerstag könnte das ganze Mosten in der Ostschweiz über den Bergen lokalen Platz geben. Der Freitag, der ist wieder einfach sonnig.
0: Ja, da sind wir ja schon beim Wochenende. Am Montag Mittag schon vom Wochenende zu reden, ist ein bisschen weiter weg. Aber wir machen es jetzt. Wie sieht das aus?
3: Ja, dort geht es zuerst einmal ziemlich sonnig weiter, mit auch im Norden wieder bis gegen 30 Grad. Und dann gegen den Abend könnten dann Gewitter aufziehen. Die können auch kräftig sein. Und der Sonntag ist dann wahrscheinlich wieder ein bisschen weniger warm oder heiß und auch noch gewitterhaft. Wobei, auf Details rauslassen, tun wir uns jetzt am Montag fürs Wochenende noch nicht.
0: Der Wetterüberblick mit dem Gaudenz Fluri von SRF Meteo. Merci vielmals. Und schönen Nachmittag.
3: Gleichfalls.
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2: Mit der Übersicht von 12.29 Uhr. In Graubünden auf der A13 Chur-Bellinzona ist der San Bernardino-Tunnel bis am Nachmittag wegen Bergungsarbeiten gesperrt. Der Personenverkehr kann über den Pass ausweichen. Der Schwerverkehr wird via A2 Gotthardtunnel umgeleitet. Vorsicht in der Region Zürich auf der A1 Richtung Zürich zwischen Wülflingen und Töss besteht Gefahr durch Gegenstände auf der Fahrbahn. Dann Stau auf folgenden Strecken: auf der A4 Richtung Zürich ab Affoltern am Albis wegen eines Pannenfahrzeugs im Islisberg-Tunnel. In der Region Basel auf der A3 Richtung Wiese ab dem Grenzübergang Saint-Louis. In der Zentralschweiz auf der A2 Richtung Gotthard zwischen Emmen-Nord und dem Reusport-Tunnel. Vor dem Gotthard-Nord-Portal 12 Kilometer und 2 Stunden Wartezeit ab Erstfeld und vor dem Südportal 4 Kilometer und bis zu 45 Minuten Wartezeit ab Quinto. Die Autobahnen in Göschenen und Airolo sind gesperrt. Und noch zur Verladestation am Lötschberg. In Kandersteg beträgt die Wartezeit aktuell eine Stunde.
3: .30 Rendezvous. Das sind die Mittagsinformationen von Radio SRF. Die Fußball-Weltmeisterschaft ist vorbei. Was bleibt aus Sicht des einen Gastgebers, der USA? Und wird die WM in Zukunft noch größer? Wir fragen nach. Nach dem Rücktritt des CDU-Fraktionschefs Jens Spahn, der deutsche Kanzler habe das Ausmaß der Empörung über die Leihmutter-Affäre unterschätzt.
4: Da hat er das eigentlich auch zugegeben, dass er die Tragweite dieser Entscheidung, dass er das anfänglich nicht als so dramatisch eingeschätzt hat.
3: Sagt Politologin Ursula Münch später im Rendezvous-Gespräch. Der Krieg zwischen den USA und Iran geht weiter. Beide Länder setzen offenbar auf die gegenseitige Zermürbung. Darüber sprechen wir mit unserem Nahost-Korrespondenten. Und Berge und ihre Pioniere, wie Alpinistin Evelyn Binsack.
5: Wenn es um einen so grossen Berg geht wie einen 8000er, dann sind alle natürlich auch innerlich angespannt. Und dann tut man das vielleicht ein bisschen auflockern, vielleicht auch ein bisschen überspielen.
3: Drei Pioniere sind zu Gast in der Sommerserie 25 Jahre Tagesgespräch um 1. Verantwortlich heute für das Rendezvous ist Philipp Fontana. Im Studio begrüßt sie Radka Laubacher. 104 Partien wurden an der Fußball-WM gespielt, so viele wie noch nie. Mit dem gestrigen Final ging der Großanlass zu Ende. Den Titel geholt hat sich Spanien. Argentinien musste sich mit 0-1 geschlagen geben. WM-Gastgeber waren die USA, Kanada und Mexiko, wobei die meisten Spiele in den USA ausgetragen wurden. In Erinnerung bleiben wird aber nicht nur das sportliche Geschehen, und das hat vor allem mit US-Präsident Donald Trump zu tun. Die Bilanz von USA-Korrespondentin Barbara Kolpi.
6: Der Final war das einzige WM-Spiel, das US-Präsident Donald Trump besuchte. Wenn er auf den Großbildschirmen im Stadion zu sehen war, wurde er ausgepfiffen und ausgebuht, was ihn nicht daran hinderte, den großen Auftritt zu suchen. Bei der Siegerehrung stand er im Mittelpunkt und übergab zusammen mit FIFA-Präsident Gianni Infantino die Medaillen an die Spanier und Argentinier. Die Mitgastgeber Mexiko und Kanada mit Präsidentin Claudia Sheinbaum und Premierminister Mark Carney blieben im Hintergrund. Nach der Pokalübergabe musste Infantino Trump daran erinnern, dass die Bühne nun dem Weltmeister gehört. Zu gern hätte der US-Präsident mitgefeiert und sich im Erfolg gesonnt. Prägender als dieser für Trump typische Moment war allerdings dessen Umgang mit dem Turnier insgesamt. Sein Eingreifen im Fall des gesperrten US-Stürmers Follarin Balogun entwickelte sich zu einem politischen Skandal. Einflussversuche auf den Sport gibt es zwar seit jeher, neu ist aber die demonstrative Offenheit, mit der Trump seinen Einfluss geltend macht. Er prahlte öffentlich damit, seinen Freund Infantino angerufen und damit erreicht zu haben, dass die Rotsperre gegen den US-Starstürmer aufgehoben wurde. Das ist symptomatisch für Trumps Präsidentschaft und seine permanenten Versuche, institutionelle Grenzen und Regeln auszutesten und zu missachten. Aus sportlicher Sicht zahlte sich Trumps Eingreifen für die USA nicht aus. Sie verloren das Achtelfinalspiel gegen Belgien sang- und klanglos und schieden aus. Balogun äußerte sich später kritisch und räumte ein, dass die heftige Debatte um die politische Einmischung durch den US-Präsidenten die Stimmung in der Mannschaft negativ beeinflusst und den Druck auf das gesamte Team massiv erhöht habe. Damit lenkte Trump die Aufmerksamkeit vom Sport auf die Politik genau in einem Moment, in dem sich in den USA eine seltene Fußball-Euphorie entwickelt hatte. Längst war es nicht nur die Diaspora, die den Fußball feierte. Die Amerikanerinnen und Amerikaner zeigten, wie emotional und begeisterungsfähig sie sein können und ließen sich mitreißen. Die TV-Einschaltquoten brachen neue Rekorde für Fußball in den USA und das Land war im Fußballfieber. Fußball ist in den USA zumindest für die Dauer eines Grossanlasses im Mainstream angekommen. Für die USA als Gastgeber war diese WM ein Erfolg. Das Land hat gezeigt, dass es einen Mega-Event dieser Größenordnung organisieren und ein breites Publikum für Fußball begeistern kann. Gleichzeitig hat die WM aber auch verdeutlicht, wie stark Sport und Politik unter Donald Trump miteinander verflochten sind.
3: USA-Korrespondentin Barbara Golpi. Sportredaktor Peter Schneider, im Vorfeld gab es Kritik an den vielen Teams, den hohen Preisen, dass es an Fans im Stadion fehlen könnte. Was ist nun Ihre Bilanz? War diese WM ein Erfolg?
7: Ja, ganz klar. Die WM war sportlich ein Erfolg. Die kleinen Nationen haben bewiesen, dass sich der Fußball weltweit weiterentwickelt hat. Sie können konkurrenzfähige Teams stellen, die nicht mehr nur Kanter-Niederlagen hinnehmen müssen. Die WM war aber auch organisatorisch ein Erfolg. Es gab bei keinem der 104 Spielen irgendwelche Probleme und es gab keine halbleeren Stadien. Sie wirkten immer wie ausverkauft. Und die WM wurde von der Bevölkerung in den drei Ländern so aufgenommen, dass eine Fußballbegeisterung entstand, die wir bei den letzten zwei Turnieren in Katar und auch in Russland so nicht erlebt haben.
3: Kritiker warfen FIFA-Chef Gianni Infantino Gigantismus vor. Nun sagen Sie, war die WM ein Erfolg? Ist es ein Sieg für Infantino oder hat schlicht die Faszination Fußball gesiegt?
7: Ja, Gianni Infantino und seine Gefolgschaft werten dies natürlich als ihren Erfolg. Und es gibt tatsächlich wenig Argumente, um dies in Frage zu stellen. Aber natürlich ist der Fußball der große Sieger. Niemand, auch der FIFA-Boss, konnte voraussehen, dass die Bevölkerung, zum Beispiel in den USA oder in Kanada, bereit sind, im Minimum Hunderte von Dollar für Eintritte zu bezahlen. Für Spiele von Teams, zu denen sie eigentlich keine Beziehung haben. Wenn wir zum Beispiel an das Spiel Katar-Schweiz in San Francisco denken, das praktisch ausverkauft war. Klar, bei der Bevölkerung in Nordamerika ist die Bereitschaft, viel Geld für Events zu bezahlen, sei das im Sport oder auch bei Konzerten, viel größer als in Europa. Aber dass es so ein Erfolg wurde, war nicht absehbar. Once in a lifetime dabei zu sein, ja, das zählt offensichtlich mehr als abschreckende Ticketpreise.
3: Bei der nächsten WM in 4 Jahren soll die Anzahl der Teams nochmals steigen, von 48 auf 64. Es wird also noch grösser.
7: Das ist wohl der Wunsch von Gianni Infantino und er dürfte bei den Verbänden und den Ländern auf offene Ohren stoßen. Denn es erhöht die Chancen für kleinere Länder, auch an einer WM teilnehmen zu können. Gerade in Afrika, wo die Fußballbegeisterung so groß ist, träumen viele Länder davon, einmal an einer WM teilnehmen zu können. Natürlich wird eine erneute Aufstockung der WM vor allem in Europa auf Kritik stoßen. Aber Europa ist nicht die Welt. In anderen Kontinentalverbänden wie eben Afrika, Südamerika, Asien oder in der arabischen Welt würde eine Aufstockung sehr begrüßt werden.
3: Und wohin führt das? Wie sieht die Zukunft der Fußball-Weltmeisterschaft aus?
7: Die Weltmeisterschaft wird noch größer, noch gigantischer und sie müsste wie jetzt dann in auf mehrere Länder oder wie jetzt eben auf mehrere Länder oder wie in 4 Jahren dann gar auf mehrere Kontinente ausgeweitet werden. Dann findet die WM ja in Südamerika, Europa oder Afrika statt. Natürlich wird für die Fans eine WM mit über 150 Spielen statt wie bis jetzt 104 Spielen noch unübersichtlicher. Aber es wird dann halt wie bei Olympia sein. Man interessiert sich noch mehr nur für das Abschneiden des eigenen Landes. Aber aus kommerzieller Sicht wird eine solche WM für die FIFA und die Verbände noch lukrativer. Und so ist es eigentlich schwer vorstellbar, dass in Zukunft die Fußball-Weltmeisterschaft nicht noch gigantischer wird als jetzt schon.
3: Einschätzungen von Sportredaktor Peter Schnieder, vielen Dank. Und damit zu den Nachrichten dieses Vormittags mit Corinna Heinzmann.
8: Ein ehemaliger Politiker aus dem Kanton Aargau muss sich wegen schwerer Sexualstraftaten vor Gericht verantworten. Die Staatsanwaltschaft wirft dem ehemaligen SVP-Kantonsparlamentarier vor, mehrere Personen betäubt und sexuell missbraucht zu haben. Die Behörden sprechen von insgesamt 3 Opfern. Darunter sind laut dem Tagesanzeiger auch die ehemalige Lebensgefährtin des Beschuldigten und ihre damals 15-jährige Tochter. Die Staatsanwaltschaft schreibt, der 57-jährige Schweizer habe einen Teil seiner Opfer wiederholt und über einen längeren Zeitraum mit K.O.-Tropfen betäubt und missbraucht und dabei ihren Tod in Kauf genommen. Außerdem soll er Fotos und Videos der Taten gemacht haben. Der ehemalige Kantonsparlamentarier ist nun unter anderem wegen mehrfachem versuchten Mord, mehrfacher Vergewaltigung, Schändung und mehrfacher sexueller Handlungen mit Kindern angeklagt. Die Verteidigung des Angeklagten sagte zum Tagesanzeiger, der Mann bestreite wesentliche Teile der Vorwürfe. Großbritannien erhält heute den 5. Premierminister innerhalb von 5 Jahren. Andy Burnham wird Nachfolger von Keir Starmer. Starmer kündigte vor einem Monat seinen Rücktritt an. Wegen schlechter Umfragewerten und Niederlagen seiner Labour-Partei bei Regional- und Kommunalwahlen. Andy Burnham wird am Mittag Ortszeit im Buckingham-Palast in London erwartet und dort von König Charles den Auftrag zur Regierungsbildung erhalten. Danach wird Burnham am Regierungssitz eine Rede halten. Andy Burnham war zuvor Bürgermeister von Manchester. Er wurde am Freitag zum Vorsitzenden der Labour-Partei gewählt. Traditionell wird der Vorsitzende der Regierungspartei in Großbritannien auch Premierminister. Im Krieg zwischen Russland und der Ukraine hat es in der Nacht erneut Angriffe gegeben. Und zwar hat die Ukraine die Region Moskau angegriffen. Russische Behörden sprechen von 400 ukrainischen Drohnen. Die meisten seien abgefangen worden, trotzdem seien mehrere Gebäude in Brand geraten und 10 Personen verletzt worden. Und nach einem russischen Angriff auf ein Frachtschiff im Schwarzen Meer ist die Zahl der Toten auf 10 gestiegen. Das mit Getreide beladene türkische Schiff war gestern von russischen Raketen getroffen worden. Die Besatzung stammt aus Syrien und Indien. Nun in die Türkei. Dort sind in der Stadt Izmit nördlich von Istanbul die Stadtpräsidentin Fatma Kaplan Hürriyet und ihr Ehemann festgenommen worden. Dazu wurden 30 weitere Personen zur Fahndung ausgeschrieben, berichtet die staatliche Nachrichtenagentur Anadolu. Ihnen werde die Gründung einer kriminellen Vereinigung, Bestechung und Manipulation bei Ausschreibungen vorgeworfen. Fatma Kaplan Hürriyet gehört zur größten türkischen Oppositionspartei, CHP. 2019 setzte sie sich gegen eine Kandidatin der AKP durch, der Partei des türkischen Präsidenten Recep Tayyip Erdogan. 2024 verteidigte sie ihr Amt. In der Türkei kommt es seit Monaten zu Razzien bei CHP-Einrichtungen und Festnahmen von Parteimitgliedern. Die CHP sieht dies als politischen Angriff der Regierung. Der Ebola-Ausbruch in Kongo-Kinshasa hat mittlerweile fast 1000 Todesopfer gefordert. Bisher seien seit dem Ausbruch mindestens 930 Menschen gestorben, teilt das Gesundheitsministerium des Landes mit. Damit führte beim aktuellen Ausbruch mehr als jede dritte bestätigte Infektion zum Tod. Der Ebola-Ausbruch begann laut den Behörden vor etwas mehr als 2 Monaten im Osten von Kongo-Kinshasa. Seit Beginn der Aufzeichnungen ist es der Ebola-Ausbruch, der sich am schnellsten ausbreitet. Dann das Wetter. Heute Nachmittag und morgen scheint trotz ein paar Wolken oft die Sonne. In den Alpen und im Süden gibt es vor allem morgen lokale Schauer oder Gewitter. Die Temperaturen liegen an beiden Tagen um 25 Grad im Norden und rund 30 Grad im Süden.
3: In Deutschland wäre eigentlich politische Sommerpause. Mit der Ruhe ist es aber seit letzter Woche vorbei. CDU-CSU-Fraktionschef Jens Spahn gab bekannt, dass er und sein Mann Eltern eines Buben geworden seien. Eine Leihmutter in den USA hatte das Baby ausgetragen. Eine Praxis, die in Deutschland verboten ist und eine, die die CDU klar ablehnt. Die Empörung war groß. Spahn wurde Doppelmoral vorgeworfen. Bereits am Samstag gab Jens Spahn seinen Rücktritt bekannt. Bundeskanzler Merz hatte ihn dazu gedrängt. Ursula Münch ist Politologin an der Akademie für politische Bildung in Tutzing bei München. Ich habe sie vor der Sendung gefragt, wurde Bundeskanzler Friedrich Merz von der Heftigkeit der Reaktionen überrumpelt?
9: Ja, würde ich schon sagen. Also überrumpelt passt ganz gut. Gestern war im deutschen Fernsehen, im ZDF, das Sommerinterview mit Friedrich Merz. Und da hat er das eigentlich auch zugegeben, dass er die Tragweite dieser Entscheidung und dieses Ereignisses, dieses Privaten, dass er das anfänglich nicht als so dramatisch eingeschätzt hat und dass sich das in einer Rassanz dann entwickelt hat, auf die dann aber Bundeskanzler Friedrich Merz, der CDU-Vorsitzende, dann aber doch sehr schnell reagiert hat. Also Jens Spahn hatte gehofft, das Ganze irgendwie hinauszögern zu können, quasi Zeit zu gewinnen. Und das hat dann der CDU-Vorsitzende, der Bundeskanzler, nicht mitgemacht, sondern hat im Grunde dann am Samstag ihn darauf gedrängt, seinen Rücktritt dann auch einzureichen.
3: Die CDU muss sich unerwartet neu aufstellen an der Fraktionsspitze. Ist das Chance oder Risiko?
9: Ich würde sagen beides. Wir haben in Deutschland jetzt gerade die parlamentarische Sommerpause und vor dieser Sommerpause hat man große Reformen oder auch Veränderungen politische dann doch auf den Weg gebracht, die Bundesregierung. Darüber war man sehr froh und jetzt hat man eigentlich gedacht, naja, jetzt kann man in die Wahlkreise gehen, die Parlamentarier dort die Arbeit erklären, für Rückhalt sorgen und dann in diese dann doch sehr wichtigen deutschen Landtagswahlen im September hineinzugehen. Und durch diese Zeitrechnung hat jetzt Jens Spahn also wirklich einen Strich gemacht. Also insofern ist es Risiko, weil jetzt eben ganz vieles neu erwogen wird, weil Personaldebatten geführt werden. Eine gewisse Chance liegt darin, dass wir zum Beispiel jetzt die Möglichkeit gäbe, dass der bisherige Kanzleramtsminister Thorsten Frey von der CDU womöglich jetzt wechselt auf diesen Posten als Unionsfraktionsführer. Thorsten Frey ist zwar ein sehr fähiger Politiker, aber vielleicht nicht der allerbeste Leiter des Bundeskanzleramts. Also darin läge vielleicht eine gewisse Chance. Überhaupt hat der Bundeskanzler zumindest in den Bereich des Möglichen gezogen, dass er die eine oder andere Umgestaltung an der jetzigen Bundesregierung vornimmt.
3: Sie haben es erwähnt, diese Umgestaltung. Es gab auch die Andeutung von Friedrich Merz in diesem Sommerinterview, die Regierung umzubilden. Was steckt dahinter?
9: Dahinter steckt, dass man diese jetzt Neubesetzung Unionsfraktion tatsächlich im Grunde dann zum Anlass nehmen könnte, den ein oder anderen Unmut, den es vielleicht auch in der Öffentlichkeit gibt, also die Bundesregierung hat ja insgesamt sehr niedrige Zustimmungswerte, dass man da vielleicht die ein oder andere Umgestaltung vornimmt. Aber gleichzeitig zu viel jetzt umzugestalten, würde viel zu viel Unruhe hineinbringen. Man muss sich ja immer wieder vor Augen führen, die jetzige Bundesregierung hat schon einen Vierteljahre ihrer Amtszeit hinter sich. Also da kann man jetzt nicht wieder so eine neue Einarbeitungszeit für neue Kabinettsmitglieder starten. Also deshalb gehe ich davon aus, dass da allerhöchstens ein oder zwei Positionen verändert werden.
3: Die CDU und Kanzler Merz stehen unter Druck, auch ohne die Affäre Spahn. Die Umfragewerte zeigen nach unten. Die CDU liegt bei 22%, während die AfD die CDU überholt und derzeit bei 27% steht. Wie sehr schadet dieser Fall der gesamten CDU in Anbetracht dessen, dass eben im September Landtagswahlen in Sachsen-Anhalt und in Brandenburg sind? Das sind wichtige Landtagswahlen.
9: Das sind wichtige Landtagswahlen, auch wenn es kleine Länder sind, aber sie sind eben wichtig, weil da ein möglicher Erfolg der AfD natürlich eine ganz große Debatte und womöglich eine Zerreißprobe darstellen würde. Ich würde sagen, dadurch, dass man dieses Thema Jens Spahn so schnell ausgeräumt hat, deshalb würde ich sagen, ist der Schaden jetzt nicht allzu groß. Ganz im Gegenteil, eigentlich kann die Union jetzt sogar demonstrieren und sagen, wir stehen zu diesem Wert, dass Mutterschaft kein Handelsgut ist. Wir stehen zur Unverbrüchlichkeit des Bekenntnisses zum Lebensschutz auch für ungeborene Kinder und dass man die auch nach der Geburt vor materiellen Erwägungen schützen muss. Bei allem Ärger, den es jetzt für die CDU und durchaus auch für die CSU durch Jens Spahn gegeben hat, aber darauf nochmal zu verweisen und zu sagen, wir sind keine x-beliebige Partei, das kann man durchaus auch ins Positive wenden. Deshalb, ich würde sagen, der Schaden hält sich dann insgesamt in Grenzen.
3: Einschätzungen von Politologin Ursula Mönch. Vor einer Stunde hat die CDU-CSU-Fraktion bekannt gegeben, dass Ende Juli die Wahl des neuen Fraktionsvorsitzenden erfolgt. 12.48 Uhr Rendezvous gleich hier bei uns. Es erscheint wie ein Naturgesetz, der sommerliche Stau am Gotthard. Die Urner haben genug. Welche Lösungen gibt es? Und nach gefälschten Unterschriften für Initiativen und Referenden, jetzt kommt die digitale Unterschriftensammlung. In St. Gallen läuft ein Pilotversuch. Die Waffen schweigen nicht zwischen den USA und Iran. Im Gegenteil, US-Präsident Donald Trump erklärte, die USA hätten Iran in der 9. Nacht in Folge, Zitat, sehr hart angegriffen. Die Angriffe seien eine Reaktion auf die Tötung amerikanischer Soldaten in Jordanien, als sich US-Streitkräfte und Verbündete gegen iranische Raketen- und Drohnenangriffe verteidigten. Iran droht den USA mit, Zitat, unvergesslichen Lektionen. Die Waffen schweigen also nicht, trotz der Absichtserklärung, auf die sich die USA und Iran Mitte Juni geeinigt haben. Nahost-Korrespondent Thomas Gutersohn, der Ton verschärft sich. Ist die Absichtserklärung definitiv null und nichtig?
10: Ich denke, die Absichtserklärung an sich, also mit den 60 Tagen, die 60-Tage-Frist, die Sanktionserleichterung, die Öffnung der Straße von Hormuz, die ist tatsächlich mittlerweile hinfällig, weil einfach die wichtigsten Punkte dieses Abkommens gebrochen wurden. Das bedeutet aber nicht, dass die Diplomatie am Ende ist. US-Außenminister Marco Rubio hat gestern Abend bekräftigt, dass die USA immer noch offen seien für Gespräche und auch der Sprecher des iranischen Außenministeriums, Ismail Barey, sagte Ähnliches heute Morgen. Der Iran lehne aber diese Dualität von Krieg und Verhandlungen der USA ab. Der Iran würde entweder Krieg oder Verhandlungen führen. Im Moment stehen die Zeichen auf Krieg, was nicht heißen muss, dass dies nicht wieder ändern kann.
3: Nun hat es Angriffe des Iran in Jordanien gegeben. Weitet sich der Krieg aus?
10: Ja, die Angriffe auf Jordanien sind keine wirkliche Ausweitung des Krieges. Jordanien war von Beginn weg immer wieder Ziel von Angriffen aus dem Iran. Bereits bei der ersten Angriffswelle im Februar wurde eine Radaranlage in Jordanien zerstört. Aber aufgrund der Distanz zum Iran ist es für die jordanische Luftwaffe halt einfach einfacher, die Raketen aus dem Iran abzufangen, als jetzt zum Beispiel für die Golfstaaten, die sich ja in unmittelbarer Nähe des Irans befinden. Alle strategischen Partner der USA sind potenzielle Ziele des Irans. Das hat die iranische Führung von Beginn weg klar gemacht. Jordanien ist eben neben den Golfstaaten auch ein solcher Partner, hat einen Luftwaffenstützpunkt etwa 100 Kilometer westlich von Amman, der Hauptstadt. Und dort sind am Freitag eben auch diese beiden Soldaten umgekommen. Iran hat aber auch die Hafenstadt Aqaba zum Ziel genommen übers Wochenende. Aqaba ist eine beliebte Feriendestination, aber eben auch der einzige Hafen Jordaniens. Und mittlerweile schrecken weder die USA noch der Iran davor zurück, zivile Ziele anzugreifen. Und da gehört eben der einzige Hafen eines US-Partners eben mit dazu.
3: Was ist denn die Taktik der USA und des Iran?
10: Ich denke, im Moment setzen beide auf eine Art Zermürbungstaktik. Sie wollen den Druck hochhalten, ohne dass die Sache komplett aus dem Ruder läuft, was ein schwieriges Unterfangen ist. Die USA glauben, dass über längere Zeit der wirtschaftliche Druck auf die iranische Führung zu groß wird. Und das stimmt, der Druck ist hoch. Die iranische Währung hat schon vor dem Krieg 96% ihres Wertes verloren. Nun sind eben auch die Häfen blockiert, was den Handel natürlich erschwert oder behindert. Der Haken an dieser Strategie ist, dass die Islamische Republik ja schon seit Jahrzehnten mit starkem wirtschaftlichen Druck zu kämpfen hat, wegen den internationalen Sanktionen, und die Führung auch eine gewisse Resilienz entwickelt hat gegen solchen Druck. Auf der iranischen Seite, die spielt natürlich darauf ab, dass die Öl- und Gaspreise so weit ansteigen, dass der Druck auf US-Präsident Trump zu groß wird. Es stehen ja auch Midterms an im November. Der Haken bei dieser Strategie dürfte schlicht einfach Trumps Unberechenbarkeit sein. Es ist schwierig vorauszusehen, wie er reagieren würde, wenn er noch unter noch mehr Druck steht. Im Moment ist halt wirklich die Frage, wer bei dieser Zermürbungstaktik den längeren Atem hat.
3: Spielt Iran nicht mit dem Feuer, das den Nachbarstaaten dann irgendwann der Geduldsfaden reißt?
10: Es ist ein Spiel mit dem Feuer, auf jeden Fall, beiderseits. Wobei das just bei den Golfstaaten der Faden reißt, ist eher unwahrscheinlich. Irans Angriffe sind sehr kalkuliert. Die mächtigeren Staaten wie Saudi-Arabien, die Vereinigten Arabischen Emirate, sind weniger Ziel als Bahrain und Kuwait zum Beispiel, die im Moment die Hauptlast tragen. Saudi-Arabien und andere versuchen zu vermitteln. Es ist also nicht sehr klug, den Vermittler anzugreifen. Und auf sich allein gestellt sind Bahrain und Kuwait einfach zu schwach, um Krieg zu führen gegen den Iran. Bahrain zählt etwa so viele Einwohner wie der Kanton Zürich. Es kann es mit den mächtigen Revolutionsgarden schlicht alleine nicht aufnehmen, zumal ja auch die USA und Israel ihre Mühe haben mit dem Iran. Und auf sich alleine gestellt können sie den Iran nicht wirklich angreifen.
3: Bleibt die Frage aller Fragen, wo führt das hin?
10: Ja, das ist tatsächlich die Frage, die niemand beantworten kann. Aus meiner Sicht ist der nächste logischste Schritt, dass die Vermittler eine weitere Waffenruhe durchbringen können, damit die beiden Parteien wieder an einen Tisch sitzen können.
3: Einschätzungen von Nahost-Korrespondent Thomas Gutesohn, vielen Dank. Kilometer Stau, 3,5 Stunden Wartezeit und Ausweichverkehr durch die Dörfer. Das vergangene Wochenende hat einmal mehr gezeigt, wie groß das Verkehrsproblem am Gotthard während der Ferienzeit ist. In Amsteg im Kanton Uri protestierten Anwohnerinnen und Anwohner gegen die Blechlawine und blockierten zeitweise die Straße. Die Forderungen nach Lösungen werden lauter. Michel Scherr.
11: Stoßstange an Stoßstange. Dieses Bild zeigte sich am Wochenende in vielen Urner Gemeinden auf der Kantonsstrasse. Der Unmut über den Ausweichverkehr, der sei gross, sagt der Mitte-Nationalrat und Urner Simon Stadler.
12: Die Leute wohnen in den Seitentälern. Sie werden eingeschränkt, sei es beim Einkaufen, beim Arbeiten. Sie kommen von der Arbeit nicht mehr nach Hause oder sie können sich einfach nicht mehr so frei bewegen. Und das ist schon ein Nerv, der Durchgangsverkehr durch unsere Dörfer trifft.
11: Das Problem ist auch in der Politik angekommen. Im Frühling hat das Parlament einen Vorstoß an den Bundesrat überwiesen, der eine Durchfahrtsmaut für den Gotthard verlangt. Ausländische Autofahrerinnen und Autofahrer, die auf der Durchreise sind, sollen eine Gebühr bezahlen müssen.
12: In diesen Tagen kommt der Verkehr von 80% von umliegenden Staaten. Und deshalb ist es auch gerechtfertigt, dass man diese höher zur Kasse bittet.
11: Je nach Verkehrsaufkommen soll die Gebühr höher oder tiefer ausfallen. Grundsätzlich könne eine solche Gebühr das Stauproblem tatsächlich entschärfen, sagt Verkehrsexperte Kai Axhausen.
13: In manchen Fällen ist allein die Gebühr als solches, schreckt manche Leute ab. Die sagen, ja, das mache ich nie, ich bezahle das nie, nach dem Motto, das ist mein Menschenrecht, dass ich da im Stau stehen darf. Ansonsten würde ich dem Bund empfehlen, wenn er damit beginnt, sich ein Ziel zu setzen, nach dem Motto, welche Geschwindigkeit wollen wir über den Gotthard erreichen und die Gebühr so zu erhöhen oder zu senken, dass immer dieses Geschwindigkeitsziel erreicht wird.
11: Beispiele aus anderen Ländern wie Singapur hätten gezeigt, dass damit der Verkehrsfluss relativ effektiv gesteuert werden könnte. Ein Risiko sieht Kai Axhausen allerdings darin, dass die Gebühr, so wie sie zurzeit im Bundeshaus auf dem Tisch liegt, nur für Ausländerinnen und Ausländer gelten soll.
13: Die Ausländer sind ein Teil des Gotthardstaus. Wenn dieser Teil wegfällt oder zum größten Teil unterdrückt wird durch die Maut, dann ergibt sich natürlich freie Kapazität auf der Gotthardstraße. Die sollte dazu führen, dass auch Schweizer dann sagen, okay, dann können wir ja auch wiederfahren oder wir fahren dann etwas früher oder etwas später, um genau diese frei werdende Kapazität zu nutzen.
11: Laut dem Experten müsste die Gebühr also für alle Personen gelten, um den Verkehr lenken zu können. Als nächstes ist nun der Bundesrat am Zug. Er muss einen Vorschlag zur Mautgebühr ausarbeiten. Bis eine solche dann tatsächlich eingeführt werden könnte, dürfte es also noch eine Weile dauern.
3: In den Corona-Jahren hat auch die direkte Demokratie gelitten. Auf der Straße Unterschriften sammeln war fast unmöglich geworden. Das Wort E-Collecting erhielt Auftrieb. Und der Skandal um gefälschte Unterschriften gab der elektronischen Unterschriftensammlung noch weiter Schub. Nun hat das Parlament mit einer Gesetzesanpassung den Weg freigemacht für Testläufe mit E-Collecting. Welche Vorteile bringt diese Form des Sammelns und welche Risiken? Ruth Witwer.
14: Papier stand lange im Ruf, sicher zu sein. Dieser Ruf hat seit dem Bekanntwerden von systematisch gefälschten Unterschriften gelitten. Jetzt sollen Versuche mit dem elektronischen Sammeln zeigen, ob die Bevölkerung stattdessen E-Collecting vertrauen will. Druck gemacht für diese Testphase haben Befürworterinnen und Befürworter aus dem Parlament, von links bis zur FDP und Bürgerrechtsorganisationen. Etwa der Kampagnenprofi Daniel Graf. Aus langjähriger Erfahrung als Unterschriftensammler setzt er sich für die elektronische Version ein, weil Unterschriften auf Papier durch viele Hände gehen und Missbrauch möglich machen. Sammlerinnen und Sammler, Komitees, Gemeinden, Bundeskanzlei, sie alle haben Zugang zu den Angaben der Unterstützer.
15: Es hilft vor allem, das Datenschutzproblem, das wir auf Papier haben, zu lösen und sicherzustellen, dass unsere persönlichen Angaben und unsere politischen Ansichten nicht mehr so leicht von anderen genutzt oder auch missbraucht werden können.
14: Das Fälschen von Unterschriften soll mit E-Collecting nicht mehr möglich sein. Voraussetzung dafür ist der Aufbau eines sicheren Systems. Für die E-Collecting-Versuche ist die Bundeskanzlei zuständig. Urs Bruderer betont, dass die Bundeskanzlei die bestmögliche Lösung bereitstellen werde.
16: Bei der die Gemeinde zum Beispiel nicht mehr weiß, welche Initiativen sie unterschrieben haben, das ist möglich. Auf dem Papierweg kriegen wir das nicht hin. Da sieht die Gemeindemitarbeitende, welche Initiative von wem unterschrieben wurde.
14: Für mehr Datenschutz sorgen könnte die EID. Mit der elektronischen ID würde man sich auf der Sammelplattform mit der E-Identität ausweisen und dann seine Unterstützung bestätigen. Allerdings geht das nur, wenn die Einführung der EID nicht noch mehr verzögert wird. Wenn sie im Laufe des nächsten Jahres einsatzbereit ist, kann der Testbetrieb für E-Collecting 2028 starten. Für die Kantone ist er freiwillig. Einen Paradigmenwechsel von Papier zu digital soll es nicht geben. Der bisherige Sammelprozess mit Papier gehe noch lange weiter.
16: Wir werden den nicht abschaffen, weil wir E-Collecting eines Tages vielleicht flächendeckend anbieten.
14: Das analoge Sammeln soll weiterhin möglich bleiben, weil im Testbetrieb nur ein Teil der erforderlichen Unterschriften digital gesammelt wird. Wie jedes digitale Projekt birgt E-Collecting auch Risiken. Ein Gutachten im Auftrag der Bundeskanzlei nennt unter anderem die Datensicherheit und mögliche Hackerangriffe und wirft Fragen auf, etwa ob das digitale Sammeln eine Flut von Referenten und Initiativen nach sich zieht und die Verwaltung überlastet oder ob der Meinungsbildungsprozess der Stimmbevölkerung leidet. Antworten darauf kann Urs Bruderer von der Bundeskanzlei noch nicht geben.
16: All diese Dinge wissen wir heute nicht. Und auch das ist ein Grund dafür, dass wir diesen Versuchsbetrieb machen, um genau das herauszufinden.
14: Wer digitale Projekte wie die EID ablehnt, sieht wohl auch E-Collecting eher skeptisch. Die mehrfachen Verschiebungen der EID-Einführung dürften das Vertrauen auch nicht gerade stärken. Wenn alles planmäßig vorankommt, soll beides in den nächsten 2 Jahren funktionieren.
3: Es ist 1:1. Evelyn Benzack war die erste Schweizerin auf dem Mount Everest. Frank Senn verfolgte das Geschehen rund um den höchsten Gipfel als Dokumentarfilmer. Albin Schelbert nahm an der Expedition auf den Daula Giri teil. Diese 3 ehemaligen Gäste treffen sich nun zu einer gemeinsamen Runde in der Sommerserie 25 Jahre Tagesgespräch. Gleich nach den Schlagzeilen dieses Mittags mit Corinna Heinzmann.
17: Ein ehemaliger Politiker aus dem Kanton Aargau muss sich wegen schwerer Sexualstraftaten vor Gericht verantworten. Die Staatsanwaltschaft wirft dem ehemaligen SVP-Kantonsparlamentarier vor, mehrere Opfer betäubt, sexuell missbraucht und die Taten gefilmt zu haben. Sie klagt den 57-jährigen Schweizer unter anderem wegen mehrfachen versuchten Mordes, mehrfacher Vergewaltigung und sexuellen Handlungen mit Kindern an. Ein Opfer war zum Tatzeitpunkt 15 Jahre alt. Großbritannien erhält heute einen neuen Premierminister, den 5. innerhalb von 5 Jahren. Der Labour-Politiker Andy Burnham übernimmt das Amt von seinem Parteikollegen Keir Starmer. Starmer kündigte vor einem Monat seinen Rücktritt an, wegen schlechter Umfragewerten und Niederlagen seiner Labour-Partei bei Regional- und Kommunalwahlen. In Kongo-Kinshasa sind seit dem neuesten Ebola-Ausbruch mittlerweile fast 1'000 Menschen gestorben. Jede dritte bestätigte Infektion führte in den letzten gut zwei Monaten zum Tod, wie Zahlen der Behörden zeigen. Forschende arbeiten derzeit an einer Impfung oder einer Therapie gegen die Ebola-Variante, die aktuell in Kongo-Kinshasa grassiert. SRF Verkehrsinfo von 13:02 Uhr. In Graubünden auf der A13 Hohe Bellinzona ist der San Bernardino-Tunnel bis am Nachmittag wegen Bergungsarbeiten gesperrt. Der Personenverkehr kann über den Pass ausweichen. Der Schwerverkehr wird via A2 Gotthardtunnel umgeleitet. Als Folge Stau in beiden Richtungen über den San Bernardino-Pass. Und dann Entwarnung in der Region Zürich. Auf der 1 Richtung Zürich zwischen Wülflingen und Tös besteht keine Gefahr mehr durch Gegenstände auf der Fahrbahn. Dann Stau auf folgenden Strecken in der Region Basel. Auf der A2 Richtung Luzern ab dem Grenzübergang Weil bis Breite. Auf der A3 Richtung Wiese ab dem Grenzübergang Saint-Louis. Vor dem Gotthardtunnel Richtung Süden 16 Kilometer und mindestens 2,5 Stunden Wartezeit ab Altdorf. Das Astra empfiehlt dort als Alternative den Autoverlad Lötschberg oder die A9 via Grosser St. Bernhard. Und vor dem Südportal 5 Kilometer Stau und bis zu 1 Stunde Wartezeit ab Quinto. Die Autobahneinfahrten in Göschenen und Airolo sind gesperrt. Und dann noch zur Verladestation Lötschberg. In Kandersteg beträgt die Wartezeit 1 Stunde.
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19: 25 Jahre Tagesgespräch und da sind wir gegen wieder hoch raus, im wahrsten Sinn vom Wort. Wir haben die erste Schweizerin auf dem Mount Everest, Evelyn Binsack, vor 25 Jahren eingeladen. Wir haben die Erstbesteigung vom Daulagiri thematisiert oder mit dem Doc-Filmer Frank Senn kritisch auf die Entwicklung am Himalaya geschaut. Und die Themen beschäftigen auch noch heute und darum sind drei Gäste die Woche im Tagesgespräch. Zwei, die die höchsten Gipfel der Welt bestiegen haben und er gewesen sind. Und einer, der eben die Exkursionen ging, wieder mit seinen Dokumentarfilmen und mit einem kritischen Auge beobachtet. Eins der ersten Tagesgespräche überhaupt war das zur Expedition auf den Daulagiri. Gesendet am 3. Mai 2001. Und der erste Mensch, der auf 8167 Meter hoch Daulagiri bestiegen ist oder gewandert ist, ist der Albin Schelbert. Willkommen diese Woche in diesem Tagesgespräch.
20: Ja.
19: Es sind genau 66 Jahre her, dass ihr auf dem Daulagiri war. Habt ihr das Jubiläum irgendwie gefeiert, den Mai?
20: Wir haben es wollen feiern, aber Peter Diener, der ja noch der einzige Überlebende ist aus dem Diemberger, ist jetzt auch noch gestorben. Und darum ist auch das Letzte ausgefallen.
19: Aber sonst habt ihr es immer jeden Mai?
20: Nein, eigentlich erst nach dem Dokumentarfilm, wo das Fernsehen über, nach 50 Jahren Daulagiri. Von dort haben wir uns jedes Jahr getroffen. Aber nachher, vorher ist das irgendwie uns überhaupt nicht eingefallen, dass wir sich treffen können.
19: Das ist noch interessant, dass eben gerade der Doc-Film Frank Senn das hat ausgelöst.
21: Also, mir freut es natürlich, wenn so etwas auslöst in dem Sinn. Und es ist natürlich eben, gerade der Film ist auch wahnsinnig eindrücklich gewesen und er hat dort unglaubliche Schilderung. Und vor allem einfach in dem Alter, wo ihr dort nachher alle auch noch in Schufe seid. Also, das ist einfach schon rein vom Filmischen her. Ist das wirklich schon wieder eine Leistung gewesen? Ich glaube, das ist einfach ein super Ansatz. Es können auch dokumentarische Sachen wieder vorholen und wieder aktualisieren, oder?
20: Ja.
19: Probieren wir jetzt heute auch wieder ein bisschen. Der erste Mensch, der mit eigener Kraft auf dem höchsten Berg der Welt war, auf dem Mount Everest, am nördlichsten und am südlichsten Punkt der Welt, am Nord- und am Südpol, das seid ihr, Evelyn Binsack. Auch ihr feiert das Jubiläum, es sind nämlich 25 Jahre, seit ihr auf dem Mount Everest war und

0: ja, wenn ich jetzt heute so, also eine Kollegin von mir hat gesagt, weißt du, Evelyn, du hast die coole Zeit gehabt, und das würde ich so sagen, ja, es war eine coole Zeit gewesen.
1: Und da hat er mich jetzt einfach für euch daran erinnert.
0: Ja, ich glaube, ich habe irgendeine Flasche Champagner aufgetan. Ja, irgendetwas, so habe ich sicher gemacht.
1: Frank Senn, willkommen auch dir hier im Tagesgespräch. Eben, ihr macht Dokumentarfilme und ihr habt etwas zu feiern. Nämlich vor genau 30 Jahren habt ihr den Doc-Film «Tod am Dhaulagiri» gemacht, 1996. Ist das für euch der Tag gewesen vom Einstieg in das Thema, das ich bis jetzt nicht losgelassen habe?
2: Also, mir ist es gar nicht so bewusst gewesen, jetzt, wo ihr das sagt, dass es tatsächlich 30 Jahre ist, aber es ist so. Also, der Film hat eigentlich alles das, was ich nachher gemacht habe, inklusive Eger Live, das ist mir nachher auch durch den Kopf gegangen, ist eigentlich absolut prägend gewesen und hat wirklich eigentlich für mich die Richtung vorgegeben und die letzten 30 Jahre auch hat dürfen machen, denke, die Filme und das hat dürfen begleiten. Und es ist wirklich, eigentlich ist es sehr, sehr prägend gewesen.
1: Ja, ich heute am 2 daher bestellt. Und jetzt musste ich eigentlich darum kämpfen, dass wir die Sendung aufnehmen können, weil es hat gerade sofort ein riesen Gespräch und Diskussionen gegeben. Also, ihr kennt alle von irgendwo einen, Frank Senn.
2: Ja, Evelyn kenne ich natürlich, ja, seit Eiger Live. Und der Albin habe ich, wir haben uns nie persönlich kennengelernt direkt.
3: Das ist ja krank oder Unfall gehabt, oder?
2: Ja, das ist der Giri gewesen. Das ist der Giri gewesen, wo dann krank ist worden. Ich bin dann Produzent gewesen von dieser Sendung.
3: Du weißt, ja, genau.
2: Aber, meine Frau, Zara, als Kamerafrau ist dabei gewesen und hat, den Film gemacht. Ja. Und durch das habe ich natürlich vom Albin gehört und ich habe den Film auch betreut gehabt. Und, von dem her gesehen, kenne ich das eigentlich fast besser als du mich kennst, weil ich alles das schon gesehen habe. Ja. Und von dem her freut es mich natürlich extrem, ja, jetzt mit dir und mit dir, Evelyn, dürfen da sein.
0: Ja, gleichfalls.
3: Ja.
1: Es ist doch ein Klassentreffen, eine Art. Der hat vorhin gesagt, kaum hocken wir da wieder zusammen, fängt die Sprüche wieder an.
0: Ja, definitiv, ja. Ja, es ist halt, ich meine, wir sind jetzt auch in einem Basislager gewesen, der Frank und ich. Aber es gibt natürlich so einen Basislager-Groove. Irgendwie hat man eine lange Zeit, die man im Basislager verbringen tut, gemeinsam. Und dann kommen einfach die Witze und kommen die Sprüche und man probiert sich gegenseitig natürlich aufzumuntern und abzulenken, weil jeder, wenn es um einen so einen grossen Berg geht wie einen 8000er, dann sind alle natürlich auch innerlich angespannt auf eine gewisse Art und Weise und dann tut man das vielleicht ein bisschen auflockern, vielleicht auch ein bisschen überspielen. Aber drum irgendwie, wir sind jetzt da einfach so ein bisschen im Basislager im SRF-Studio. Und da sind schon gerade die Sprüche gefallen, ja.
3: Also wenn ich mich an Basislager erinnere, kann ich ganz andere Erinnerungen. Wo wir am Dhaulagiri waren, ist ja das Flugzeug abgestürzt. Und wir sind selbst dritt im Nordostgol, also unter dem Berg, wo es eigentlich richtig losgeht, sind wir ausgeladen worden und von denen weg sind wir allein gewesen. Einen ganzen Monat allein, ohne zu wissen, warum das Flugzeug nicht mehr kommt. Und darum hat es auch kein Basislager-Koller gegeben. Wir haben nicht gewusst, was los ist. Aber wir haben gewusst, da ist der Berg. Wir sind wegen dem da, wir wollten auf den Ofen kommen. Und dann haben wir einfach probiert. Und sind einen Monat lang auf- und abgestiegen, bis wir endlich es geschafft haben. Also von Lagerkoller hat es bei uns
0: nein, ich rede gegeben. Ja nicht von Lagerkoller, nicht? Aber gerade das Gegenteil, dass man sich gegenseitig aufmuntert.
1: Aber eben auch das hat er nicht gehabt. Also die Lagerstimmung, ihr seid einfach auf euch gestellt.
3: Wir sind einfach auf uns abgestellt und haben nicht gewusst, warum das die anderen, was eigentlich passiert ist. Okay, wir sind eigentlich eine Kleinstexpedition gewesen. Wir müssen sich das überhaupt nicht vorstellen. Das Material war ja auch noch nicht verteilt gewesen. Oder Essen war an zwei verschiedenen Orten, aber nicht geplant, also ein Durcheinander.
1: Fangen wir doch vorne an. Fangen wir doch bei allen mal dort an, wo es eben angefangen hat. 1960 war das, wo ihr eben auf den Dhaulagiri losgezogen seid. Und wir haben eines der ersten Tagesgespräche fast, haben wir eben zu dieser Expedition gemacht. Und zwar erst 2001, weil es dann eben darum ist gegangen, der Pilatus-Porter, der dir schon gesagt hat, der eben abgestürzt ist, ja. Dort hat es eine Gruppe gegeben, die wollte, den ins Verkehrshaus zügeln. Und dann ist dann der Max Eiselin da im Tagesgespräch gewesen und hat begründet, warum dass er die

0: Expedition wollte leiten. Also er ist ja nicht selber auf den Berg, aber er hat die Expedition geleitet. Und hören wir doch, was er vor 25 Jahren gesagt hat.
1: Wenn man also wollte, eine 8000er Erstbesteigung machen, dann ist das nur noch am Tal Lagiri möglich gewesen.
0: Albin Schelbert, ihr seid dann ein junger Mann gewesen. Warum seid ihr näher und wie seid ihr zu dieser Expedition von Max Eiselin gekommen? Hätt ihr wollen als Erster neben auf einen 8000er?
2: Also angefragt bin ich von Max Eiselin, weil ich mit dem Hugo Weber zusammen in der Dolomiten schwere Kletterungen gemacht habe. Wir haben die westliche Zinne über das Dach als Erster gemacht. Und wir haben den ganzen Sommer nichts anderes gemacht, wie geklettert. An allen schwierigen Bergen, die es in den Alpen gibt. Und das ist der Grund, wieso uns Max gefragt hat. Und wir haben natürlich sofort zugesagt.
0: Warum?
2: Warum? Ja, also der letzte noch unbestiegene 8000er. Wenn der zur Verfügung steht, jetzt glaubt, da wird jeder Bergsteiger mitmachen. Und interessant ist, es ist der letzte 8000er, der bestiegen worden ist, außer Shishabang, wo man ja nicht können, weil er in China ist. Es ist der erste, den man probiert hat. Und es ist der letzte, der übrig geblieben ist. Das ist noch interessant.
0: Also so schwierig ist der gewesen?
2: Nein, er ist nicht schwierig. Also zu dieser Zeit ist er übrigens noch 8222 Meter hoch gewesen. Ist halt, da haben sie unterdessen runtergestellt. Nein, aber man hat zu dieser Zeit auch gemerkt, es ist der höchste Berg überhaupt. Denn er ist alleinstehend. Und früher, vor den gescheiten Vermessungen, die man nachher gemacht hat, ist es einfach der höchste Berg gewesen. Also wie gesagt, bei uns ist er noch 2222 gewesen.
0: Und wie ist es denn zu dem Pilatus-Porter gekommen? Also, Evelyn Bin sagt, ihr seid ja Heli-Pilotin, ihr könnt vielleicht sagen, eben, heute macht man eigentlich alles mit Helikopter. Ihr habt aber dann einen Pilatus-Porter mitgenommen. Warum?
2: Also mir, das hat der Max Eiselin organisiert. Seine Idee, er ist flugaffin. Mir spielt das keine Rolle. Wir wären auch hochgelaufen, das ist ganz klar. Wichtig war, dass wir die Möglichkeit haben, das zu machen. Wie wir dann hinkommen, das ist...
0: Dann hören wir doch wieder Max Eiselin selber gesagt hat, warum er den Pilatus-Porter genommen hat.
1: In dieser Zeit hat so die Gletscherfliegerei vor allem durch den Hermann Geiger angefangen.
3: Der berühmte Gletscherpilot.
1: Jawohl. Und wir haben uns gesagt, wir sollten so einen Flüger bei uns haben, dass wir in einem Notfall rasch im Tal unten wären. Unter Tau Lagiri ist topografisch sehr gut geeignet für einen Flügereinsatz. Er hat zwei ideale Landefelder, eins auf 5700 und eins auf 5200 oben.
3: Also fein ein bisschen hoch oben?
1: Es ist ein bisschen hoch oben, jawohl. Und das war der Ausschlaggebung, dass wir sind gefragt, ob wir da günstig könnten, so einen guten Gletscherflüger mieten.
0: Evelyn Bin sagt, eben heute würde man das nie mehr machen. Heute macht man alles mit Helikopter.
4: Ja, also ich bin Helikopterpilotin gewesen, ich fliege selber nicht mehr, aber heute wird dann natürlich alles Material, oder nicht alles, aber das meiste Material, Personen werden natürlich mit Helikopter rein und rausgeflogen, ja.
0: Ihr habt auf euren Exkursionen, jetzt nicht auf den Mount Everest, sondern an Nord- und Südpol, ein anderes Verkehrsmittel gebraucht, nämlich das Velo. Warum das Velo?
4: Ja, weil das Velo, es ist langsam genug, um wirklich die Welt zu erfahren, wo man eigentlich als Anreise überquert. Man hätte ja auch mit dem Flieger gehen können. Aber da hätte ich die Welt unter mir, wo bis zum Ausgangspunkt für die Expedition zum Südpol hätte ich ja gar nicht können lernen können. Mit dem Auto hat es mir gestunken, weil ich bin nicht so, habe nicht so Sitzleder. Also effektiv auch auf dem Velo nicht unbedingt, aber da hat man wenigstens noch Körpereinsatz. Und so habe ich mich dann entschieden, einfach die ganze Strecke mit dem Velo zu gehen. Aber inspiriert bin ich eigentlich gewesen durch den ersten Schweizer Besteiger, der Jürg Marmet, der 1956 auf dem Mount Everest oben war. Und ihn habe ich angetroffen, als ich vom Everest zurückkam. Und er hat erzählt, wie sie eben damals 1956 noch vor dem Jet-Zeitalter nach Kathmandu gereist sind. Und er hatte so gräuliche Augen gehabt, ist dann auch schon in seinen späten 70er oder Anfangs 80er gewesen. Und als er die Geschichte erzählt hat von der Anreise, wir haben gar nicht über den Berg geredet, sondern er hat die Geschichte erzählt von der Anreise, hat er so ganz strahlend blaue Augen bekommen. Und da habe ich gemerkt, er hat etwas, was ich noch nicht erfahren habe. Und so ist eigentlich noch die Idee gekommen, die Anreise aus eigener Körperkraft können zu machen.
0: Und dann wären wir wieder beim Mount Everest. Und warum wollt ihr auf den Mount Everest gehen?
4: Ja, weil noch keine Schweizerin da oben war. Also ich habe dort schon geflogen. Also ich war als Heli-Pilotin bereits ausgebildet und wollte dort eine Firma gründen. Und da bin ich sehr enthusiastisch reingegangen mit all dem Geld, das ich auf eigener Nordwand live verdient hatte. Und ich da ein Konzept zusammengestellt. Und das Konzept ist dann übernommen worden, ohne dass ich mitmachen konnte. Und das ist natürlich für mich relativ tragisch gewesen. Und dann habe ich gedacht, ja gut, bin sagt, dann machst du etwas, was du kannst und was aus eigener Kraft kannst. Und dann habe ich einfach irgendwie gedacht, jetzt muss irgendetwas her, wo mich erfüllt. Und habe mal Richtung Südosten geschaut, gegen Mount Everest, und habe dort gesehen, dass da noch keine Schweizer Frau da oben war. Und ich meine, ich habe dort schon 10 Jahre als Bergführerin gearbeitet, als Ausbildete. Und ist irgendwo so eine Herausforderung, ja, hat mich schon sehr gefreut. Und dann habe ich das in die Finger genommen, habe mich angefangen informieren über die Routen, die man gehen kann, Nordroute, Südroute, also Tibet oder Nepal. Habe mich natürlich auch mit Büchern beschäftigt, mit Karten beschäftigt. Und dann ist das eigentlich so immer handfester geworden und für mich, und bis dann eigentlich die Idee konkret ist geworden.
0: Und es ist aber eine harte Geschichte gewesen. Ihr seid gerade zurück zu Beatenberg gewesen, wo ihr dann ins Tagesgespräch gekommen vor 25 Jahren, und dann hat er das so geschildert.
4: Ich habe die Akklimatisationsphase habe ich sehr stark gelitten, weil mein Körper einfach ein bisschen länger gebraucht hat, wie das vielleicht andere Körper brauchen.
0: Und, also mit Kopfweh?
4: Kopfweh und auch einfach man läuft ein paar Schritte und keucht, man bekommt ein bisschen Schnauf, die Beine werden müde, es ist einmal leicht Sturm, das Kopfweh, wo ziemlich penetrant ist, und Nächte, die sehr unangenehm sind in diesen Zelten, also nicht, weil man jetzt einfach in dem Zelt auf dieser Höhe schläft, sondern einfach, weil die Höhe im Körper sehr Mühe macht. Und das sind alles so Phasen gewesen, wo man durchgegangen ist, wo man sehr hart müssen mit sich selber sein. Und eigentlich letztendlich der Gipfeltag für mich, wo ich den Sauerstoff brauchen konnte, ist mir sehr gut gegangen.
0: Wie habt ihr das erlebt, Albin Schelbert? Wie ist es für euch gewesen? Wie habt ihr euch vorbereitet? Wie ist es nicht akklimatisiert?
2: Wir sind ja mit dem Pilatusboot auf den Tapagol geflogen worden. Und man hat uns gesagt, mach nichts. In meinem ersten Tag einfach noch anlegen, wäre das Beste. Aber wenn du da oben bist, in dem Moment merkst du gar noch nichts. Und wir haben sofort probiert zu arbeiten und also das Zelt aufbauen und so. Und am anderen Tag habe ich sofort auf den Gipfel wollen. Und das war das Dümmste, was man machen kann. Wir sind hochgekommen und dann wieder zurück, ist alles besser gewesen. Aber am anderen Tag bin ich total groggy gewesen. Kopfweh, schlecht ist mir gewesen. Also ich habe gemeint, ich muss sterben. Und dann bin ich tagelang nur im Zelt hineingelegen und nachher ist es langsam wieder gekommen.
0: Aber man hat dann auch noch nicht so viel gewusst, wie jetzt vielleicht.
2: Ja, man hat immerhin gewusst, dass man sich eben nicht überanstrengen sollte. Aber wenn es dir gut geht, dann machst du halt das, was du machen willst. Und das ist das Gipfel dort hinten. Aber gestraft wird dann einfach, dass du sie übernimmst. Das geht wirklich nicht.
0: Frank Sen, wie ist es denn, wenn man da noch eine ganze Kamera, ein ganzes Equipment bei sich hat? Also, der hat kein Velo gehabt, der hat kein Pilatusboarder gehabt, aber er hat immer eine Kamera und Kameraleute und Tonleute bei sich gehabt. Wie ist denn das in so einer Umgebung?
5: Ja, eben, zum Glück haben wir das nicht gehabt, das andere, sondern eben, die Akklimatisation läuft ja wirklich einfach darüber, dass man langsam akklimatisiert. Und ich bin zum Beispiel gleich wie du, Eveline, ich bin auch eher jemand, wo ich brauche meine Zeit zum Akklimatisieren. Also, ich bin auch nicht sofort der gerade funktioniert, sondern ich brauche die Zeit auch. Und Das habe ich eigentlich auch relativ schnell gemerkt. Und was bei uns halt einfach ist, und das ist extrem wichtig, ist, wenn die Kameras und alles zusammen dabei ist, dass man vor allem die Akklimatisation, dort nehmen wir uns einfach extrem viel Zeit. Weil, was wollte ich, oder was wollen wir für einen Film machen, oben, wenn es uns der Kameramann am ersten Tag läuft, dann können wir wieder umkehren. Und das heisst auch, dass für Teams eigentlich immer Leute brauchen, die sehr belastbar sind, die sehr gut und mit sich selber umgehen können in dem Sinne, also eine Eigenverantwortung haben. Und, wo man halt einfach auch sehr offen muss kommunizieren. Aber ich glaube, das ist ja bei euch auch immer gewesen, dass man halt einfach immer so etwas macht, dass man miteinander redet und schaut und jemand hat mal einen schlechten Tag, jemand hat mal einen guten Tag und dass man auf das eingeht. Und bei uns ist es einfach wirklich, wenn wir so etwas machen, es ist das A und O, die Akklimatisation und dann kannst du einfach arbeiten. Und vorher, wenn du das Gefühl hast, du müsstest sofort Gas geben, dann verbrennst du dich. Das geht sehr schnell. Das geht sehr schnell.
4: Ja, wenn so das Bergsteigerherz ist und wenn du eigentlich der Gipfel ist, ja, sieht ja eigentlich irgendwie sehr nöch aus, dann denke ich, bist fast wöhler, wenn du noch so eine übergeordnete Aufgabe hast, wie jetzt eben Film machen, oder? Weil dann ist das der Kern und das ist die Aufgabe. Und bei uns ist es natürlich noch einfach der Gipfel und dann ist man so fokussiert auf das Ziel. Und das finde ich. Eigentlich hätte ich dort auch mit einer anderen Aufgabe noch gehen können.
5: Ja, eigentlich hättest du jemanden müssen haben, der dir irgendwie sagt, so weisst du, als Galma und irgendwie eine andere Aufgabe.
4: Ja, damals.
5: Etwas kannst machen, konzentrieren.
4: Ja,
5: oder so.
4: Ja, das wäre super gewesen, ja, vielleicht mit jemandem,
2: irgendwie läuft das auch automatisch. Denn du magst einfach nicht mehr.
5: Ja, das ist so.
2: Und wenn du nicht mehr magst laufen, dann bleibst du halt einfach stehen. Ja. Und nach 3 Schritten kannst du wieder gehen. Und nachdem du tief geschnauft hast, kannst du wieder 3, 4 Schritte gehen. Und nachher bleibst du wieder stehen. Also, ich meine, du musst niemals auf dich aufpassen oder sagen, was du machen musst. Es geht einfach nicht mehr. Und bei uns war es ja so, wir haben einen ganzen Monat lang sind wir immer aufgestiegen, Lager aufgebaut, wieder abgestiegen, wieder aufgestiegen, ein paar Tage da oben gewesen, weil es schlecht Wetter war, wieder abgestiegen, einen Monat lang.
5: Also perfekt.
2: Und das ist ja perfekt.
5: Ja, genau.
0: Frank Senn, Evelyn Binsack, Albin Schelbert, merci vielmals für diesen Teil. Wir stehen quasi im Basislager, sind schon ein bisschen akklimatisiert. Morgen reden wir darüber, was es braucht, für dass man wirklich raufkommt und auch wieder runter. Merci vielmals für das Gespräch.
4: Danke vielmals.
5: Merci vielmals.
6: Das Thema Alpinismus in der Sommerserie 25 Jahre Tagesgespräch. Und das sind Mittagsinformationen von Radio SRF gewesen. Verantwortlich für die Nachrichten David Burkhardt, am Mikrofon Radka Laubacher. Ihnen einen ganz schönen Nachmittag.
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8: Ja, dann wünsche ich Sie mir gerne am Montagnachmittag auf SRF 1 mit dem Dani Vorler am Mikrofon.

0: Phil Collins und Two Hearts bringt uns zum Verkehrsüberblick.
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0: Die Übersicht von 13.28 Uhr. In Graubünden auf der A13 Chur-Bellinzona ist der San Bernardino-Tunnel bis am Nachmittag wegen Bergungsarbeiten gesperrt. Der Personenverkehr kann über den Pass ausweichen. Der Schwerverkehr wird via A2 Gotthardtunnel umgeleitet. Dann Stau oder stockend auf der A13 Richtung San Bernardino zwischen Chur-Süd und Bonaduz und in der Gegenrichtung ab Medels. In der Region Basel auf der A2 Richtung Luzern ab dem Grenzübergang Weil bis Breite, auf der A3 Richtung Wiese ab dem Grenzübergang Saint-Louis, in der Zentralschweiz auf der A2 Richtung Süden zwischen Stans Süd und dem Selisbergtunnel und vor dem Gotthardtunnel Richtung Süden 18 Kilometer und bis zu 3 Stunden Wartezeit ab Altdorf. Das Astra empfiehlt als Alternative den Autoverlad Lötschberg oder die A9 via Großer St. Bernhard und Richtung Norden 5 Kilometer und bis zu 1 Stunde Wartezeit ab Quinto. Die Autobahneinfahrten in Göschenen und Airolo sind gesperrt. Und noch zur Verladestation Lötschberg in Kandersteg beträgt die Wartezeit 1 Stunde. In der Sendung Treffpunkt sind wir heute unter Wasser gegangen. Wir haben es vom Tauchen gehabt. Faszination Tauchen. Und genau um die Faszination, ums Tauchen, geht es jetzt gerade auf die 20 vor 2 in unserem Nachmittagsspiel 3 von 5. 5 Fragen zum Thema Tauchen. Müsst ihr richtig können beantworten, respektive nur 3 davon müssen richtig sein, um können gewinnen, einen Gutschein für eine Museumskarte von den Schweizer Museen im Wert von 177 Franken. Wenn ihr Lust habt zum Mitspielen, jetzt in die Tasten greifen auf 0848 440 222. 0848 440 222.

0: Feel Like Making Love, George Benson bei SRF 1 am 22 Minuten vor 2.
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0: Und aus Kaiseraugst zugeschaltet jetzt die SRF 1-Hörerin Vreni Stupper. Sie ist im 11. Stock daheim, jetzt sind wir vorher verroten. Vreni, sag einmal, wenn du rausschaust, was siehst du alles?
2: Ja, ich sehe richtig halb oben von der Kishona, Rasturm, Muttenz, Bratteln, Frankendorf, alles.
0: Also wir hören, das ist eine Frau mit Überblick.
2: Ja, im Moment noch, ja.
0: Und du hast heute Putztag gehabt, das heisst, du hast mir wortwörtlich vorher gesagt, du hast die ganze Hütte putzt.
2: Ja, das kann man schon sagen.
0: Wie intensiv ist das denn gewesen? Wie gross ist dein Anwesen dort im 11. Stock?
2: Ja, es ist 54 Quadratmeter.
0: Also das ist eine Einzimmerwohnung, oder wie?
2: Anderthalb,
0: ja. Anderthalb Zimmer, ja gut, dann schafft man das in einem Tag.
2: Also, ja, immer in 2 Stunden
0: etwa. Okay, bist du ein Pingelige?
2: Ja, ab und zu schon bei mir, klar.
0: Was?
2: Wenn ich ja vorher an anderen Orten war, bin ich putzen, gell?
0: Eben, du bist in diesem Beruf voll tätig und da ist man natürlich obersensibel auf jeden Fingerabdruck auf einer Chromstahlplatte oder so.
2: Ja, ja. Ja.
0: Aber du hast ja auch das nötige Rüstzeug.
2: Du kommst vom Wandern heim, weisst du, und da ist ein Dreck an den Schuhen und dann bleibt das dort im Gang vorne natürlich.
0: Und das ist nichts für dich, gell?
2: Ja, also ich drücke jetzt die Augen zu.
0: Okay, gut. Bist du auch Taucherin?
2: Nein, das bin ich nicht geworden.
0: Mhm. Wir haben darum heute alles Fragen, was ums Tauchen geht in unserem Nachmittagsspiel 3 von 5. Heute eine ganze Treffpunktsendung zwischen 10 und 11, wo wir es von dieser Faszination hatten, wo viele Leute ja haben und teilen, nämlich die Faszination, weil wir Sachen zu entdecken, im Wasser sich irgendwie auf in Tiefen hineinzubegeben. Das hätte ich jetzt auch nie gereizt.
2: Ja, ein bisschen schon. Ich habe einen Tauchschnupper.
0: Schau jetzt, in einer Party, okay.
2: Also mit Sauerstoffflasche und so.
0: Okay.
2: Aber mein Sohn, der hat
0: doch. Ja, der hast doch gleich etwas mitbekommen. Ich drücke den Daumen, es geht los mit diesen 5 Fragen. Ich möchte zuerst mal wissen, und da sind wir jetzt wirklich so ein bisschen weltweit unterwegs in dieser Runde, welche Tauchdestination liegt näher am Äquator? Das Rote Meer oder Malediven? Total wollte ich drücken.
2: Malediven.
0: Nachher, welches Meer hat der höhere Salzgehalt? Das Mittelmeer oder das Rote Meer?
2: Das Rote Meer.
0: Welcher Meeressäuger kann länger die Luft anhalten? Pottwal oder Delfin?
2: Pottwal.
0: Welches Tier taucht tiefer? Der Kaiserpinguin oder die Lederschildkröte? Und welches Meer hat die grössere Maximaltäufe? Das Mittelmeer oder das Karibische Meer?
2: Karibische.
0: So, das ist wie durcheinander gegangen. Ich mache gerade die Auflösung. Du hast gesagt, Malediven seien näher am Äquator. Ja. Das ist korrekt. Das Rote Meer hat mehr Salz drin, hast du gesagt. Ja, das ist es so. Nachher der Pottwal kann 60 bis 90 Minuten lang die Luft anhalten. Oder eben nicht schnaufen. Delfin 10 bis 15 Minuten, das wäre also der dritte Punkt, den ich dir aufs Konto kann tun. 3 von 5 hast du schon auf sicher. Ich mache noch schnell die Auflösung von den restlichen Fragen. Die Lederschildkröte kann bis 1280 Meter runtertauchen. Der Kaiserpinguin durchschnittlich auch etwa 250 Meter zu durchrappen. Ist also auch beachtlich. Und das Karibische Meer, das ist auch eben tiefer als das Mittelmeer. Also du hast alle 5 Fragen mit Bravour bestanden. Gratuliere dir ganz herzlich und schicke dir die Jahreskarte für die Schweizer Museen im Wert für 177 Franken. An diesem Putztag, an diesem Montagmittag.
2: Vielen Dank.
0: Ich wünsche dir weiterhin so guten Überblick aus dem 11. Stock.
2: Ja, ich bin immer noch auf dem Balkon. Ja.
0: Geniesse es, einen schönen Nachmittag, Vreni. Merci vielmals fürs Dabeisein.
2: Dankeschön.
0: Ciao, ciao, salut.
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Aus einer Zeit, wo Songs noch über 6 Minuten lang gegangen sind. Und es ist nie langweilig geworden. Eagles mit Hotel California bei SRF 1. Und jetzt Musik aus der Schweiz, genauer gesagt aus Lausanne. Sängerin und Keyboarderin Sonja Heller. 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

seit der vergangenen Nacht ist der Schuss also jetzt draussen. Spanien ist Fußball-Weltmeister. Nach all diesen vielen, vielen Spielen, diesen stundenlangen Fußballspielen, Verlängerungen und Penaltyschiessen, fragen wir, was ist bei euch bleiben hängen von dieser Fußball-Weltmeisterschaft? Was bleibt zurück? Der Damian Becciar diskutiert das mit euch nach den zwei Nachrichten hier auf dem Sender. Wenn ihr jetzt schon eine Sprachnachricht machen mögt, über WhatsApp Sprachnachricht 079 132 132 1. Die Frage ist, was bleibt von dieser Fußball-WM? 079 132 132 1 oder natürlich per Mail ins Studio srf1.ch Kontakt ins Studio anklicken. Von mir, Dani Vorler, viel Spass und einen schönen Nachmittag. What?

0: Mit dem Marquez wird es Zeit für die nächsten Nachrichten. Vorher habe ich noch den Verkehrsüberblick.
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0: Von 13.59 Uhr in Graubünden auf der A13 Chur-Bellinzona ist der San Bernardino-Tunnel in beiden Richtungen wieder offen. Dann Stau oder stockend auf der A13 Richtung Süden zwischen Chur-Süd und Bonaduz sowie zwischen Medels und Hinterrhein. In beiden Richtungen über den San Bernardino-Pass, auf der A13 Richtung Norden zwischen Pian San Giacomo und San Bernardino in der Region Basel auf der A2 Richtung Luzern ab Kleinhüningen, auf der A3 Richtung Wiese ab dem Grenzübergang Saint-Louis, in der Zentralschweiz auf der A2 Richtung Süden zwischen Stans Süd und dem Selisberg-Tunnel. Vor dem Gotthardtunnel Richtung Süden 18 Kilometer und bis zu 3 Stunden Wartezeit ab Altdorf. Das Astra empfiehlt als Alternative den Autoverlad Lötschberg oder die A9 via Großer St. Bernhard. Und Richtung Norden 5 Kilometer vor dem Gotthard und bis zu einer Stunde Wartezeit ab Quinto. Die Autobahneinfahrten in Göschenen und Airolo sind gesperrt. Und Verladestation Lötschberg in Kandersteg beträgt die Wartezeit eine Stunde.
2: Die Nachrichten von SRF um 14 Uhr mit Livia Schmidt. Er soll seine Opfer betäubt, missbraucht und gefilmt haben. Im Kanton Aargau hat die Staatsanwaltschaft Anklage gegen einen ehemaligen Kantonsparlamentarier erhoben. Er ist der 5. Premierminister Großbritanniens in 5 Jahren. Andy Burnham hat von König Charles den Auftrag zur Regierungsbildung erhalten. Es ist eine Rekordstrafe, die EU verhängt hat. Der chinesische Online-Riese AliExpress soll 550 Millionen Euro zahlen. Das Wetter heute und morgen trotz ein paar Wolken, oft sonnig. Ein ehemaliger Politiker aus dem Kanton Aargau muss sich wegen schwerer Sexualstraftaten vor Gericht verantworten. Die Staatsanwaltschaft wirft dem ehemaligen SVP-Kantonsparlamentarier vor, mehrere Opfer betäubt, sexuell missbraucht und die Taten gefilmt zu haben. Eines der Opfer sei zum Tatzeitpunkt 15 Jahre alt gewesen, schreibt die Staatsanwaltschaft. Nachrichtenredaktor David Burkhardt fasst zusammen.
3: Der Fall kam vor knapp 3 Jahren ans Licht. Die Mutter des damals 15-jährigen Opfers überraschte den Mann während einer mutmaßlichen Tat an ihrer Tochter und alarmierte die Polizei. Danach wurde beim 57-jährigen Schweizer umfangreiches Beweismaterial gefunden, darunter zahlreiche Videos und Fotos, die der Mann von den Taten gemacht haben soll, wie die Staatsanwaltschaft schreibt. Die Behörden sprechen von insgesamt 3 Opfern, darunter sind laut dem Tagesanzeiger die ehemalige Lebensgefährtin des Beschuldigten und ihre damals 15-jährige Tochter. Die Untersuchung habe gezeigt, dass der Beschuldigte seinen Opfern teils über einen längeren Zeitraum hinweg heimlich sogenannte K.O.-Tropfen verabreicht habe. Die Staatsanwaltschaft wirft dem Beschuldigten vor, den Tod seiner Opfer in Kauf genommen zu haben und klagt ihn wegen mehrfachen versuchten Mordes an. Unter anderem muss er sich auch wegen mehrfacher Vergewaltigung, Schändung und mehrfacher sexueller Handlungen mit Kindern vor Gericht verantworten. Die Verteidigung des Angeklagten sagte zum Tagesanzeiger, der Mann bestreite wesentliche Teile der Vorwürfe.
2: An der Downing Street in London ist heute Zügeltag. Keir Starmer verlässt den Sitz des britischen Premierministers. Sein Nachfolger Andy Burnham zieht ein. Der 56-jährige Burnham war am Freitag zum neuen Chef der Labour-Partei gewählt worden. Jetzt hat ihn König Charles III. Zum Premierminister ernannt und ihn damit beauftragt, eine neue Regierung zu bilden. Burnham ist der 5. Premierminister innerhalb von 5 Jahren. Dem sei er sich bewusst, sagte er im Anschluss. Großbritannien müsse der Welt zeigen, dass es wieder zur Stabilität finden könne.
4: Britain needs to show the world that we can regain our stability once again. And that is our challenge, to make politics work, to make it work better.
2: Es sei die Aufgabe der Regierung, dass die Politik wieder funktioniere, sagte Burnham vor der schwarzen Tür der 10 Downing Street. Burnham war zuvor Bürgermeister von Greater Manchester. Sein Vorgänger und Parteikollege Keir Starmer hatte vor einem Monat seinen Rücktritt angekündigt wegen schlechter Umfragewerte und Wahlniederlagen der Labour-Partei. 550 Millionen Euro. So viel Geld muss der chinesische Online-Händler AliExpress der EU als Strafe zahlen. Das hat die EU-Kommission heute bekannt gegeben. Der Grund: Der Online-Händler hat gegen das Digitalgesetz verstoßen. Es handelt sich um die höchste Geldstrafe, die die EU bisher in diesem Zusammenhang ausgesprochen hat. Die EU-Kommission schreibt, AliExpress habe unsicheres Spielzeug, gefährliche Kosmetikprodukte und gefälschte Kleidung wochenlang nicht von der Plattform genommen, obwohl sie das hätte tun müssen. Die gefälschten Produkte machten zudem seriösen Unternehmen Konkurrenz, welche sich an die Gesetze hielten. Der Alibaba-Konzern, zu dem AliExpress gehört, sagte, die Strafe sei unverhältnismäßig, man prüfe nun Optionen. Mit dem Sieg Spaniens im Finale gestern Abend endete die größte Fußball-Weltmeisterschaft aller Zeiten. Gastgeber waren die drei Länder Mexiko, Kanada und die USA. Nach dieser WM in Erinnerung bleiben, wird aber nicht nur das Sportliche, und das hat vor allem mit US-Präsident Donald Trump zu tun. Beispielsweise wurde durch sein Eingreifen eine Sperre gegen einen US-Spieler aufgehoben. Das habe dem Turnier nicht gut getan, sagt USA-Korrespondentin Barbara Golpi. Denn
5: damit lenkte Trump die Aufmerksamkeit vom Sport auf die Politik genau in einem Moment, in dem sich in den USA eine seltene Fußball-Euphorie entwickelt hatte. Längst war es nicht nur die Diaspora, die den Fußball feierte. Die Amerikanerinnen und Amerikaner zeigten, wie emotional und begeisterungsfähig sie sein können und ließen sich mitreißen. Die TV-Einschaltquoten brachen neue Rekorde für Fußball in den USA und das Land war im Fußballfieber. Fußball ist in den USA zumindest für die Dauer eines Großanlasses im Mainstream angekommen.
2: Die Einschätzung von USA-Korrespondentin Barbara Kolpi. Die Börsendaten, geliefert von SIX, der Swiss Market Index, liegt im Moment bei 14.296 Punkten. Das ist ein Minus von 0,3%. Der Euro wird zu 92,34 gehandelt, der Dollar zu 80,81. Und das Wetter heute Nachmittag und morgen scheint trotz ein paar Wolken oft die Sonne. In den Alpen und im Süden gibt es vor allem morgen lokale Schauer oder Gewitter. Die Temperaturen heute und morgen rund 25 Grad im Norden und rund 30 Grad im Süden. Das waren Nachrichten von Radio SRF, verantwortlich Tobias Meyer.
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6: Das sind Wochen gewesen. Spanien ist Weltmeister. Spanien gewinnt letzte Nacht gegen Argentinien. Ja, und jetzt ist die WM vorbei und alle fragen sich, was bleibt denn von dieser riesen Fußball-WM? Was ist bei ihnen hängen geblieben? Ist es der Fußball? Ist es eventuell ein bisschen absurde Halftime-Show mit der Madonna und den Muppets? Sind es fragwürdige Entscheide von den Schiris? Es gibt so viele kleine Geschichten, darum nimmt mich diese Stunde Wunder. Was nehmen Sie mit von dieser Fußball-WM? Machen Sie ein Mail. Den Link dazu gibt es auf srf1.ch oder schicken Sie eine Sprachnachricht per WhatsApp auf 079 100.

0: The Romantics, Talking in Your Sleep. Wir fragen uns heute Nachmittag, was bleibt von dieser gigantischen Fußball-WM, die letzte Nacht zu Ende gegangen ist. Spanisch Fußballweltmeister zum zweiten Mal nach 2010. Ein grosser Moment natürlich für alle Fans vom spanischen Fußball. Aber eben, was bleibt denn jetzt wirklich von dieser gigantischen WM mit 104 Matchen? Das fragen wir auch den Rolf Oswald aus Zwischenflühen. Rolf, du hast etwa die ein bisschen geschaut. Was ist jetzt das, was du mitnimmst?
1: Ja, guten Nachmittag miteinander. Für mich ist eigentlich so die Szene vom Embolo, wo er eine Schwalbe macht, wo er etwas provoziert, wo nicht damit eigentlich eben alles hat provoziert vor der ganzen Schweizer Nazi. Vielleicht wäre sie eine Runde weitergekommen, was ganz gut wäre Ding zu sein. Und für mich ist es so, ich habe mich zuerst aufgeregt, aber dann müsste ich sagen, es ist wie im Alltag, es ist wie in der Firma. Wenn wir in der Firma Sachen machen, wo wir wissen, dass wir damit die ganze Firma oder unsere Teammitglieder gefährden oder bestrafen, dass das nicht richtig ist. Und ja, dann müsste ich sagen, es ist der Alltag, wo man etwas provoziert, was nicht gut ist.
0: Du sagst es jetzt gerade, ich bin ehrlich gesagt ein bisschen überrascht gewesen, auch dass, sag ich mal, der Embolo nicht so zu einer Figur vom Hass geworden ist. Ist dann eigentlich wieder ein anderes, ein schönes Bild, wenn man es so anschaut, oder? Das ganze Team zusammensteht und steht und sagt, hey, jemand hat einen Fehler gemacht, aber wir sind ein Team. Ich kann es ja so sehen, oder?
1: Genau, man kann es so sehen, aber ich sage, dem, was provoziert hat, muss auch bewusst sein, er hat nicht nur seine rote Karte provoziert, er kann unter Umständen eben auch in einer Firma zum Beispiel Arbeitsplätze, alle Arbeitsgefährden, indem er zum Beispiel nicht anbringt, die Höhensicherung einen Unfall macht. Und

0: der Personenschatten und dann eigentlich das ganze Team, die ganze Firma darunter leidet. Und für mich ist das so ein Symbol geworden zwischen Fußball und was passiert eben im Alltag, was machen wir im Alltag.
1: Absolut, da gibt es sicher auch viele Parallelen. Rolf, sag noch, hast du jetzt letzte Nacht das Finale auch noch geschaut? Oder hast du gesagt, ach, komm, wenn die Schweiz draußen ist, interessiert mich das nicht mehr so?
0: Nein, ich habe nicht geschaut. Ich bin morgen um 3:30 wieder aufgestanden, um zu arbeiten. Und ich habe gerne den Kopf bei der Sache. Und darum habe ich gesagt, ich lasse es dir den Nachrichten morgen werden.
1: Du sagst es, der Kopf bei der Sache, damit eben Fehler nicht passieren und nicht irgendetwas Dummes passiert. Einen schönen Vergleich hast du da geliefert. Rolf, ich danke dir vielmals fürs Telefon.
0: Danke
1: auch. Und wünsche dir
0: die Aufsendung an der Telefon.
1: Ganz schönen Nachmittag und weiterhin eine gute Fahrt.
0: Ja, danke.
1: Ciao, Rolf.
0: Oh, schönen Nachmittag auch noch zusammen. Ciao zusammen.
1: Ja, was bleibt Ihnen von dieser Fußball-WM? Schreiben Sie es mir doch per Mail ins Studio auf srf1.ch. Gibt es den Link dazu. Sie dürfen natürlich auch eine Sprachnachricht machen, zum Beispiel per WhatsApp auf 079 132 132 1. Oder noch einfacher machen Sie es wie Rolf. Läuten Sie ganz einfach an auf 0848 440 222.

0: Spanien ist Fußballweltmeister. Und wir fragen uns heute Nachmittag, was bleibt denn jetzt wirklich von dieser gigantischen WM mit über 100 Matches? Peter Grünig aus Biel schreibt, ja, was bleibt in Erinnerung? Gigantismus, unfaires Verhalten, Einmischung von Politik. Das sein E-Mail, der Aschi Hottiger aus Basel schreibt, eine willkommene Beschäftigung in der kühlen Stube bei dieser Affenhitze mit vielen Fouls, Theatereinlagen, unfairen Spielen, wunderbaren Emotionen, fragwürdigen Schiedsrichterentscheidungen, tollen Stadien, politischen Nebendarsteller und einem würdigen Weltmeister. Und dann hängt er noch an, und in einem Monat haben die meisten schon alles vergessen, weil die Welt sich weiterdreht. Absolut. Ja, was bleibt von dieser WM? Unser Peter Schneider vom Sport, der war 6 Wochen an dieser WM und ist hauptsächlich mit der Schweizer Nazi umgereist. Auch ihm ist etwas ganz speziell in Erinnerung geblieben.
1: Der letzte Abend in Kansas City, der war noch speziell gewesen. Wir haben schon am ersten Tag dort eine Art so eine Rooftop-Bar entdeckt. Also von aussen bei 28 Grad, nicht abgekühlt, wie sonst die Baren sind, auf 18 Grad. Und darum sind wir noch viel dort oben gewesen. Am letzten Abend haben wir noch einen Schlummi nehmen. Circa 80 Leute hat es auf dieser Terrasse gehabt. Und zumal kommt ein Teil vom Schweizer Staff der Nationalmannschaft dort rauf. Und am Schluss gar noch der Trainer, der Murat Yakin. Obwohl in Privatkleider ist er von den Gästen sofort erkannt worden und er hat mit einer Mordsgeduld Selfie um Selfie gemacht. Ich wollte ein bisschen reden mit ihm, aber wir sind gar nicht richtig ins Gespräch gekommen. Dann immer wieder ist jemand gekommen, kann ich auch noch ein Foto machen. Und der Murat Yakin hat wirklich jeden Wunsch erfüllt, obwohl er eigentlich auch das Recht hatte, zu sagen, so, jetzt ist schon mal genug. Ein Schweizer Sportler, der so in den USA erkannt wird, das ist eine grosse Seltenheit und zeigt, wie populär der Fußball eben auf der ganzen Welt ist und wie er jetzt auch in den USA für ganz grosse Aufmerksamkeit gesorgt hat.
0: Ja, wenn Sie auch vor Ort gewesen sind oder natürlich eben auch nicht. Meine Frage gilt trotzdem. Was nehmen Sie mit von dieser Fußball-WM? Erzählen Sie es mir per Mail. Den Link dazu gibt es ganz einfach auf srf1.ch, heisst Kontakt ins Studio. Oder machen Sie doch ganz einfach eine Sprachnachricht per WhatsApp auf 079 132 132 1.

0: Wir reden jetzt gerade wieder darüber, was von dieser gigantischen Fußball-WM hängen geblieben ist. Wir gehen aber zuerst kurz auf die Strasse, dort hängen es nämlich noch ein bisschen. SRF Verkehrsinformation von 14:29 Uhr, Stau in der Zentralschweiz auf der A2 Richtung Süden zwischen Buchs und dem Selisbergtunnel, dann vor dem Gotthardtunnel Richtung Süden aktuell 18 Kilometer Stau und bis zu 3 Stunden Wartezeit ab Altdorf, Richtung Norden 5 Kilometer Stau und bis zu 1 Stunde Wartezeit ab Quinto. Dann Stau oder stockender Verkehr in Graubünden auf der A13 Richtung Süden zwischen Chur Süd und Bonaduz, weiter auf der A13 zwischen Pian San Giacomo und Medels in beiden Richtungen und über den San Bernardino Nardino Pass. Zuletzt noch zur Verladestation Lötschberg in Kandersteg betritt die Wartezeit aktuell rund eine Stunde. Ja, Spanien ist jetzt also Fußballweltmeister. Die Schweiz ist auch weit gekommen und gleich fragen wir uns jetzt alle, was für Geschichten da so hängen geblieben sind. Zum Beispiel haben wir die da.
1: Ja, da ist Bea Meter von Frauenfeld, heute Damian. Ich möchte mich auch gerne äußern wegen der Fußball-WM. Ich schaue sehr gerne Fußball. Ich war auch begeistert von dieser WM. Das Einzige, was mich extrem gestört hat, ist das Auftreten von Gianni Infantino mit seinem Friedenspreis, den er dort einmal gegeben hat, und mit dem Herrn Trump. Also für den Herrn Gianni Infantino muss ich mich direkt fremdschämen, weil der sich so alles geleistet hat während dieser WM. Einfach so zum Weiterleiten. Danke vielmals und einen schönen Nachmittag. Ciao, Damian.
0: Ja, ich glaube, da blasen noch ein oder die andere das gleiche Horn. Die Marlies Fischer aus Solothurn hat sich gemeldet per Mail. Sie schreibt, ich ärgere mich über die vielen ungeahndeten starken Fouls. Das war sehr unschön und nicht normal und keine sportlichen Vorbilder. Was war mit diesen Schiris los, möchte Marlies Fischer wissen. Und auch der Christoph Wiesmann aus Wabern hat geschrieben, Publikum in den Stadien mit viel Geld, aber wenig Ahnung von Fußball. Überforderte Schiedsrichter, die Paraguayaner und Argentinier weitgehend straffrei gegen alles treten ließen, was bei drei nicht auf den Bäumen war. Und dann kommt ein Satz, den ich ein bisschen umformulieren muss, weil es Wörter drin hat, die ich da am Radio nicht möchte nennen. Aber es geht darum, dass die beiden Herren, die wahrscheinlich viel Zeit miteinander im Mar-a-Lago, das ist der Sitz vom Herrn Donald Trump, verbringen, dass die einfach nicht so einen guten Job geleistet haben. Am Schluss schreibt er noch, und die Zumutung einer Halbzeitshow beim Finale. Alle wirklich schlimm. Ja, was nehmen Sie mit von dieser WM? Erzählen Sie es mir doch per Mail. Der Link gibt es auf srf1.ch oder Sie dürfen natürlich auch direkt ins Studio anrufen auf 0848 440 222. Ihre Geschichten nehmen mich wunder. Was bleibt bei Ihnen jetzt so richtig hängen von dieser Fußball-WM, von dieser gigantischen Fußball-WM mit über 100 Matches und Spanien als Weltmeister?

0: In eine frische Woche mit den Spice Girls To Become One. Die haben auch schon grosse Stadien gefüllt. Natürlich genauso wie die Fußballer die letzten 6 Wochen an der Fußball-WM. Letzte Nacht ist es eng gegangen. Spanien ist Fußballweltmeister, hat gegen Argentinien gewonnen. Jemand, der, glaube ich, recht zufrieden ist damit, dass Spanien gewonnen hat, ist Beatrice Stampfli von Rüschek. Beatrice, du bist eigentlich Hockey-Fan, hast dich jetzt aber gleich so ein bisschen runtergelassen zum Fußball, gell?
1: Ja, ich habe mich dann gleich mitreissen lassen, aber eigentlich die wenigsten Match ganz geschaut. Aber das kleine Finale oder ganz Finale habe ich mit meinem Freund zusammen in der Westschweiz geschaut. Meistens auf dem RTS, aber nachher auch noch ein bisschen auf dem SRF2-Sender. Aber das meiste habe ich eigentlich auf Französisch geschaut. Und ja, wir haben mitgefiebert, wirklich bis zum Schluss. Und ich habe, ja, ich bin einfach zum Teil richtig erschüttert gewesen, wie die Argentinier einfach so wirklich grobianisch vorgegangen sind. Und wir haben natürlich gefreut, dass sie die gelbe Karte und dann auch noch die rote gesehen haben. Und wir haben einfach auch mitgefiebert mit den Spaniern und einfach inständig gehofft, dass sie endlich mal treffen. Und Treffer, also eigentlich das Versuch aufs Tor zu schießen, das war ja enorm gewesen, oder? Da haben ja die Spanier, ich weiss jetzt, weißt du mal, wie gross die Tatsache ist? Über 20 Mal versucht, die Argentinier eigentlich nicht gross. Genau. Alles, was ich gemacht habe, ist einfach probiert, die anderen zu stören. Und ich war einfach so erleichtert gewesen, also ich habe fast Tränen in den Augen gehabt, dass Spanien gewonnen hat. Und mir wird einfach das Bild bleiben von der ungeheuren Freude. Und wir haben geschaut, bis zum Schluss bei der Medaillenübergabe, was mich auch noch so ein bisschen interessiert hat, ist das Verhalten von der Spieler gegenüber dem Trump. Mhm. Viele haben ihn, glaube ich, gar nicht gross angeschaut. Und ja, eigentlich zu diesen Herren Infantino und Trump hätte ich nicht viel Wort verlieren. Das hat jemand schon sehr gut ausgedrückt. Und ja, mir wird einfach die Freude und die Erleichterung bleiben, dass Spanien gewonnen hat und die grosse Freude der Fans. Und ja, eigentlich letztendlich ist es doch ein tolles Fußballfest gewesen und eigentlich die Schweizer Equipe ist auch grandios gewesen. Aber ich habe mich mega, mega gefreut, dass sie sich Viertelfinale geschafft haben.
0: Das darf man schon einmal noch sagen. Trotz dem Ausscheiden gegen Argentinien. Die Schweiz hat schon auch grosses geleistet. Das bleibt auch,
1: ja,
0: oder?
1: Ja, total. Nein, das da wird überhaupt nicht schmälern. Der Erfolg ist riesig und meine Freude auch. Und ja, das ist das, was mir bleibt. Und eigentlich
0: schon,
1: möchte
0: ich behalten. Absolut. Beatrice, vergessen. Ich danke dir viel, viel mal fürs Telefon.
1: Ja, gerne.
0: Auch die nächste Hockey-WM kommt schon gleich wieder, gell?
1: Ja, ja.
0: Da bist du dann auch wieder natürlich mit dabei.
1: Ja, da habe ich aber echt Tränen vergossen nachher.
0: Das ist dann nochmal etwas anderes, gell?
1: Ach ja, nein, das ist schlimm.
0: Beatrice, ich danke dir viel, viel mal, wünsche dir ganz einen schönen Nachmittag.
1: Ja, merci gleichfalls.
0: Tschüss.
1: Ciao, ciao.
0: Dann gehen wir doch gerade noch zu einer Mail von der Elsie Bossard aus Flaville. Sie schreibt: Hallo Damian, herzlichen Glückwunsch für Spanien als Weltmeister. Sie haben es mehr als verdient. Zum Glück kann man doch nicht alles mit Geld kaufen. Also so viel Fouls, wie Argentinien gemacht hat und nicht bestraft worden ist. Unglaublich, bravo Spanien. Liebe Grüße, Elsie. Ja, also, es ist nicht alles schlecht, was wir da bisher gehört haben. Ich bin gleich noch gespannt auf Ihre Geschichten. Machen Sie auch noch ein Mail. Den Link dazu gibt es auf srf1.ch oder rufen Sie an, so wie Beatrice Stampfli gerade auf 0848 440 222. Was nehmen Sie mit von dieser Fußball-WM?

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Von vielen ist, glaube ich, letzte Woche der Fußball ein bisschen Universum gewesen. Spanien ist letzte Nacht Fußballweltmeister wurde zum zweiten Mal nach 2010. Viel ist passiert in den letzten 6 Fußballwochen. Was bleibt denn jetzt aber wirklich von dieser gigantischen WM mit 104 Matches? Sind es die mehr oder weniger hochklassigen Duell gewesen oder ist die rote Karte vom Embolo? Ist es vielleicht die Freundschaft von Donald Trump und dem Gianni Infantino? Der Erwin Schwaller aus Thun meint, ich frage mich immer noch, warum Jakin den mit Gelb vorbelasteten Embolo nicht vom Platz nahm. Wer weiß, was passiert wäre, wenn die Schweiz so überlegen weitergespielt hätte. Schade, schade. Ansonsten bleiben mir die grandiosen Torhüter und das Aufbäumen der Kleinen. Ja, und der Dennis Weidemanns Balb meint, mir bleibt nur das Spiel Paraguay-Frankreich in Erinnerung. Ein Skandal sondergleichen. Hatte rein gar nichts mit Fußball zu tun. 3 klare rote Karten verweigert, ein Elfmeter nicht gegeben und bis der VAR eingreifen musste. Außerdem sind die peinlichen Möchtegern-Präsidenten der USA und FIFA einfach nur lächerlich. Ja, wir haben schon vieles gehört heute Nachmittag. Vieles geht so ein bisschen in eine ähnliche Richtung. Ich würde gerne von Ihnen auch noch wissen, was nehmen Sie mit von dieser WM? Rufen Sie ganz einfach an, direkt ins Studio auf 0848 440 222. Was bleibt wirklich so richtig hängen von dieser riesigen Fußball-WM?

0: Spanien gewöhnt. Die Fußball-Weltmeisterschaft. Aber auch drumherum hat es einen Haufen grosse und kleine Geschichten gegeben. Darum haben wir diese Stunde wissen, was bleibt Ihnen denn so von dieser Fußball-WM 2026. Am Telefon ist da Hans van der Graaf aus dem Berner Jura. Hans, dir bleibt etwas ganz Spezielles. Hast du mir schon verraten, gell? Was ist es?
1: Ja, das ist die Werbung vom Galaxus.
0: Also, du nimmst eigentlich die Werbung mit.
1: Ja, nein, das ist schon gut, aber das ist ganz eine gute politische Werbung gewesen, wo quasi der Trump richtig lächerlich gemacht hat. Und ich habe gestaunt, dass der nicht vom Netz genommen worden ist, dass Amerika dagegen protestiert hat. Aber ja.
0: Hat wahrscheinlich anders zu tun gehabt, Donald Trump. Der Donald Trump hat wahrscheinlich gerade anders zu tun gehabt als der Schweizer Werbung, hä?
1: Vielleicht schauen, dass er überall das Vorderste gibt.
0: Aber Fußball geschaut hast du selber schon auch noch ein bisschen, oder?
1: Fußball habe ich auch geschaut, ja. Nicht alles, aber der Match habe ich sehr gut gefunden. Also, der dritte, vierte Platz ist ganz schön. Aktiver Match gewesen. Gestern Argentinien, das war richtig stossend gewesen, wie die Argentinier vorhatten, bis sie letzte Minute zu warten mit Fußballspielen und dann vielleicht noch als Goalhaus oder ins Penalty gehen. Und es war auffallend gewesen, dass wo Spanier das Tor geschossen haben, hat aufs Mal der Messi wieder können laufen, hat wieder können dort stehen, wo er muss stehen und aber es ist zum Glück nicht gelungen, dass sie noch ein Tor haben können schiessen.
0: Also ich höre es richtig raus, du bist zufrieden, dass Spanien Weltmeister geworden ist?
1: Ganz sicher. Weil das ist einfach, das hat mir stört mich in der letzten Zeit beim Fußball, dass es so taktisch wird und dass man sich so bedeckt hält und nicht Fußball spielt, bis es dann einmal nötig ist.
0: Absolut. Hans, ich danke dir viel, viel mal fürs Telefon. Wünsche dir ganz einen schönen Nachmittag und vielleicht bis ein anderes Mal.
1: Ja, danke.
0: Tschüss, Hans.
1: Schönen Wetter habe ich da.
0: Ja, das haben wir überall. Heute auch noch. Danke dir.
1: Sogar im Studio.
0: Ja, wenn ich mich ein bisschen strecke, sehe ich die Sonne.
1: Dann ist gut, ja.
0: Hans, danke dir und ganz schönen Nachmittag.
1: Ja, merci, bitte.
0: Tschüss.
1: Ciao, ciao.

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1: Fern 14.59 Uhr. Vor dem Gotthardtunnel Richtung Süden aktuell 18 Kilometer Stau und bis zu 3 Stunden Wartezeit ab Altdorf. Das Astra empfiehlt als Alternative den Autoverlad Lötschberg oder die A9 via Grosser St. Bernhard. Richtung Norden aktuell 5 Kilometer Stau und bis zu 1 Stunde Wartezeit ab Quinto. Die Einfahrten in Göschen und Airolo sind gesperrt. Dann in Graubünden auf der A13 Richtung Bellinzona 45 Minuten Zeitverlust zwischen Nufenen und Mesocco. In Richtung Chur zwischen Hinterrhein und Nufenen 20 Minuten Zeitverlust und Stau über den San Bernardino Pass. Zuletzt noch zur Verladestation Lötschberg in Kandersteg beträgt die Wartezeit aktuell 1 Stunde.
2: Die Nachrichten von SRF um 15 Uhr mit Livia Schmid. An der Downing Street in London ist heute Zügeltag. Andy Burnham, der neue britische Premierminister, bezieht den Regierungssitz in London. Burnham übernimmt das Amt und auch den Wohnsitz von seinem Labour-Parteikollegen Keir Starmer, der zurückgetreten ist. Burnham ist der 5. Premierminister innerhalb von 5 Jahren. In seiner Antrittsrede kündigte der 56-Jährige einen Wendepunkt in der britischen Politik an. Er wolle die größten Veränderungen der letzten 40 Jahre auf den Weg bringen.
3: We will make this moment a circuit breaker for Britain, bringing forward the biggest changes in the last 40 years.
2: Burnham sprach von einem neuen politischen und wirtschaftlichen Modell. Im Zentrum seiner Arbeit als Premierminister stünden die Menschen in Großbritannien, sagte Andy Burnham. Und er werde alles geben.
3: I will put the care of people at the heart of everything I do. I will give this my all,
2: versprach der neue britische Premierminister. 6 statt 3,5 Monate Mutterschaftsurlaub. Das fordert eine Petition, die heute bei der Bundeskanzlei eingereicht worden ist. Knapp 111.000 Personen haben sie unterschrieben. In der Petition heißt es, das Baby sei mit 3 Monaten mehr denn je auf die Mutter angewiesen und auch die Mutter brauche genügend Zeit, um sich von der Schwangerschaft und der Geburt zu erholen, körperlich und auch psychisch. Dem Schweizer Bauchemiekonzern Sika droht eine Strafe von der EU. Die Sika sowie andere Firmen und Branchenverbänden sollen sich bei Preisen abgesprochen haben, so der Verdacht der EU-Kommission. Konkret geht es um Preise von Chemikalien, die für die Herstellung von Zement, Beton und Mörtel verwendet werden. Die EU-Kommission schreibt, sie habe 3 mutmaßliche Kartellverstöße in Deutschland, Frankreich und Spanien festgestellt in den Jahren 2021 und 2022. Sollten sich die Vorwürfe in der Untersuchung erhärten, kann es teuer werden für die Sika. Die EU-Kommission kann Geldbußen von bis zu 10% des weltweiten Jahresumsatzes verhängen. Bleibt der Blick aufs Wetter. Heute und morgen ist es trotz ein paar Wolken oft sonnig. Das Ganze bei rund 25 Grad im Norden und 30 Grad im Süden. Das waren Nachrichten von Radio SRF, verantwortlich Tobias Meyer.
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1: Egal, ob sie gerade im Putzkittel unterwegs sind, Richtung WC, im Döpies, auf dem Weg an ein Meeting oder einfach bequem in der kurzen Hose im Garten aussen. Etwas, das jetzt immer passt zu jedem Outfit, ist doch einfach ein Lächeln. I love your smile, das ist Janice auf SRF 1. Mein Name, Damian Betschert.

0: Ganz schönen Montagnachmittag, 14 Minuten nach den 3 haben wir. Ja, es ist schon eine unglaubliche Zahl. 96% von uns allen haben ein Smartphone. 96%. Ja, und für viele Leute ist das Smartphone wirklich eigentlich ihr halbes Leben. Es gibt aber eben auch 4%, die kein Handy haben. So einer ist der Maurus Kaufmann. Er ist Elektroingenieur und Grossrat bei den Grünen im Bezirk Lenzburg. Er lebt komplett ohne Smartphone. Der SRF-Philosoph, der Yves Bossart, hat ihn besucht und er ist ganz ohne Smartphone zu ihm gereist.
1: Danke fürs Warten.
2: Ja, gerne.
1: Was hätten Sie jetzt gemacht, wenn ich den Zug verpasst hätte? Ich hätte Sie nicht können erreichen, ohne Handy.
2: Also dann hätte ich ein bisschen länger gewartet. Also vielleicht so eine halbe Stunde, also in der Grössenordnung.
1: Was ist für Sie der grosse Vorteil von einem Leben ohne Handy?
2: Der Hauptvorteil würde ich sagen, dass ich es als Freiheit empfinde, auch nicht erreichbar zu sein.
0: Das ist doch auch mal etwas Schönes, auch als Politiker. Seine Politikerkollegen schicken im Chatverlauf übrigens einfach einmal per Mail zu. So ist er dann gleich up to date. Dass er kein Handy hat, hat übrigens verschiedene Gründe. Vielleicht auch ein Test für ihn selber, wie lange er es noch aushaltet ohne Smartphone.
2: Ja, ich denke, es hat schon einen gewissen spielerischen Aspekt, um zu schauen, wie lange geht es überhaupt noch. Und dann finde ich auch, bei jeder Anschaffung, die wir tätigen, finde ich es sinnvoll, wenn man sich überlegt, ja, brauche ich das jetzt eigentlich wirklich? Möchte ich es nur, weil es alle anderen haben? Dann tun sie es nicht vielleicht immer so, wie man es will und frissen einem so Zeit weg, brauchen dann noch ein bisschen Geld, das man auch muss irgendwie einholen.
0: Ja, so ein Smartphone ist ganz klar ein Zeit- und Geldfresser. Es braucht es nicht, in seinen Augen einmal. Er will nicht stundenlang auf einen kleinen Bildschirm schauen. Er findet auch, ohne Smartphone ist die Welt eigentlich ganz eine andere.
3: Wenn man unterwegs ist, haben wir mehr Zeit, um mit der Natur zu schauen, wird nicht abgelenkt. Man nimmt sie natürlich auch unverpixelt wahr.
0: Ja, würde sicher dem einen oder anderen auch nicht schaden. Aber was raten denn jetzt Menschen, die fast schon abhängig sind von ihrem Smartphone?
3: Darauf finde ich es schwierig, so eine pauschale Aussage zu machen. Aber wenn es so weit kommt, dass man abhängig ist von etwas, denke ich, dann hilft es sicher mal, sich ein bisschen davon zu lösen, probieren, schauen, ob es auch ohne. Einfach, dass man auch wieder freier ist, wenn man weiss, wenn es jetzt mal einen Tag lang kaputt ist oder so.
1: Also man verliert es.
3: Oder ja. Man verliert es, dass man dann nicht gerade Entzugserscheinungen hat, ja.
0: Ja, wäre doch mal ein Versuch wert. In einer Mini-Sommerserie stellt das Newsmagazin 10 vor 10 ab heute Herausforderungen im Leben vor und Menschen, die sich etwas widmen, die das Leben vielleicht ein bisschen besser macht. Da wäre eben zum Beispiel der Maurus Kaufmann ohne Smartphone, der verbunden bleibt mit sich selber. Zu sehen gibt es die Sommerserie bei unseren Kollegen vom 10 vor 10 ab heute Abend im Fernsehen auf SRF 1. Und hier im Radio auf SRF 1 gibt es jetzt Musik aus der Schweiz. Vom Kunz und den Kogfeller. Weit weg.

0: feiert gerade Geburtstag von einem ganz grossen Gitarrist und Musiker. Gehen wir vorher aber kurz auf die Strasse. SRF Verkehrsinformation mit der Übersicht von 15.29 Uhr vor dem Gotthardtunnel Richtung Süden. Aktuell 18 Kilometer Stau und bis zu 3 Stunden Wartezeit ab Altdorf. Das Astra empfiehlt als Alternative die A13 via San Bernardino-Tunnel, den Autoverlad Lötschberg oder die A9 via Grosser St. Bernhard. Dann Richtung Norden 5 Kilometer Stau und bis zu 1 Stunde Wartezeit ab Quinto. Die Einfahrten in Göschenen und Airolo sind gesperrt. Weiter in Graubünden auf der A13 Richtung Bellinzona 30 Minuten mehr Fahrzeit zwischen Nuvenen und Mesocco. Und zuletzt noch zur Verladestation Lötschberg in Kandersteg beträgt die Wartezeit aktuell 1 Stunde. Allen unterwegs eine gute und vor allem natürlich eine sichere Fahrt. Ja, am 20. Juli 1947, also genau heute vor 79 Jahren, ist er zu Mexiko auf die Welt gekommen, der Carlos Humberto Santana Barragán. Grossartige Gitarrist und Musiker, der Carlos Santana. Angefangen hat er übrigens als Vierjähriger mit Geigen spielen, hat dann aber, weil Rock'n'Roll so aufgekommen ist, schon gleich mal zu den Gitarren gewechselt. Zum Glück! Noch als Teenager ist er mit den Eltern aus San Francisco ausgewandert und hat dort seine ersten Bands gegründet. Was nachher passiert ist, das ist eigentlich weltbekannt. Kommt man gerade ins Träumen bei diesen Gitarren-Solos. Und natürlich auch bei seinen ganz, ganz, ganz grossen Hits. Maria Maria hat Carlos Santana noch bekannter gemacht. Heute wird der 79. Happy Birthday an dieser Stelle. Und zur Feier des Tages hören wir natürlich hier auf SRF 1. Santana, Corazón Espinado.
1: ¡Vámonos!

0: Del Green zusammen mit Annie Lennox. Put a little love in your heart. 16 Minuten noch, dann ist es 4. Es ist sicher eine Meldung, die heute bewegt. Ein Aargauer Ex-SVP-Politiker soll lebenslang ins Gefängnis, fordert die Staatsanwaltschaft vom Kanton. Sie wirft dem Mann unter anderem versuchten Mord, Vergewaltigung und sexuelle Handlung mit Kind vor. Alles jeweils mehrfach. Der Anklagte ist schon seit dem Herbst 2023 in Untersuchungshaft. Details dazu gibt es am 4. und am 5. in den Nachrichten. Dazwischen ist es regional diagonal mit weiteren Meldungen aus den Regionen. Reto Wittmer, was hast du uns da heute zusammengestellt?
1: Ich habe vier Themen. Es hat brennt in Luzern, neben dem Bahnhof, also gestern Abend. Ein Dachstock von einem Hotel. Die Feuerwehr hat viel zu tun gehabt, hat jetzt den Brand aber im Griff. Da haben sie auch eine Drohne eingesetzt mit Wärmebildkamera, um Glutnester zu entdecken. Dann hat es Anfang Monat, wie in einem Bach bei Frauenfeld, ein grosses Fischsterben gegeben wegen Abwasser von einer Firma. Seit heute ist jetzt klar, welche Firma das war. Ich sage da nur, es ist eine süße Sache. Und dann seltene Bienenart im Bündnerpark Ela. Dort hat es grundsätzlich sehr viele verschiedene Bienen. Und jetzt hat man nochmal eine neue entdeckt. Und die, ich finde das, den Namen habe ich, finde ich genial. Die heisst Senfblauschillersandbiene. Unglaublich. Senfblauschillersandbiene. Da dann auch noch mehr dazu. Und das Gurtenfestival ist ja bis am Wochenende. Es hat eine Rekordzahl gegeben bei den Besuchern, also so viele Besucher wie noch nie. Und die Stimmung war super gewesen, aber nicht in erster Linie wegen Alkohol, den man vielleicht getrunken hat, weil vor allem die Jungen trinken an den Festivals in der Schweiz eben immer weniger Alkohol. Da schauen wir auch noch an.
0: Das ist doch mal eine Nachricht. Merci, Reto. Das Regional Diagonal, ein bisschen mehr als eine halbe Stunde hier auf dem Eis.

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1: Von 15.59 Uhr vor dem Gottertunnel Richtung Süden 18 Kilometer Stau und bis zu 3 Stunden Wartezeit ab Altdorf. Das Astra empfiehlt als Alternative die A13 via San Bernardino-Tunnel, den Autoverlad Lötschberg oder die A9 via Grosser St. Bernhard. Richtung Norden aktuell 5 Kilometer Stau und bis zu 1 Stunde Wartezeit ab Quinto. Die Einfahrten in Göschenen und Airolo sind gesperrt. Dann Stau in Graubünden auf der A13 Richtung Bellinzona zwischen Hinterrhein und Mesocco, auf der A13 Richtung Chur zwischen Rotenbrunnen und Reichenau. Im Aargau auf der A1 Richtung Zürich, ab Baden-West wegen eines Unfalls in der Überdachung Neuenhof. In der Region Basel auf der A2 Richtung Deutschland zwischen dem Schweizer Alle-Tunnel und Wiese und noch zur Verladestation Leutschberg. In Kannersteg beträgt die Wartezeit aktuell rund eine Stunde. Braucht also ein bisschen Geduld, wünscht trotzdem mal unterwegs eine gute und vor allem eine sichere Fahrt.
2: Die Nachrichten von SRF um 16 Uhr mit Livia Schmid. Anklage im Kanton Aargau. Ein ehemaliger Politiker soll mehrere Frauen betäubt und sexuell missbraucht haben. Antrittsrede vor der 10 Downing Street. Andy Burnham verspricht als neuer britischer Premierminister große Veränderungen. Und das Wetter, trotz Wolken ist es heute und morgen sonnig. Die Aargauer Staatsanwaltschaft fordert für einen ehemaligen SVP-Kantonsparlamentarier eine lebenslange Freiheitsstrafe. Der Mann sitzt seit knapp 3 Jahren in Untersuchungshaft, weil er 2 Frauen und eine Minderjährige mit K.O.-Tropfen betäubt und sexuell missbraucht haben soll. Regionalredaktor Alex Moser berichtet.
3: Die Opfer können sich nicht an die Taten erinnern. Gemäß Anklageschrift hat der heute 57-Jährige die 3 Frauen mit K.O.-Tropfen betäubt und sie missbraucht. Das jüngste Opfer war 15 Jahre alt. Gemäß Anklage fordert die Staatsanwaltschaft eine lebenslange Freiheitsstrafe. Unter anderem wegen dem Anklagepunkt mehrfacher versuchter Mord, sagt Adrian Schuler von der Aargauer Oberstaatsanwaltschaft.
4: Der ist durch die Einschätzung der Staatsanwaltschaft aus dem herausgekommen, dass der Mann durch die Substanz, die er seinen Opfern verabreicht hat, sie in einen akut lebensbedrohlichen Zustand versetzt hat. Also die hätten können versticken, allein schon durch die Substanz, die er ihnen gegeben hat.
3: Im Herbst 23 überraschte die Mutter der Minderjährigen ihren damaligen Lebensgefährten nachts bei einer mutmaßlichen Tat. Sie alarmierte die Polizei und diese stellte bei dem Mann daraufhin umfangreiches Videomaterial fest. Gemäß Anklage hatte der Mann seine Taten nämlich jeweils gefilmt.
4: Videobilder, Videomaterial, das ist natürlich eine schwerwiegende Belastung. Das ist ja in dem Fall ein guter Beweis für uns und auf dem stützen wir natürlich sehr viel aus der Anklageschrift.
3: Der Mann befindet sich nun seit knapp 3 Jahren in Untersuchungshaft. Als nächstes kommt der Fall vor das Badener Bezirksgericht.
2: Wir bleiben in der Schweiz mit 2 kurzen Meldungen. Bei der Bundeskanzlei ist eine Petition eingereicht worden, die einen längeren Mutterschaftsurlaub fordert. Gut 110.000 Personen haben sie unterschrieben. Die Petition will 6 Monate Mutterschaftsurlaub statt nur 3,5. Das Baby brauche seine Mutter und die Mutter brauche genügend Zeit, um sich von Schwangerschaft und Geburt zu erholen. Am Flughafen Zürich ist heute Morgen die Sky Metro im Tunnel stehen geblieben. 50 Passagiere saßen rund eine halbe Stunde im Zug fest und mussten diesen über den Evakuationssteg verlassen. Der Flughafen hat eine entsprechende Meldung von 20 Minuten bestätigt. Der Zug sei wegen eines kurzen Stromunterbruchs stehen geblieben. In Großbritannien hat der neue Premierminister Andy Burnham sein Amt angetreten. Er übernimmt die Nachfolge von seinem Labour-Parteikollegen Keir Starmer. Burnham ist der 5. Premierminister innerhalb von 5 Jahren. Bei seiner Antrittsrede vor dem Regierungssitz in London sagte er, er wisse, die Menschen zu Hause hätten genug von der Politik. Er höre die Leute.
5: I know people at home are fed up with politics. I hear you, and I want to be honest with you. We have not been good enough, and we need to be better.
2: Die britische Politik müsse besser werden, so Burnham. Der 56-Jährige kündigte einen Wendepunkt an. Er wolle die größten Veränderungen der letzten 40 Jahre auf den Weg bringen.
5: We will make this moment a circuit breaker for Britain, bringing forward the biggest changes in the last 40 years.
2: Burnham sprach von einem neuen politischen und wirtschaftlichen Modell. Er wolle Großbritannien reindustrialisieren und die Macht wieder vermehrt dezentral im Land verteilen. Unter anderem versprach Burnham auch mehr bezahlbaren Wohnraum und mehr Unterstützung für junge Menschen. Dem Schweizer Bauchemiekonzern Sika droht eine Strafe von der EU. Die Sika sowie andere Firmen und Branchenverbände sollen sich bei Preisen abgesprochen haben, so der Verdacht der EU-Kommission. Konkret geht es um Preise von Chemikalien, die für die Herstellung von Zement, Beton und Mörtel verwendet werden. Die EU-Kommission schreibt, sie habe 3 mutmaßliche Kartellverstöße in Deutschland, Frankreich und Spanien festgestellt in den Jahren 2021 und 2022. Sollten sich die Vorwürfe in der Untersuchung erhärten, kann es teuer werden für die Sika. Die EU-Kommission kann Geldbußen von bis zu 10% des weltweiten Jahresumsatzes verhängen. Zu den Börsendaten, geliefert von SIX. Der Swiss Market Index liegt im Moment bei 14.230 Punkten. Das ist ein Minus von 0,8%. Der Dow Jones Index in New York steigt um 0,1%. Der Euro wird zu 92,39 gehandelt, der Dollar zu 80,95. Soweit die Meldungen. Und das Wetter heute und morgen scheint trotz ein paar Wolken oft die Sonne. In den Alpen und im Süden gibt es vor allem morgen lokale Schauer oder Gewitter. Die Temperaturen rund 25 Grad im Norden und rund 30 Grad im Süden. Das waren Nachrichten von Radio SRF, verantwortlich Tobias Meyer.
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1: Ich hoffe, Sie haben heute einen super Start in die Woche gehabt. Und falls nicht, kann sie eigentlich nur noch besser werden. Mit mir, Damian Betschart.

0: Gemütlicher Montagnachmittag mit Adele, Chasing Pavements. Ich weiss ja nicht, wie es reingeht, aber ich komme beim Postamt gerade Lust, über drei zu beissen in die süßen kleinen orangigen Früchtchen. Es ist Aprikosenzeit und die Aprikosen, die kommen in der Schweiz ja eigentlich fast alle aus dem Wallis. Noch in den 90er Jahren hat es gerade mal eine Aprikosensorte gegeben, mittlerweile sind es unglaublich rund 100. Und jetzt ist natürlich die Frage, wieso? Jasmin Gut von der Wirtschaftsredaktion ist dieser Frage nachgegangen und sagt:
1: Traditionell ist das Wallis für die Aprikosensorte Luise bekannt. Die wird seit über 200 Jahren im Walliser Rhonetal angebaut. Aber auch wenn sich die Sorte bewährt hat, nur auf eine einzige Sorte zu setzen, das hat eben auch Nachteile. Die Luise kann man zum Beispiel nur während ein paar wenigen Wochen im Jahr ernten und unterschiedliche Sorten bedeutet wegen dem auch eine längere Erntezeit. Und das ist dann auch wirtschaftlich lukrativer. So haben die Walliser Aprikosen mittlerweile von Juni bis September Saison. Und ja, ich rede da übrigens nur vom Wallis, weil die meisten Aprikosen, so um die 95%, kommen in der Schweiz aus dieser Region.
0: Mhm. Das sind also wirtschaftliche Gründe. Wie robust sind denn die neuen Sorten?
1: Agroscop, also die Forschungsanstalt vom Bund für Landwirtschaft, forscht seit über 25 Jahren an neuen Aprikosensorten. Vor ein paar Jahren haben sie dann auch zwei neue Sorten lanciert, die Sorte Mia und Lisa. Das sind beides Kreuzungen von der bekannten Luise-Aprikosen. Und bei der Entwicklung hat man darauf geschaut, dass die neuen Sorten besonders robust sind, wenn Temperaturen stark schwanken. Aber auch, dass sie relativ resistent gegen Schädlinge sind, gute Erträge bringen und natürlich auch fein sind und ja, gut schmecken. Gleichzeitig passen sich aber auch altbekannte Sorten an die neuen Bedingungen an. So ist zum Beispiel auch die Luise heute nicht mehr ganz die gleiche wie früher. Das hat mit der sogenannten Klonmethode zu tun. Das ist eine Methode in der Landwirtschaft und in der Zucht, wo man immer wieder die Pflanzen aussucht, die am besten sind und dann eben weiterzüchtet. Durch das hat sich auch die Luise über die Jahre hinweg weiterentwickelt.
0: Mhm. Mehr Sorten heisst natürlich auch mehr Aprikosen, also eigentlich alles tipptopp, könnte man meinen. Die Jasmin Gut sagt aber, die Aprikosenernte bleibt auch mit den neuen Sorten eine ziemlich unbeständige Sache.
1: Das letzte Jahr war ein extrem gutes Jahr gewesen. Laut dem Schweizer Obstverband sind knapp 7'500 Tonnen Aprikosen aus dem Wallis verkauft worden. Nur zum Vergleich, im schlechten Erntejahr 2021 sind es gerade mal ein bisschen mehr als 2'000 Tonnen gewesen, also 5'000 Tonnen Aprikosen weniger. Aktuell kommt etwa jede zweite Aprikose, die in der Schweiz verkauft wird, auch wirklich aus der Schweiz. Der Rest kommt zum grössten Teil aus Spanien, teils auch aus Frankreich oder auch Italien. Damit hinkt Aprikose übrigens den Zwetschgen hinten rein. Bei den Zwetschgen wird nämlich nur etwa jede vierte aus dem Ausland importiert.
0: Zwetschge ist also sogar noch ein bisschen erfolgreicher als die Aprikose. Merci vielmals, Jasmin. Und eigentlich ist ja gleich, welche Kleinfrucht in der Schweiz beliebter ist. Fein sind es nämlich beide. Nee.

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1: Von 16.29 Uhr vor dem Gotthardtunnel Richtung Süden 18 km Stau bis zu 3 Stunden Wartezeit. Ab Altdorf das Astra empfiehlt als Alternative die A13 via San Bernardino-Tunnel, den Autoverlad Lötschberg oder die A9 via Grosser St. Bernhard. Richtung Norden aktuell 5 km Stau bis zu 1 Stunde Wartezeit ab Quinto. Die Einfahrten in Göschen und Airolo sind gesperrt. Dann Stau in Graubünden auf der A13 Richtung Chur zwischen Rothenbrunnen und Reichenau. In der Region Basel auf der A2 Richtung Deutschland zwischen Pratzeln und Wiese, Richtung Luzern zwischen Kleinhüningen und Pratzeln. Und noch zur Verladestation Lötschberg in Kandersteg beträgt die Wartezeit aktuell rund eine Stunde. Allen unterwegs viel Geduld und natürlich eine gute Fahrt. Und die Themen beschäftigen heute in den Regionen.
2: Regional Diagonal mit dem Reto Wittmer. Es hat brennt zu Luzern gestern Abend. Der Dachstock vom Hotel Continental Park gerade neben dem Bahnhof. Die Feuerwehr hat den Brand inzwischen können löschen. Während der Nacht haben sie noch mehrere Glutnester entdeckt. Auch mit Hilfe von Drohnen mit Wärmebildkamera, sagt der Markus Portmann von der Feuerwehr.
3: Man hätte eigentlich spät in der Nacht, wo man bereits am Rückzug machen war, gesehen, dass noch einmal etwas aufgeflammt ist. Wir hätten auch noch das Blechdach noch aufschneiden müssen. Das hätte auch noch ein bisschen Zeit gebraucht. Und um 6:30 hat man den Autodrehleiter zur Verstärkung der Brandwache, die ja immer vor Ort war, noch einmal aufgeboten, weil sie von außen her über die Autodrehleiter besser können einwirken, weil man sieht, dass, also es ist nicht gerade der Brand aufgeflammt, aber es hat wieder ein Problem gegeben und das hat man natürlich gerade im Keimer stecken.
2: Jetzt haben sie alles unter Kontrolle. Die Ursache für den Brand sind sie am Abklären. Die Hotelgäste und die Angestellten sind alle rechtzeitig evakuiert worden. Es sind etwa 60 Personen gewesen. Bei den Löscharbeiten ist ein Feuerwehrmann am Arm leicht verletzt worden. Sonst hat es keine Verletzung gegeben. Anfang Monat sind im Degelbach bei Frauenfeld Hunderte von Fisch gestorben, weil das Abwasser aus einer Fabrik in Bach gekommen ist. Jetzt ist klar, bei welcher Firma das da passiert ist. Nämlich bei der Bioenergie Frauenfeld. Das ist eine Tochtergesellschaft von der Zuckerfabrik. Nadine Lützelschwab.
4: Es ist schon das 5. Mal in den letzten 7 Jahren, dass die Fische im Degelbach zu Frauenfeld gestorben sind. Für die ersten 4 Vorfälle war die Zuckerfabrik verantwortlich. Zu warmes Wasser, Kalkmilch oder Zuckersaft sind in diesen Fällen im Bach gekommen. Das Mal war es Abwasser, das im System der Bioenergie Frauenfeld aus Versehen in eine Regenwasserleitung gekommen ist und so im Bach. Grund für das sei, dass gewisse technische Prozesse schiefgegangen sind. Das hat der Geschäftsführer der Bioenergie Frauenfeld, der Thurgauer Zeitung, gesagt. Die Auswirkungen, die das auf die Fische, die Krebs und andere kleine Lebewesen im Bach hatten, bedauern wir sehr. Und Bioenergie will den Fall sauber aufschaffen, heisst es weiter. Nach dem letzten Vorfall im September 2024 hat man im Degelbach probiert, Bachforellen wieder anzusiedeln. Der Bestand hat sich aber nur langsam erholt und die Fische, die sind jetzt wieder gestorben.
2: Der Park Ela in Graubünden ist ein Paradies für Wildbienen. Gerade mehrere seltene Arten summen dort durch die Luft. Jetzt ist ein weiteres seltenes Bienenli dazugekommen. Der Park redet von einer kleinen Sensation. Und was die jetzt mit sich bringt, weiss Julia Gabaul.
5: Die Regina Lenz ist spezialisiert auf Wildbienen im Park Ela. Regelmässig ist sie draussen und beobachtet Wildbienen. Vor ein paar Wochen war sie nach einem Rundgang zu Schmitten auf den Zug am Warten. Und?
6: Dann hat es dort so grosse Kreuzblütler gehabt. Und dann haben wir die einfach so per Zufall habe ich die so angeschaut und gefunden, hä, was ist das so? Das sieht so komisch aus.
5: Es war eine schwarze Biene mit einem blau-metallischen Schimmer. Eine sogenannte Senf-Blauschiller-Sandbiene. Einzelne Bienen von dieser Art hat man schon in Bergün, im Chur-Rital und im Domleschg gesehen. Aber?
6: Die ist in Massen dort rumgeflogen, also wirklich in Massen, ich übertreibe nicht. Also wir haben sicher 15 Weibchen gesehen auf einmal und das ist eigentlich wirklich eine Sensation, dass sie so in Massen auftritt.
5: Nach dem Fund will der Park Ela mit Massnahmen helfen, dass die Senf-Blauschiller-Sandbiene sich weiter verbreiten kann. Die Regina Lenz will sich auf die Suche nach Nestern machen und dafür sorgen, dass an gewissen Orten mehr Pflanzen wachsen, die Bienen gerne haben. Außerdem soll die Bevölkerung informiert werden Unter anderem mit einer besonderen Massnahme. Zusammen mit der Sprachorganisation Lia Romanche sucht man einen romanischen Namen.
6: Mein grosses Ziel ist es einfach, die Leute stolz zu machen auf das, was bei ihnen vorkommt und rumflattert. Und wenn es einen romanischen Namen hat, ist es natürlich, ist es halt wirklich einfacher oder wir finden einen weiteren Zugang zu der Bevölkerung.
5: Schon mehrere andere seltene Bienenarten haben einen romanischen Namen gekriegt, weil ihr Zuhause der Park Ela ist.
2: Die Jungen trinken weniger Alkohol. Das ist jetzt keine bahnbrechend neue Erkenntnis. Sie manifestiert sich jetzt aber besonders bei den vielen Festivals im ganzen Land. Zum Beispiel am Gurtenfestival Bern, wo gerade gsi ist. Mehr als 100'000 Leute sind dabei gsi. Ein neuer Rekord. Und eine gute Stimmung war gsi, aber eben nicht in erster Linie wegen dem Alkohol, sagt Nadine Brünnimann vom Gurtenfestival. Sie stellt fest,
0: dass wirklich seit ein paar Jahren immer mehr alkoholfreie Getränke konsumiert werden. Sei das ein Mineral, alkoholfreies Bier, aber auch alkoholfreie Drinks.
2: Die Getränkeverschiebung wirkt sich aber auch finanziell aus. Dafür hat die Sanität eine ruhige Kugel schieben und sich vor allem um Bagatellfälle kümmern.
0: Die meisten davon waren Wespenstiche und Blätter an den Füßen.
2: Sagt Nadine Brünnimann vom Gurtenfestival. Und ich sage, bis morgen beim Regionaldiagonal. Auf Wiederhören miteinander.
7: Eins am Nachmittag.
1: Und ich sage Grüezi. Damian Betschart, mein Name.

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0: Wir gehen auf die 5 zu. 12 Minuten geht's noch.
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0: Gaudenz, Fluri, recht sonnig heute, ziemlich in der ganzen Schweiz, so in der Deutschschweiz etwa 25 Grad. Wie geht das morgen weiter?
2: Im ähnlichen Stil geht es morgen weiter. Wir haben im Norden um die 25 Grad, im Süden gibt es wie heute noch mal knapp 30 Grad. Dazu haben wir aber doch morgen vorübergehend mal über den Alpen recht viel Wolken. Es kann stellenweise auch kurz nass werden. Auf der Alpen-Südseite ist sogar mal ein kräftiges Gewitter möglich in der Nacht auf morgen und morgen Vormittag. Dann lockern sich die Wolken aber eher wieder auf, machen wieder verbreiteter Sonnenplatz. Und dann gibt es zum Teil noch ein bisschen grössere Quellwolken, die vor allem am Alpen-Südhang stellenweise auch noch mal kurz kann nass werden. Also alles in allem ein ähnlicher Tag wie heute, ausser eben der Vormittag, zum Teil in den Alpen kurz nass.
0: Und wenn wir ein bisschen früher schauen, ich glaube, die Woche die kommt nicht so schlecht, oder?
2: Ja, es ist wahrscheinlich für viele fast eine perfekte Sommerwoche. Die Höchstwerte so zwischen 24 und 28 Grad. Dazu ist es meistens sonnig. Der meiste Nord bleibt es auch trocken. Am Mittwoch ist es wirklich sonnig mit wenigen Wolken. Am Donnerstag hat es in der Ostschweiz ein paar grössere Quellwolken und allenfalls lokalen Platzregen. Am Freitag ist es wieder überall sonnig. Und am Samstag da nimmt dann im Laufe des Tages Gewitterneigung zu. Dort dürfen wir oder kann man dann wieder da und dort mal mit einem Platzregen oder einem Gewitter rechnen. Und der Sonntag ist aus heutiger Sicht eher ein wechselhafter Tag.

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1: Von 16.59 Uhr vor dem Gotthardtunnel Richtung Süden aktuell 19 Kilometer Stau und bis zu 3 Stunden Wartezeit ab Altdorf. Das Astra empfiehlt als Alternative die A13 via San Bernardino-Tunnel, den Autoverlad Lötschberg oder die A9 via Grosser St. Bernhard. Richtung Norden aktuell 5 Kilometer Stau und bis zu 1 Stunde Wartezeit ab Quinto. Die Einfahrten in Göschen und Airolo sind gesperrt. Dann Stau in Graubünden auf der A13 Richtung Chur zwischen Rotenbrunnen und Reichenau. In der Region Zürich auf dem Westring Richtung Gubristunnel ab Urdorf Nord und noch in der Region Basel auf der A2 Richtung Deutschland zwischen Pratteln und Wiese. Braucht also doch da und dort ein bisschen Geduld. Wünschen allen unterwegs eine gute und vor allem natürlich eine sichere Fahrt.
2: Die Nachrichten von SRF um 5 mit Oliver Limacher. Die Aargauer Staatsanwaltschaft fordert lebenslänglich. Ein ehemaliger Politiker soll 3 Opfer mit K.O.-Tropfen betäubt, missbraucht und gefilmt haben. Neuer britischer Premierminister. In London hat Andy Burnham nach seinem Amtsantritt erste politische Maßnahmen angekündigt. Das Wetter, auch morgen ist es trotz ein paar Wolken oft sonnig. Im Norden gibt es um 24 Grad, im Süden um 28 Grad. Die Aargauer Staatsanwaltschaft fordert für einen ehemaligen SVP-Kantonsparlamentarier eine lebenslange Freiheitsstrafe. Der Mann sitzt seit knapp 3 Jahren in Untersuchungshaft, weil er 2 Frauen und eine Minderjährige mit K.O.-Tropfen betäubt und sexuell missbraucht haben soll. Regionalredaktor Alex Moser berichtet.
3: Die Opfer können sich nicht an die Taten erinnern. Gemäß Anklageschrift hat der heute 57-Jährige die 3 Frauen mit K.O.-Tropfen betäubt und sie missbraucht. Das jüngste Opfer war 15 Jahre alt. Gemäß Anklage fordert die Staatsanwaltschaft eine lebenslange Freiheitsstrafe. Unter anderem wegen dem Anklagepunkt mehrfacher versuchter Mord, sagt Adrian Schuler von der Aargauer Oberstaatsanwaltschaft.
4: Der ist durch die Einschätzung der Staatsanwaltschaft aus dem herausgekommen, dass der Mann durch die Substanz, die er seinen Opfer verabreicht hat, sie in einen akut lebensbedrohlichen Zustand versetzt hat. Also die konnten versticken, allein schon durch die Substanz, die er ihnen gegeben hat.
3: Im Herbst 23 überraschte die Mutter der Minderjährigen ihren damaligen Lebensgefährten nachts bei einer mutmaßlichen Tat. Sie alarmierte die Polizei und diese stellte bei dem Mann daraufhin umfangreiches Videomaterial fest. Gemäss Anklage hatte der Mann seine Taten nämlich jeweils gefilmt.
4: Videobilder, Videomaterial, das ist natürlich eine schwerwiegende Belastung. Das ist ja in dem Fall ein guter Beweis für uns und auf dem stützen wir natürlich sehr viel aus der Anklageschrift.
3: Der Mann befindet sich nun seit knapp 3 Jahren in Untersuchungshaft. Als nächstes kommt der Fall vor das Badener Bezirksgericht.
2: Wir bleiben in der Schweiz mit 2 kurzen Meldungen. Bei der Bundeskanzlei ist eine Petition eingereicht worden, die einen längeren Mutterschaftsurlaub fordert. Gut 110.000 Personen haben sie unterschrieben. Die Petition will 6 Monate Mutterschaftsurlaub statt nur 3,5. Ein Baby brauche seine Mutter und diese brauche genügend Zeit, um sich von Schwangerschaft und Geburt zu erholen. Vor dem Gotthardtunnel reiht sich auch heute wieder Auto an Auto. Der Stau in Richtung Süden ist derzeit 19 Kilometer lang. Der Zeitverlust beträgt laut TCS bis zu 3 Stunden. Kommt hinzu, dass die Ausweichroute durch den San Bernardino-Tunnel wegen eines Unfalls gut 3 Stunden gesperrt war. Am Flughafen Zürich ist heute Morgen die Sky-Metro im Tunnel stehen geblieben. 50 Personen saßen rund eine halbe Stunde im Zug fest und mussten diesen über den Evakuationssteg verlassen. Der Flughafen hat eine entsprechende Meldung von 20 Minuten bestätigt. Der Zug sei wegen eines kurzen Stromunterbruchs stehen geblieben. In London ist ein neuer Premierminister in den Regierungssitz an der Downing Street eingezogen. Der neue Labour-Chef Andy Burnham hat das Amt von seinem Vorgänger und Parteikollegen Keir Starmer übernommen, der zurückgetreten war. Burnham ist der 5. britische Premierminister in den letzten 5 Jahren. Vor seinem neuen Wohnsitz an der Downing Street sagte der 56-Jährige, er werde alles geben und bitte alle darum, mit ihm mitzuziehen.
5: I will give this my all and I ask you all to pull with me.
2: Andy Burnham sprach von einem Wendepunkt in Großbritannien. Er wolle die größten Veränderungen der letzten 40 Jahre auf den Weg bringen. SRF Großbritannien-Korrespondentin Fiona Endres.
0: Burnham sagt, er will das wirtschaftliche Wachstum ankurbeln. Er sagt, er werde dafür schauen, dass es in jeder Postleitzahl wirtschaftliches Wachstum gibt. Ihm sind Regionen und Städte sehr wichtig. Er will ihnen mehr Kompetenzen geben. Er hat sogar angekündigt, in Manchester, dort wo er herkommt, einen zweiten Regierungssitz aufzubauen. Das auch als Symbol, dass er die politische Macht weg von London nehmen will und in eine andere Ortschaft bringen will, in einen anderen Teil des Landes.
2: Als nächstes muss Andy Burnham nun eine neue Regierung bilden. Nach Spanien. Im Norden der Hauptstadt Madrid weitet sich ein Waldbrand rasch aus. Laut der Regierung der Region Kastilien-La Mancha hat sich die Fläche des Brandes seit gestern verdoppelt. Inzwischen seien mehr als 260 Quadratkilometer verbrannt. Das entspricht fast der Fläche des Kantons Nidwalden. Vor allem der starke Wind fache die Flammen immer weiter an. Neben hunderten Feuerwehrleuten sind auch Löschflugzeuge und Helikopter im Einsatz. In der Region mussten bisher mehr als 1200 Menschen in Sicherheit gebracht werden. Die Börsendaten von SIX. Der Swiss Market Index liegt im Moment bei 14.246 Punkten, minus 0,7%. Der Dow Jones Index in New York fällt um 0,3%. Der Euro wird zu 92,44 gehandelt, der Dollar zu 81,03. Bleibt der Blick aufs Wetter. Auch morgen scheint trotz ein paar Wolken oft die Sonne. In den Alpen und im Süden gibt es vor allem morgen lokale Schauer oder Gewitter. Die Temperaturen liegen bei 24 Grad im Norden und bei rund 28 Grad im Süden. Das waren Nachrichten von Radio SRF. Verantwortlich Tobias Meyer.
1: 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Die einen stehen am Gotthard, die anderen am Grill im Garten und wieder andere stehen mit dem Velo in der Garage und fragen sich, warum der Scheibenreifen jetzt schon wieder keine Luft drin hat. Ja, das ist eben, wenn man es zu wenig braucht. Absolut kein Vorwurf. Geht mir selber einmal so. Damian Wetschart, mein Name.

0: ganz einen schönen Feierabend, wenn Sie gerade noch am Arbeiten gewesen sind. 10:05 haben wir jetzt.
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0: Der Fußballweltmeister Spanien ist daheim angekommen, Yannick Breu, und jetzt geht die Party so richtig los.
2: Definitiv. Das Team ist vor gut 2,5 Stunden in Madrid gelandet und jetzt gerade im spanischen Königspalast, wo es einen Empfang gibt. Dann geht es vom König weiter zum Ministerpräsident und nachher geht es dann los mit der grossen Party mit den Fans. Mit einem Doppeldeckerbus geht es am Abend durch die Stadt mit bis zu 1 Million Fans. Auf einer Bühne wird der Weltmeister dann zmitzt in der Stadt Madrid gefeiert. Weniger zu feiern gibt's für den Trainer der belgischen Fußballnationalmannschaft, der Rudi Garcia. Der belgische Verband verlängert seinen Vertrag nicht mehr. Und das, obwohl Belgien erst im Viertelfinal gegen den Weltmeister Spanien rausgefallen ist. Die Fußball-WM, das merkt man ab den Meldungen der feiernden Spanier oder eben am Rudi Garcia, der entlassen worden ist. Die Fußball-WM, die ist jetzt definitiv vorbei. Heute rausgekommen ist aber noch die neue Weltrangliste. Und wenig überraschend ist Spanien Erster vor Argentinien und Frankreich. Die Schweiz hat mit dem Viertelfinal 5 Plätze gut gemacht und ist jetzt 14. in der Weltrangliste, 2 Plätze hinter Deutschland. Kaum ist die Fußball-WM durch, geht es schon weiter bei den Clubs. Der Meister FC Thun spielt morgen schon die Champions League Qualifikation gegen den kroatischen Meister Dynamo Zagreb. Und würde Thun die Überraschung schaffen und gegen Zagreb gewinnen, wäre der nächste Gegner ein einfacherer. Das ist bei der Auslosung rausgekommen. In der nächsten Runde würde der Meister von den Färöerinseln oder von Litauen warten. Und vom Fußball gehen wir noch in die Welt vom Rennvelofahren. Dort wird gerade heftig diskutiert, weil der Jonas Vingegaard gestern Tour de France nach einem Sturz hat müssen aufgeben. Er hat sich das Schlüsselbein gebrochen. Die Nacht vorher ist er am Morgen um 2 geweckt worden für eine Dopingkontrolle. Ob das der Grund für den Sturz war, ist, hat der Jonas Vingegaard selber im Interview nicht sagen, aber es sei sicher nicht förderlich gewesen für die Konzentration. Verschiedene Fahrer, wie auch der Tadej Pogacar, der selber am Morgen am 5 kontrolliert worden ist, kritisieren die Kontrolle scharf.

bisschen mehr Glück für das nächste Mal. Bis dann ist er dann wieder besser zu Weg. Und er verwünscht dir den auf jeden Fall. Es war ein schöner Schuss, muss man sagen.

0: Abend mit SRF 1 und Sie haben sicher schon mitbekommen, Großbritannien hat einen neuen Premierminister, nämlich den Andy Burnham.
1: I know people at home are fed up with politics. I hear you and I want to be honest with you. We have not been good enough and we need to be better. We will be.
0: Er wüsste, dass viele Menschen genug von der Politik haben. Er gehöre die Menschen und er wüsste, dass alles müsse besser werden und das werde es auch. Grosse Wort von Andy Burnham ist übrigens schon der siebte Premier notabene innerhalb von 10 Jahren. Da fragen wir uns natürlich, wer ist der Mann, den die Leute offenbar verstehen wollen. Er ist ehemaliger Bürgermeister von Manchester und der Region. Richtig bekannt worden ist er aber eigentlich in der Covid-Pandemie. Das sagt der freie Journalist in Großbritannien, der Sascha Zastiral.
2: 2020 war es nämlich so, dass bei den ganzen Covid-Lockdowns Andy Burnham bei Verhandlungen mit der Regierung ziemlich energisch aufgetreten ist und die Gemeinden und Städte im Nordengland verteidigt hat und gesagt hat, das, was die Regierung hier macht mit diesen breit gefächerten Lockdowns, irgendwie, die dann speziell auf den Norden gemünzt waren, weil es dort besonders heftige Covid-Ausbrüche gab. Die Menschen sind eben gesellig. Dort hat Andy Burnham auf den Tisch gehauen und gesagt, so geht's nicht. Ihr habt keine Ahnung, was das für die Menschen bedeutet. Wir brauchen mehr Förderung, wir brauchen das, wir brauchen das, wir brauchen das. Und das hat ihm damals den scherzhaften Spitznamen King of the North eingebracht.
0: Also ganz nach der Serie Game of Thrones. Ja, und seither ist der Andy Burnham landesweit bekannt. Bekannt ist er auch dafür, dass er offenbar gern mit vielen Menschen zusammen ist.
2: Also das ist ein Talent, das er auf jeden Fall mitbringt. Also er geht auf Leute zu, er kann Leuten zuhören. Also das ist ein ganz wichtiges Problem, ist einfach, dass die Leute sich verstanden fühlen wollen und das Gefühl haben wollen, dass in die Politik zuhört und auch wenn es Widrigkeiten gibt, dass zumindest irgendwie das zur Kenntnis genommen wird, dass es Schwierigkeiten gibt und nicht nur irgendwelche Durchhalteparolen. Und da hat Andy Burnham eigentlich sehr gute Karten. Das hat sich in der Vergangenheit immer so gezeigt.
0: Ja, die Leute wollen verstanden werden, weil es braucht Änderungen in der Politik und im Alltag der Menschen. Eine Änderung ist schon mal sein eigenes Amtssitz. Er plant nämlich nicht dauerhaft an der Downing Street No. 10 zu wohnen, sondern er will weiterhin in seinem Familienhaus in Manchester bleiben und dort so eine Art Ausserstelle von der Downing Street einrichten. 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
1: Von 17.29 Uhr vor dem Gotthardtunnel Richtung Süden 18 Kilometer Stau und bis zu 3 Stunden Wartezeit ab Altdorf. Das Astra empfiehlt als Alternative die A13 via San Bernardino-Tunnel, den Autoverlad Lötschberg oder die A9 via Grosser St. Bernhard. Weiter im Tessin auf der A2 Richtung Chiasso rund eine Stunde mehr Fahrzeit zwischen Bellinzona Süd und Mendrisio. Vor dem Gotthardtunnel Richtung Norden 4 Kilometer Stau und rund 45 Minuten Wartezeit ab Quinto. Die Einfahrten in Göschenen und Airolo sind gesperrt. Dann Stau in der Region Zürich auf dem Westring Richtung Gubristunnel ab Urdorf Nord, in der Region Basel auf der A2 Richtung Deutschland zwischen Pratzen und Wiese und noch zuletzt in der Zentralschweiz auf der A2 Richtung Luzern ab der Verzweigung Lopper. Allen, die im Stau stehen, viel Geduld, allen, die fahren können, weiterhin eine gute und vor allem eine sichere Fahrt.
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3: Das ist das Regionaljournal Ostschweiz und Graubünden. Mein Name ist Leonie Herde und das sind Themen heute. An der Tour bei Weinfelden hat es einen Algenteppich. Das Wasser ist grün, gefährlich sind die Algen aber nicht. Er balanciert über 100 Meter über dem Boden.
4: Für mich ist es ein grosser Teil von meinem Leben. Ich kann mega viel aus dem Slackline auch ins Leben übertragen. Und ich bin auch froh, dass ich diese Leidenschaft gefunden habe.
3: Der Bündner Athlet Ramon Tomaschet macht an der Highline-Weltmeisterschaft den Slags mit. Und in der Sommerserie von der Regionaljournal schauen wir heute auf Kleinstberufe.
5: Im Gegensatz zu früher, wo man eher noch alles abdeckt hat und gesagt hat, ja, nichts zeigen, dann sind wir jetzt so weit, dass wir sagen, hey, wir sind ein Kleinstberuf, wir müssen einander unterstützen und helfen, was es braucht.
3: Wie sich Orgelbauer, Drechslerinnen und Seilbahnmechatroniker austauschen, was sie gemeinsam haben und wie sie voneinander lernen, dann später in der Sendung. Die Tour bei Weinfelden hat letzte Woche grün geschimmert. Auf Bildern und Videos hat man einen grünen Teppich gesehen. Algen haben sich auf etwa 2000 Quadratmeter angesammelt. Marc Hannemann.
6: Die Algen haben sich seit letzter Woche beim Wehr angesammelt, gerade in der Nähe der Tourbadi. Gefährlich sagen die grünen Algen nicht, sagt Nina Miovzi. Sie ist Gewässerbiologin beim Kanton Thurgau.
7: Im Gegensatz zu den blauen Algen bilden grüne Algen kein Toxin. Es ist in dem Sinn einfach eine grosse Biomasse, die entsteht oder die sich an einer gewissen Art sammelt. Sie sind aber nicht gefährlich, so wie die blaue Algen, dass wenn man sie aufnimmt, könnte gefährlich werden.
6: Die Algen haben sich wegen der hohen Temperaturen und wenig Wasser gebildet. Wenn sich so ein Algenteppich bildet, dann kann es je nachdem für das Gewässer gefährlich werden. Zum Beispiel, wenn so ein Teppich einen Weiher anfängt, ganz zuzudecken, weil die Algen zehren Sauerstoff und geben Nährstoff ins Gewässer. Ein Weiher kann kippen. Bei der Tour Weinfelden müssen wir jetzt aber nichts machen.
7: In einem Flussgewässer würde ich sagen, löst sich das von allein wieder auf. Auch mit den sinkenden Temperaturen gibt es quasi weniger Nachschub. In Weihern, vor allem wenn es dann kleinere Stehgewässer sind, gibt es schon auch die Variante, dass man die dann abschöpft. Wenn es wirklich fast die ganze Weiherfläche abdeckt, gibt es die Möglichkeit, dass man die dann quasi mechanisch entfernt.
6: Sagt Nina Miovzi vom Kanton Thurgau. Der Algenteppich Zweifelde sei so gross, weil sich das Gewässer dort staut. So Teppich kommen immer wieder mal vor.
3: Wegen einer verstopften Leitung sind Anfang Monat mehrere hundert Fische im Tegelbach bei Frauenfeld gestorben. Abwasser aus ihrer Fabrik sei wegen der verstopften Leitung in die Regenwasserleitung gekommen und so in den Bach. Das sagen die Verantwortlichen von der Bioenergie Frauenfeld an einer Tochtergesellschaft von der Zuckerfabrik. Es ist schon das fünfte Mal in den letzten 7 Jahren, dass die Fische im Tegelbach zu Frauenfeld gestorben sind. Wie geht es jetzt weiter und was machen die Firma, die Stadt und der Kanton, dass so etwas nicht nochmal passiert? Nadine Lützelschwab hat nachgefragt.
8: Für die ersten 4 Vorfälle war die Zuckerfabrik verantwortlich. Warmes Wasser, Kalkmilch oder Zuckersaft sind in diesen Fällen im Bach gekommen. Das Mal ist es jetzt aber das Abwasser vom Holzheizkraftwerk von der Bioenergie Frauenfeld, das im Bach ist. Also von einer Tochterfirma von der Zuckerfabrik. Der Sebastian Sauerbeck, der Geschäftsführer von der Bioenergie, erklärt, was passiert ist.
9: Wir hatten am Sonntag vor 2 Wochen leider ein kleineres Unglück, dass wir eine Verstopfung in einem Rohr hatten, wo uns Abwasser über einen Weg, der so uns nicht bekannt war, ins Regenwasser gelaufen ist und schlussendlich den Tegelbach verschmutzt hatte.
8: Das Unternehmen hat zusammen mit dem Kanton sofort reagiert und an den Leitungen etwas umgebaut, dass so ein Vorfall nicht nochmal passieren könnte, sagt der Geschäftsführer weiter. Und man will herausfinden, wieso dass es die Verstopfung gegeben hat.
9: Wir sind trotzdem weiterhin sehr eng mit der Umwelt in Kontakt, um einfach das auch zu beobachten und auch aufzuarbeiten, diesen Fall.
8: Beim Kanton bestätigt man das. Zuständig ist das Amt für Umwelt, genauer gesagt die Abteilung Abwasser- und Anlagensicherheit. Das Amt hat auch die Pläne für das Abwassersystem abgenommen, wo die Bioenergie 2020 gebaut worden ist. Das zusammen mit der Stadt Frauenfeld. Und an diesen Plänen hat man nichts auszusetzen gehabt, sagt Manuel Tille vom Kanton.
0: Im Falle von baugesuchter Bioenergie muss man sagen, ist das Entwässerungskonzept aus unserer Sicht sehr gut gewesen. Wir haben dem Entwässerungskonzept mit wenigen eher allgemeinen Auflagen zustimmen können. Das vorliegende Schadensereignis ist also nicht auf eine falsche Planung, sondern eher auf eine Störung zurückzuführen.
8: Was wir jetzt in Zusammenarbeit mit der Bioenergie noch klären müssen, ob akut etwas stecken geblieben sei in der Leitung oder ob das Unternehmen die Leitungen besser unterhalten soll.
0: Das ist einer der Punkte, den wir zusammen mit der Bioenergie werden anschauen. Wie ist es zu dem Schadensereignis gekommen? Wie ist es zu der Störung gekommen? Wie lässt sich das in Zukunft vermeiden? Und genauso werden wir auch nochmal das Abwassersystem anschauen und vielleicht allfällige Eingriffspunkte miteinander besprechen.
8: Bei der Stadt Frauenfeld ist man zurückhaltender. Es sei ein laufendes Verfahren, sagt der zuständige Stadtbaumeister Sascha Bundi. Die Stadt hat ihre Aufgaben bei der öffentlichen Kanalisation gemacht. Die Situation rund um den Tegelbach geben aber gleich zu denken.
10: Es ist nie gut, wenn man so etwas muss feststellen und so ein Sterben von Tieren muss festgestellt werden. Das finden wir gar nicht gut. Die Stadt Frauenfeld erwartet darum auch, dass sämtliche Betriebe ihre Anlagen gemäss den gesetzlichen Vorgaben betreiben und unterhalten. Und wir sind überzeugt, nur wenn alle Beteiligten ihre Verantwortung übernehmen, können Gewässer so jetzt wie der Tegelbach nachhaltig geschützt werden.
8: Der Manuel Tille vom Kanton sagt, die ersten vier Mal, wo die Fische im Tegelbach gestorben sind, hat man mit der Zuckerfabrik aufgeschafft.
0: Aufgrund der zurückliegenden Ereignisse wurden bereits Maßnahmen ergriffen, um die Gewässerverschmutzung am Tegelbach zu verhindern. So musste die Zuckerfabrik Frauenfeld ihr gesamtes Entwässerungskonzept überprüfen und letztendlich auch überarbeiten. Und die hier aufgezeigten Maßnahmen sind teilweise bereits umgesetzt oder werden in Zukunft umgesetzt. Und Gleiches gilt dann natürlich auch für die Bioenergie.
8: Wo das Verfahren, wie gesagt, noch läuft.
3: In den Bädern oder am See sieht man sie manchmal balancieren. Auf einem Band, gespannt zwischen zwei Bäumen zum Beispiel. Slackline, sagt man dem. Der Boom hat vor 20 Jahren in Europa angefangen. Mittlerweile gibt es in der Schweiz 4'000 Slackliner, die in einem Verein sind. Die Königsdisziplin vom Slackline ist das Highline. Dort sind die Athletinnen und Athleten zum Teil über 100 Meter über dem Boden, dann natürlich gesichert. Und in dem Highline ist diese Woche die Weltmeisterschaft zu Laax. Mit dabei der Ramon Tomaschet aus Gumbel im bündnerischen Lugnetz. Der Marco Nüssli hat ihn beim Training begleitet.
11: Im Wald in der Nähe von Rezünz steht Ramon Tomaschet auf einem schmalen Band zwischen zwei Bäumen und macht Kunststückli. 20 Meter über dem Boden. Er macht's mit nacktem Oberkörper. Sein Körper ist durchtrainiert und wenn man ihm so zuschaut, wenn er sich auf dem Kunstfaserband bewegt, dann hat man fast ein den Eindruck, er ginge auf in der Natur.
4: Für mich ist es ein grosser Teil von meinem Leben. Ich kann mega viel aus dem Slackline auch ins Leben übertragen. Und für mich ist es eine mega Bereicherung in meinem Leben. Und ich bin auch froh, dass ich die Leidenschaft gefunden habe.
11: Angefangen hat alles ganz klassisch.
4: Slackline ist relativ früh schon in mein Leben gekommen. So wie man es kennt im Garten. Mein Papa und ich und eine dort gespannt. Hat mich aber damals nicht so fasziniert. Ist relativ schnell einmal gegangen, zum 10 Meter über die balancieren. Dann habe ich mich relativ lange in der Kletterszene aufgehalten, viel geklettert. Und die Leute vom Klettern sind relativ nah an den Highliner. Das ist so ein bisschen, man kennt sich so ein bisschen, man hört es mal.
11: Mit 18 ist Ramon Tomaschet dann das erste Mal selber auf einer Highline gestanden. Es hat ihn sofort gepackt. Er hat gemerkt, dass er Talent hat schnell Fortschritt gemacht, bis er dann mit 24 zum ersten Mal am Wettkampf mitgemacht hat, direkt der WM in Laax. Mittlerweile ist er 28 und im Sommer normalerweise 2 bis 3 Tage pro Woche auf der Highline, beziehungsweise jetzt vor der WM noch viel mehr.
12: Jetzt die letzten 2 Monate sind sehr intensiv gewesen. Ich habe mal vereinzelt einen Tag geschafft und den Rest bin ich eigentlich ziemlich die ganze Zeit da gewesen. Also jetzt bin ich heute der 19. Tag in Folge, wo ich da am Trainieren bin.
11: Dass er das neben dem Job hinkriegt, das liegt daran, dass er seit 4 Jahren selbstständig ist.
12: Sonst kommst du gar nicht dazu, oder? Mit einem normalen Job, wenn so arbeiten und dann am Abend trainieren, dann ist es so, wie der Tanz ist ein bisschen auf 2 Hochzeiten. Es fällt einem dann schwer, um einem wirklich zu fokussieren. Und darum tue ich eigentlich für mich phasenweise, wo ich viel trainiere und dann kommt wieder das Arbeiten dran und dann bin ich aber auch wirklich beim Arbeiten. Und so tut sich das endlich ein bisschen ausbalancieren.
11: Der Luc Netzer arbeitet als Zimmermann. Im Winter mehr, im Sommer weniger. Vom Highliner selber kann er nicht leben. Es gibt zwar an den Wettkämpfen ein bisschen Preisgeld und es gibt auch Shows, wo man Geld verdienen kann. Der Ramon Tomaschet hat ein paar Kollegen, die als Profi unterwegs sind, aber für ihn kommt es nicht in Frage.
12: Für mich ist es kein Thema, um meinem Lebenseinkommen zu bringen über Slackline, weil das mache ich, weil es mir Freude macht. Und ich finde es auch schön, um mich genau so abwechseln können, sagen, hey, ich arbeite auch gerne als Zimmermann. Und endlich können sagen, du, jetzt im Moment bin ich am Slackliner, dann ist das cool. Und dann irgendwann, weißt du, hast du das auch ein bisschen gesehen. Das kann man nicht, ich kann es nicht immer machen. Und dann gehe ich auch gerne zurück auf die Baustelle, mache konstruktiv ein paar coole Sachen und komme dann mit umso mehr Freude und Motivation wieder zurück zum Slackliner.
11: Auch nicht in Frage kommt es für ihn, zum ungesichert über ein Band gehen.
12: Nein, das ist etwas, wo mich nicht reizt.
11: Es würde auch nicht zu ihm passen. Der Ramon Tomaschet findet im Highline eher die Ruhe oder, so dumm wie es tönt, die Balance. Obwohl er sich jetzt sehr intensiv auf die WM vorbereitet, die Wettkämpfe stehen für ihn eigentlich nicht im Vordergrund. Es gibt auch nicht so viel im Highline. Es gibt die WM und die Weltcup-Serie, das sind im Gesamten pro Jahr aber nur 6 bis 7 Anlässe. Und nicht mal dort macht er überall mit.
12: Nein, also häufig ist man einfach zu weit weg. Wie gesagt, ich habe nicht wahnsinnig ambitioniert, um irgendwie in Wettkämpfen teilzunehmen, ausser sie sind nahe oder sie bieten etwas, ein speziell cooles Format. Dann bin ich durchaus mal zu haben dafür. Aber grundsätzlich ist es nicht das, was ich verfolge.
11: Pro Jahr macht er nur 1 bis 2 Wettkämpfe, trotz seinem Talent. In der Disziplin Speed ist er der beste Schweizer. Ein 65-Meter-Band wie diese Woche nach WM in Laax schafft er in 37 Sekunden. Eigentlich hat er aber lieber längere Distanzen. Für 500 Meter braucht er ein bisschen mehr als 7 Minuten. Das heisst, er macht mehr als 1 Meter pro Sekunde. Und das auf einem 2,5 cm schmalen Band in 20 Meter Höhe. Der schnellste Schweizer Highliner macht mittlerweile aber nicht nur Speed, sondern auch Freestyle. Dort geht es darum, zum Trickli zu zeigen. Auch dort gehört er zur erweiterten Weltspitze. An WM würde er gerne 2-mal im Finale von der besten 6 kommen, im Speed und im Freestyle. Das wäre dann aber auch schon fast das Maximum. Ein Podestplatz ist nicht realistisch. Weil, wenn alles normal läuft, sind die allerbesten für ihn unerreichbar.
12: Im Speed sind es 20 Sekunden schneller als ich. Für mich ist schon nur eine Sekunde rausholen auf die 37. Das ist für mich schon so viel Arbeit. Und also eben 20 Sekunden, das sind weit weg von mir. Und im Freestyle ist es etwas ähnlich. Also Top-Athleten, die machen Sachen von dem. Darf im Moment erst träumen.
11: Von einer Medaille träumt er darum nicht. Die Vorfreude auf die WM ist auch so genug gross.
12: Ja, logisch. Also ich freue mich wahnsinnig auf Laax. Es sind alle meine Kollegen von überall. Ich darf sie hier bei mir in meiner Region begrüßen. Die kommen alle zu mir. Ich muss nicht gross rumreisen. Hey, wahnsinnig. Also zusammensein, das Gefühl in der Community, ich fühle mich so wohl, so dankbar, so Leute von mir herum zu haben. Und jetzt als Laax ist das so eine Zusammenkunft. Ich freue mich auf eine gute Show. Und zumal meine Freunde gesehen.
11: So wichtig ist ihm das Resultat am Schluss nicht. Die Tage draussen in seinem Trainingsgelände zumindest in der Natur gehen ihm genauso viel. Auch wenn jetzt mir WM mal wieder ein Wettkampf ansteht und er auch mit 28 immer noch Fortschritt macht, ist das Highliner für den Ramon Tomaschet eher ein Lebensstil als ein Kräftemesser.
3: Der Marco Nüssli hat berichtet. Die WM in Laax geht morgen los. Rund 40 Athletinnen und Athleten von China bis Argentinien sind am Start. Und jetzt zu der Sommerserie von der Regionaljournal.
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3: Es gibt Berufe, die begegnen uns alltag. Die Böstlerin, der Verkäufer oder auch die Busfahrerin. Und dann gibt es andere, die für die meisten unsichtbar bleiben. Und gleich entstehen in ihren Werkstätten Sachen, die uns ein Leben lang begleiten. Ein vergoldeter Bilderrahmen oder die Orgeln in der Kirche. In der heutigen Ausgabe von unserer Sommerserie zum Thema Netzwerk besuchen wir Leute, die mit grosser Leidenschaft seltene Jobs machen und zeigen, was die unterschiedlichsten Berufe im Netzwerk Kleinberufe verbindet. Eine Reportage von Karin Zimmermann.
13: Zwischen den Bänken ist still. Hören tut man ihr Kille nur durkeln, mal fein und schwebend. Dann wieder kräftig und den ganzen Raum ausfüllend. Wer den Klang hört, der denkt aber auch kaum an Bohren, Fielen und Mechanik. Aber bevor eine Orgel tönt, braucht es viel Handarbeit. Einen Haufen Stunden planen, sagen, leimen und schleifen. Wir sind in der Werkstatt vom Orgelbauer, Peter Meier, zu Rheinfeld im Aargau. Aus Holz macht Peter Meier eine Pfeife. Sie gleicht in einem langen, schmalen Holzkasten, der rechteckig ist. Mit einer kleinen Fiele macht er eine Öffnung in die Pfeife.
14: Dass die Luft hier rausströmen.
15: Und das macht er noch Gefühle?
14: Man hat so Erfahrungswert am Mass. Zum Beispiel einen halben Millimeter. Wenn ich das mal einstellen versuche. Genau.
13: Der Peter Meier hat mit 17 die Lehre als Orgelbauer gemacht, weil er gerne mit Holz arbeitet und Freude an Musik hat. Mittlerweile hat er eine Werkstatt mit zwei Lernenden und einem Angestellten.
14: So, durch das Ganze, die ganze Klavatur durch. Jetzt hat es nach Gehör gestimmt. Man kann auch mit dem Stimmgerät stimmen.
13: Sie tun Orgeln restaurieren, stimmen und von Grund auf bauen. Einen Auftrag hat er im Moment aus London für eine neue Orgel. Hier fangen wir auf einem weissen Papier an.
14: Man Skizze macht, nachher genauere technische Zeichnung, entweder von Hand oder mit dem Computer. Und die Planungszeit geht je nach Größe vom Instrument halt dann auch wieder Wochen oder Monate sogar, bis man wirklich loslässt mit dem ersten Brett, das man holt im Holzlager und zusagt und nach dem Plan dann die Teile herstellt.
13: Bis zu zwei Jahren geht es, bis aus viel Holz und Zinnpfeife Orgel gebaut ist, die tönt. Immer wieder käme es vor, als man die Orgel gerne selber behalten würde, sagt Peter Meier.
14: Wir haben auch bei Werkstatt Konzerte gemacht am Schluss, so Sachen. Andererseits, eben, sie muss ja ihre Pause von neuem her, kommt dann dort her und man sieht sie regelmäßig wieder, wenn man zurückkommt zum Stimmen.
13: Orgelbauer ist ein vielseitiger Beruf, kein Tag sei wie der andere. Man muss gerne mit Holz arbeiten, mechanisch begabt sein und ein Musikgehör haben für den Beruf, wo es nur noch etwa ein Dutzend Firmen in der Schweiz gibt. Es ist einer von diesen Berufen, der zum Netzwerk Kleinstberufe zählt. Das sind Berufe, die über alle Lehrjahre gesehen weniger als 80 Lernende in der Schweiz haben. Nebst dem Orgelbauer gehören auch der Seilbahnmechatroniker, Blasinstrumentenbauerin und der Käufer dazu. Der Peter Meier begrüßt, dass im Netzwerk so unterschiedliche Berufe zueinander finden.
14: Ich glaube, das ist sehr wichtig für so Kleinstberufe, weil wir einerseits nicht die Möglichkeit haben, uns zu zeigen überall, und wir einfach halt nicht so bekannt sind.
13: Genau das ist ein ganz wichtiger Punkt für das Netzwerk Kleinstberufe. Berufe, die nur noch wenige Leute ausüben, sichtbar zu machen, sagt Nadja Sternig. Sie ist Präsidentin vom Netzwerk Kleinstberufe.
16: Denen auch ein Gewicht verleihen. Weil es sind eben Kleinstberufe. Es sind sehr oft auch die gleichen Leute, die einen Betrieb leiten, die im Verband tätig sind, die die ÜKAS machen. Und wir probieren im Netzwerk Kleinstberufe und diesen Berufe eben beim Bund ein Gewicht verleihen und eine Stimme geben. Und wir tun da sehr viele Dienstleistungen anbieten, wie zum Beispiel eben Berufsmessen, die wir organisieren, wo die Kleinstberufe dann mit ihren Betrieben teilnehmen können.
17: Den Nachwuchs finden, das ist eins der Themen, die das Netzwerk Kleinstberufe beschäftigt. Wie findet man zum Beispiel die richtigen Lernenden und wie kann man die Kleinstberufe sonst noch unterstützen? Weil?
18: Wir müssen die in Zukunft bringen, die Berufe. Und auch einfach den, ich sage jetzt, den alltäglichen Wahnsinn vom Unternehmertum. Also, ja, wo oft halt, ich sage, die Innovation oder das Weiterdenken manchmal ein bisschen auf der Strecke bleibt, weil einfach das Tagesgeschäft einem so braucht.
17: Für das gibt es immer wieder Zusammenzüge, wo eben der Seilbahnmechatroniker mit der Goldschmiedin oder der Vergolderin zusammenkommt. Und auch wenn die Berufe unterschiedlicher nicht könnten sein, gehen es gleich gut untereinander. Zum Beispiel beim Bauwerktrainer, der mit der Klavierbauerin redet und merkt, dass bei beiden Berufen die Schwingungen wichtig sind und einem verbindet.
18: Letztens hat sich auch eine coole Idee ergeben, und zwar ein Goldschmied und eine Keramikerin, wo der Goldschmied erzählt hat, dass er eben mit so Seminar macht mit den Kunden und wo sie ihren eigenen Ehering können formen mit Ton. Und dann ist sie natürlich gerade angesprungen auf das und dann haben sie zwei angefangen miteinander irgendwie. Ja, Ideen entwickeln, wie du eigentlich das könntet wie ausweiten und noch weitere Kurse anbieten miteinander,
17: sagt Nadja Sternig. Und dann gäbe es noch etwas weiteres, was sie fasziniert, was selber nicht aus einem kleinsten Beruf kommt.
18: Was ich immer spüre, ist ein sehr grosser Berufsstolz. Also, das ist einfach, wenn die vom Beruf erzählen, dann leuchten die Augen. Ja, es ist ein wirklich ein Stolz da, wenn sie von ihrer Arbeit erzählen und von dem, was sie machen. Es sind ja sehr oft auch handwerkliche Berufe. Also sie gestalten etwas, sie erschaffen etwas.
17: Den Berufsstolz, den merkt man auch in der Drechslerei Ruf, Zengwil im Kanton Thurgau. Dort stehen moderne CNC-Maschinen, aber auch eine Handdrehbank.
19: Also ich könnte ja Teile anlegen, wo du nicht kannst sagen, ob es von der CNC oder von Hand gedreht sind.
20: Wie viel Liebung braucht er?
19: Schon so 4-5 Jahre.
17: Sagt Manuel Ruf, der an der Handdrehbank gerade ein Teil für eine Schreinerei am Drechseln ist.
19: Dann als Schmiedebänkchen, wo unten eine Abstützung bekommt. Und er hat jetzt ein Äpfelbaumstück gebracht. Ein Plan einigermaßen, einfach zwei Maß. Und den Rest hat er zwar aufgezeichnet, aber ohne Maß. Und sagt dann, ja, ihr wisst schon wie. Und das ist dann so alte Handarbeit. Das machen wir am Handdrehbank.
17: Der Manuel Ruf setzt sein Werkzeug an. Sofort lösen sich feine Späne vom Holz und fallen am Boden. Zentimeter für Zentimeter dreht er vom rotierenden Stück Holz ab. Aus dem eckigen Klotz gibt es runde Formen. Die Form von Stütz fürs Ofenbänkchen kann man schon erahnen. In der Drechslerei schmeckt es nach frischem Holz. Fast bezüßlich ist der Duft. Der Manuel Ruf ist mit dem Drechseln aufgewachsen. Sein Vater hat die Firma geführt. Erst mit 27 hat sich der gelernte Schreiner für das Drechseln interessieren. Auch selbstständig sein hat ihn gereizt. Mit allen Herausforderungen, die dazugehören.
19: Wo finden wir uns? Wie kommst du auf uns? Was ist noch Drechseln, dass man das überhaupt noch kennt? Und halt so ein bisschen die Massenteile, wo das Ausland sicher auch eine grosse Rolle spielt. Als Konkurrenz.
17: Das sei der Austausch im Netzwerk Kleinstberufe hilfreich. Aber nicht nur. Auch unter den Drechslern selber haben ein Umdenken stattgefunden, sagt Manuel Ruf.
19: Mittlerweile tauscht man sich auch sehr fest aus. Also das ist im Gegensatz zu früher noch, wo man eher noch alles abdeckt hat und gesagt, ja, nichts zeigen einander, sind wir jetzt so weit, dass wir sagen, hey, wir sind ein Kleinstberuf, wir müssen einander unterstützen und helfen, was es braucht.
17: Die Ohren von der Drehbank, der Klang von der Orgeln. Zwei Werkstätten, zwei Handwerk und eine gemeinsame Überzeugung, wer so einen Kleinstberuf erhalten will, muss über den Tellerrand schauen, zusammen lernen und einander helfen, dass auch künftige Generationen noch Orgeln bauen und Holz drehen.
21: Das war der Beitrag von Karin Zimmermann zum Netzwerk Kleinberuf. Morgen widmen wir uns in der Serie Netzwerk den Expats.

0: Es ist 5:06 Uhr, das Regionaljournal Ostschweiz und Graubünden mit den Nachrichten. Heute Morgen hat es im San Bernardino-Tunnel einen Unfall gegeben. Zwei Autos sind ineinander rein. Ein Autofahrer hat sich leicht verletzt, schreibt die Kantonspolizei Graubünden. Der Tunnel war daraufhin mehrere Stunden gesperrt. Die Autos sind über den Pass umgeleitet worden, während der Schwerverkehr zurückgegeben worden ist. Wegen einer verstopften Leitung sind Anfang Monat mehrere hundert Fische im Tegelbach bei Frauenfeld gestorben. Jetzt ist klar, bei welcher Firma das passiert ist, bei der Bioenergie Frauenfeld, einer Tochtergesellschaft von der Zuckerfabrik. Abwasser aus dieser Fabrik ist in die Regenwasserleitung gekommen und so in den Bach hinein. Auf der Tour bei Weinfelden hat sich ein Algenteppich gebildet. Auf etwa 2000 Quadratmeter haben sich grüne Algen angesammelt. Die sind aber nicht gefährlich, heisst es vom Kanton Thurgau. Die Algen haben sich wegen der höheren Temperaturen und dem wenigen Wasser gebildet. So etwas können es geben, unternehmen müssen wir nichts. Und zum Schluss noch das Wetter. Die Prognose hat der Gaudenz Fluri von SRF Meteo.
1: Heute Nacht ist es meistens klar und es kühlt wieder recht gut ab. Es gibt in der Tiefenlage einen Tiefstwert, das rund um 12 Grad. In den höheren Alpentälern kann es wieder auf etwa 5 Grad abkühlen. Dann starten wir morgen zuerst über den Alpen, vor allem über Graubünden, mit dicken Wolken in den Tag. Lokal kann es kurz nass werden. Dann ist der Tag durch den meisten Ort ziemlich sonnig. Es gibt Quellwolken. Aus denen raus gibt es wieder nur ganz lokal nochmal kurzen Platzregen. Der meisten Ort bleibt es morgen trocken. Und die Temperaturen, da gehen zu Rapperswil und zu Argans etwa auf 23 Grad rauf. Zu Herisau und zu Appenzell sind es um die 20 Grad. Am wärmsten wird es auf der Alpen-Südseite. Zu Rovaredo erwarten wir morgen etwa 27 Grad. Nacht auf den Mittwoch ist auch noch mal recht frisch. Am Mittwoch selber gibt es viel Sonnenschein mit nur wenigen Wolkenfeldern und die Temperaturen gehen in der Tendenz noch 1-2 Grad weiter darauf.
0: Das war das Regionaljournal Ostschweiz und Graubünden. Sie hören uns morgen am Morgen wieder ab 6:30 hier auf SRF 1. Verantwortlich für die Sendung heute Karin Kobler. Mein Name Leonie Herde. Einen schönen Abend.

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5: Mit der Übersicht von 17.59 Uhr vor dem Gotthardtunnel Richtung Süden 18 km Stau und bis zu 3 Stunden Wartezeit ab Altdorf. Das Astra empfiehlt als Alternative die A13 via San Bernardino-Tunnel, den Autoverlad Lötschberg oder die A9 via Grosser St. Bernhard. Weiter im Tessin auf der A2 Richtung Chiasso rund eine Stunde mehr Fahrzeit einrechnen zwischen Bellinzona Süd und Mendrisio. Vor dem Gotthardtunnel Richtung Norden 4 km Stau und rund 45 Minuten Wartezeit ab Quinto. Die Einfahrten in Göschenen und Airolo sind gesperrt. Dann Stau in der Region Zürich, auf dem Westring Richtung Gubristunnel ab Urdorf Nord, in der Region Basel auf der A2 Richtung Deutschland zwischen Pratzel und Wiese und in der Zentralschweiz auf der A2 Richtung Luzern ab der Verzweigung Lopper. Alle unterwegs eine gute Fahrt. Da setzen wir weiter mit dem Echo der Zeit. Unter anderem geht es um den neuen Premier in Großbritannien, den Andy Burnham. Und dann übernimmt da der Michael Amar für den Abend. Mein Name ist Damian Bechard, wünsche Ihnen jetzt ganz ein schöner Rest von dem Montag. Ade miteinander.
6: Radio SRF, Echo der Zeit mit Ivan Lieberherr. Montag, der 20. Juli, heute vertiefen wir diese Themen. Raus aus der Krise. Andy Burnham, der neue Premier Großbritanniens, verspricht große Veränderungen für Politik und Wirtschaft. Ruf nach Reformen. Alain Berset, Generalsekretär des Europarats, kritisiert die politische Einflussnahme auf den Weltfußballverband FIFA. Laute Kampfjets. Der neue F-35A stellt die Schweizer Armee vor logistische Herausforderungen bei den Triebwerktests. So schnell kann's gehen. Eben noch war er Bürgermeister der nordenglischen Stadt Manchester. Jetzt ist er Premierminister von Großbritannien, Andy Burnham. Burnham ist heute als Nachfolger von Keir Starmer eingesetzt worden. König Charles III. Beauftragte den Chef der sozialdemokratischen Labour-Partei mit der Bildung einer Regierung. Burnham sprach von einem Wendepunkt für Großbritannien und er kündigte die größten Veränderungen seit 40 Jahren an.
7: We will make this moment a circuit breaker for Britain, bringing forward the biggest changes in the last 40 years.
6: Wie hat Burnham gewirkt bei seinem ersten Auftritt als Premierminister? Das habe ich Fiona Endres gefragt, unsere Korrespondentin in London.
8: Ja, auf mich wirkte es so, als ob er wirklich Lust hat. Er kam strahlend aus seinem Auto. Er hat dann die zahlreichen Freunde und Familienangehörige begrüßt, die mit ihm mitgekommen sind. Diese haben laut gejubelt. Es war wirklich ein bisschen eine Stimmung von einem Popkonzert eher als ein politischer Anlass. Aber als er dann vors Mikrofon stand, da wurde er weniger locker. Das ist dann wirklich auch eine Wand von Journalisten, die ihm entgegengestanden ist. Und da wurde schon deutlich, das ist doch eine größere Nummer, eine komplexere Rolle als noch das Bürgermeisteramt, das er sehr gut kennt.
6: Hat sich Burnham auch von seinem glücklosen Vorgänger Keir Starmer abgegrenzt? Distanziert vielleicht?
8: Inhaltlich grenzt er sich nicht deutlich ab von seinem Vorgänger. Burnham hat in den letzten Tagen oft auch die Gemeinsamkeiten zwischen ihm und Keir Starmer betont. Unter anderem haben die zwei zusammen an einem Gesetz gearbeitet, das Staatsangestellte gesetzlich verpflichtet, die Wahrheit offen zu sagen und nichts zu vertuschen. Dieses konnte Starmer als eine seiner letzten Aktionen noch durchs Parlament bringen und Burnham hat ihn sehr dafür gelobt. Und gleichzeitig sagt Burnham schon deutlich, wir müssen besser werden. Und damit meint er wohl auch alles, was vor ihm war. Er will jetzt vieles neu aufstellen und hat angekündigt, die größte Veränderung der letzten 40 Jahre anzustoßen und umzusetzen.
6: Auf welche Themen setzt er?
8: Burnham möchte vor allem das wirtschaftliche Wachstum ankurbeln. Er sagt, er möchte dafür schauen, dass es in jeder Postleitzahl wirtschaftliches Wachstum gibt. Ihm sind allgemein die Regionen und Städte sehr wichtig. Er möchte ihnen mehr Kompetenzen geben und er möchte sogar in Manchester einen zweiten Regierungssitz aufbauen. Das wohl auch als Symbol, um ein bisschen die politische Macht weg von London zu nehmen und in andere Teile des Landes zu bringen. Und er hat auch versprochen, die hohen Lebenskosten der Britinnen und Briten, die hier ein sehr großes Thema sind, diese zu senken. Zum Beispiel möchte er günstigere Busbillette anbieten oder auch eine Entlastung der Energiepreise. Doch das kostet natürlich alles Geld und für dieses Geld wird er wohl an anderen Stellen wieder Einschnitte machen müssen.
9: Innenpolitische Themen also in erster Linie. Burnham muss sich in seiner neuen Funktion aber auch mit Außenpolitik befassen, besonders mit dem Verhältnis zu den USA. Wie positioniert er sich da?
8: Er hat sich bisher kaum zur Außenpolitik geäußert. Er hat darin auch nicht sehr viel Erfahrung. Zu Trump selbst hat er auch eher einen pragmatischen Ansatz gewählt bisher und hat nicht klar Position bezogen. Interessant ist aber, dass Burnham seit kurzem offenbar eine Offenheit zeigt, wieder nach Öl bohren zu lassen in der Nordsee. Und das ist etwas, was Trump von Keir Starmer stets gefordert hat. Allgemein betont aber Burnham bei jeder Gelegenheit, dass er vor allem im Inland Probleme anpacken möchte. Da stellt sich aber dann schon die Frage, ob das mit der aktuellen Weltlage überhaupt realistisch ist.
9: Was auch interessiert, die Frage, wen Burnham in seine Regierung holt. Zeichnet sich da schon ab, wer im Kabinett sein wird?
8: Ein wichtiges Amt ist das der Finanzministerin, des Finanzministers. Hier ist eine der möglichen Kandidatinnen Shabana Mahmood. Sie ist die aktuelle Innenministerin und hat vor allem mit verschärften Migrationsregeln von sich reden gemacht. Ein anderer Kandidat für diese Position ist der ehemalige Labour-Chef Ed Miliband. Klar ist aber, bisher hat es Burnham geschafft, dass in seiner Partei sehr viele Menschen ihn unterstützen und es kaum Widerstand gab. Aber das wird sich jetzt wahrscheinlich ändern, wenn er öffentlich macht, wen er auserwählt für sein Kabinett. Wohl dieses Mal auch Nein sagen muss zu einigen, die sich nun etwas erhofft haben.
9: Erläuterungen von Fiona Endres in London. Weiter nun in die Nachrichtenredaktion zu Olivia Limacher. Ein früherer Aargauer Kantonsparlamentarier soll drei Frauen mit K.O.-Tropfen betäubt, missbraucht und gefilmt haben. Jetzt ist er angeklagt worden.
10: Die Aargauer Staatsanwaltschaft fordert eine lebenslängliche Freiheitsstrafe für den früheren SVP-Grossrat. Die Liste der Vorwürfe ist lang. Mehrfache Vergewaltigung, Schändung, mehrfache sexuelle Handlungen mit Kindern und auch versuchter Mord. Der 57-Jährige habe einen Teil seiner Opfer wiederholt und über einen längeren Zeitraum mit K.O.-Tropfen betäubt und missbraucht und dabei ihren Tod in Kauf genommen, sagt die Staatsanwaltschaft. Eines der Opfer sei zum Tatzeitpunkt 15 Jahre alt gewesen. Der Mann habe zahlreiche Videos und Fotos von seinen Taten gemacht. Die Verteidigung des Angeklagten sagte zum Tagesanzeiger, der Mann bestreite wesentliche Teile der Vorwürfe. 6 Monate Mutterschaftsurlaub statt der bisherigen 3,5. Das fordert eine Petition, die heute bei der Bundeskanzlei eingereicht worden ist. Rund 110.000 Personen haben sie unterschrieben. In der Petition heißt es, ein Baby sei mit 3 Monaten mehr denn je auf die Mutter angewiesen und die Mutter brauche genügend Zeit, um sich von der Schwangerschaft und der Geburt zu erholen, körperlich und auch psychisch. Dem Schweizer Bauchemiekonzern Sika droht eine Strafe von der EU. Die Sika sowie andere Firmen und Branchenverbände sollen sich bei Preisen abgesprochen haben, so der Verdacht der EU-Kommission. Konkret geht es um Preise von Chemikalien, die für die Herstellung von Zement, Beton und Mörtel verwendet werden. Sollten sich die Vorwürfe in der Untersuchung erhärten, kann es teuer werden für die Sika. Die EU-Kommission kann Geldbußen von bis zu 10% des weltweiten Jahresumsatzes verhängen.
9: Eine Buße verhängt hat die EU-Kommission heute gegen den chinesischen Online-Händler AliExpress. 550 Millionen Euro.
10: Der Online-Händler habe gegen das Digitalgesetz verstoßen. AliExpress habe unsicheres Spielzeug, gefährliche Kosmetikprodukte und gefälschte Kleidung wochenlang nicht von der Plattform genommen, obwohl sie das hätte tun müssen, so die EU-Kommission. Es handelt sich um die höchste Geldstrafe, die die EU bisher in diesem Zusammenhang ausgesprochen hat. Der Alibaba-Konzern, zu dem AliExpress gehört, sagte, die Strafe sei unverhältnismäßig, man werde dagegen in Berufung gehen. Im Norden der spanischen Hauptstadt Madrid weitet sich ein Waldbrand rasch aus. Laut der Regierung der Region Kastilien-La Mancha hat sich die Fläche des Brandes seit gestern verdoppelt. Inzwischen seien mehr als 260 Quadratkilometer verbrannt. Das entspricht fast der Fläche des Kantons Nidwalden. Vor allem der starke Wind fache die Flammen weiter an. In der Region mussten bisher mehr als 1200 Menschen in Sicherheit gebracht werden. Nach Zentralafrika. Der Ebola-Ausbruch in Kongo-Kinshasa hat mittlerweile mindestens 930 Todesopfer gefordert. Das teilt das Gesundheitsministerium des Landes mit. Damit führte beim aktuellen Ausbruch mehr als jede dritte bestätigte Infektion zum Tod. Der Ebola-Ausbruch begann laut den Behörden vor etwas mehr als zwei Monaten im Osten von Kongo-Kinshasa. Die Börsendaten von 18.09 Uhr geliefert.

0: Nun ist sie vorbei, die größte Fußball-Weltmeisterschaft aller Zeiten. Erstmals traten 48 Teams gegeneinander an, 104 Spiele wurden gespielt. Was bleibt nach dieser WM? Die teuren Tickets? Der Anruf von US-Präsident Trump bei FIFA-Präsident Infantino? Die Bilanz von Isabel Pfaff und Raphael Günther.
1: Die spanische Fußballnationalmannschaft, das Weltmeisterteam, steht bereit. Es will gleich den Pokal in die Höhe halten. Es soll ein Siegerfoto für die Ewigkeit geben. Einer steht aber nebendran. US-Präsident Donald Trump müsste von der Bühne, geht aber nicht. Der FIFA-Präsident joggt zu ihm rüber. Trump bleibt weiter stehen. Erst dann gehen die beiden davon. Es war der einzige Auftritt des US-Präsidenten im Stadion rund um diese Weltmeisterschaft. Es wurde vieles befürchtet im Vorfeld der WM in den USA, Kanada und Mexiko. Eine Trump-Infantino-Show zum Beispiel, leere Stadien wegen der hohen Ticketpreise und der rigiden Einwanderungspolitik der USA. Fußballmüde Zuschauerinnen und Zuschauer, weil die WM so lange geht. All das ist so nicht eingetreten, das räumen selbst Kritikerinnen und Kritiker der FIFA ein. Hat Gianni Infantino also doch mehr richtig gemacht, als ihm im Vorfeld zugestanden wurde? Jules Boykoff war selber Profifußballer, er ist US-Politikwissenschaftler, befasst sich mit der Verbindung von Sport und Politik und hat sich auf Sportswashing spezialisiert, also dass Regierungen Sportanlässe nutzen, um von Missständen abzulenken. Boykoff spricht nach dieser WM von einem Split-Screen-Event. Das Turnier hatte für ihn zwei verschiedene Seiten.
2: On one side we've seen wonderful football, including many surprises. Countries like Cape Verde.
1: Einerseits habe er wundervollen Fußball gesehen, etwa die überraschend erfolgreiche Mannschaft von Cap Verde, und andererseits eine FIFA-Giermaschine, die Vollgas gegeben habe.
2: Taking advantage of every opportunity to squeeze more out of the tournament.
1: Die größte Zäsur dieser WM, sagt Boykoff, sei aber definitiv die auf Bewährung ausgesetzte rote Karte für den US-Stürmer Folarin Balogun gewesen. Tatsächlich löste die Entscheidung der FIFA, Balogun trotz der roten Karte im nächsten Spiel spielen zu lassen, eine Welle der Empörung aus. Donald Trump gab recht unumwunden zu, dass er bei Infantino deshalb interveniert habe.
3: Yes, I asked for a review by FIFA.
1: Das FIFA-Disziplinarkomitee hob die Sperre dann auf. Es bleibt offen, ob der Anruf wirklich Einfluss auf die Entscheidung hatte. Infantino wies eine Einflussnahme zurück. Die FIFA habe größtes wirtschaftliches Interesse daran gehabt, das US-Team möglichst lange im Turnier zu behalten, sagt Boykoff. Viele Beobachterinnen und Beobachter sehen die Glaubwürdigkeit des Fußballverbands in Gefahr, wenn schon nur der Eindruck der politischen Einflussnahme entsteht. Und Politikwissenschaftler Jules Boykoff sagt, mit ihrem Entscheid habe die FIFA Geschichte geschrieben.
2: The integrity of FIFA under Gianni Infantino is very much.
1: Die Integrität der FIFA unter Infantino sei ernsthaft gefährdet, wenn ein Politiker einfach vorbeikommen und eine rote Karte aufheben lassen kann. Die FIFA wende ihre Moral sehr selektiv an. Andere Länder würden bestraft, wenn sie sich politisch in den Fußball einmischen. Pakistan zum Beispiel oder Kenia. Sie hätten Strafen zahlen müssen, als sich ihre Regierungen in den Fußball eingemischt haben.
2: But not President Trump.
1: Trump jedoch nicht. Es bleibt die Frage nach den Folgen für den FIFA-Präsidenten. Wie gefährlich könnte der Fall Balogun für Gianni Infantino werden? Andere Skandale hat Infantino in der Vergangenheit jeweils schadlos überstanden.
0: 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Die Fußball-WM hat auch den Europarat auf den Plan gerufen und Generalsekretär Alain Berset. Wegen der Autorität der Schiedsrichter, die in Frage gestellt wurde, wegen rassistischer Beleidigungen gegen Spieler, wegen des Geschäfts von Wettanbietern. Es gelte, die Integrität des Sports wieder zu stärken, findet Berset, und die politische Einflussnahme einzudämmen. Deutliche Worte. Wie ist diese Intervention einzuschätzen? Das habe ich Inlandredaktor Philipp Schremli gefragt.
4: Also es ist schon ein bemerkenswerter Vorgang, dass sich jetzt der Europarat einschaltet. Der Europarat, der sich sonst ja für Demokratie und Menschenrechte und Rechtsstaatlichkeit einsetzt, hält es also offenbar für nötig, die Vorgänge bei der FIFA zu kommentieren und die

0: Kritik ist ja wirklich deutlich formuliert. Alain Berset spricht von einer, Zitat, unvollendeten Weltmeisterschaft, die eine Frage nach der anderen aufgeworfen habe, namentlich auch die Einmischung eines Staatsoberhaupts in das Turnier, konkret als Donald Trump FIFA-Präsident Gianni Infantino angerufen hatte und quasi die Aufhebung einer Sperre für einen US-amerikanischen Spieler verlangt hatte. Das alles sei viel zu weit gegangen und habe dem Fußball geschadet, und deswegen schlägt der Europarat nun eine Art dritte Halbzeit vor. Es müsse jetzt ein internationaler Dialog stattfinden, um die Integrität des Fußballs wiederherzustellen.
1: Seit wann interessiert sich der Europarat eigentlich für Fußball?
0: Nun, Alain Berset streicht heraus, dass der Europarat schon mehrfach Reformen im Sport angestoßen habe, und zwar immer dann, wenn etwas aus dem Ruder gelaufen sei. Beispielsweise nach der Katastrophe im Brüsseler Heyselstadion im Jahr 1985, als 39 Fußballfans bei einem Gedränge ihr Leben verloren hatten. Damals hätten sich die Mitglieder des Europarats in der Folge auf verbindliche Sicherheitsrichtlinien zum Schutz von Fans in den Stadien geeinigt. Oder auch, als die Doping-Thematik die Leichtathletik zu vergiften drohte, hätten die Europaratsmitglieder ein gemeinsames Dopingabkommen unterzeichnet. Also quasi immer dann, wenn der Sport in einer großen Krise steckt, meldet sich der Europarat, und offenbar wähnt der Europarat nun den Fußball in einer solchen Krise.
1: Wie fallen die Reaktionen aus? Was sagt konkret der Schweizer Fußballverband SFV dazu, dass sich ein ehemaliger Bundesrat so deutlich äußert?
0: Ich habe den SFV angefragt, aber dieser möchte sich heute noch nicht äußern. Man sei eben erst von der Weltmeisterschaft zurückgekehrt und müsse sich erst noch Gedanken machen und wolle sich auch noch mit anderen Fußballverbänden absprechen. Klar ist aber auch, für den SFV ist mit der Intervention von Donald Trump eine rote Linie überschritten worden. Dass ein Staatsoberhaupt Einfluss nehmen könne auf die Sperre eines Spielers, sei völlig unverständlich, ließ der SFV verlauten. Und noch deutlichere Stimmen hört man heute aus der Politik. SP-Nationalrätin Andrea Zryd sagt, sie finde das Eingreifen des Europarates richtig, und sie fordert auch den Bundesrat dazu auf, das Gespräch mit der FIFA zu suchen. Immerhin habe der Weltfußballverband ja seinen Sitz in der Schweiz. Etwas skeptischer dagegen ist SVP-Nationalrat Roland Rino Büchel. Er warnt vor Selbstinszenierung und Schnellschüssen seitens Politik. Veränderungen müssten in erster Linie aus den Reihen der Sportverbände selber kommen.
1: Der Europarat will einen Dialog anstoßen. Wie beurteilen Sie die Aussichten, dass sich tatsächlich etwas bewegt im System FIFA?
0: Nun, zunächst einmal muss man ganz nüchtern festhalten, dass die FIFA ein System geschaffen hat, in dem die einzelnen Landesverbände von ihr finanziell abhängig sind. Mit der WM in den USA hat die FIFA jetzt schätzungsweise 12 Milliarden Franken eingenommen, und dieses Geld verteilt sie jetzt sukzessive an die ganze Welt. Auch der Schweizer Fußballverband bekommt so jedes Jahr einen Betrag von mehreren Millionen Franken in die Kasse gespült, und dieses Geld überdeckt dann halt auch wieder so manche Kritik. Wobei man sowieso sagt, muss, öffentliche Kritik an der FIFA gab es in der Vergangenheit fast nur in Westeuropa, in Deutschland, in der Schweiz, teilweise in England und in den skandinavischen Ländern. Aber gut, wer weiß, die nächsten Präsidentschaftswahlen der FIFA sind bereits im Frühjahr 2027, und vielleicht entsteht bis dahin eine gewisse Dynamik. Vielleicht gelingt es den Kritikern, eine Gegenkandidatur zu Gianni Infantino zu finden. Aber Stand heute zumindest ist so eine Dynamik noch nicht absehbar.
1: Sagt Inlandredaktor Philipp Schremli. Echo der Zeit. 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Hier geht's weiter mit dem neuen F-35 Jet und dem Lärmschutz, mit der Suche nach der perfekten Nahrung und mit den Kältefabriken im Pariser Untergrund. Der neue Kampfjet F-35A ist nicht nur laut, er stellt auch eine Herausforderung dar für die Infrastruktur der Schweizer Armee. So können etwa die bisherigen schallgeschützten Gebäude für Triebwerktests auf den Militärflugplätzen nicht mehr weiterverwendet werden. Jetzt prüft das Verteidigungsdepartement Alternativen, doch diese werden kaum rechtzeitig zur Einführung des neuen Kampfjets fertig. Anwohnerinnen und Anwohner befürchten mehr Lärm. Samuel Buri berichtet.
2: Damit ein Kampfjet abheben kann, muss er am Boden regelmäßig gewartet werden. Dafür stehen auf den Militärflugplätzen Meiringen, Emmen und Payern Triebwerkprüfstände. Das sind geschlossene, schallisolierte Gebäude. Doch finden diese Triebwerktests bald im Freien statt? Die Gemeinden um den Militärflugplatz Meiringen im Berner Oberland horchen auf.
3: Ich höre das von euch jetzt so zum ersten Mal. Vom VBS sind wir da noch nicht informiert worden.
2: Daniel Studer, Meiringer Gemeindepräsident, reagiert mit Unverständnis.
3: Das VBS weiss ja schon seit einigen Jahren, dass sie die neuen Jets hier werden stationieren und müsste sicher mit ihnen sprechen, was das bedeutet, was es für Optionen und Möglichkeiten noch gibt, dass da nicht irgendwie ja, über ein paar Jahre nachher der Lärmschutz nicht gewährleistet werden kann.
2: Tatsächlich schreibt das VBS auf Anfrage von SRF, es könne in der Einführungsphase des F-35A dazu kommen, dass die Triebwerkprüfstände noch nicht ab Beginn zur Verfügung stehen würden. Der Grund? Die bisherigen Triebwerkprüfstände sind für den F-35 nicht mehr geeignet. Eine Machbarkeitsstudie soll nun zeigen, wie ihr Ersatz aussehen wird. Dann kann das VBS den Kredit dafür beantragen, voraussichtlich in den Armeebotschaften 2028 und 2029. Doch der neue Kampfjet soll bereits ab 2028 in der Schweiz abheben. Da gibt es also offensichtlich eine Lücke. Anwohnende im Berner Oberland sind irritiert. Doris Heiniger aus Meiringen ist im Vorstand der IG Fluglärm. Es sei typisch für das VBS, ständig gingen Dinge vergessen oder würden nicht erwähnt.
4: Am Schluss sind die Flüger da und sie sagen, oh, jetzt sollten wir noch so ein Triebwerk Möglichkeit haben, um die zu prüfen. Es tut uns leid, vorübergehend gibt es halt jetzt ein bisschen mehr Lärm.
2: Ihr Vorstandskollege Peter Michel beschreibt, wie laut Kampfjet-Triebwerke werden können.
5: Das Warmlaufen von den Triebwerken, da müssen wir Tiere beobachten. Wenn Katzen auf dem Feld sind und die müssen und das von davon laufen, dann gehen sie zu. Die wissen, jetzt kommt etwas Gräberes.
2: Spielt das VBS da etwa Katz und Maus mit den umliegenden Gemeinden der Militärflugplätze? Mitnichten. Das Verteidigungsdepartement teilt mit, eine mögliche Lücke zwischen der Inbetriebnahme des Kampfjets und der Fertigstellung der Triebwerkprüfstände sei wiederholt thematisiert worden im Rahmen des Koordinationsprozesses mit den Gemeinden. Dazu komme, dass die Triebwerktests beim Kampfjet F-35 auch im Freien stattfinden dürften. Schallgeschützte Triebwerkprüfstände seien für den F-35 keine Projektanforderung gewesen, schreibt das VBS, da die Wartung beim neuen Jet nicht mit voller Triebwerkleistung und folglich weniger laut durchgeführt würde. In der Folge wären für den neuen Kampfjet gar keine Triebwerkprüfstände geplant gewesen auf den Militärflugplätzen Emmen, Meiringen und Payern. Jetzt also sollen die Flugzeugtests doch mit Schallschutz durchgeführt werden, nur eben vermutlich mit Verspätung. Kostenpunkt laut VBS für einen Triebwerkprüfstand einige Millionen Franken. Experten rechnen insgesamt mit Kosten von total 30 bis 60 Millionen Franken. Für die umliegenden Gemeinden beim Militärflugplatz Meiringen ist klar, da besteht noch Klärungsbedarf mit dem VBS. Gemeindepräsident Daniel Studer:
3: Ja, wie wir das schon früher eingebracht haben, geht es primär um einen Lärmschutz bei Triebwerksprüfungen. Es sollte für die direkt betroffene Bevölkerung im Umfeld vom Flugplatz nicht zu zusätzlichen Belastungen führen.
2: Wie gross die Belastung durch den Lärm beim Warten der neuen Kampfjets ist, das bleibt offen. Doch rund um die Militärflugplätze Meiringen, Emmen und Bayern bleiben Unbehagen und Misstrauen gegenüber den Plänen des Verteidigungsdepartements.
1: Du bist, was du isst, heißt es. Doch bisher weiß man nur bedingt, was man isst. Die Forschung ist nun daran, Lebensmittel in ihre einzelnen Bestandteile zu zerlegen, mit Hilfe von künstlicher Intelligenz. Die Nahrungsmittelindustrie wittert ein gigantisches Geschäft mit detailliert aufgeschlüsselter und individuell perfektionierter Ernährung. Das könnte uns vor Krankheiten schützen und länger leben lassen. Aber es gibt auch Bedenken. Wirtschaftsredaktor Dario Pelosi.
6: Eine Kichererbse oder eine Erdbeere kenne man. Aber nicht deren einzelne Moleküle, sagt Ilias Takopoulos.
7: We know that we have chickpea or strawberries, but what's in a strawberry? What are the molecules?
6: Der Computerwissenschaftler lehrt am AI Institute for Next Generation Food Systems der Universität von Kalifornien in den USA. Man habe Kenntnis von Proteinen, Fetten oder Kohlenhydraten, aber es gebe aber tausende Moleküle, für die man noch keinen Namen habe. Auch wisse man nicht, welchen Einfluss sie auf unseren Körper und unseren Stoffwechsel hätten. Da komme die künstliche Intelligenz ins Spiel. Sie können helfen, solche Fragen zu klären. So könnten er und seine Mitarbeitenden herausfinden, welche Funktionen diese Moleküle hätten. Das gehe viel effizienter, weil KI riesige Datenmengen in kurzer Zeit verarbeiten könne. Und je besser die KI werde, desto besser könne sie Zusammenhänge verstehen. Das Resultat sei allerdings keine Superfood-Pille, sagt Wissenschaftler Ilias Takopoulos. In Zukunft würden wir wie heute in den Supermarkt oder ins Restaurant gehen und etwas essen, das wie bisher schmeckt oder gar besser. Die Lebensmittel blieben dabei bezahlbar, aber seien viel gesünder und ließen uns weniger altern. Sie würden Krebs vorbeugen, seien entzündungshemmend, bioaktiv. Das wollten er und sein Team erreichen.
7: So this is what we are striving for.
6: Ilias Takopoulos Vision, KI für die Entschlüsselung von Lebensmitteln einzusetzen, stößt durchaus auf Interesse. Zum Beispiel an der Internationalen Food-Innovationskonferenz des Gottlieb-Duttweiler-Instituts, einem Branchentreffen von Gastronomie, Industrie und Wissenschaft. Doch es gibt auch kritische Stimmen, was die Optimierung von Lebensmitteln für die Gesundheit jedes Einzelnen angeht. Zum Beispiel die von Sara Roversi. Sie ist Gründerin des Future Food Institute in Bologna und engagiert sich weltweit für nachhaltige Ernährungssysteme. Mit Blick auf die Möglichkeiten von KI sei etwas anderes zentral.
8: Quale futuro vogliamo costruire con questa tecnologia?
6: Welche Zukunft wir mit dieser Technologie bauen wollten. Im Zentrum müssten deshalb auch andere Fragen stehen.
8: Quando noi non ci facciamo la domanda giusta su chi ha prodotto quel cibo, come è stato prodotto.
6: Wer habe das Lebensmittel produziert und wie? Ob die Menschenrechte eingehalten, wie viele Ressourcen verbraucht worden seien. Wir dürfen uns nicht allein fragen, welchen kurzfristigen Nutzen oder Vorteil die Technologie der Industrie oder den Konsumierenden bringe. Es brauche intelligente Lösungen, um trotz beschränkter Ressourcen die Menschen nachhaltig ernähren zu können. Da könne KI zwar helfen. Think Tank-Gründerin Sara Roversi sieht bei der KI aber ein grundsätzliches Problem. Es fehle oft ein entscheidender Punkt, das Vertrauen in die Technologie. Da stößt Sara Roversi bei Computerspezialist Ilias Takopoulos von der Universität Kalifornien auf offene Ohren. Wir müssten besser lernen, mit künstlicher Intelligenz richtig umzugehen, sagt er und warnt. Sobald man befürchte, KI ersetze menschliche Werte, oder wenn wir KI vertrauen müssten, ohne die Prozesse zu verstehen, dann verschlössen wir uns dem Fortschritt. Die Gesellschaft müsse also lernen, die richtigen Schlüsse aus den neuen Möglichkeiten durch KI zu ziehen. Und Wissenschaft und Industrie sind gefordert, mit KI nicht nur die perfekt gesunden Lebensmittel zu kreieren, sondern auch deren Produktion ökologisch und sozial nachhaltig zu gestalten.
0: Dario Pelosi über die Optimierung von Lebensmitteln. Die Hitzewelle hat Frankreich hart getroffen, besonders die Region Île-de-France, zu der auch Paris gehört. Die Hauptstadt leidet vergleichsweise stark unter dem Klimawandel. Sie hat zwar bereits Maßnahmen ergriffen, doch diese reichen bei weitem nicht. Die Stadt müsste weiter begrünt werden, Gebäude müssten besser isoliert werden. Dabei geht es immer auch um die Frage nach dem Erhalt des historischen Stadtbilds. Eine Möglichkeit bietet das wenig bekannte Fernkühlnetz im Pariser Untergrund, mit dem Gebäude klimatisiert werden können. Es gehört zu einem der grössten Netze in Europa. Doch auch dieses Kühlsystem stößt während Hitzewellen an seine Grenzen. Frankreich-Korrespondentin Zoe Geisler hat sich das zeigen lassen.
9: Gleich neben dem Gare de Lyon, unbemerkt von Fußgängerinnen und Touristen, befindet sich der Eingang zu einer der Kältefabriken im Pariser Untergrund. Von hier aus werden etwa Museen, Kaufhäuser, das Parlament oder Bürogebäude gekühlt. Vor allem im Zentrum von Paris. Durch eine schwere Metalltür geht es hinein in ein Labyrinth aus Rohren, Pumpen und großen Maschinen. Tim Guigon, Kommunikationschef von Fraîcheur de Paris, dem Betreiber des Fernkühlnetzes, erklärt:
10: Donc ici on est dans l'étage des groupes frigorifiques, c'est ici que s'effectue l'échange thermique.
9: Das ist die Etage mit den Kühlanlagen, wo der Wärmeaustausch stattfindet. Einfach gesagt handelt es sich dabei um ein Wasserkreislaufsystem. Kaltes Wasser wird von hier aus über ein unterirdisches 120 Kilometer langes Leitungsnetz zu den bisher rund 900 angeschlossenen Gebäude geleitet. Dort nimmt das Wasser deren Wärme auf, so Gigon, und kommt zurück.
10: En fait, on fait, comme on dit, passe-plat. C'est-à-dire que toute cette chaleur qui est générée par les bâtiments des abonnés va transiter à travers tout Paris pour ensuite être traitée dans la centrale.
9: In der Kältefabrik wird das Wasser wieder aufbereitet, also gekühlt mit den Kühlanlagen. Wie Kühlschränke, einfach in überdimensionierter Größe, erzeugen auch sie Wärme. Um diese abzuführen, dient die Seine als natürlicher Kühler. Doch genau das kann während Hitzewellen zur Herausforderung werden. Es gibt Regeln. Wir dürfen das Wasser, das wir aus der Seine pumpen, nicht um mehr als 3 Grad über die natürliche Temperatur der Seine erwärmen und maximal auf 30 Grad. Aber wir haben insgesamt 14 Kühlfabriken, die nach unterschiedlichen Prinzipien funktionieren. Nur 3 davon nutzen das Wasser der
10: Seine.
9: Wie eben diese Fabrik hier. Angenehm kühl und ruhig ist es im Büro von Marie Carlo, der Geschäftsführerin von Fraîcheur de Paris. Für sie hat die vergangene Hitzewelle vor allem eines gezeigt.
11: Je pense que l'un des enseignements de cette canicule qu'on vient tous de subir, c'est de montrer que
9: Kühlung ist kein Komfort, es ist kein Accessoire, es ist absolut notwendig, um eine Stadt wie Paris an den Klimawandel anzupassen.
11: Pour adapter une ville comme Paris au réchauffement climatique.
9: Anpassen, aber wie? Nach der vergangenen Hitzewelle, bei der Züge ausfielen, ganze Landstriche keinen Strom hatten und die Zahl der Todesfälle deutlich anstieg, wird in Frankreich erneut heftig über den Umgang mit der Hitze diskutiert. Dabei drehen sich die Debatten oftmals um die klassischen Klimaanlagen. Das noch eher unbekannte Kältenetz von Fraîcheur de Paris habe demgegenüber Vorteile, bemerkt Carlo. Dieses Netz verbraucht weniger Strom, stößt weniger CO2 aus und bläst keine warme Abluft auf die Straßen. Für eine Stadt wie Paris, wo es auch um den Erhalt des architektonischen Erbes geht, ist dieses System zudem sehr unauffällig. Doch auch dieses Netz wurde bei der letzten Hitzewelle auf eine harte Probe gestellt, räumt die Geschäftsführerin ein.
11: On a tenu. Néanmoins, c'est vrai que c'était des conditions exceptionnelles et que même notre réseau a été mis à rude épreuve.
9: Wir haben durchgehalten, aber wenn unsere Maschinen mehrere Tage auf Hochtouren laufen, kann es tatsächlich zu Problemen kommen, denn unser Netz ist nicht dafür ausgelegt, bei 40 Grad für alle Kunden Kühle bereitzustellen.
11: Pour tous nos clients.
9: Deshalb baut Fraîcheur de Paris das Netz im Auftrag der Stadt weiter aus. Ziel ist es, die Zahl der angeschlossenen Gebäude in rund 20 Jahren zu verdreifachen. Dabei geht es weniger um private Wohnhäuser, sondern, so Carlo,
11: l'enjeu, c'est d'aller au maximum rafraîchir.
9: Es geht darum, diejenigen zu erreichen, die am meisten unter den Hitzewellen leiden. Ich denke da etwa an Spitäler, Schulen oder Altersheime.
11: Aux écoles, aux EHPAD, qui accueillent les personnes âgées.
9: In Paris dürfte das städtische Kältenetz durchaus eine Zukunft haben. Doch es ist lediglich ein Baustein neben anderen, mit dem sich die Stadt auf ein wärmeres Klima vorbereitet.
1: Die Reportage aus Paris von Zoe Geisler. Das war das Echo der Zeit vom Montag, dem 20. Juli, mit Redaktionsschluss um 18.33 Uhr. Verantwortlich für die Sendung heute Zita Affenpranger, für die Nachrichten Tobias Meyer und am Mikrofon war Ivan Lieberherr.
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13: Ganz einen angenehmen Montagabend wünscht Ihnen der Mike Lamar.
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13: Die Übersicht von 18.34 Uhr vor dem Gotthardtunnel Richtung Süden. 13 Kilometer Stau und rund 2 Stunden und 15 Minuten Wartezeit ab Erstfeld. Das Astra empfiehlt als Alternativroute die A13 via San Bernardino. Und weiter im Tessin auf der A2 Richtung Chiasso rund 45 Minuten mehr Fahrzeit zwischen Bellinzona Süd und Mendrisio.
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13: Am 18:45 darf SRF 1 der erste Sport nach der Fußball-WM. Zum Glück spielen nächstes Mal scheint sogar 64 Teams mit. Dann gibt es hoffentlich noch ein paar Dutzend Spiele mehr.

0: aber passend zur Jahreszeit mit Summer Night City. SRF 1 am 6:45 und am Abend, wo Fußballfans in ein tiefes Loch können fallen.
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0: Und, wissen Sie noch, was Sie machen am Abend, respektive vor frühen Morgenstunden, ohne Fußball? Oder sind Sie gar am Ende fast froh, ist die WM endlich vorbei? Immerhin ist sie ein gutes Stück länger gegangen als die letzte. Auf jeden Fall, Yannick Breu ist die WM 2026 Geschichte und der Weltmeister Spanien ist heute daheim angekommen.
2: Ja, und in der Zwischenzeit sind sie schon vom König und dem Ministerpräsidenten empfangen worden. Später gibt es dann in der Stadt noch 4 mit über 1 Million Fans zu Madrid. Spanien ist also der neue Weltmeister. Und wenn man auf die Weltmeisterschaft schaut, auch der logische Weltmeister. Reto Wittmer, vor allem aus einem Grund, der nicht gerade offensichtlich ist.
3: Der Grund, Fehler zu vermeiden. Ja, alle Nationen wollen ja Fehler vermeiden, aber man kann eben mehr oder weniger dafür tun. Und Spanien macht wirklich alles dafür. Das verkörpert vor allem der Trainer Luis de la Fuente. Der hasst es, Fehler zu machen. Er ist so detailbesessen, will Perfektion, investiert viel in das System, in die Entwicklung der Spieler, dass eben möglichst wenig Fehler passieren. Und wie fest er Fehler hasst, zeigt auch eine kleine Anekdote. Ein spanischer Journalist hat während der WM mal geschrieben, Spanien sei seit 34 Spielen ungeschlagen. Der De La Fuente hat auf die Meldung eben gerade das Handy vorgenommen und hat dem Journalist während der WM geschrieben, es sind 35.
2: Da spürt man richtig, wie er mit Fehlern umgeht. Sofort korrigieren also. Und das hat man auch auf dem Platz gesehen.
3: Ja, Spanien hat an der WM ein einziges Goal bekommen, so wenig wie noch nie ein Weltmeister. Und das zeigt ja eben auch gerade, dass wenig Fehler sind passiert und dass Spanien die Fehler versucht zu vermeiden, gerade in der Defensive. Gegen Goal gibt es ja wirklich meistens, wenn irgendwo ein Fehler passiert. Und weil Spanien das vermieden hat, hat es wenig gegen Goal gegeben. So wie es eben der Fehlerhasser, der Luis de la Fuente, will.
2: Und die Spieler, die setzen das ja voll um.
3: Darum überrascht es nicht, dass ausgerechnet der spanische Captain Rodri zum besten Spieler an dieser WM gewählt wurde. Es gibt sicher vorweg 10 Spieler, würde ich sagen. Messi, Mbappé, Kane, die viel auffälliger waren als er. Aber der Rodri, ja, der hat bis im Final praktisch keinen Fehler gemacht und auch im Final nicht. Und da sind wir eben wieder beim Fehler für mich. Der ist nicht spektakulär, aber er hat die Mannschaft zusammengehalten und er schaut als Captain von Spanien, dass sein Team keine Fehler macht. Und das ist an dieser WM wirklich eindrücklich gelungen.
2: Spanien ist jung und Spanien dominiert den Fußball. Also kann man jetzt von einer neuen, jahrelangen Dominanz im Fußball ausgehen?
3: Ja, Spanien ist Europameister und Weltmeister bei den Männern und bei den Frauen. Spanien hat in den letzten 5 Jahren 17 grosse Titel gewonnen ab der Stufe U17. Das stimmt sehr viel zusammen. Und der neue Weltmeister ist auch noch überhaupt nicht überaltert. Mit Jamal oder Guparsi sind 2 Teamleader erst 19. Aber ich bin der Meinung, dass der Fußball Welt gleich offen ist. Und ich gehe nicht von einer Dominanz aus, weil gerade mit Frankreich und England Konkurrenz um ist, wo viele spannende Spieler hat und ja, sicher auch noch nicht alte Spieler dabei sind.
2: Der Reto Wittmer und ich haben das Gespräch vor der Sendung aufgenommen. Das nächste grosse Fußballturnier für alle, die sich nicht gedulden können, ist dann die Europameisterschaft 2028 im Vereinigten Königreich, hauptsächlich in England. Nicht einmal 24 Stunden nach dem WM-Final rollt der Fußball in der Schweiz wieder. Für den FC Thun geht die neue Saison gerade mit einem Highlight los. In der zweiten Qualifikationsrunde der Champions League wartet der kroatische Meister Dynamo Zagreb. Heute haben Thuners Abschlusstraining gehabt. Es ist aber nicht nur für die Mannschaft ein spezieller Match, sondern auch für den neuen Trainer Gianluca Brividelli. Sein allererstes Spiel als Cheftrainer im Profifußball ist gerade eins in der Champions League Qualifikation. Wie geht er mit dem um? Der Fabio Halbise hat mit ihm reden.
4: Es gibt wahrscheinlich einfachere Aufgaben zum Start in einer Trainerkarriere. Champions League Qualifikation und dann noch gegen Dynamo Zagreb. Speziell geht der Gianluca Brividelli zu.
5: Vor 2 Monaten nie gedacht, dass ich hier stehe. Aber ja, riesen Vorfreude mit dem Staff, den ich ja schon länger kenne, wo ich quasi ein bisschen gemacht, ein Nest reinbekomme. Und mit dem Team, wo jeden Tag besser werden und eine riesen Energie ausstrahlt auf dem Platz. Ja, die Vorfreude ist gross.
4: Nicht nur die Vorfreude ist gross, sondern auch Ziel. Thun will die Hürde Dynamo Zagreb meistern. Auch wenn klar ist, dass man im Duell gegen den kroatischen Meister Aussenseiter ist. Wobei, diese Rolle kennen die Berner Oberländer ja bestens.
5: Sie haben ja gezeigt letztes Jahr, dass es eine Rolle ist, die behagt. Wir werden von der Idee her gleich weiterfahren, Energie reinbringen, Intensität, offensiven Fußball und schon probieren, Zagreb zu stressen.
4: Und da kann es ein Vorteil sein, dass der neue Trainer zu Thun kein Unbekannter ist. Der Gianluca Privitelli hat schon im Nachwuchs vom FC Thun geschafft, ist dann später Ausbildungschef beim FC Basel gewesen und hat zuletzt die U20 Nazi von der Schweiz trainiert. Jetzt der nächste Schritt und als erstes gerade die ganz grosse Bühne. Die Vorfreude sei auf jeden Fall grösser als die Nervosität.
5: Ich habe bis jetzt sehr gut geschlafen. Jetzt ist noch eine Nacht, wenn die auch noch gleich ist. Dann darf ich sagen, dann ist es so, dann ist die Vorfreude grösser als der Druck oder die Nervosität. Und das wäre das Ziel.
4: Auch wenn der erste Match als Trainer gerade einer im Europacup ist, an der Vorbereitung und der Art und Weise zu arbeiten, ändert sich nichts.
2: Mit einem guten Resultat morgen Abend könnte der FC Thun nicht nur eine gute Ausgangslage für das Rückspiel gegen Dynamo Zagreb schaffen, sondern auch am neuen Trainer einen schönen Start schenken. Zu weiteren News aus dem Sport. Ab morgen müssen alle Tennisspielerinnen, die auf der höchsten Tour mitmachen wollen, einmal einen Geschlechtstest machen. Das hat heute die Vereinigung der professionellen Tennisspielerinnen WTA bestätigt. Das Geschlecht wird untersucht mit einem Gentest, mit einer Speichel- oder Blutprobe. Ähnliche Geschlechtstests für Frauen gibt es auch beim Boxen oder der Leichtathletik. Und dort daraus haben wir gerade eine Meldung aus der Schweiz. Die Schweizer Stabhochspringerin Pascal Stöcklin beendet mit 29 ihre Karriere. Der Verband schreibt, dass sie sich voll auf ihren Job als Ärztin konzentrieren will. Pascal Stöcklin war vor 2 Jahren bei den Olympischen Spielen dabei und ist beim Stabhochsprung Dritte in der ewigen Schweizer Bestenliste. Zum Schluss noch in die Welt vom Rennvelofahren. Dort wird gerade heftig diskutiert, weil der Jonas Vingegaard gestern Tour de France nach einem Sturz hat müssen aufgeben. Er hat sich das Schlüsselbein gebrochen dabei. Nacht vorher ist er am Morgen um 2 geweckt worden für eine Dopingkontrolle. Ob das der Grund für den Sturz gewesen ist, hat der Jonas Vingegaard in einem Interview nicht sagen, aber es sei sicher nicht förderlich gewesen für die Konzentration zum Beispiel. Verschiedene Fahrer, wie auch der Tadej Pogacar, der selber am Morgen um 5 Uhr kontrolliert worden ist, kritisieren die Kontrolle scharf.
0: Der Sport auf SRF 1 mit dem Yannick Breu. Das ist die Bernerin Sandy. Zurück zu mir.

0: The Cats aus Holland mit ihrem 70s Top-Hit Let's Dance auf SRF 1.
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0: Von 19 Uhr auf der Nord-Süd-Achse ist der Gotthardtunnel Richtung Süden wegen eines Pannenfahrzeugs gesperrt. Daher 10 Kilometer Stau ab Erstfeld. Und im Tessin auf der A2 Richtung Chiasso rund 45 Minuten länger zwischen Rivera und Mendrisio.
2: Die Nachrichten von SRF um 7 mit Olivia Limacher. Großbritannien hat einen neuen Premierminister. Der neue Labour-Chef Andy Burnham hat das Amt von seinem Vorgänger und Parteikollegen Keir Starmer übernommen, der zurückgetreten war. Burnham ist der fünfte britische Premierminister in den letzten 5 Jahren. Vor seinem Amtssitz sagte der 56-Jährige, er werde alles geben und bitte alle darum, mit ihm mitzuziehen.
3: I will give this my all and I ask you all to pull with me.
2: Burnham sprach von einem Wendepunkt in Großbritannien. Er wolle die größten Veränderungen der letzten 40 Jahre auf den Weg bringen. SRF Großbritannien-Korrespondentin Fiona Endres sagt:
4: Burnham sagt, er will das wirtschaftliche Wachstum ankurbeln. Er sagt, er werde dafür schauen, dass es in jeder Postleitzahl wirtschaftliches Wachstum gibt. Ihm sind Regionen und Städte sehr wichtig. Er will ihnen mehr Kompetenzen geben. Er hat sogar angekündigt, in Manchester, dort wo er herkommt, einen zweiten Regierungssitz aufzubauen. Das auch als Symbol, dass er die politische Macht weg von London nehmen will und in eine andere Ortschaft bringen will, in einen anderen Teil des Landes.
2: SRF Großbritannien-Korrespondentin Fiona Endres. In Italien sorgt der Tod eines Marokkaners für Aufruhr und Schlagzeilen. Auf Bildern und Videoausschnitten ist zu sehen, wie der Mann von 2 Polizeibeamten zu Boden gedrückt wird. Ein dritter Mann hält ihn an seinen Knöcheln fest, bis er sich nicht mehr bewegt. Der Vorfall ereignete sich gestern. Die Staatsanwaltschaft von Bologna hat angekündigt, dass eine Untersuchung eingeleitet wurde und das italienische Innenministerium versprach völlige Transparenz bei der Aufklärung des Falles. Noch vor den Untersuchungsergebnissen sagte Italiens Vizepräsident Matteo Salvini, die Polizeibeamten hätten ihre Pflicht getan. Berichten zufolge war die Polizei gerufen worden, weil der 43-jährige Mann randaliert habe. Gemäß der Nachrichtenagentur ANSA lebte der 43-jährige Marokkaner seit seinem 7. Lebensjahr in Italien. 2 weitere Meldungen in der Übersicht. Im Norden von Spaniens Hauptstadt Madrid weitet sich ein Waldbrand rasch aus. Laut der Regierung von der Region Kastilien-La Mancha hat sich die Fläche des Brandes seit gestern verdoppelt auf 260 Quadratkilometer. Dem Schweizer Bauchemiekonzern Sika droht eine Strafe von der EU. Diese verdächtigt den Konzern und andere Branchenverbände, sich in den Jahren 2021 und 2022 illegal abgesprochen zu haben, bei Preisen von Chemikalien, die für die Herstellung von Baustoffen wie Beton oder Zement gebraucht werden. Das Wetter. Am Abend und Morgen ist es trotz ein paar Wolken oft sonnig. Im Norden wird es um die 24 Grad, im Süden 28 Grad. Das waren Nachrichten von Radio SRF. Verantwortlich Fabian Wüttrich.
0: 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In dieser Stunde mit der Frage, was, wenn man sein Haustier in die Auslandferien mitgenommen hat und es stirbt dort? Unerwartet. Dann, wie fest freut sich der Regenbogenfisch-Autor Markus Pfister, dass seine Geschichte von der Augsburger Puppenkiste verfilmt wird? Und welche Italo-Band hat Mitte 70 Jahre mit wunderbaren Sommerschnulzen die Schweizer Herzen erobert? Die Kurzantworten auf die Fragen 2 und 3. Sehr. Respektive in Santo California. Bei der ersten Frage ist es ein bisschen komplizierter. Durch den Montagabend begleitet sie den Mike Lamar. Das ist Belinda Carlisle, «Leave a Light On».

0: zwei ganz grosse aus Italien, der Lucio Dalla und der Gianni Morandi auf SRF 1 mit Vita. Verkehrsinfo SRF von 19.12 Uhr. Vorsicht in der Westschweiz auf der A9 Lausanne-Vevey zwischen Schäbre und Lavere in beiden Richtungen. Gefahr durch Personen auf der Fahrbahn. Ein Haustier haben ist einfach etwas Wunderbares. Gut, sie sind im Unterhalt nicht gerade gratis und bei den einen dauert es vielleicht eine Weile, bis sie wirklich stubberein sind. Aber sonst ist da eigentlich nur das Problem mit den Ferien. Nicht immer ist es möglich oder sinnvoll, den Hund oder das Büsi an den Ferienort mitzunehmen. Im Idealfall hat man dann jemanden, Nachbarn, Verwandte, Freunde, die einen Bello oder den Simba schauen. Grundsätzlich, so hat Michelle Richner, Juristin bei der Stiftung Tier im Recht, mal in unserem Konsumentenmagazin Espresso festgehalten, dürfen wir sein Haustier von jeder guten Seele hüten. Die Säben müssten einfach gut instruiert sein, auch für den Notfall.
1: Wichtig ist, dass man Nummern hat von weiteren potenziellen Tierbetreuern, dass man die Angaben hat vom Tierarzt, der das Tier kennt, dass man weiss, welche Medikamente das man muss geben muss. Oder auch, dass man weiss, was man machen muss, wenn das Tier im absoluten Worst Case würde sterben.
0: Klopfen wir auf Holz, dass das bei niemandem passiert. Aber unser Espresso-Hörer Golo Haslimann hat sich darauf aber überlegt, was ist eigentlich, wenn man sein Haustier eben doch in die Ferien mitgenommen hat, und zwar sogar ins Ausland, und es dort stirbt. Was braucht es denn alles, um das Tier zurück in die Schweiz zu nehmen? Unser Espresso-Redakteur Oliver Futter weiss, der Golo Haslimann und seine Frau haben das nicht zuletzt darum wissen, weil ihr eigener Hund schon ein bisschen älter ist.
2: Und dann nehmen sie immer mal wieder in Kurzferien an der Grenze mit. Er ist 15 und eigentlich gut zu Weg, erzählt der Besitzer, aber der Hund hat eine Herzschwäche.
3: Es kann sein, dass der einfach plötzlich tot umgeht. Und wir wollen natürlich nicht im Ausland irgendwo den Hund verscharren oder irgendwie zu Tierfutter verarbeiten lassen. Und haben gedacht, ja, man müsste sich irgendwie können, wenn der Hund gerade heim und irgendwie mitnehmen.
2: Und darum will jetzt Haslimann wissen, wie das rechtlich geregelt ist.
0: Die naheliegendste Variante, der tote Hund, der ja schon im Auto mit in die Ferien gekommen ist, auf die gleiche Art wieder in die Schweiz bringen. Geht das?
2: Man kann es so sagen, es gibt laut der Stiftung Tier im Recht, die ich angefragt habe, zumindest keine systematische Kontrollen in diesem Bereich an den Grenzen. Aber es gibt natürlich schon Hygienen und andere Vorschriften für den Umgang mit toten Tieren. Und wenn man die nicht einhält und verwünscht wird, kann es natürlich Probleme geben.
0: Und was sind das genau für Vorschriften?
2: Da gibt's leider keine einfache Antwort und auch keine Übersicht, wo man das schnell irgendwo im Internet oder so anschauen kann. In jedem Land gelten andere Regeln, schreibt mir Tier im Recht. Die raten darum, dass man, wenn der Hund plötzlich sterben im Ferienland, dort einen Tierarzt oder eine Tierärztin sucht und sich nach den Vorschriften und dem weiteren Vorgehen erkundigt. Allenfalls kann man auch auf einem lokalen Veterinäramt oder auf dem Konsulat nachfragen. Es gibt auch Ausland-Tierversicherungen, die einen Todesfall abdecken. Wer so eine hat, können sich natürlich dort melden.
0: Der Oliver Futter hat aber herausgefunden, es gibt noch weitere Möglichkeiten, wenn der Hund oder auch die Katze ausgerechnet im Ausland stirbt.
2: Einerseits gibt es in vielen Ländern, so wie der Schweiz und halt ziemlich

0: unsentimental eine Tierkadaverentsorgung. Wenn man das nicht wette und auch Zeit hat, um es zu organisieren, dann kann man schauen, ob es in der Nähe vom Ferienort ein spezialisiertes Kleintierkrematorium gibt. Das ist in dem Sinn die einfachste Lösung, dass man dann nur die Aschen zurück in die Schweiz transportieren muss. Und Tieraschen sei beim Grenzübertritt rechtlich unproblematisch, sagt Tier im Recht. Eine andere Möglichkeit könnte auch ein Tierfriedhof im Ferienland sein.
1: Aber was, wenn es den Hundehalter wichtig ist, dass ihre Liebling in der Schweiz eingeäschert oder begraben wird, zum Beispiel auf einem Tierfriedhof in der Nähe vom Wohnort?
0: Da wird es komplizierter. Je nachdem, aus welchem Land man mit einem toten Tier in die Schweiz einreisen will, muss man verschiedene Vorschriften einhalten, Deklarationsformulare einreichen zum Beispiel. Details müsste man beim Bundesamt für Lebensmittelsicherheit und Veterinärwesen, ein BLV, abklären oder beim Veterinäramt von seinem Wohnkanton, sagt Tier im Recht. Ja, und das braucht dann natürlich auch Zeit. Es gibt auch spezialisierte Tierbestatter, die Rückführungen von verstorbenen Tieren übernehmen. Die kümmern sich dann um die Formalitäten und den fachgerechten Transport. Ein totes Tier sollte nämlich gekühlt und allenfalls auch speziell verpackt sein. Also professionelle Hilfe ist natürlich mit Kosten verbunden.
1: Viele weitere Informationen zum Thema Haustier und Ferien finden Sie unter srf.ch und Espresso. Aber ich klopfe nochmal auf Holz, dass alle Menschen und Haustiere wohlbehalten aus den Ferien zurückkommen.

0: schön sommerliches vom Giovanotti auf SRF 1 Estate und schon gleich eine Schweizer Rockballade. Heaven von der Gotthard. Von wegen Schweiz, der allweg berühmteste Schweizer Fisch wird zum Leinwandstar, der Regenbogenfisch aus Markus Pfister, seinen ungeheuer erfolgreichen Kinderbüchern. Er soll im November ins Kino kommen. Der Fischvater, Markus Pfister, freut sich riesig.
1: Medien sind grundsätzlich einfach grossartig, dass da immer wieder neue Sachen entstehen. Und nach 34 Jahren, dass Leute immer noch inspiriert und motiviert werden, zu eigener Kreativität und eigene Sachen daraus zu machen, das tut mir das Schönste eigentlich.
0: Kommt noch dazu, dass die Verfilmung vom Regenbogenfisch seiner Geschichte in Zusammenarbeit mit der legendären Augsburger Puppenkiste zustande gekommen ist. Und bei Augsburger Puppenkiste werden bei Markus Pfister Erinnerungen wach.
1: Ja, also, als ich das gehört habe, boah, das ist wirklich fantastisch gewesen. Das ist ja in den 90er Jahren, als ich das mit meinen Kindern geschaut habe. Dann mal vor allem der Kater Mikesch. Und der wiederum ist in den 90er Jahren auch schon wieder 30 Jahre alt gewesen. Also das war eine richtige Institution gewesen. Und mir einfach riesen Spass gehabt. Mir hat es so gefallen, wie das authentisch rüberkommt. Die einfachen Produktionen. Wasser ist mit Plastik dargestellt worden. Das war ein richtiges Familien-Happening gewesen.
0: Die einen von Ihnen werden sich vielleicht auch an die Umsetzung von Jim Knopf erinnern. Und das im Zeitalter von Computeranimationen sein Regenbogenfisch quasi im alten Stil verfilmt wird, freut der Autor besonders.
1: Mir gefällt es einfach extrem, weil ich ja selber auch analog arbeite mit Pinsel und Papier, dass da etwas kommt, wo wirklich aus Holz geschnitzt, Marionetten von Hang bemalt. Eigentlich so ein bisschen gegen die heutige Zeit.
0: Und was der Markus Pfister auch begeistert, dass die namhafte Schweizer Schauspielerin Luna Wedler am einen Fisch ihre Stimme gegeben hat.
1: Ich habe sie in Augsburg am Set kennengelernt, wo wir auch in Schweizerdeutsch ein paar Sachen zusammen aufgenommen haben. Sie ist extrem lustige, lebige Person. Und also ich habe jetzt noch nicht gehört, wie sie den kleinen Blau redet, aber ich bin extrem gespannt, wie das überkommt.
0: Der Kinderbuchklassiker, der Regenbogenfisch, inklusive Fortsetzung 30 Millionen Mal verkauft und in über 50 Sprachen übersetzt, schwadert also schon gleich mit seinen besonderen Schuppen im Kinosaal umeinander. 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

hoffe, Sie haben ganz einen entspannten Abend mit SRF 1, auch wenn Sie vielleicht nicht gerade wie gewünscht für Ski kommen. Verkehrsinfo SRF. Von 19.30 Uhr auf der Nord-Süd-Achse ist der Gotthardtunnel Richtung Süden wieder offen, jedoch 9 Kilometer Stau und rund 1,5 Stunden Wartezeit ab Erstfeld. Das Astra empfiehlt weiterhin als Alternativroute die A13 via San Bernardino. Dafür Entwarnung in der Westschweiz auf der A9 Lausanne-Vevey zwischen Chèvre und Laver in beiden Richtungen. Keine Gefahr mehr durch Personen auf der Fahrbahn.

0: Wow. Aus dem grossen Kanton Graubünden, Trio Not Yet mit Bandu Now. SRF 1, jetzt mit unserer sporadischen Rubrik, weshalb in aller Welt ist dieser einzige Top-Hit so gut wie verschollen, wo doch bedeutend geringere Hits später zu Evergreens wurden. Heute ein Schmachtfetzen, romantischer geht gar nicht. Dolce Amore Mio. Im Juli 1976, also vor exakt 50 Jahren, Platz 3 in der Schweizer Hitparade für die italienische Combo in Santo, California. Die fünf Männer sind bei uns mit weiteren romantischen bis leicht schnulzigen Balladen in der Top 10 gewesen. Heute sicher am meisten gehört.
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0: 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Aber sie haben das Publikum damals auch mit Monika

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1: In keinem anderen Land sind in Santo California so erfolgreich gewesen wie bei uns, schon gar nicht in Italien. Aber auch bei uns ist Dolce Amore Mio ein bisschen in Vergessenheit geraten.

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Ein Hit aus dem Land vom WM-Dritten, der Harry Styles, Watermelon Sugar. Unglaublich, was für tolle Musik heute Abend von 8 bis 10 wieder wird laufen da auf SRF 1. Nämlich Musik, die Sie ausgewählt haben für jemanden, der Ihnen besonders viel bedeutet. Oder wo Sie schon lange mal wollten Danke sagen oder gratulieren oder was auch immer. Unsere Montagabend Wunschmusiksendung, eins für dich, dank Ihrem Wunsch gerade noch mal ein bisschen schöner. Gehen Sie Ihr Lied samt Grüße schon jetzt auf via srf1.ch und Kontakt ins Studio oder auch als Nachricht oder Sprachnachricht unter 079 132 132 1. 079 132 132 1. Wie gesagt, wird der Hammer. Und das da ist Gloria Gaynor.

0: Backstreet Boys auf SRF 1.
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0: Von 20 Uhr in Graubünden ist auf der A13 San Bernardino-Bellinzona der San Bernardino-Tunnel in beiden Richtungen wegen eines Pannenfahrzeugs gesperrt. Und vor dem Gotthardtunnel Richtung Süden 8 Kilometer Stau und rund 1 Stunde und 15 Minuten Wartezeit ab Amsteg. Die Einfahrt in Göschnen ist gesperrt.
2: Die Nachrichten von SRF um 8 mit Oliver Limacher. Ermittlerteams aus Deutschland und den USA haben eines der weltweit größten Online-Betrügernetzwerke zerschlagen. Das teilen die deutschen Behörden mit. Der mutmaßliche Entwickler und Betreiber sei in Indonesien festgenommen worden. Die Software mit dem Namen Kratos wurde an andere Kriminelle vermietet. Diese konnten mit dem Dienst täuschend echte Anmeldeseiten erstellen, ohne selbst über besondere Computerkenntnisse zu verfügen. So wurden Nutzer und Nutzerinnen dazu gebracht, ihre Passwörter und Zugangsdaten einzugeben. Die Betreiber der Software nahmen in den letzten 2 Jahren nach Angaben der Ermittlerteams mehr als 300.000 Euro ein. Betroffen sind hunderttausende Menschen in mehr als 30 Ländern. Die Software Kratos sei mittlerweile unschädlich gemacht worden, so die Behörden. Er gilt als Mitbegründer des mexikanischen Sinaloa-Kartells, der ehemalige Drogenboss Ismael El Mayo Zambada. Nun hat ihn ein Gericht in den USA verurteilt zu einer lebenslangen Freiheitsstrafe ohne Aussicht auf Bewährung. Ismael El Mayo Zambada war vor 2 Jahren festgenommen worden. Im letzten Jahr hatte sich der 76-Jährige unter anderem des Drogenhandels für schuldig bekannt und die lebenslange Freiheitsstrafe akzeptiert. Das Sinaloa-Kartell zählt zu den berüchtigsten Kartellen der Welt. Zwei weitere Meldungen in der Übersicht. Großbritannien hat einen neuen Premierminister. Der neue Labour-Chef Andy Burnham hat das Amt von seinem Vorgänger und Parteikollegen Keir Starmer übernommen, der zurückgetreten war. Burnham ist der 5. britische Premierminister in den letzten 5 Jahren. In der italienischen Stadt Bologna hat die Staatsanwaltschaft Ermittlungen aufgenommen nach dem Tod eines Marokkaners, der gestern auf offener Straße ums Leben kam. Auf Bildern und Videos ist zu sehen, wie ihn mehrere Polizeibeamte minutenlang zu Boden drücken und dort fixieren. Laut Medienberichten waren sie gerufen worden, weil der Mann einen Wutanfall hatte. Das Wetter. Am Abend und Morgen ist es mit ein paar Wolken oft sonnig, in den Alpen ist es teils länger grau. Im Norden wird es um die 24 Grad, im Süden 28 Grad. Das waren Nachrichten von Radio SRF, verantwortlich Fabian Wüttrich.
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0: Ja, für die nächsten 2 Stunden überlasse ich das Ruder noch so gern rein. Nein, sie müssen nicht wirklich rudern. Wie die norwegischen Fußballfans, schließlich stammen sie ja nicht von wackeren Wikinger ab, oder? Nein, sie können einfach einen Musikwunsch abgeben und jemandem ganz liebe Grüße ausrichten. Zum Beispiel, wenn sie auf srf1.ch gehen und dort Kontakt ins Studio anklicken. srf1.ch, Kontakt ins Studio. Oder rufen sie gerade direkt mir an, Mike Lamar, unter 0848 440 222. Freue ich mich drauf. 0848 440 222. Ja, anfangen tun wir zum einen mit der ABBA. Und zwar hat der Roger Brönnimann von Eriswil geschrieben, unsere Tochter hat ein Sommergrippeli. Darum möchte ich ihr auf dem Weg alles Gute wünschen. Mit Money Money von der ABBA. Grüße gehen auch noch an meine liebe Frau. Das Grossi und natürlich auch an Spädel und an Fabu. Auf unserer Seite her gute Besserung. Ja, und vor der ABBA gibt es ein besonderes Lied und das ist ein Charakteristikum von «Eins für dich». Da sind wieder Lieder gewünscht werden, die man nicht so häufig hört. Der Urs Otto Joss von Wetzig hat geschrieben, «Hallo Mike, ich wünsche mir von Frank Zander, ich trinke auf dein Wohl, Marie, und grüße damit alle Jazz-Kameraden in Oerlikon.» In dem Sinn, ganz einen schönen Montagabend weiterhin.
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0: Feine Musik auf SRF 1 im 1 für dich. Und nach der ABBA ist vor der Gruppe Queen. Die gibt's nämlich schon gleich mit The Show Must Go On. Das Mail vom Nicolas Lüdenegger von Fieslisbach ist via srf1.ch und Kontakt ins Studio zu uns gekommen. Und er schreibt, dass er sein ganzes Umfeld mit dem Queen-Klassiker The Show Must Go On möchte. Grüße und allen für ihre Unterstützung. Danke. Ja, angefangen haben wir ja relativ, wie soll ich sagen, besoffen mit dem Frank Zander und ich trinke auf dein Wohl, Marie. Und wir genehmigen uns jetzt nochmal ein Gläschen. Monika Eggerschwiller von Mümliswil im Kanton Solothurn. Gar nicht recht in der Annahme, dass du jetzt gerade ein Gläschen Whisky vor dir hast?
1: Nicht gerade, aber ich könnte eins brauchen.
0: Wieso, du Ärmste? Was ist denn los?
1: Ja, mir hat es ziemlich von 100 auf 0 runtergelegt. Oh. Ich habe zwei Lendenwirbel gebrochen.
0: Oh Gott.
1: Und damit ist der Sommer gelaufen für mich.
0: Oh nein. Was hat der Arzt oder die Ärztin gesagt? Du musst dich völlig schonen und sitzen bleiben, musst du schon Physio machen? Wie sieht das aus?
1: Nein, ich darf noch gar nichts machen. Ich trage ein Korsett und kann nur liegen und ein bisschen spazieren. Hm. Und alle, die wir können, wissen, fast unmöglich.
0: Oh je, wir wünschen dir natürlich schnelle Genesung. Haben die Ärzte irgendetwas gesagt von wegen Alkohol, wenn wir es schon von Whisky haben?
1: Ja, kein Alkohol. Ja, ziemlich viel Schmerzmittel, die ich darf nehmen. Was glaube nicht so gut ist, wenn ich dann noch den Whisky drüber abnehme.
0: Aber darum hast du gefunden, du würdest den Klassiker, den irischen Klassiker von der Gruppe Thin Lizzy gerne hören. Whisky in the Jar, gell?
1: Auf jeden Fall.
0: Mhm. Deine Grüße, Monika, gehen an wer?
1: Meine Grüße geht besonders an meine Familie, die mich natürlich tatkräftig unterstützt. Und einen ganz dicken, grossen Gruß an die Frauen, die für mich einspringen, die Sommerferien verschieben, die mehr Prozent arbeiten müssen, weil ich wirklich 100% ausfallen bis Mitte September.
0: Oh je, also wir wünschen dir wirklich, dass es möglichst schnell vorbeigeht, schnell besser wird. Und vielen Dank fürs Anrufen, Monika.
1: Dankeschön und schönen Abend.
0: Danke.
1: Merci.
0: Wenn auch Sie einen Musikwunsch haben, hoffentlich ohne gebrochene Rippen, unsere Nummer hier im 1 für dich, 0848 44 222. 0848 44 222.

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1: Ja, da ist Sabine Bisegger aus Langenthal. Ich möchte gerne meinem Schatz, Maura aus Pfungen, einen Wunsch weitergeben. Und zwar von der Kiss, das Lied «Best». Und schicke ihm damit ganz einen lieben Gruß. Und danke für das schöne Wochenende.

Ja, auch die Hard Rocker von Kiss haben eine weiche Seite. Die wunderschöne Ballade Beth von Ihnen da im Eis für dich. Auf SRF 1, gut, dass es die Sendung gibt, immer am Montag vom 8. bis zum 10. Nicht nur wegen der wunderschönen Musik, sondern weil man eben auch über dem Mut kann zusprechen, zum Beispiel gute Besserung wünschen. Katja Metzler hat das gemacht aus Abtwil, hat sie uns geschrieben, srf1.ch, Kontakt ins Studio. Hoi Mike, ich wünsche für meinen Freund, der gerade wegen einer mittelmäßigen OP im Spital in St. Gallen liegt. Jetzt liegt er tatsächlich gerade im Bett und hört Radio SRF 1. Und zwar wünsche ich für ihn Sexual Healing von Marvin Gaye, auch wenn er keine sexuelle Heilung, sondern eine baldige Genesung von der OP braucht. Wünsche ich dieses Wunder. Bare Lied. Gibt's dann gerade eine der Verkehrsmeldungen? Und vorher der Wunsch von der Sarah Lanika aus Domat Ems. Oldtime Rock'n'Roll von Bob Seger. Für alle, die gerade Radio hören und mit dem Lied ihre Hüfte möchten lassen schwingen. Wenn auch Sie einen Wunsch möchten durchgehen, können Sie das zum Beispiel auch telefonisch machen. 0848 440 222. 0848 440 222. Jetzt also Bob Seger, gefolgt von Marvin Gaye.

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Verkehrsinfo SRF von 20.31 Uhr in Graubünden ist auf der A13 San Bernardino Bellinzona der San Bernardino Tunnel in beiden Richtungen wieder offen. Und vor dem Gotthardtunnel Richtung Süden noch 4 Kilometer Stau und rund 45 Minuten Wartezeit ab Amsteg. Die Einfahrt in Göschnen ist weiterhin gesperrt.

0: Marvin Gaye im Eis für dich. Noch bis um 10 Uhr da auf SRF 1 mit Ihren Musikwünschen. Könnt Sie zum Beispiel auch als WhatsApp-Sprachnachricht oder sonst Nachricht durchgeben. 079 132 132 1. 079 132 132 1. Ja, und jetzt machen wir Ferien. Die Marianne Ebrecht von Wädischwil am Zürichsee schreibt: Liebe Mike, ich möchte meine Tochter Annick und ihren Freund Cedric, die in Norditalien in Ferien unterwegs sind, herzlich grüßen. Ich freue mich, dass sie angenehm warmes, nicht heißes Wetter genießen können. Keine Selbstverständlichkeit, steht im Süden unten. Mein Wunsch wäre Vai Valentina von Ornella Vanoni, wenn es reinpasst. Ja, das passt Ihnen. Und zwar gerade nach My Way, allerdings nicht in der sehr bekannte Version von Frank Sinatra, sondern in der von einem nicht weniger bekannten Elvis Presley. Und zwar dank dir, Bruno, der Bruno Wittmer aus Goldach am Bodensee. Im Moment allerdings, ich hätte fast gesagt, auch in der Ferien. Aber bist du dort in der Ferien auf deiner Meiersäse oder bist du schwer am Arbeiten dort oben?
1: Ja, halb in der Ferien und halb am Arbeiten. Wir haben in der Nähe einen 300-jährigen Ahornbaum, der beim Sturm umgestürzt ist, oder einen Teil davon, wo der Schwager und ich morgen aufrüsten müssen. Und ebenso eine Mauer, die 300 Jahre alt ist, die zerstört worden ist. Und da ist dann unsere Arbeit für morgen. Aber sonst ist es da oben natürlich wunderhübsch. Auf 1300 Meter haben wir im Moment 12 Grad. Also nicht zum Schwitzen, sondern zum Geniessen.
0: Ein alter Baum, der auf alles Gemäuer geht ist. Was heisst da jetzt aufrüsten? Was müsst ihr da konkret machen?
1: Ja, erstens muss der Baum weg und zweitens muss die Mauer wieder gepflegt werden, weil da ist das Kulturerbe, wo man muss wieder aufrechterhalten und dementsprechend muss man da viel dahinter, damit man die Steine richtig können büscheln.
0: Die Steine die liegen jetzt dort umeinander, weil sie einfach verschoben worden sind oder müssen sie noch irgendwo ein Tal weiter holen?
1: Nein, die liegen neben dem Baum zu und müssen einfach wieder neu aufgeschichtet werden, ob man da anbringen, wie die Leute vor 300 Jahren, wo sie einige super Mauern gemacht haben, ohne Zement und ohne Mörtel. Mal schauen, was wir da anbringen.
0: Ich höre da viel Ehrfurcht aus deinen Worten. Bruno, ich wünsche dir viel Erfolg. Dabei deine Grüße zusammen mit dem Elvis und My Way.
1: Jawohl, ich grüße meinen lieben Schatz Dorothee, der am Bodensee jetzt ist, und meine Töchter Anja und der Schwiegersohn und natürlich meine Enkelkind Amara und Sinan Simon. Und der Wunsch vom Elvis Presley hat eigentlich noch einen speziellen Gedanken, weil wir haben in unserer Bekanntschaft einen Todesfall gehabt. Und die Dame, die gestorben ist, hat sich inständig gewünscht, an der Abdankung muss My Way und nur vom Elvis Presley in deren Abdankung gespielt werden. Und der Wunsch ist ein bisschen erfüllt worden, aber nicht grundlegend. Darum möchte ich jetzt den Wunsch eigentlich noch für ihre in den Himmel aufschicken.
0: Wunderschön, dass du das so nachholst und wunderschön, dass du so eine alte Aufgabe wie die von 300 Jahren jetzt übernimmst und viel Erfolg wünschst beim Aufbau.
1: Vielen herzlichen Dank. Ciao, Bruno. Wir freuen uns auf den Titel. Danke vielmals. Tschüss. Bye, bye. Ciao.
0: Ja, und auch die Regine Rohner von Untersiegenthal im Kanton Aargau hat etwas vom Elvis hören. Warum nicht My Way? Sie grüßt ihren Mann Felix, der gerade fährt. Und die Schwägerin Elisabeth, die leider nicht mit ins Tessin hat können, zum campen. Hoffentlich klappt bis dann ein anderes Mal. 0848 440 222 für ihren telefonischen Musikwunsch da im Eis für dich.

0: Wunderschön. Aus Italien, die Ornella Vanoni. Vai Valentina auf SRF 1 im 1. Für dich, wo es dann auch nach der 9 weitergeht mit wunderschöner Musik von Ihnen gewünscht. Zum Beispiel Brothers in Arms for the Dire Straits kann ich jetzt schon versprechen. srf1.ch Kontakt ins Studio, falls auch Sie einen kleinen Beitrag möchten leisten und irgendjemandem ein Lied widmen. Das hat zum Beispiel der Visiori von Uerzlikon so gemacht, und zwar für seine Frau Pia den Titel Massachusetts von den Bee Gees, und er dankt ihr für die Unterstützung bei seinem Spitalaufenthalt. Ich hoffe, wie sie es geht, unterdessen ein gutes Stückchen besser. Massachusetts, das gibt's nach dem Gölä. Und zwar, weil Pia Allenbach von Erlinsbach gefunden hat, sie sei ganz ein grosser Gölä-Fan. Und sie sitzt da auf dem Sitzplatz und geniesst die Sendung und würde sich eben über den Gölä-Titel freuen. Ich habe da freie Hand. Ich hoffe, Pia, für dich sei Wilde Ross recht. Und vor dem Gölä und den Bee Gees gibt's einen Wunsch, der per Sprachnachricht reingekommen ist. 079-132-132-1.
1: Ja, guten Abend, das ist der Hans Ruedi. Ich wünsche für meine Wohnpartnerin Daniela in Sigriswil das Lied «Ich mach meine Augen zu» von Nino De Angelo und Chris Norman. Herzlichen Dank und noch einen schönen Abend.

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0: grossartigen Klassiker von den Bee Gees, Massachusetts. Sie haben den Titel, respektive die Ortschaft, die Gegend, einfach darum gewählt, weil Massachusetts, der Bundesstaat, so wunderbar tönt. Und wunderbar tönen auch die Lieder, die in der nächsten Stunde eins für dich auf sie wartet. Und falls sie findet, ich habe auch ein Lied zum Beisteuern und möchte die und die Person grüssen, ganz einfach ein Mail an srf1.ch und Kontakt ins Studio. srf1.ch, Kontakt ins Studio. Oder man kann auch mir anrufen, 0848 440 222. Wir schauen noch vor den Nachrichten auf die Strasse. Ja, und ich kann erfreuliches verkünden. Die diversen Staus auf der Nord-Süd-Achse, die sind weg. Ich lese Folgendes. Zurzeit liegen keine Meldungen über größere Störungen vor.
1: Die Nachrichten von SRF um 9 mit Olivia Limacher. Ermittlerteams aus Deutschland und den USA haben eines der weltweit größten Online-Betrügernetzwerke zerschlagen. Das teilen die deutschen Behörden mit. Der mutmaßliche Entwickler und Betreiber sei in Indonesien festgenommen worden. Die Software mit dem Namen Kratos wurde an andere Kriminelle vermietet. Diese konnten mit dem Dienst dann täuschend echte Anmeldeseiten erstellen. So wurden Nutzer und Nutzerinnen dazu gebracht, ihre Passwörter und Zugangsdaten einzugeben. Die Betreiber der Software nahmen in den letzten 2 Jahren nach Angaben der Ermittlerteams mehr als 300.000 Euro ein. Betroffen sind hunderttausende Menschen in mehr als 30 Ländern. In den USA hat ein Gericht den ehemaligen Drogenboss Ismael El Mayo Zambada verurteilt zu einer lebenslangen Freiheitsstrafe ohne Aussicht auf Bewährung. Er gilt als Mitbegründer des mexikanischen Sinaloa-Kartells. Von der ARD berichtet Martin Ganselmeier aus New York.
2: Lebenslang ohne Aussicht auf Bewährung, lautete das Urteil des Bundesgerichts im New Yorker Stadtteil Brooklyn. Damit wird der 76-jährige Ismael Zambada, genannt El Mayo, den Rest seines Lebens hinter Gittern verbringen. Außerdem sprach der Richter den US-Behörden das Recht zu, 15 Milliarden Dollar an Vermögenswerten zu beschlagnahmen, die El Mayo durch seine Drogengeschäfte angehäuft hatte. El Mayo galt im mexikanischen Drogenkartell Sinaloa als die Nummer 2 nach Joaquin El Chapo Guzman. El Chapo wurde bereits 2019 in den USA zu lebenslanger Haft verurteilt. El Mayo ging den US-Fahndern erst vor 2 Jahren in der texanischen Grenzstadt El Paso in die Falle, nachdem er unter einem Vorwand in ein Privatflugzeug gelockt worden war. Die Anklage warf El Mayo vor, im Laufe von 40 Jahren die USA mit Tonnen von Kokain, Heroin und Fentanyl überschwemmt zu haben. Außerdem habe er mehrere Morde und Folter in Auftrag gegeben. Weil sich der mexikanische Drogenboss schuldig bekannt hatte, verzichtete die Anklage auf die Todesstrafe.
1: Der Zusammenschluss der beiden großen Hollywood-Medienunternehmen Warner Brothers Discovery und Paramount ist vorerst gestoppt. Ein US-Gericht hat das rund 100 Milliarden Dollar schwere Geschäft für 2 Wochen ausgesetzt, nach einer Klage von 12 Bundesstaaten. Die Bundesstaaten befürchten, dass der Zusammenschluss den Wettbewerb bei Filmen einschränken und Kinos unter Druck setzen könnte. Die zuständige Richterin sieht genügend Hinweise, dass die beiden Unternehmen gemeinsam einen sehr großen Marktanteil hätten. Die US-Regierung hatte die Übernahme zuvor genehmigt. Auch die Europäische Kartellbehörde muss der Übernahme noch zustimmen. Das Wetter. Am Abend und Morgen ist es mit ein paar Wolken oft sonnig. In den Alpen ist es teils länger grau. Im Norden wird es um die 24 Grad, im Süden 28 Grad. Das waren Nachrichten von Radio SRF, verantwortlich Fabian Wüttrich.
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0: Mit dem Mike Lamar und vor allem mit ihren Musikwünschen noch bis am 10 Uhr können Sie jemandem ein Lied widmen. Sie können jemandem gratulieren oder sich bedanken oder was auch immer Ihnen auf dem Herzen liegt. srf1.ch, Kontakt ins Studio für Ihr Mail oder zu mir anrufen. 0848 440 222. Wir starten mit 2 ganz besonders tollen Liedern. Zum einen der Daniel Riegling von Nainiken, der uns geschrieben hat, für meinen Schatz Alice Devora aus Zürich wünsche ich «I Need More of You» von den Bellamy Brothers. Auf alles, was war, auf alles, was ist, auf alles, was noch kommt. Ausrufezeichen, schreibt der Daniel. Und vorher gibt's die israelische Sängerin Esther Galil. 1971 oder 1972 hat sie einen grossen Erfolg gehabt mit «Le jour se lève». Ursula Urfer von Bern möchte das Lied ihrer lieben Freundin Lisa zum Geburtstag widmen.

Benjamin Brothers auf SRF 1 im 1 für dich. Ihre Musikwünsche noch bis am 10. Was nehmen wir als übernächstes? Ja, vielleicht der da von der Monika Stressle reinkommen. SRF1.ch Kontakt ins Studio aus Dagmarsellen. Ich wünsche für meinen Mann Martin das Lied «C'est la vie» von Gotthard.

0: sind für das schöne Wochenende, das sie hatten.
1: Jawohl. Wohnen sie auch irgendwo in Prättigau? Also ich meine, Zermatt zu dir über, das ist ja, ja nicht gerade eine gerade Linie, oder? So quasi.
0: Ja, mal ist fast gerade, wenn man mit dem Glacier Express durchfährt. Schon.
1: Ah, okay. Jawohl.
0: Und sie wohnen eben in der Nähe von Thusis in Summerbraden.
1: Und sie hat das natürlich sehr geschätzt, dass der Brüder-Schwager so etwas macht, gell?
0: Ja, ich denke schon. Sie sind ziemlich froh gewesen.
1: Ja, nebst Ihnen beiden, sonst noch jemanden, den du grüssen oder findest du, nein, wirklich nur für
0: ja,
1: die zwei?
0: Ja, wohl, dann hätte ich noch die Karin, die ich grüssen, die hat morgen Geburtstag. Dann wünsche ich alles Gute. Und natürlich meinen Schatz Petra, der ganz, ganz fest alles Liebe.
1: Dann wünsche ich dir nach dem Arbeiten und nach dieser Dienstleistung alles Gute, Florin.
0: Danke vielmals, viel Spass, alle schönen Abend. 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

0: Verdammt viel Gefühl da im SRF 1, 1 für dich, immer am Montag vom 8. bis am 10. Gotthard mit C'est la vie. Und gefühlvoll wird's auch gleich dank dem Herbert Grönemeyer. Halt mich! Die Priska Huber von Bülach hat uns ein Mail geschickt. Hoi Mike, mein älterer Sohn Pascal ist vorgestern Samstag zum ersten Mal Papi und ich somit zum ersten Mal Großmami geworden. Meine Freude darüber ist unermesslich. Ich wünsche Pascal und Renate mit ihrem Luis alles erdenklich Gute und Liebe und wünsche Ihnen eben das Lied «Halt mich» von Herbert Grönemeyer. Grüssli vom Neo-Omi Priska. Ja, ich kann dir sagen, Priska, es ist etwas vom Allerschönsten, wenn man dann auch noch Grossmami oder Grosspapi wird. Und vor dem Herbert tun wir doch noch das Tempo ein bisschen verschärfen, dank einem Titel, wo sich Elena ausgesucht hat per Sprachnachricht.
1: Ciao Mike, da ist Elena aus dem Pleniotal. Ich wünsche mir von der Maya Brunner Tintarella di Luna und grüße dich und alle, die zuhören. Danke, ciao.
0: Ja, vielen, vielen Dank, Elena. Und wie hast du nur können wissen, dass ich mit dem Lied quasi aufgewachsen bin? Auf unserem alten Spulentonband ist Tintarella di Luna drauf gewesen. Natürlich nicht von der Maya Brunner, sondern eine uralte aus Italien. Besten Dank also.

0: immer wieder wunderschön. Halt mich vom Herbert Grönemeyer da auf SRF 1, wo wir in ein paar Minuten den 11-jährigen Cedric werden hören. Er hat gerade Ferien und es nimmt mich dann Wunder, was das Schönste ist, was er bis jetzt in der Ferien erlebt hat. Ich hoffe sehr, er sagt nichts, gar nichts ist schön gewesen. Mir ist langweilig und darum rufe ich überhaupt an.
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0: Vor dem Cedric gibt es den Wunsch von Dominik Meier von Zeglingen, Basel-Land. Ich wünsche für meine Freundin Gisela Stopp von Liz Wright. Ganz begabte US-Sängerin ist das. Danke und liebe Grüße aus dem Oberbaselbiet, schreibt der Dominik. Und vorher der Ruth Friedmann von Wiefelden-Thurgau, wo Folgendes geschrieben hat. Sie hat erklärt, warum es heute regnet. Nämlich, tagelang habe ich gewünscht, dass etwas nass von oben fällt. Sang oft sehr leise am Tag, als der Regen kam. Und übers Wochenende ging mein Wunsch in Erfüllung. Ich stand auf dem Balkon wie auf der Titanic und habe jeden Tropfen genossen. Meine Freundin Ruth schrieb mir ein SMS. Schau ja, dass dein Balkon nicht in einen Eisberg kracht. Deshalb wünsche ich heute für mich und für Ruth in Burgau und für alle, die nach dem Nass von oben lechzen, von Dalida am Tag, als der Regen kam. Uralt, aber so schön. Absolut richtig, Ruth. Und vielen, vielen Dank für deine stille

0: sag es immer wieder gern. Dank den sagenhaften Musikwünschen haben wir immer wieder Lieder im Eis für dich hier auf SRF 1, wo man so richtig kann entdecken kann. Von der Amerikanerin Liz Wright, Stop zum Beispiel. Ja, und zwei ganz unterschiedliche Lieder gibt's als nächstes. Zum einen von der Nora Dobler von Frauenfeld gewünscht, Kreta von den Galimeros. Zwar nicht für Kreta und Pleti, aber doch für alle, die zulassen. Und vorher gibt's einen relativ aktuellen Titel von den beiden DJs Alok und Alan Walker zusammen mit der Sängerin Kido. Und zwar Headlights. Das ist der Wunsch vom Cedric Burkhardt, 11-jährig von Biemensdorf im Kanton Zürich. Seit einer guten Woche Ferien. Hallo Cedric.
1: Hoi.
0: Hoi. Ja, was ist das Schönste, was du in dieser guten Woche Ferien schon erlebt hast?
1: Also im Moment ist noch Fußball spielen.
0: Wo hast du gespielt? Ich nehme an, du hast selber aktiv gespielt und 2-3 Goal geschossen. Was ist da los gewesen?
1: Also ich habe auf dem Gehren gespielt, in Birmendorf.
0: Mhm.
1: Und ja, wir haben einfach ein bisschen gematschelt.
0: Also das ist nicht um den Pokal gegangen, sondern ist quasi ein Freundschaftsspiel gewesen, das ich da bestritten habe.
1: Ja.
0: Mhm. Und was hast du als nächstes grosses vor in den Ferien?
1: Also morgen werden wir ganz früh wandern.
0: Das tönt wunderbar. Ich liebe Wandern. Und ihr geht wohin? Wie weit?
1: Das weiss ich auch nicht so genau, leider.
0: Deine Eltern haben dir nicht sagen, dass ihr das 7 Stunden werden müssen laufen, und zwar zuerst steil drauf und nachher steil durchab. Ist wahrscheinlich so, oder?
1: Ja.
0: Deine Grüße zusammen mit dem tollen Lied Headlights. Gehen an wer, Cedric?
1: Also an meinen Vater, den Jürg Burkhardt. An meine Mutter, die Regula Burkhardt.
0: Mhm.
1: An meine kleine Schwester, die Elin Burkhardt. Und an meine Katze, den Charlie. Dann an meine Grossmutter, Susi Lehmann. Dann noch Peter Lehmann. Dann geht auch noch ein Gruß raus an Barbara Lehmann.
0: Ui, jetzt hat es gerade ein bisschen gescheppert. Barbara Lehmann ist dein Scotty, gell? Die Grüße.
1: Ja.
0: Ja. Es hat ein bisschen so metallisch Töne zwischendurch. Mhm.
1: Und dann noch an Peter Lehmann. Peter Burkhardt,
0: sorry. Wunderbar. Hey, Cedric, ich wünsche dir einen schönen Tag morgen. Und falls es tatsächlich 7 Stunden werden, steil drauf und steil drauf, dann denkst du an mich. Ist das gut?
1: Ja.
0: Tschüss, schöne Ferien noch.
1: Danke dir auch. Tschüss.
0: Alok und Alan Walker, zusammen mit der Kiddo. Headlights, wunderbare elektronische.

0: Calimeros. Greta, da auf SRF 1.
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0: Ja, eine Viertelstunde haben wir noch und ein Teil von dieser Viertelstunde gehört dem Wunsch von Michi Breitenmosser aus Winterthur. Er schreibt, «Miss Mami Doris Steinecker ist ein riesen Bonnie Tyler-Fan gewesen, der leider kürzlich verstorben ist. Darum wünsche ich für sie simply the best in der Originalversion von der Bonnie Tyler.» Ja, haben viele nicht gewusst, dass das Original eben nicht von der Tina Turner ist, sondern von der Bonnie Tyler. Und vorher, da gibt's einen Marsch. Danita Hierke, wenn ich das richtig ausspreche, von Wengen, schreibt, im Namen der Musikgesellschaft Wengen möchte ich unserem ältesten Aktivmusikant Werner Müller zu seinem 83. Geburtstag von Herzen gratulieren. Bleib gesund, Herr Jähle, deine MusikkameradInnen. Herr Jähle, nehme ich an, ist irgendein Musiker. Gruß, vielleicht muss man das so, Herr Jähle, sagen Sie, ich weiss es nicht, auf alle Fälle gratuliert auch mir Werner Müller. Wunsch, irgendein rassiger Marsch, egal von wem. Da habe ich gedacht, warum nicht? Der bekannteste Marsch oder einer der bekanntesten, der Radetzky-Marsch in der Version von der Wiener Symphoniker.

0: Die grosse Bonnie Tyler, the best, du fessere Feiss. Ich bin eins für dich, wo langsam ans Ende geht. Genau noch ein Titel hat Platz. Bedanke ich bei all denen, wo sich all die Lieder ausgesucht haben. Ist immer wieder eine riesen Freude, wenn man auch das eine oder andere entdeckt, wo man nicht so kennt. Das letzte Lied, das kenne ich auch nicht wirklich. Allerdings, das, was eigentlich gewünscht wäre gewesen, das hätte ich erst recht nicht gekannt, habe es allerdings auch nicht gefunden.
1: Guten Abend, das ist Brenny Schum. Wir haben einen wunderschönen Tag am Europapark und ich möchte allen eine Messe sagen für den Tag, den wir mit dir verbracht haben, und wünsche mir das Lied vom H.P. Kerkeling, Glaub an dich.
0: Ja, leider ist das wirklich nie aufzufinden gewesen. Glaub an mich. Darum habe ich vom guten HP das ganze Leben ist ein Quiz genommen. Ich hoffe, Vreni, das sei für dich und deine Liebsten auch gut auf dem Heimweg aus dem Europapark. Nach den Nachrichten und dem Sport gibt's ganz viele Musikdiamanten. Zum Beispiel The Girl from Ipanema. Strandfeeling passend zum Sommer. Da ist er. Da.

0: Creedence Clearwater Revival. Ausgangs von dieser Stunde auf SRF 1.
1: Die Nachrichten von SRF um 10 mit Olivia Limacher. Der neue britische Premierminister Andy Burnham startet mit Rückenwind. Vor ihm liegen aber schwierige Aufgaben, sagt unsere Korrespondentin. Und Schlag gegen Online-Betrüger. Deutschland und die USA stoppen eine weltweite Online-Betrugsmasche. Das Wetter morgen mit einigen Wolken ziemlich sonnig. In den Alpen ist es teils länger grau. Im Norden geht es um 24 Grad, im Süden 28 Grad. Der neue britische Premierminister Andy Burnham hat begonnen, die Regierung umzubilden. Wenige Stunden nach seinem Amtsantritt, so ernannte er etwa einen neuen Finanzminister. Zuvor hatte er von einem Wendepunkt in Großbritannien gesprochen. Er wolle die größten Veränderungen der letzten 40 Jahre auf den Weg bringen. Burnham ist der fünfte britische Premierminister in den letzten 5 Jahren. Schafft er es, länger im Amt zu bleiben als seine Vorgängerinnen und Vorgänger? Dazu sagt Großbritannien-Korrespondentin Fiona Endres.
2: Andy Burnham hat das heute Morgen eigentlich sehr geschickt gemacht. Er hat von sich aus in der Rede gesagt, er sei sich bewusst, dass sehr viele Leute das Vertrauen in die Politik verloren haben und dass es sehr viele Premierminister waren in den letzten Jahren. Und das zeigt vor allem, dass er eine Fähigkeit mitbringt, nämlich die Fähigkeit zu spüren, was die Menschen bewegt und sie auch mitzunehmen. Und das hat ihm auch sehr viel Beliebtheit verschafft in den letzten Monaten. Aber dazu muss man schon auch sagen, er hat auch noch keine sehr schwierigen Entscheide treffen müssen und das wird jetzt kommen.
1: Der 56-jährige Burnham übernimmt das Amt von seinem Vorgänger und Parteikollegen Keir Starmer, der zurückgetreten war. Ermittlerteams aus Deutschland und den USA haben eines der weltweit größten Online-Betrügernetzwerke zerschlagen, das teilen die deutschen Behörden mit. Der mutmaßliche Entwickler und Betreiber sei in Indonesien festgenommen worden. Die Software mit dem Namen Kratos wurde an andere Kriminelle vermietet. Diese konnten mit dem Dienst täuschend echte Anmeldeseiten erstellen, ohne selbst über besondere Computerkenntnisse zu verfügen. So wurden Nutzer und Nutzerinnen dazu gebracht, ihre Passwörter und Zugangsdaten einzugeben. Die Betreiber der Software nahmen in den letzten 2 Jahren, nach Angaben der Ermittlerteams, mehr als 300.000 Euro ein. Betroffen sind Hunderttausende Menschen in mehr als 30 Ländern. Die Software Kratos sei mittlerweile unschädlich gemacht worden, so die Behörden. Er gilt als Mitbegründer des mexikanischen Sinaloa-Kartells, der ehemalige Drogenboss Ismael El Mayo Zambada. Nun hat ihn ein Gericht in den USA verurteilt zu einer lebenslangen Freiheitsstrafe ohne Aussicht auf Bewährung. Zudem soll er 15 Milliarden US-Dollar an Vermögenswerten abtreten. Vor 2 Jahren war Ismael El Mayo Zambada festgenommen worden. Im letzten Jahr hatte sich der 76-Jährige unter anderem des Drogenhandels für schuldig bekannt und die lebenslange Freiheitsstrafe akzeptiert. Das Sinaloa-Kartell zählt zu den berüchtigsten Kartellen der Welt. Ein US-Gericht stoppt den geplanten Verkauf des US-Medienunternehmens Warner Brothers Discovery an Paramount vorerst. Das über 100 Milliarden Dollar schwere Geschäft darf für 2 Wochen nicht vollzogen werden. Geklagt hatten 12 Bundesstaaten. Sie befürchten, dass der Zusammenschluss der beiden Hollywood-Konzerne den Wettbewerb bei Filmen einschränken und Kinos unter Druck setzen könnte. Die zuständige Richterin sieht genügend Hinweise, dass die beiden Unternehmen gemeinsam einen sehr großen Marktanteil hätten. Die US-Regierung hatte die Übernahme zuvor genehmigt. Auch die Europäische Kartellbehörde muss der Übernahme zustimmen. Nun zu weiteren Meldungen des Tages in der Übersicht. Ein ehemaliger Politiker aus dem Kanton Aargau muss sich vor Gericht verantworten wegen schwerer Sexualstraftaten. Die Staatsanwaltschaft wirft dem ehemaligen SVP-Kantonsparlamentarier vor, mehrere Opfer betäubt, sexuell missbraucht und die Taten gefilmt zu haben. Sie klagt den 57-jährigen Schweizer unter anderem wegen mehrfach versuchten Mordes, mehrfacher Vergewaltigung und sexuellen Handlungen mit Kindern auf. Bei der Bundeskanzlei ist eine Petition eingereicht worden, die einen längeren Mutterschaftsurlaub fordert. Gut 110 Personen haben sie unterschrieben. Die Petition will 6 Monate Mutterschaftsurlaub statt wie heute 3,5. Ein Baby brauche seine Mutter und diese brauche genügend Zeit, um sich von Schwangerschaft und Geburt zu erholen. Dem Schweizer Bauchemiekonzern Sika droht eine Strafe von der EU. Diese verdächtigt den Konzern und andere Branchenverbände, sich in den Jahren 2021 und 2022 illegal abgesprochen zu haben. Konkret geht es um Preise von Chemikalien, die für die Herstellung von Baustoffen wie etwa Beton und Zement gebraucht werden. Der Ebola-Ausbruch im zentralafrikanischen Kongo-Kinshasa hat mittlerweile fast 1000 Todesopfer gefordert. Bisher seien bei dem Ausbruch mindestens 930 Menschen gestorben, teilt das Gesundheitsministerium des Landes mit. Damit führte beim aktuellen Ausbruch mehr als jede dritte bestätigte Infektion zum Tod. Die Börsendaten von 22.05 Uhr, geliefert von SIX. Der Swiss Market Index schließt bei 14.254 Punkten, minus 0,6%. Der Dow Jones Index in New York stand kurz vor Schluss bei minus 0,5%. Der Euro wird zu 92,47 Rappen gehandelt, der Dollar zu 81 Rappen. Und das Wetter? Morgen scheint trotz zeitweise vieler Wolken auf die Sonne. In den Alpen sind die Wolken zahlreicher und es sind besonders am Vormittag lokale Schauer möglich. Die Höchstwerte liegen um 25 Grad. Das waren Nachrichten von Radio SRF, verantwortlich Fabian Wüttrich.
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4: Mit dem Yannick Breu. Der Fußballweltmeister Spanien ist am Feiern. Über 1 Million Menschen sind in Madrid in der Hauptstadt zusammengekommen, um der Mannschaft zujubeln, wo sie auf Bus mit lauter Musik durch die Stadt gefahren worden ist. Auf einer Bühne im Zentrum der Stadt geht die Party fürs Team und die Fans jetzt noch weiter. Vorher ist der Weltmeister vom spanischen König und vom Ministerpräsident empfangen worden. Zum Tennis. Ab morgen müssen alle Tennisspielerinnen, die auf der höchsten Tour dabei sein wollen, einmal einen Geschlechtstest machen. Das hat heute die Tennisvereinigung WTA geschrieben. Das Geschlecht wird untersucht mit einem Gentest, mit einer Speichel- oder Blutprobe. Ähnliche Geschlechtstests für Frauen gibt es auch beim Boxen oder in der Leichtathletik. Und von dort gibt's auch noch eine Meldung. Die Schweizer Stabhochspringerin Pascal Stöcklin beendet mit 29 ihre Karriere. Der Verband schreibt, dass sie sich voll auf ihren Job als Ärztin konzentrieren will. Pascal Stöcklin war vor 2 Jahren bei den Olympischen Spielen dabei und ist beim Stabhochsprung dritte in der ewigen Schweizer Bestenliste. So viel vom Sport für heute.
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5: Bis Mitternacht haben wir Ihnen, abgesehen vom Schreckmümpfli nach der 11 Nachrichten, ganz viele Musikdiamanten, die perfekt zur Ferienzeit passen. Another Holiday von der Gruppe The Other Ones zum Beispiel. Oder der holländische Holiday Rap, der auf dem Madonna-Hit Holiday basiert. Oder in 12 Minuten ein ABBA-Song, den Sie vermutlich noch nie gehört haben. Come on, Hawaii, mit viel Strandfeeling und mit einer recht interessanten Geschichte. Am Mikrofon der Mike Lamar und starten tun wir mit dem Joe Cocker-Hit «You can leave your hat on». Im Sinn von, wenn du am FKK-Strand in der Ferien möchtest blütteln, lass gescheiden den Sonnenhut an. Von wegen Sonnenbrand auf der Glatze.

0: 1992 sind der Andy Bell und der Vince Clark von Erasure nicht zum ersten Mal in den Charts gewesen, aber zum ersten Mal mit einer elektronischen ABBA-Komposition «Lay all your love on me» oder ABBA-esque. Und von wegen ABBA.
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0: Ja, es ist Sommerferienzeit und darum haben alle unsere Musikdiamanten einen gewissen, wie soll ich sagen, Ferien-Twist. Und die ABBA hat diverse Lieder, die man durchaus als sommerlich ferienmäßig könnte bezeichnen. Summer Night City zum Beispiel, geeignet natürlich auch für ein Disco irgendwo an einem schönen Ferienort. Oder wenn man zum Beispiel sich gegen die heiße Sonne möchte schützen.
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0: Put on your white sombrero. Hört man ippe wieder mal hingegen ein anderes Lied von Ihnen. Kaum. Tropical Loveland. Ja, ja, Mitte 70 Jahre hat auch die ABBA mal auf Reggae gemacht. Eindeutig Ferienstimmung da, oder? Und dann hat es noch ein Lied gegeben, das später eine neue Bearbeitung erfahren hat. Es ist dann gesungen worden vom Björn und der Annifried, wenn es mir recht ist. Ein Lied, das bei der Fortsetzung von Mamma Mia, ein Musical, auf der Verfilmung vorkommen ist.

Why did it have to be me? So hat der neue Text geheissen von einem Lied, wo zuerst die beiden Aberfrauen gesungen haben. Wie so häufig haben die gesungen. Und dort hat es noch Happy Hawaii geheissen. Aus irgendeinem Grund hat man gefunden, ja, wir tun es neu aufnehmen mit einem anderen Text. Ist dann aber Happy Hawaii als B-Seite von der Single Knowing Me, Knowing You dann rausgekommen. Da ist der Abertitel mit dem Strand. Grüß am Anfang. Happy Hawaii.

0: UKW 1982 mit einem von der grössten Hit von der legendären neuen deutschen Welle. Sommersprossen. Und apropos UKW.
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0: Bei der UKW, da hat der E-Gitarrist Andreas Schwarz-Ruschinski geheissen und er hat später mitgespielt bei der Westberliner Band The Other Ones. Ganz eine interessante Formation. Es sind letztlich drei Geschwister, die in Australien aufgewachsen sind. Der Alf, der Johnny und die Janie Klimek. Und die haben sich zusammen da eben mit dem Andreas Schwarz und noch weitere und sie haben die Band The Other Ones gegründet. Und die haben dann schon gleich, so im 86, einen mittelgrossen Hit gehabt in den USA.

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Ein ersten Erfolgstitel also für die deutsche Formation The Other Ones in den USA in die Top 50 kommen. Ja, das ist keine geringe Leistung. Aber noch grösser ist dann der nächste Song geworden von ihnen. Another Holiday. Tönt ziemlich anders, kann ich sagen. Nicht so in dem Synthi-Stil von We Are The Other Ones, We Are What We Are, sondern, wie soll ich sagen, halt nach Ferien. Another Holiday for The Other Ones.

0: Madonna, Anno 2000 mit ihrem grossen Hit Music. Und falls Sie gestern den WM-Fußballfinal geschaut haben, in dieser ellenlangen Halbzeitpause, da ist Madonna zuerst auftreten mit Music. Etwa eine Minute lang ist sie da in einem Wägeli gesessen und ins Stadion eingefahren worden. Von niemand geringerem als den beiden brasilianischen Fußball-Ex-Stars Ronaldinho und Ronaldo. Ja, und apropos Madonna.
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0: Heute Diamanten, die zu der aktuellen Ferienzeit passen. Und da hat es doch den Madonna-Hit aus ihrer frühen Phase gegeben.
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0: Holiday. Sommerlich unbeschwert, der Song von der Madonna. Ja, und dann sind ein paar Jahre später zwei holländische DJs auf die Idee gekommen, sie könnten das Lied doch covern. 1986 haben sich der MC Michael G und der DJ Sven zusammengetan und haben gefunden, irgendein Lied nehmen wir, wo wir dann könnten verrappen, sozusagen. Und weil gerade in der Disco das Lied gelaufen ist, haben sie dann eben das Lied Holiday von der Madonna gewählt. Sie haben dort auch noch Ausschnitte drin von einem anderen Summerhit. Summer Holiday von Cliff Richard, wo man dann auch noch werden hören, gerade anschliessend an den grossen Hit vom MC Michael G und dem DJ Sven Holiday Rap. Vor allem zu Europa ganz, ganz gross, aber auch zu Kanada sind sie in die Top 10 reingekommen.

Cliff Richard, Summer Holiday auf SRF 1. Verkehrsinfo SRF von 22.56 Uhr. A1 Genf Richtung Lausanne zwischen Coppe und Pierre Felin, Gefahr durch ein Pannenfahrzeug.

0: SRF 1 mit dem Eddie Mitchell und nach der Nachricht ein Schreckmümpfli gefolgt von vielen weiteren wunderbaren Musikdiamanten. Verkehrsinfo SRF von 23 Uhr A1 Genf Richtung Lausanne zwischen Coppet und Bierfelin. Gefahr durch ein Pannenfahrzeug. Und auf der A1 Bern Richtung Zürich zwischen Deitingen und Wangen an der Aare. Verkehrsbehinderung nach einem Unfall. Für auffällige Zusatzinformationen unsere Staumeldenummer 0800 888 123.
1: Die Nachrichten von SRF um 23 Uhr mit Mario Storni. Der neue britische Premierminister Andy Burnham hat begonnen, die Regierung umzubilden, wenige Stunden nach seinem Amtsantritt. So ernannte er etwa Ed Miliband zum Außenminister und der frühere Verteidigungsminister John Healey wird Finanzminister. Healey hatte die Regierung im Juni aus Protest gegen den Kurs von Burnhams Vorgänger Keir Starmer verlassen. Zuvor hatte Burnham von einem Wendepunkt in Großbritannien gesprochen. Er wolle die größten Veränderungen der letzten 40 Jahre auf den Weg bringen. Eine der ersten offiziellen Amtshandlungen des neuen Premiers war ein Telefonat mit US-Präsident Donald Trump. Der 56-jährige Burnham ist bereits der 7. britische Premierminister in 10 Jahren. Nach dem Tod der früheren britischen Ministerin Anne Widdecombe hat die Staatsanwaltschaft einen Tatverdächtigen wegen Mordes angeklagt. Die Polizei ermittle weiter zu den Motiven des Angeklagten und eines möglichen politischen oder terroristischen Hintergrunds, heißt es in einer Mitteilung der Staatsanwaltschaft. Der 28-jährige Brite war letzte Woche festgenommen worden. Vor knapp 2 Wochen war die ehemalige britische Ministerin Widdecombe tot in ihrem Haus aufgefunden worden. Ihre Leiche wies schwere Verletzungen auf. Die 78-jährige konservative Politikerin saß jahrelang im britischen Parlament und war auch Teil der Regierung. Die frühere Schach-Weltklasse-Spielerin Judith Polgár will nicht Präsidentin von Ungarn werden. Die 49-Jährige hat eine Kandidatur für das höchste Staatsamt abgelehnt. Sie fühle sich geehrt, habe aber nicht die Kraft, ein politisch gespaltenes Land zu einen, erklärte sie. Regierungschef Peter Magyar hatte Polgár am Wochenende als unabhängige Kandidatin vorgeschlagen. Offenbar hatte er dies jedoch nicht mit ihr abgesprochen. Dafür wird er nun auch aus den eigenen Reihen kritisiert. Der bisherige ungarische Präsident hat sein Amt aufgrund einer Verfassungsänderung verloren. Er galt als Vertrauter des Ex-Regierungschefs Viktor Orbán. Die Börsendaten von SIX, der Swiss Market Index, schließt bei 14.254 Punkten und damit 0,6% im Minus. Der Dow Jones Index in New York fällt ebenfalls um 0,6%. Der Euro wird zu 92,45 Rappen gehandelt und der Dollar zu 80,97 Rappen. Und die Wetteraussichten, morgen ist es mit einigen Wolken ziemlich sonnig, in den Alpen ist es allerdings teils länger grau. Im Norden gibt es um die 24 und im Süden bis 28 Grad. Das waren die Nachrichten von Radio SRF, verantwortlich Mario Storni.
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0: Guten Tag. Mein Name ist Gloria Gold.
1: Hallo?
2: Auch das noch.
3: Lisa erkannte sie auf Anhieb. Die Fotos des Detektivs tanzten durch ihren Kopf. Die Fotos, auf denen Trevor gemeinsam mit diesem Mädchen zu sehen war. Dieses Miststück hatte ihr Trevor weggenommen. Nach 22 Ehejahren. Doch der Duft der Lasagne besänftigte sie.
2: Dieses Kindchen soll mir jetzt nicht den Appetit verderben.
0: Mrs. Higgins, dürfte ich Sie wohl einen Moment sprechen?
2: Kommen Sie rein. Nehmen Sie Platz. Oh, ich muss schnell in die Küche. Möchten Sie auch Lasagne?
0: Danke, nein.

0: Wie kann ich Ihnen helfen, Miss Gold?
1: Ich möchte, dass Sie sich scheiden lassen.
0: Wie bitte?
1: Ich bitte Sie, sich scheiden zu lassen. Ich möchte Trevor heiraten. Ich liebe ihn.
0: Und warum reicht er nicht die Scheidung ein?
1: Bitte, Mrs. Higgins. Er würde nie den ersten Schritt tun.
0: Hier, essen Sie erst einmal Lasagne. Sie sind ohnehin viel zu dünn.
2: Danke.
0: Wissen Sie, als er mich verließ, da habe ich geschworen, ihn zu töten. Sie übrigens auch. Keine Angst. Was ich sagen will, Sie können ihn haben. Weshalb liegt Ihnen so viel an ihm?
1: Er hat mich gerettet.
0: Gerettet?
1: Vor dem Selbstmord. Trevor war es, der meinem Leben wieder Sinn gab. Wenn es ihn nicht gäbe, wäre ich tot.
0: Schmeckt's?
1: Großartig.
0: Das Zauberwort heißt Hackfleisch. Viel davon. Nicht das ganz Frische. Kann ruhig etwas älter sein. Dann wird es etwas süßlich.
1: Aha.
0: Wann haben Sie Trevor das letzte Mal gesehen?
1: Vor 4 Tagen.
0: Guten Appetit.
1: Sagen Sie, was für Fleisch ist das?
0: Wissen Sie das denn immer noch nicht?
3: Am nächsten Tag hatte Lisa erfahren, dass sich Gloria Gold vom Dach eines Hochhauses gestürzt hatte. Nun stand sie am Friedhofstor und beobachtete die Beerdigung. Trevor war der Erste, der eine Schaufel voll Erde ins Grab warf.
0: Wie gut, dass er mich hat. In Zukunft werde ich ihn vor solchen tragischen Geschichten bewahren.
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5: 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Bis Mitternacht für Sie, wie schon in der letzten Stunde, eine ganze Ladung Musikdiamanten mit Ferienfeeling. Zum Beispiel das von einem winzigen kleinen Bikini. Itzy Bitsy Teeny Weeny Yellow Polka Dot Bikini oder ein stimmungsvoller Song von der deutschen Gruppe Ideal. Ferienfeeling mal anders in Monotonie. Am Mikrofon der Michael Amar und los geht's mit dem Stevie Wonder.

0: Disco-Formation Eruption mit ihrem 80er-Summer-Hit «Go, Johnny, go!» Und vielleicht ist der Johnny ja in die Südsee gegangen, in die Ferien.
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0: Heute ganz im Zeichen von der Sommerferien. Und da hat es in Berlin eine Gruppe gehabt namens Ideal. Sie sind fast ein bisschen Vorreiter von der neuen deutschen Welle.
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0: Berlin, ein Titel von dieser Formation mit der Frontfrau Annette Humpe. Das ist die, die später auch Furore gemacht hat mit der Gruppe «Ich und ich». Und Ideal, die haben auch andere Hits gehabt.

blaue Augen, die Gruppe Ideal. Vielleicht am kultigsten aber der Song, einmal für alle nicht Berliner, weil die werden allweg eher auf Berlin stehen, ist der Titel Monotonie gsi. Ein Song mit einem gewissen, wie soll ich sagen, Entspanntheitsfaktor, aber wo dann umschlägt in Langeweile. Also ich finde das ein Titel, wo, wie soll ich sagen, die ganze Ferienromantik ein bisschen hinter

0: gerade zweimal Musik aus der Schweiz. Zuerst von der Highland Sanctuary, der wunderbare Titel «One Million Songs». Und da der Peter Reber-Klassiker «Jeder braucht seine Insel». Verkehrsinfo SRF von 23.31 Uhr A1 Genf Richtung Lausanne zwischen Coppe und Pierre Félin. Noch immer Gefahr durch ein Pannenfahrzeug auf der Fahrbahn. Und auf der A1 Bern Richtung Zürich zwischen Deitingen und Wangen an der Aare. Verkehrsbehinderung nach einem Unfall.
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0: Ja, und heute haben die Musikdiamanten einen Sommerferien-Touch, weil ganz viele Sommerferien haben im Moment. Und da ist 1997 ein Titel erschienen von einer Formation, von einer deutschen Formation, die es sofort eingeschlagen hat. Das war ihre Debütsingle. Und sie ist basiert auf einem älteren Titel aus dem Jahr 1973 aus Brasilien von einem gewissen Ayrton Moreira. Das hat so getönt. Das ist Jazz Samba im 7/4-Takt, sehr ein ungewöhnlicher Takt, Jazzig halt. Tombu in 7/4 heisst das Lied. Und ich nehme an, da haben sie noch nicht gemerkt, was für ein Lied dann daraus geworden ist. Aber dann bei dieser Stelle da schon. Jetzt kommt es dann gerade. Genau. Die Jazz-Samba-Fusion im 7/4-Takt wird zu einem Samba im 4/4 und ist dann als Samba de Janeiro aufgegriffen worden vom deutschen Dance-Projekt Bellini. Sie haben das Ganze so auf Pop-Rhythmen abgebrochen, sodass das Lied eigentlich nicht wirklich ein Samba ist. Aber was soll's? Riesenhit gsi im Sommer

0: ganz tolle Schweizer Formation gewesen. Fun Roll Winning Back. Da auf SRF 1.
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0: Ja, wir gehen ein bisschen weiter zurück in der Zeit, bleiben allerdings beim Thema Sommerferien. Und zwar schauen wir ein bestimmtes Textil an. Der Brian Hyland, er hat 1962 zwei ganz grosse Hits gehabt. Zum einen Jeannie Come Lately.
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0: Schöner Titel, oder?
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0: der Amerikaner Brian Hyland, der im gleichen Jahr auch erfolgreich war mit

0: Was ein bisschen erstaunlich war, ist, dass der Brian Hyland überhaupt so Liebeslieder-Hits hatte, weil angefangen hat seine Karriere als 16-Jähriger mit einem absoluten Ulk-Song. Einer, den Katharina Valente später auf Deutsch gesungen hat.
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0: Jawohl, das Badkleid namens Bikini, das mal noch ziemlich neu, hat beim Brian Hyland zu reden gegeben. Das bisschen Stoff hat eben dazu geführt, dass die Trägerin zuerst zwar mutig in die Body ist, aber dann doch Hemmungen gehabt hat, ihres Teil zu präsentieren, weil es eben so wenig gewesen ist. Itzy, bitsy, teeny, weeny, yellow polka, dot Bikini, der Brian Hyland als 16-Jähriger anno 1960.

Springsteen, Streets of Philadelphia. Auf SRF 1, wo es nach den Nachrichten weitere Nachrichten gibt, jeweils zur vollen Stunde und Musik nonstop dazwischen. Ganz eine gute Nacht und morgen dann einen guten Start in die Dienstag wünscht Ihnen der Mike Lamar.

0: Die Nachrichten von SRF um Mitternacht mit Mario Storni. Der neue britische Premierminister Andy Burnham startet mit Rückenwind. Vor ihm liegen aber schwierige Aufgaben, sagt unsere Korrespondentin. Und Riesenempfang für die Weltmeister. In Madrid jubeln hunderttausende Fans der Fußballnationalmannschaft zu. Der neue britische Premierminister Andy Burnham hat begonnen, die Regierung umzubilden, wenige Stunden nach seinem Amtsantritt. So ernannte er etwa Ed Miliband zum Außenminister und der frühere Verteidigungsminister John Healey wird Finanzminister. Healey hatte die Regierung im Juni aus Protest gegen den Kurs von Burnhams Vorgänger Keir Starmer verlassen. Zuvor hatte Burnham von einem Wendepunkt in Großbritannien gesprochen. Er wolle die größten Veränderungen der letzten 40 Jahre auf den Weg bringen. Eine der ersten offiziellen Amtshandlungen des neuen Premiers war ein Telefonat mit US-Präsident Donald Trump. Burnham ist bereits der 7. britische Premier in 10 Jahren. Schafft er es, länger im Amt zu bleiben als seine Vorgängerinnen und Vorgänger? Dazu sagt Großbritannien-Korrespondentin Fiona Endres.
1: Andy Burnham hat das heute Morgen eigentlich sehr geschickt gemacht. Er hat von sich aus in der Rede gesagt, er sei sich bewusst, dass sehr viele Leute das Vertrauen in die Politik verloren haben und dass es sehr viele Premierminister waren in den letzten Jahren. Und das zeigt vor allem, dass er eine Fähigkeit mitbringt, nämlich die Fähigkeit zu spüren, was die Menschen bewegt und sie auch mitzunehmen. Und das hat ihm auch sehr viel Beliebtheit verschafft in den letzten Monaten. Aber dazu muss man schon auch sagen, er hat auch noch keine sehr schwierigen Entscheide treffen müssen. Und das wird jetzt kommen,
0: sagt Großbritannien-Korrespondentin Fiona Endres. Das US-Militär hat eine neue Angriffswelle gegen den Iran gestartet. Die Angriffe hätten zum Ziel, die militärischen Mittel des Irans zu schwächen, damit dieser keine Handelsschiffe in der Straße von Hormuz attackieren könne, so das zuständige US-Regionalkommando. Das staatliche iranische Fernsehen meldete Explosionen in der Hafenstadt Bandar Abbas und in der Nähe des Kernkraftwerks Bushehr seien die Luftverteidigungssysteme aktiviert worden. Damit greifen die USA in der nunmehr 10. Nacht in Folge Ziele im Iran an. Der Iran seinerseits hatte jeweils mit Vergeltungsschlägen gegen Länder mit US-Militärstützpunkten in der Region reagiert. Die frühere Schach-Weltklasse-Spielerin Judit Polgár will nicht Präsidentin von Ungarn werden. Die 49-Jährige hat eine Kandidatur für das höchste Staatsamt abgelehnt. Sie fühle sich geehrt, habe aber nicht die Kraft, ein politisch gespaltenes Land zu einen, erklärte sie. Regierungschef Peter Modjor hatte Polgár am Wochenende als unabhängige Kandidatin vorgeschlagen. Offenbar hatte er dies jedoch nicht mit ihr abgesprochen. Dafür wird Modjor nun auch aus den eigenen Reihen kritisiert. Der bisherige ungarische Präsident hatte sein Amt aufgrund einer Verfassungsänderung verloren. Er galt als Vertrauter des Ex-Regierungschefs Viktor Orban. Nach dem Tod der früheren britischen Ministerin Anne Widdecombe hat die Staatsanwaltschaft einen Tatverdächtigen wegen Mordes angeklagt. Die Polizei ermittle weiter zu den Motiven des Angeklagten und eines möglichen politischen oder terroristischen Hintergrunds, heißt es in einer Mitteilung der Staatsanwaltschaft. Der 28-jährige Brite war letzte Woche festgenommen worden. Vor knapp 2 Wochen war die ehemalige britische Ministerin Widdecombe tot in ihrem Haus aufgefunden worden. Ihre Leiche wies schwere Verletzungen auf. Die 78-jährige konservative Politikerin saß jahrelang im britischen Parlament und war auch Teil der Regierung. Am Tag nach dem großen Sieg hat Spanien seine Weltmeister gefeiert. Rund 2 Millionen Menschen versammelten sich laut offiziellen Angaben in der Hauptstadt Madrid, um der Fußballnationalmannschaft zuzujubeln. Nach dem Sieg gegen Argentinien war das spanische Team am Nachmittag von König Felipe und Regierungschef Pedro Sánchez empfangen worden. Nicolas Buchschlüter von der ARD berichtet.
2: Der oben offene Doppeldeckerbus mit den spanischen Spielern und der Aufschrift Könige der Welt kämpfte sich mehrere Stunden lang durch die Innenstadt vor. Links und rechts ein rotes Fahnenmeer, Jubel auch von den Balkonen. 2 junge Frauen freuten sich auf ganz viel Party.
3: Espero mucha fiesta, mucha emoción.
2: Das passiert wirklich nicht alle Tage. Wir sind schließlich Weltmeister. Das Bad in der Menge dürfte den spanischen Spielern und Fans noch lange im Gedächtnis bleiben. Oder zumindest bis zum nächsten WM-Triumph.
0: Spanien feiert seine Weltmeister. Das war der Bericht von Nicolas Buchschlüter von der ARD. Das Wetter heute Dienstag, den 21. Juli. Trotz einigen Wolken ist es oft sonnig. In den Alpen und im Süden sind die Wolken zahlreicher und es sind besonders am Vormittag lokale Schauer oder Gewitter möglich. Die Höchstwerte liegen im Norden um 25, im Süden bei 28 Grad. Das waren die Nachrichten von Radio SRF, verantwortlich Mario Storni. SRF Verkehrsinformation von 0.06 Uhr. Zuerst ein Hinweis für die Westschweiz auf der A1 Genf Richtung Lausanne zwischen Goppe und Pierre-Felin. Gefahr durch ein Pannenfahrzeug. Dann ebenfalls Gefahr durch ein Pannenfahrzeug auf der A9 Martigny Richtung Vevey zwischen dem Arcillier-Tunnel und B Nord. Und dann noch ein Hinweis für die A1 Bern Richtung Zürich zwischen Deitingen und Wangen an der Aare. Verkehrsbehinderung nach einem Unfall.
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0: Die Nachrichten von SRF um 1 Uhr mit Mario Storni. Das US-Militär hat eine neue Angriffswelle gegen den Iran gestartet. Die Angriffe hätten zum Ziel, die militärischen Mittel des Irans zu schwächen, damit dieser keine Handelsschiffe in der Straße von Hormuz attackieren könne, so das zuständige US-Regionalkommando. Das staatliche iranische Fernsehen meldete Explosionen in der Hafenstadt Bandar Abbas und in der Nähe des Kernkraftwerks Bushehr seien die Luftverteidigungssysteme aktiviert worden. Damit greifen die USA in der nunmehr 10. Nacht in Folge Ziele im Iran an. Der Iran seinerseits gab bekannt, die Armee habe als Reaktion US-Militäreinrichtungen in Kuwait angegriffen. Wenige Stunden nach seinem Amtsantritt hat der neue britische Premierminister Andy Burnham erste Personalentscheide getroffen und sein Regierungsteam neu aufgestellt. So ernannte er etwa Wes Streeting zum neuen Verteidigungsminister und der frühere Verteidigungsminister John Healey wird Finanzminister. Beide waren schon unter Burnhams Vorgänger Keir Starmer Teil der Regierung, sie hatten diese aber aus Protest verlassen. Zudem wird der frühere Labour-Parteichef und Energieminister Ed Miliband neu Außenminister. Eine der ersten offiziellen Amtshandlungen des neuen Premiers war ein Telefonat mit US-Präsident Donald Trump. Der 56-jährige Andy Burnham ist bereits der 7. britische Premierminister in 10 Jahren. Am Tag nach dem großen Sieg hat Spanien seine Weltmeister gefeiert. Rund 2 Millionen Menschen versammelten sich laut offiziellen Angaben in der Hauptstadt Madrid, um der Fußballnationalmannschaft zuzujubeln. Nach dem Sieg gegen Argentinien war das spanische Team am Nachmittag von König Felipe und später Regierungschef Pedro Sanchez empfangen worden. Nicolas Buchschlüter von der ARD berichtet über den Empfang in Madrid.
1: Der oben offene Doppeldeckerbus mit den spanischen Spielern und der Aufschrift Könige der Welt kämpfte sich mehrere Stunden lang durch die Innenstadt vor. Links und rechts ein rotes Fahnenmeer, Jubel auch von den Balkonen. 2 junge Frauen freuten sich auf ganz viel Party. Das passiert wirklich nicht alle Tage. Wir sind schließlich Weltmeister. Das Bad in der Menge dürfte den spanischen Spielern und Fans noch lange im Gedächtnis bleiben. Oder zumindest bis zum nächsten WM-Triumph.
0: Abschließend die Wetteraussichten. Es ist trotz einigen Wolken ziemlich sonnig. In den Alpen ist es allerdings teils länger grau. Im Norden gibt es um die 24, im Süden bis zu 28 Grad. Das waren die Nachrichten von Radio SRF, verantwortlich Mario Storni.
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0: Die Nachrichten von SRF um 2 Uhr mit Mario Sturni. US-Präsident Donald Trump verhängt erneut Zölle. Dieses Mal trifft es das Nachbarland Kanada. Die neuen Zölle in Höhe von 50% sollen in rund einem Monat in Kraft treten und gelten dann für zahlreiche Produkte aus Kanada, unter anderem für Wein, Zement und Hockeyschläger. Präsident Trump hat die entsprechende Anordnung in der Nacht unterzeichnet. Er begründete den Schritt damit, dass Kanada US-amerikanische Autos, Alkohol- und Milchprodukte benachteilige. Ziel sei es, den Zugang für US-Produkte zum kanadischen Markt zu verbessern. Letzte Woche erst hatten die USA bereits neue Zölle für gewisse Waren aus Brasilien angekündigt. Im Südlibanon hat ein Versuch begonnen, die Lage zwischen Israel und dem Libanon zu stabilisieren. Laut den USA sind in drei Ortschaften sogenannte Pilotzonen eingerichtet worden. In diesen Gebieten soll die libanesische Armee für die Sicherheit sorgen und die Hisbollah-Miliz entwaffnen. Gleichzeitig soll sich das israelische Militär schrittweise aus den drei Orten zurückziehen. Die Pilotzonen sind als Test gedacht. Funktioniert das Modell, könnte es auf weitere Gebiete ausgeweitet werden. Israel und der Libanon hatten im Juni ein Rahmenabkommen unterzeichnet, nach jahrzehntelangem Kriegszustand. Die libanesische Hisbollah-Miliz lehnt die Vereinbarung aber ab. Weitere Meldungen in Kürze. Das US-Militär hat eine neue Angriffswelle gegen den Iran gestartet, wie das US-Militär bekannt gab. Damit greifen die USA in der nunmehr 10. Nacht in Folge Ziele im Iran an. Der Iran seinerseits gab bekannt, die Armee habe als Reaktion US-Militäreinrichtungen in Kuwait angegriffen. Wenige Stunden nach seinem Amtsantritt hat der neue britische Premierminister Andy Burnham sein Regierungsteam bestimmt. So ernannte er etwa Wes Streeting zum neuen Verteidigungsminister und der frühere Verteidigungsminister John Healey wird Finanzminister. Beide waren schon unter Burnhams Vorgänger Teil der Regierung, sie hatten diese aber aus Protest verlassen. Und am Tag nach dem großen Sieg hat Spanien seine Weltmeister gefeiert. Rund 2 Millionen Menschen versammelten sich laut offiziellen Angaben in der Hauptstadt Madrid, um der Fußballnationalmannschaft zuzujubeln. Diese zog in einem Bus durch die Stadt. Die Wetteraussichten, es ist trotz einigen Wolken ziemlich sonnig, in den Alpen ist es allerdings teils länger grau. Im Norden gibt es um die 24, im Süden bis 28 Grad. Das waren die Nachrichten von Radio SRF, verantwortlich Mario Sturni.
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